BR-Klassik mit dem ARD-Nachtkonzert und das Orchestra della Svizzera Italiana unter der Leitung von Howard Shelley mit dieser großen Konzertouvertüre in F-Dur von Louis Spohr. Charles McCarris leitet das Scottish Chamber Orchestra und zwar in der Sinfonie Nummer 29 in A-Dur von Wolfgang Amadeus Mozart.

Musik von Wolfgang Amadeus Mozart im ARD-Nachtkonzert. Das Scottish Chamber Orchestra hat uns seine Sinfonie Nummer 29 gespielt, unter der Leitung von Charles McCarris. Miniaturszenen über vier Noten. So hat Robert Schumann seinen Karneval Opus 9 genannt. Herbert Schuch spielt ihn uns und mal hören, ob sich das mit den vier Noten auch erschließt.

Herbert Schuch mit dem Karneval von Robert Schumann im ARD-Nachtkonzert, präsentiert von BR Klassik. Die Engel sollen sie spielen und in Bayern ist sie im ländlichen Raum, auch gerade an Weihnachten, gut zu hören, die Harfe. Hier aber ist sie mal richtig dramatisch inszeniert in Albert Heinrich Zabels Konzert für Harfe in C-Moll. Emmanuel Sesson spielt zusammen mit der Staatsphilharmonie Rheinland-Pfalz. Am Pult Hanno Lintu.

Das Harfenkonzert in C-Moll, Opus 35 von Albert Heinrich Zabel im Adenacht-Konzert, hat es uns Emmanuel Sesson gespielt und er wurde begleitet von der Staatsphilharmonie Rheinland-Pfalz unter Hannu Lintu. Es wird immer später, die Nacht schreitet voran, vielleicht werden wir auch müder und können etwas Power gebrauchen. Hier The Power of Love in Percy Aldrich Grangers Danish Folk Music Suite. The Melbourne Symphony Orchestra spielt sie uns.

Jeffrey Symonds und The Melbourne Symphony Orchestra mit dieser Danish Folk Music Suite von Percy Grainger. Gleich 4 Uhr, wir hören noch Brahms und die Berliner Philharmoniker.

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1: Um 4 Uhr mit Gabriela Kühne. Aus Europa kommt nach den Attacken aus den USA Unterstützung für den ukrainischen Präsidenten Selenskyj. Von der Bundesregierung hieß es, Deutschland halte an seinem Russlandkurs fest. Aus der Nachrichtenredaktion Constanze Semidey.
2: Regierungssprecher Cornelius sagte, die Unterstützung der Ukraine sei ungebrochen. Das Wirtschaftsministerium erklärte, Deutschland stehe zu den EU-Sanktionspaketen und beziehe kein Öl aus Russland. Der britische Premier Burnham telefonierte nach eigenen Angaben mit Selenskyj und vereinbarte ein Treffen. Er kündigte außerdem schärfere Sanktionen gegen Russland an. Hintergrund sind Äußerungen von US-Präsident Trump. Er hatte verlangt, dass Selenskyj als Präsident abgelöst wird. Trump hatte am Freitag mit dem russischen Staatschef Putin vereinbart, dass Moskau wieder Diesel in die USA liefert. Selenskyj hatte das heftig kritisiert.
1: Bei einem erneuten Angriff auf den internationalen Flughafen der saudischen Hauptstadt Riad sind 12 Menschen getötet und mehr als 300 verletzt worden. Saudi-Arabien macht die Houthi-Miliz für den Angriff verantwortlich. Aus der Nachrichtenredaktion Lukas Knauer.
3: Es war bereits der dritte und bislang wohl schwerste Angriff auf den Flughafen Riad in dieser Woche und der tödlichste im Land seit 2015. Unter den 12 Toten befinden sich mehrere Saudis, Staatsbürger aus den USA, Jordanien, Palästina, Syrien, dem Sudan, Ägypten und Bangladesch. Das teilte die zivile Luftfahrtbehörde in Saudi-Arabien mit. Augenzeugen berichteten von einer Explosion und mehreren Verletzten. Der Flughafen wurde vorübergehend geschlossen und alle Flüge umgeleitet.
1: Klageverfahren zu Asylentscheidungen dauern in Deutschland immer länger. Ein Grund für die Entwicklung ist die steigende Zahl von diesen Klagen. Aus einer Regierungsantwort auf eine Frage der linken Abgeordneten Bünger geht hervor, dass die Verfahren im Schnitt mittlerweile mehr als 15 Monate dauern. Der Referenzzeitraum ist das erste Halbjahr 2026. Ein Jahr zuvor waren es 14 Monate. Am längsten warteten Asylsuchende auf eine Entscheidung demnach in Sachsen. Am schnellsten ging es in Rheinland-Pfalz. RB Leipzig hat im Bundesliga-Topspiel gegen Eintracht Frankfurt einen 6:0-Kantersieg gefeiert. Damit springen die Leipziger auf Rang 5. Weiter spielten Augsburg Bayern München 2:2. Hoffenheim, Hamburger SV 2:3, Union Berlin, Elversberg 1:0, Mainz gegen Leverkusen 3:4 und Paderborn gegen Stuttgart 0:2. Das waren die Nachrichten. Das Wetter in Deutschland. Am Tage örtlich Schauer, im Norden Gewitter möglich, später freundlicher bei 9 bis 17 Grad. Und die Zeit, es ist gleich 4:03 Uhr.
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4: Französische Eleganz bringt uns weiter durch die Nacht. Ich bin Christopher Mann und Stéphanie-Marie de Gans spielt von Joseph Bologne Chevalier de Saint-Georges das zweite Violinkonzert zusammen mit Le Parlement de Musique.

Das ist das ARD-Nachtkonzert mit Stéphanie-Marie Degan und Le Parlement de Musique. Wir haben das zweite Violinkonzert von Joseph Bologne, Chevalier de Saint-Georges, gehört. Hoch oben drüber thront die Festung und mittendurch fließt die Salzach. In Salzburg haben Thomas Albertus Irnberger und Barbara Moser diese sechs Stücke von Pauline Viardot-Garcia aufgenommen.

Sechs Stücke von Pauline Viardot haben uns Thomas Albertus Irrenberger und Barbara Moser gespielt. Das ist das ARD-Nachtkonzert und das präsentiert Ihnen BR Klassik. Landschaften prägen uns, beeindrucken uns manchmal und inspirieren uns. Jean Sibelius hat Karelien inspiriert, beziehungsweise andersrum. Wir hören seine Karelia-Suite vom Philadelphia Orchestra, dirigiert von Eugene Ormandy.

Eugene Ormandy und das Philadelphia Orchestra im ARD-Nachtkonzert mit der Karelia-Suite von Jean Sibelius. Echos von Tschaikowski habe ich noch bis zu unseren 5 Uhr Nachrichten.

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1: 5 Uhr mit Gabriela Kühne. Aus Europa kommt nach den Attacken aus den USA Unterstützung für den ukrainischen Präsidenten Selenskyj. Von der Bundesregierung hieß es, Deutschland halte an seinem Russlandkurs fest. Aus der NDR-Nachrichtenredaktion Konstanze Semidey.
2: Regierungssprecher Cornelius sagte, die Unterstützung der Ukraine sei ungebrochen. Das Wirtschaftsministerium erklärte, Deutschland stehe zu den EU-Sanktionspaketen und beziehe kein Öl aus Russland. Der britische Premier Burnham telefonierte nach eigenen Angaben mit Selenskyj und vereinbarte ein Treffen. Er kündigte außerdem schärfere Sanktionen gegen Russland an. Hintergrund sind Äußerungen von US-Präsident Trump. Er hatte verlangt, dass Selenskyj als Präsident abgelöst wird. Trump hatte am Freitag mit dem russischen Staatschef Putin vereinbart, dass Moskau wieder Diesel in die USA liefert. Selenskyj hatte das heftig kritisiert.
1: Bei einem erneuten Angriff auf den internationalen Flughafen der saudischen Hauptstadt Riad sind 12 Menschen getötet und mehr als 300 verletzt worden. Saudi-Arabien macht die Husi-Miliz für den Angriff verantwortlich. Aus der Nachrichtenredaktion Lukas Knauer.
3: Es war bereits der dritte und bislang wohl schwerste Angriff auf den Flughafen Riad in dieser Woche und der tödlichste im Land seit 2015. Unter den 12 Toten befinden sich mehrere Saudis, Staatsbürger aus den USA, Jordanien, Palästina, Syrien, dem Sudan, Ägypten und Bangladesch. Das teilte die zivile Luftfahrtbehörde in Saudi-Arabien mit. Augenzeugen berichteten von einer Explosion und mehreren Verletzten. Der Flughafen wurde vorübergehend geschlossen und alle Flüge umgeleitet.
1: Der frühere CSU-Chef Seehofer kritisiert Bundeskanzler Merz. Seehofer sagte der Bild am Sonntag, durch den Bruch von Wahlversprechen sei ein massiver Glaubwürdigkeitsverlust entstanden. Die Union habe als Sofortprogramm eine Senkung der Stromsteuer versprochen, zu der sei es aber nicht gekommen. Merz' Kritik, wonach die Deutschen zu wenig arbeiten und zu viel krank feiern würden, verletze die Menschen und gehe völlig an der Realität vorbei. Die CDU-Spitze trifft sich heute und morgen zu einer Klausurtagung. Dort soll über den künftigen Parteikurs gesprochen werden. RB Leipzig hat im Bundesliga-Topspiel gegen Eintracht Frankfurt einen 6:0-Kantersieg gefeiert. Damit springen die Leipziger auf Rang 5. Weiter spielten Augsburg FC Bayern München 2:2, Hoffenheim Hamburger SV 2:3, Union Berlin Elversberg 1:0, Mainz Leverkusen 3:4 und Paderborn gegen Stuttgart 0:2. Das waren die Nachrichten. Das Wetter in Deutschland. Am Tage örtlich etwas Regen, im Norden Gewitter möglich, später freundlicher. Maximal 9 Grad im bayerischen Vogtland bis 17 Grad am Oberrhein. Am Montag wechselhaft mit etwas Sonne, vereinzelt Schauer. Es ist 5.03 Uhr.
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4: Einen schönen guten Morgen. Wir kommen wunderbar in Schwung mit Geschichten aus dem Wienerwald. Eine Paraphrase über die Walzermelodie von Eduard Schütt.

Leichtigkeit ist eine Kunst. Konstantin Schabakow hat uns gezeigt, wie es geht mit dieser Paraphrase über Walzermotive aus den Geschichten aus dem Wienerwald von Eduard Schütt. Giovanni Mossi wurde in Rom geboren, ist in Rom gestorben, war Corellis Schüler und Bediensteter von so manch großer Adelsfamilie in Rom. Das ist ein Concerto Grosso von ihm.

Das Ensemble Harmonie Universelle mit diesem Concerto Grosso in D-Moll von Giovanni Mosso. Johann Strauss Sohn hat einen Walzer geschrieben und ihn Spiralen genannt. Ich bin dafür, dass es an diesem Sonntag Spiralen sind, die uns aufwärts tragen. Die Wiener Symphoniker.

Das Ensemble Capricorn mit dem vierten Satz aus diesem Nonett von Charles William Stanford. Franz Clement war selbst Geiger und hat auch komponiert und Miriam Konzen spielt uns von ihm ein Rondo aus seinem ersten Violinkonzert. Clement konnte also immer schön ausprobieren, wie was klingt und wie schwer es zu spielen ist. Das WDR-Sinfonieorchester Köln begleitet unter der Leitung von Reinhard Göbel.

Miriam Konzen, das WDR-Sinfonieorchester Köln und Reinhard Göbel mit dem Rondo aus dem ersten Violinkonzert von Franz Clement. Das ist das AD-Nacht-Konzert. Ihnen präsentiert's BR Klassik. Und wir wünschen Ihnen einen schönen Sonntag.

Lucas de Barque mit diesem Andantino der Sonate für Klavier in A-Dur von Domenico Scarlatti. Mozart hören wir noch bis zu unseren 6 Uhr Nachrichten. Ich bin Christopher Mann. Machen Sie es gut. Bis dann.

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1: Um 6 Uhr mit Felix Sprung. Bei einem erneuten Angriff auf den internationalen Flughafen der saudischen Hauptstadt Riad sind 12 Menschen getötet und mehr als 300 verletzt worden. Saudi-Arabien macht die Houthi-Miliz für den Angriff verantwortlich. Aus der NDR-Nachrichtenredaktion Lukas Knauer.
2: Es war bereits der dritte und bislang wohl schwerste Angriff auf den Flughafen Riad in dieser Woche und der tödlichste im Land seit 2015. Unter den 12 Toten befinden sich mehrere Saudis, Staatsbürger aus den USA, Jordanien, Palästina, Syrien, dem Sudan, Ägypten und Bangladesch. Das teilte die zivile Luftfahrtbehörde in Saudi-Arabien mit. Augenzeugen berichteten von einer Explosion und mehreren Verletzten. Der Flughafen wurde vorübergehend geschlossen und alle Flüge umgeleitet.
1: Der ukrainische Außenminister Sibiha hat Forderungen der US-Regierung zurückgewiesen, nach denen Präsident Selenskyj abgelöst werden sollte. Sibiha schrieb auf der Plattform X, Selenskyj habe die Unterstützung der ukrainischen Bevölkerung und die entscheide selbst über die Führung ihres Landes. Auch die Bundesregierung und andere europäische Länder stellten sich demonstrativ hinter Selenskyj. US-Präsident Trump wirft ihm vor, schuld daran zu sein, dass der Ukraine-Krieg nicht beendet werden könne, und forderte Selenskyjs Ablösung. Zuvor hatte sich Trump mit dem russischen Staatschef Putin darauf geeinigt, wieder russischen Diesel in die USA zu importieren. Selenskyj hatte das heftig kritisiert. In Mecklenburg-Vorpommern zeichnet sich eine rot-rot-grüne Regierungsbildung ab. SPD, Linke und Grüne haben beschlossen, morgen Koalitionsverhandlungen aufzunehmen. Bei der Landtagswahl am 20. September war die AfD stärkste Kraft geworden. Mit 32 Sitzen hat sie aber keine Mehrheit im Schweriner Landtag. SPD, Grüne und Linke kommen gemeinsam auf 39 Sitze. Der frühere CSU-Chef Seehofer hat Bundeskanzler Merz kritisiert. Seehofer sagte der Bild am Sonntag, durch den Bruch von Wahlversprechen sei ein massiver Glaubwürdigkeitsverlust entstanden. Die Union habe als Sofortprogramm eine Senkung der Stromsteuer versprochen, zu der sei es aber nicht gekommen. Merz' Kritik, wonach die Deutschen zu wenig arbeiten und zu viel krank feiern würden, verletze die Menschen und gehe völlig an der Realität vorbei. Die CDU-Spitze trifft sich heute und morgen zu einer Klausurtagung. Dort soll über den künftigen Parteikurs gesprochen werden. Im Topspiel der Fußball-Bundesliga hat RB Leipzig nach der Länderspielpause einen Kantersieg gefeiert. Die Sachsen setzten sich gegen Eintracht Frankfurt mit 6:0 durch. Aus der NDR-Sportredaktion Florian Neuhaus.
3: Mann des Abends war der Leipziger Christoph Nkunku. Der Franzose schoss in der ersten Hälfte einen Hattrick. Leipzig springt in der Tabelle auf Rang 5, Frankfurt ist 13. Der FC Bayern kam in Augsburg nicht über ein 2:2 hinaus und kassierte dabei das schnellste Tor der Bundesliga-Geschichte. Nach 8,4 Sekunden traf Robin Fellhauer nach einem Patzer von Manuel Neuer. Außerdem gewann Leverkusen 4:3 in Mainz, Stuttgart mit 2:0 in Paderborn und Union Berlin mit 1:0 gegen Elversberg. Der HSV drehte bei der TSG Hoffenheim das Spiel und siegte Last Minute mit 3:2.
1: Und im Abendspiel der zweiten Liga hat der VfL Wolfsburg in Nürnberg 4:4 gespielt. Davon fielen 3 Tore in der Nachspielzeit. Das waren die Nachrichten. Das Wetter in Norddeutschland. Viele Wolken und gelegentlich Schauer, vereinzelt Gewitter. Später lockert es von Norden her auf. Auch die Sonne zeigt sich mal. Höchstwerte 11 bis 15 Grad, an der See teils Sturmböen. Morgen erneut wolkig, zum Teil länger heiter, aber auch einzelne Schauer möglich, höchstens 13 bis 17 Grad. Und am Dienstag erst freundlich, dann zunehmend bewölkt mit Regen, 14 bis 17 Grad. Es ist 6:04 Uhr.
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4: Mit Petra Ries. Hallo und willkommen. Heute zu einem zweiten Teil mit dem Huelgas-Ensemble und seinem Dirigenten Paul van Nevel sowie seinem designierten Nachfolger, dem Sänger, Organisten, Kirchenmusiker und Dirigenten Achim Schulz.
5: Grundsätzlich ist eigentlich der Kreis unser Wohnzimmer.
4: Wenn das Huelgas-Ensemble singt, dann nahezu immer in Kreisaufstellung. Denn das Ensemble ist kein gewöhnlicher Chor, wo die Stimmen normalerweise miteinander verschmelzen sollen. Bei Huelgas funktioniert die Mehrstimmigkeit als Zusammenspiel vieler Einzelstimmen. Im Sommer 2025 hat Achim Schulz das Huelgas-Ensemble zum ersten Mal dirigiert, während des Festivals Laus Polyphonie in Antwerpen. Das war sozusagen die offizielle Übergabe. Doch tatsächlich haben es Paul van Nevel und Achim Schulz mit dem Wechsel gar nicht so eilig. Sie gestalten den Übergang, wie beide betonen, in ihrem eigenen Tempo. Und wir schauen heute hier bei NDR Kultur, wohin die Reise gehen könnte mit dem Huelgas Ensemble.

0: Das Huelgas-Ensemble und Paul van Nevel hier bei NDR Kultur mit dem Chanson Que nulle étoile sur nous des Renaissance-Komponisten Claude Lejeune. Chanson bedeutete damals im Mittelalter und in der Renaissance schlicht Lied. Und Claude Lejeune, nun ja, der ist ein Liebling von Paul van Nevel.
1: Es ist sehr, sehr interessant. Sowieso habe ich immer Claude Lejeune als einen der meist unterschätzten Komponisten gefunden, da er natürlich auch noch während seines Lebens eigentlich ein sehr verborgenes Leben wegen seiner Calvinismus. Er könnte nicht nach jedem Verleger gehen, wie Lassus als Katholiker das tun könnte damals. Ja? Also er hat ein schwieriges Leben gehabt. Und sehr bezeichnungsvoll ist, dass das meiste von seinen Stücken ist verlegt nach seinem Tod durch seine Schwester Cécile Lejeune. Aber um auf die Psalmen von ihm zurückzukommen, die Psalmen sind natürlich für einen Lutheraner und für einen Hugenot, er war wirklich ein französischer Hugenot, das Wichtigste der Bibel sind die Psalmen. Und er hat, Claude Lejeune hat, mehr als 320 Psalmen geschrieben.
0: Das sind mehr als doppelt so viele, wie in der Bibel vorhanden sind, nämlich 150. Claude Lejeune hat also offenbar einige Psalmentexte mehrfach vertont und Paul van Nevel plant schon ein neues Album mit der Musik dieses französischen Hugenotten, das in naher Zukunft erscheinen soll. Auch der Komponist Ivo de Vento steht auf der To-Do-Liste Paul van Nevels ziemlich weit oben.
1: Ivo de Vento ist heutige Tage eigentlich nur bekannt wegen einer Sammlung von 3- und 4-stimmigen deutschen Liedern, oft auch ein bisschen humoristisch auch. Und das ist verlegt worden in das Chorwerk von Wolfenbüttel Evening. Und das kennt ja jeder Mann vielleicht, aber das ist eigentlich etwas, was das meist Unwichtige in seiner Karriere gewesen ist.
0: Aber es sei tatsächlich Orlando di Lasso zu verdanken, dass de Vento Karriere machen konnte, erklärt Paul van Nevel. Der berühmte ältere Musiker hat ihn als Kind aus Antwerpen weggeholt und mit nach München an den Bayerischen Hof genommen, wo Lassos damals Kapellmeister war. Dort hat de Vento dann Karriere gemacht. Er schrieb in vielen verschiedenen Stilen, sagt Paul van Nevel, Motetten und Madrigale, die sich klanglich aber deutlich Richtung Italien orientierten. Ein spannender Komponist also, der allerdings nur 30 Jahre alt geworden ist. Der Kapellmeister und Komponist Orlando di Lasso ist mit seiner Musik jedenfalls längst Standardrepertoire für das Huelgas-Ensemble.

0: geistliche Musik von Orlando Di Lasso, aufgenommen im Juni 2019 live im französischen Talon in Burgund. Die Kirche dort stammt aus dem frühen 13. Jahrhundert und bringt eine perfekte Akustik mit. Diese Klagelieder, die Lamentationis von Orlando Di Lasso, gehören eigentlich in die Karwoche. Dies eben war eine daraus. Und im Frühjahr 2026 hat das Huelgas Ensemble sie nachts auf der Plaza gesungen und Achim Schulz dirigierte. Er singt Tenor bei Huelgas und ist gleichzeitig der designierte Nachfolger von Paul van Nevel. Auf die Frage, was denn seiner Meinung nach die herausragende Eigenschaft des belgischen Musikforschers und Dirigenten van Nevels sei, sagt er:
1: Für mein Empfinden ist das musikologische Durchforschen, das ist natürlich sein Naturell, das kann er gar nicht umgehen, aber ich glaube nicht, dass das das zentrale Markenzeichen ist. Das machen ja sehr, sehr viele, vielleicht weniger wahrgenommen, weil das nicht so als Etikette aufgeklebt ist, aber das machen wirklich sehr, sehr viele Leute. Aber das Wichtige ist, was dann passiert damit. Und da, finde ich, hat er ein gewisses Markenzeichen. Was macht er mit seinen Erkenntnissen? Und da scheiden sich die Wege für mich zwischen anderen Ensembles und Paul van Nevel. Ich meine, es ist eindeutig ein sehr intelligenter Mensch, aber er geht mit der Musik vom Gefühl aus. Er lässt dann nicht die Intelligenz des Forschens und das alles, das Ganze überdecken, sondern er geht dann wieder neu vom Fühlen aus. Was fühlt er über diese Musik? Und das finde ich das Besondere bei ihm eigentlich, dass er das so gut verbinden kann.
0: Sein ganzer musikalischer Haushalt, seine musikalische Intelligenz sei viel wichtiger als das Forschen, findet Achim Schulz. Das beweisen die unzähligen spannenden Programme, die Paul van Nevel immer wieder kreiert. Überraschend ist zum Beispiel ein Max Reger-Album, also weit entfernt von der Renaissance-Musik. Max Reger, Melancholy Vocal Works, ist der Titel des Albums. Es sind 13 melancholische deutsche Lieder, teilweise geistlich, teilweise Volkslieder. Für Paul van Nevel ist dieses Album, das 2023 erschien, eine Huldigung an den Komponisten Max Reger, der war katholisch aufgewachsen, dabei ein bekennender Bach-Verehrer und ein zutiefst melancholischer Mensch.

0: Nach Max Reger und den Königskindern hörten wir hier das Kyrie aus der Missa pro defunctis von Blasius Ammon, auch eine Entdeckung Paul van Nevels. Wenn das Huelgas-Ensemble singt, stehen alle Stimmen im Kreis, inklusive dem Dirigenten. Nur so können sich die SängerInnen gut hören. Das Ziel, sagt Achim Schulz, ist eben kein normaler Chorklang, wo die Stimmgruppen verschmelzen sollen.
1: Es ist ein ganz anderer Mischklang. Es muss als Musik sich gut vermischen, aber nicht als

0: mit ihm zu arbeiten. Achim Schulz ist ein umfassend ausgebildeter Musiker und eben auch Tenor im Huelgas Ensemble. Nicht nur dort. Sein zweites musikalisches Zuhause ist das Cinquecento Vokalensemble aus Wien. Das kommt komplett ohne Dirigenten aus, besteht aber auch nur aus einer Handvoll Sänger.
1: Wir haben bei Cinquecento keinen Leiter. Wir sind ein komplett demokratisches Ensemble. Und ich liebe Cinquecento. Das sind ja eigentlich alles Freunde auch aus Huelgas und kennen deshalb auch die Arbeitsweise von Paul und die musikalische Struktur und alles, das kennen wir. Aber wir sind bewusst ein völlig demokratisches Ensemble. Und das bringt, ich weiß nicht, ob ich es jetzt sagen soll, warum nicht? Es bringt einfach Probleme. Weil natürlich Demokratie ist für die Politik etwas Fantastisches und Unabdingbares, aber für die Musik schwierig, weil es einfach Kompromisse einhandelt. Und zwar permanent. Und die Musik, ich finde es sehr schade, wenn Musik unter Kompromissen leidet.
0: Keine Kompromisse. Auch das hat Achim Schulz, der designierte neue Dirigent des Huelgas Ensembles, mit Paul Vanevel gemeinsam. Hier bei NDR Kultur springen wir jetzt in das frühe 15. Jahrhundert zu Jakobus Wiede. Sein Name erscheint erstmals im Archiv der Kathedrale Notre-Dame in Paris im Jahr 1405. Damals war die Kunst, mehrere Stimmen zu verbinden, noch vergleichsweise frisch.

0: Überraschende Töne hier von dem Huelgas Ensemble. Der Sommer ist da, Summer is kommen. Ein kleines weltliches Chanson von unbekannter Hand geschrieben, aufgelesen von Paul van Nevel. Mit so einem kleinen fröhlichen Stück kann man Konzertprogramme ganz gut auflockern, aber es muss natürlich auch passen. Für das Publikum sind die Huelgas Programme nicht immer einfach. Polyphone franco-flämische Renaissance-Musik kann für ein ungeübtes Ohr eine Herausforderung sein, sagt Achim Schulz.
1: Es ist ja für die Leute nicht selbstverständlich, eine Stunde lang Renaissance-Polyphonie zu hören, wo die Leute beinahe sagen könnten, in unserer Zeit, wo man mit dem Finger über glatte Oberflächen geht, die ganze Zeit und scrollt und scrollt und scrollt und eine Sekunde irgendwo anhält und sofort in die nächste wischt. Ist es für uns natürlich schwierig, die Leute überhaupt zu halten, dass sie mal nicht in diesen Wischmodus gehen, sondern dass sie bleiben und sich erleben auch. Wie erlebe ich mich sitzend, hörend und es scheinbar passiert nie was. Also es kommt keine Perkussion, es kommt kein Ballett angetanzt. Also es gibt kein in dem Sinn modernes Spektakel. Das Spektakel ist man eigentlich selbst, die Intimität des Selbst. Und von daher gesehen ist natürlich jedes Bewegen, erstmal könnte man sagen, entweder gefährlich, weil es was bewegt. Man muss sich genau überlegen, wann bewege ich jetzt was. Und auf der anderen Seite ist es aber auch wie der Applaus natürlich auch ein bisschen eine Entspannung für den Zuhörer, dass wenn sich was bewegt, bewegt man sich auch ein bisschen und hat ein bisschen die Chance, von einem anderen Winkel und von einer anderen Art das Ganze zu hören. Das unterstützt vielleicht den ungeübten Hörer. Und ich würde sagen, ungeübt ist ungefähr jeder heutzutage, weil wir einfach in einer völlig anderen Zeit leben, die so schnell geht, laut, schnell, oberflächlich. Und diese Musik ist leise, langsam, tiefgründig.

0: Diese Aufnahme hat der NDR 2002 in Hamburg in der St. Jakobikirche gemacht. Jene Kirche in der Stadtmitte, die unter anderem für ihre Abschnittgeorgel berühmt ist. Paul van Nevel dirigierte das Huelgas-Ensemble. Als Dirigent sind die Aufgaben vielfältig und manche Ensembles verzichten gänzlich darauf. Doch für Huelgas kommt das überhaupt nicht in Frage, erklärt Achim Schulz.
1: Wir müssen ja sehr schnell arbeiten. Es kostet ja alles wahnsinnig viel Geld. Wir müssen sehr schnell sein. Und je weniger man mit Dirigent arbeitet, desto langsamer wird alles. Es muss ja alles durchdiskutiert werden. Sollen wir da Piano machen? Sollen wir da atmen? Wenn man das so von Sänger aus sieht, ist man einfach erleichtert, wenn man getragen wird von Idee, von Vorbereitung. Es ist sehr große Vorbereitung, das Ganze. Der Dirigent muss ja das Programm gestalten, muss die Originale durchsehen, vielleicht abschreiben, neue Partituren machen, einrichten, kopieren, mitbringen und alles Mögliche, sich Gedanken machen, wie das gestaltet werden soll, auch dass es eine Linie hat. Also der Dirigent ist ja nicht nur da, um 1, 2, 3, 4 zu dirigieren, aber auch selbst das, ich meine, das geht einfach viel schneller.
0: Das Huelgas Ensemble wurde 1971 von Paul van Nevel in Basel gegründet, als er dort an der Schola Cantorum Basiliensis studierte. Über 120 Alben hat dieses Vokalensemble seither veröffentlicht, aber wir hier bei NDR Kultur haben auch einmalige Aufnahmen aus dem Norden, wie zum Beispiel die folgende, als das Huelgas Ensemble 2013 im Kloster Loccum in Niedersachsen gastierte.

Deux chansons, zwei Lieder von Jacobus Clemens non Papa aus der ersten Hälfte des 16. Jahrhunderts. Das Wailers Ensemble und Paul van Nevel am 3. Mai 2013 im Kloster Luckum in Niedersachsen. Der berühmte Chorleiter arbeitet bereits mit seinem designierten Nachfolger Achim Schulz zusammen. Diese Sendung ist Teil 2 einer Doppelfolge zu Paul van Nevel und beide gibt es zum immer wieder hören bei ARD Sounds und online unter ndr.de/kulturchormusik. Mein Name ist Petra Ries. Vielen Dank fürs Zuhören.

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1: Um 7 Uhr mit Felix Sprung. In Saudi-Arabien ist der internationale Flughafen der Hauptstadt Riad erneut angegriffen worden. 12 Menschen wurden getötet, mehr als 300 wurden verletzt. Aus der NDR-Nachrichtenredaktion Tabea Panda.
2: Es ist die höchste Opferzahl bei einem Angriff auf Saudi-Arabien seit Beginn des Irankriegs. Saudi-Arabien macht die Houthi-Miliz für den Angriff verantwortlich. Die hatte zuletzt die Attacken auf das Land verstärkt. Seit 2015 führt Saudi-Arabien eine Militärkoalition an, die die international anerkannte Regierung des Jemen im Kampf gegen die Houthi-Miliz unterstützt. Mit Beginn des Irankriegs war der Konflikt wieder aufgeflammt. Der Flughafen in Riad war am Donnerstag bereits angegriffen worden. Nach der Attacke gestern wurde der Betrieb dort eingestellt.
1: Der ukrainische Außenminister Sybiha hat Forderungen der US-Regierung zurückgewiesen, nach denen Präsident Zelensky abgelöst werden sollte. Sybiha schrieb auf der Plattform X, Zelensky habe die Unterstützung der ukrainischen Bevölkerung und die entscheide selbst über die Führung ihres Landes. Auch die Bundesregierung und andere europäische Länder stellten sich demonstrativ hinter Zelensky. US-Präsident Trump wirft ihm vor, schuld daran zu sein, dass der Ukraine-Krieg nicht beendet werden könne und forderte Selenskys Ablösung. Zuvor hatte sich Trump mit dem russischen Staatschef Putin darauf geeinigt, wieder russischen Diesel in die USA zu importieren. Selensky hatte das heftig kritisiert. Die CDU-Spitze berät heute und morgen über ihr weiteres Vorgehen. Im Mittelpunkt steht dabei der Reformkurs der Bundesregierung. Unter anderem der hessische Ministerpräsident Rhein forderte seine Partei im Vorfeld des Treffens auf, sich stärker um Themen wie Lebenshaltungskosten, Sicherheit und Arbeitsplätze zu kümmern. Hintergrund ist das schlechte Abschneiden der Partei bei den vergangenen 3 Landtagswahlen. Sowohl in Mecklenburg-Vorpommern als auch in Berlin und Sachsen-Anhalt hatte die CDU empfindliche Niederlagen kassiert. In Mecklenburg-Vorpommern stehen die Zeichen auf Rot-Rot-Grün. SPD, Linke und jetzt auch die Grünen haben beschlossen, Koalitionsverhandlungen für das erste Dreierbündnis in der Geschichte des Bundeslandes aufzunehmen. Aus der Nachrichtenredaktion Christopher Glaube.
3: Die Verhandlungen sollen am Montag beginnen. Vorausgegangen waren 2-wöchige Sondierungsgespräche. Teilnehmer seien die SPD-Landeschefin und Ministerpräsidentin Schwesig, Linken Landeschef Herbst und Grünen Landeschefin Müller. Über die Posten der Minister solle ganz zum Schluss gesprochen werden, betonte Schwesig. Bei der Landtagswahl am 20. September war die AfD stärkste Kraft geworden. Mit 32 Sitzen hat sie jedoch keine Mehrheit im Schweriner Landtag mit seinen insgesamt 71 Abgeordneten.
1: Im Topspiel der Fußball-Bundesliga hat RB Leipzig nach der Länderspielpause einen Kantersieg gefeiert. Die Sachsen setzten sich gegen Eintracht Frankfurt mit 6:0 durch. Aus der NDR-Sportredaktion Florian Neuhaus.
4: Mann des Abends war der Leipziger Christoph Nkunku. Der Franzose schoss in der ersten Hälfte einen Hattrick. Leipzig springt in der Tabelle auf Rang 5, Frankfurt ist 13. Der FC Bayern kam in Augsburg nicht über ein 2:2 hinaus und kassierte dabei das schnellste Tor der Bundesliga-Geschichte. Nach 8,4 Sekunden traf Robin Fellhauer nach einem Patzer von Manuel Neuer. Außerdem gewann Leverkusen 4:3 in Mainz, Stuttgart mit 2:0 in Paderborn und Union Berlin mit 1:0 gegen Elversberg. Der HSV drehte bei der TSG Hoffenheim das Spiel und siegte Last Minute mit 3:2.
1: Das waren die Nachrichten. Das Wetter in Norddeutschland, viele Wolken und gelegentlich Schauer, vereinzelt Gewitter. Später lockert es von Norden her auf. Auch die Sonne zeigt sich mal. Höchstwerte 11 bis 15 Grad. An der See teils Sturmböen. Morgen erneut wolkig, zum Teil länger heiter, aber auch einzelne Schauer möglich. Höchstens 13 bis 17 Grad. Es ist 7:04 Uhr.
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6: Mit mir, Maja Herzbach, und zurzeit bin ich ja ein lebender Bücherbus. Ich bin unterwegs auf Tour, ihr habt das ja schon in den Folgen bei uns gehört. Ich war schon in Lüneburg, ich war schon in Lübeck, aber heute sage ich Hallo Rostock!
7: Hallo Bücherwurm!
6: Das haben die ganz freiwillig, so von ganz selber gemacht. Rostock, super, dass ich hier sein darf und dass wir hier sein dürfen mit unserem Podcast Der Bücherwurm. Buchtipps für Kinder, das heißt, jeden Freitag hört ihr ja einen neuen Buchtipp bei uns. Völlig unterschiedliche Geschichten, das sind mal Pferdeabenteuer, das ist mal ein Krimi für Kinder geschrieben oder was ganz Magisches, so wie heute. Und ja auch ein bisschen ein Freundeabenteuer, was ihr heute wieder hören werdet. Denn ihr habt ja alle auch schon so schön Bücher mitgebracht. Wir haben heute jemand ganz Besonderen bei uns, nämlich wirklich eine richtige Star-Autorin. Deswegen ist es hier auch richtig voll. Ihr müsst euch vorstellen, ich stehe jetzt hier, ihr hört es, auf einer kleinen Holzbühne. Vor mir ist eine ganz hohe Decke. Kennt ihr das, wenn ihr in der Kirche so nach oben guckt und so denkt, wow, wo endet denn das? Ein bisschen so ist es hier, aber auch so verziert und dann habe ich hier so Holzbalken über mir, die ich sehe. Also auch so ganz gemütlich. Und vor mir eben ganz viele Menschen, die mit euch heute den Podcast hier gestalten werden, damit ihr was Schönes zu hören habt. Und jetzt kommen wir zu unserer Star-Autorin. Millionen Kinder lesen ihre Bücher. Es wurden Filme daraus gemacht. Lieder und Kuscheltiere sind sogar aus den Büchern und aus den Geschichten geboren. Denn heute bei uns ist die Autorin von Die Schule der magischen Tiere. Herzlich willkommen, Margit Auer.

0: Das geht durcheinander, super.
1: Genau so soll es sein, aber ganz so durcheinander wird es heute natürlich nicht, denn wir werden das alles für euch sortieren. Margit wird nämlich heute ganz viele Fragen von euch beantworten. Also heute dürft ihr wirklich mal ausnutzen, dass jetzt die Autorin da ist von den Büchern, die ihr immer liest und ihr wirklich alle Fragen stellen könnt. Aber was wir vor allem auch machen, ist natürlich in deine Bücher reinlesen, Margit. Du hast was Schönes mitgebracht, nämlich einmal die Schule der magischen Tiere Landunter. Und das andere verraten wir vielleicht später, ob wir da nochmal vielleicht auch was hören. Erstmal lesen wir natürlich da rein. Ich glaube, wir machen es uns erstmal ein bisschen gemütlich. Wir haben uns ja hier so zwei Stühle hingestellt. Margit und ich sitzen hier so schön nebeneinander. Haben übrigens gemütliche Stühle bekommen heute, hatten Glück. Und wir haben eben das Buch Landunter mit dabei von Schule der magischen Tiere, wo wir nachher noch rein lesen werden und wovon wir noch was hören werden. Margit, erstmal, siehst du dich eigentlich nur als Autorin? Ist das die richtige Bezeichnung für dich? Oder ist es auch Erschafferin? Oder das ist ja schon magisch, was du machst, die andere Welten.
0: Geschichtenerfinderin finde ich auch schön.
1: Ja.
0: Und ja, natürlich ist es toll, dass ich meine Fantasie zwischen zwei Buchdeckel packen darf und dass ich mir dann vorstelle, dass die Kinder auf der ganzen Welt mit meinen Geschichten durchs Leben gehen, dass sie vorm Einschlafen meine Geschichten lesen und Kindergeburtstage feiern, die Lieder aus den Kinofilmen singen. Also die Welt wird ja immer größer, aber alles fängt an mit einer gut erzählten Geschichte. Ich bin Geschichtenerfinderin.
1: Toll. Schöne Bezeichnung. Wer von euch kennt denn die Schule der magischen Tiere? Na hallo, jetzt sind aber wirklich alle Arme hoch, das muss man mal sagen. Auch Elternarme sehe ich, aber auch ganz viele von den Kindern. Jetzt könnt ihr mir ja vielleicht einmal schon mal verraten, was ihr daran so besonders schön findet. Max, einmal, Henrike ist so lieb und geht mal mit dem Mikro zu euch. Was findet ihr denn so besonders toll an den Geschichten? Hallo, wer bist denn du?
2: Ich heiße Pauline.
1: Hallo, und Pauline.
2: Und ich finde es cool, dass da magische Tiere sind.
1: Welches magst du denn am liebsten bisher?
2: Rabatt.
1: Was magst du an ihm besonders? Was magst du besonders an ihm?
2: Dass er so schön kuschelig ist.
1: Vielleicht musst du mal anderen Kindern verraten, was er ist.
2: Ein Fuchs.
1: Genau, der Fuchs, ne, der kommt ja im ersten Buch direkt vor. Und wen haben wir denn noch da? Erzähl mal. Einmal hier vorne, genau, wer bist du?
3: Ich bin Bruno und... Ich finde sie gut, weil sie sprechen können, weil sie mit ihren Freunden durch dick und dünn gehen, ja.
1: Auch schön gesagt, mit den Freunden durch dick und dünn. Hast du noch so ein Abenteuer im Kopf, wo du dachtest, so, das ist wirklich was, da hat man das besonders gemerkt?
3: Ich habe ja nicht alle durchgelesen.
1: Von denen, die du kennst?
3: Von denen, die ich kenne? Ich kenne, glaube ich, nur das erste. Weil das haben wir als Hörbuch, deswegen habe ich schon sehr oft gehört.
1: Okay, aber das hast du richtig gut gefunden. Und hat noch jemand einen Grund, warum das so besonders ist, das Buch? Erzähl mal. Hallo.
4: Ich finde es sehr, sehr toll beschrieben und mein Lieblingsbuch von der Schule der magischen Tiere ist, das ist ein Hörspiel, der Gurkenschurke.
1: Margit sagt sofort was. Warum kannst du sagen, was er da vielleicht besonders gut dran findet?
0: Der Gurkenschurke, das ist schon eine ganz entzückende kleine Detektivgeschichte und die ist schon sehr, sehr lustig, weil es geht darum, wer hat die Gurke geklaut und der Herr Siegmann will doch Gurkenkönig werden, er war schon Kohlrabi-König, jetzt will er Gurkenkönig werden und es gibt eine sehr witzige Auflösung.
1: Sehr schön, also da haben wir schon mal die Unterschiede, ich glaube einen nehmen wir noch, genau hier vorne einmal und dann haben wir nachher natürlich auch noch ein bisschen Zeit, erzähl mal.
5: Ich bin Ben und ich mag die Schule der magischen Tiere und ich finde es besonders, dass die alle so zusammenhalten.
1: Schön. Marc, ist das nicht schön, wenn man das hört, dass so das direkt so ankommt? So strahlst du es ja auch aus, ne? So möchtest du es wahrscheinlich auch in den Geschichten rüberbringen oder was macht das mit dir, wenn du das hörst?
0: Ja, im Idealfall möchte ich natürlich auch ein bisschen so kleine Botschaften mit reinschmuggeln, natürlich zusammenhalten und auch zum Beispiel, dass man Abenteuer direkt vor der Haustür erleben kann, dass man gar nicht groß irgendwie nach Mallorca fliegen muss, sondern einfach nur mit offenen Augen durch die Welt gehen und sich natürlich am besten einen Freund mit an die Seite nehmen, weil auch das will ich natürlich mitgeben, dass es immer wichtig ist, sich zu öffnen. Also alle meine Kinder in der Schule der magischen Tiere, die kämpfen ja mit den verschiedensten Problemen. Die Eltern lassen sich scheiden, man kommt neu an die Schule, man fühlt sich manchmal ganz mickrig und findet die anderen ganz cool. Und dann finde ich es halt schon gut, wenn man das jemand anderen erzählt. Nicht jeder hat leider einen Fuchs an seiner Seite oder ein Krokodil, das einem hilft, aber man hat natürlich eine Banknachbarin, man hat einen Nachbarsjungen und dem kann man das auch gut erzählen. Und egal, was einen gerade umtreibt und was einen gerade nervt und was einen gerade bedrückt, wenn man mit jemand drüber spricht, wird es meistens leichter und man findet wahrscheinlich auch eine Lösung.
1: Du hast ja vor allem viele Lösungen gefunden, um nochmal ein neues Abenteuer dir auszudenken und eine neue Geschichte zu erfinden rund um die Schule der magischen Tiere, was ja bei so vielen Büchern und so vielen Jahren auch überhaupt nicht leicht ist. Wann hast du denn eigentlich selber gemerkt als Autorin, das ist jetzt wirklich was anderes bei der Schule der magischen Tiere, dass es so ein Knaller wird, dass es das wird, was man sich ja eigentlich wünscht, dass man viele damit erreicht?
0: Ich habe es von Anfang an gespürt. Also ich wusste natürlich nicht, wie das in den Buchläden mal ankommt und wie sich das verkaufen wird. Aber ich habe von Anfang an gespürt, dass mir da was Besonderes gelungen ist. Schon als ich anderen Kindern erzählt habe von dem, was ich schreiben will, die waren so gefesselt und so fasziniert. Also als Schriftstellerin ist es ja auch oft so, man hat oft zu viel Ideen statt zu wenig. Und dann fängt man an, anderen Leuten, anderen Kindern was dazu zu erzählen. Und bei vielen Ideen, da merkt man dann, ach nee, die hören gar nicht mehr richtig zu oder die haben keine Nachfragen dazu. Dann merkt man, okay, die war jetzt nicht so toll. Oder manchmal fängt man auch zu schreiben an und dann merkt man auf Seite 10, ich komme selber gar nicht weiter. Das ist gar nicht die Welt, die ich mag. Mit der Welt mag ich gar nicht so viel Zeit verbringen. Aber als ich mir die magische Zuhandlung ausgedacht habe und da mit Kindern drüber gesprochen habe, die haben sofort gefragt, was sind das für Tiere, was können die, was gibt es denn noch für Tiere, wo kommen die her? Und dieser Mr. Morrison, wie macht denn der das und so, wer kann mit wem sprechen? Also da war sofort so eine Energie, so eine Resonanz, dass ich mir gedacht habe, ich glaube, das könnte richtig gut werden.
1: Toll. Und ist es geworden, können wir bestätigen, aber wir wollen da jetzt auch mal reinlesen, oder? Ich habe ja schon gesagt, Margaret hat die Schule der magischen Tiere Landunter mitgebracht. Und wir wollen jetzt mal in dieses Buch mit ihr reinlesen und mal live erleben. Jetzt hören wir mal, wie die Autorin es quasi geschrieben hat, ne? Wie das eigentlich klingen soll. Nicht, wie wir es selber lesen, vielleicht ist es aber auch gleich. In jedem Fall starten wir am Anfang, also dort, wo wir ein neues magisches Tier kennenlernen. Aber wie? Das erleben wir jetzt zusammen mit Margaret Auer.
0: Mortimer, Mortimer! Der Inhaber der magischen Zuhandlung sah sich um. Wer rief nach ihm? Er war mit seinem orangefarbenen Klapprad unterwegs. Auf dem Gepäckträger hatte er eine Kiste, die vollgepackt war mit Nudeln, Zwiebeln und Sellerie. Pinky, die Elster, war weit vorausgeflogen. Anscheinend lieferte sie sich ein Wettfliegen mit einem Habicht. Wer wohl gewinnen würde? Mortimer, Mortimer, Hilfe! Nicht da weit entfernt, auf einem Sportplatz, stand eine Menschenmenge. Die Männer und Frauen trugen Fußballtrikots und schimpften laut. So kann ich nicht spielen. Ich will mir doch nicht den Knöchel verstauchen. Mistvieh! Mistvieh? Es gab Wörter, die konnte Mortimer Morrison kein bisschen leiden. Mistvieh gehörte eindeutig dazu. Er bog ab in den Schotterweg. Gleich würde er herausfinden, was los war. Die Sportlerinnen und Sportler umringten ein Fußballtor. Mit einem Blick erfasste Mortimer, worüber sie sich so aufregten. Der Rasen war voller Maulwurfshügel. Er musste grinsen, allerdings nur so lange, bis er einen Rasenmäher heranbrettern hörte. Knatter, knatter, knatter! Es war eines dieser Fahrzeuge, die aussahen wie kleine Traktoren. Ein Mann saß darauf mit roten Wangen und offenem Mund. Den häckslich klein, brüllte er und drehte den Gashebel hoch. Hilfe, ertönte es schon wieder. Diesmal etwas leiser. Mortimer lehnte sein Rad gegen den Torpfosten. Das gefiel den Fußballleuten gar nicht. Rote Karte, rief jemand. Verschwinde, ein anderer. Der Inhaber der magischen Zuhandlung ließ sich nicht beirren. Immer lauter knatterte der Rasenmäher. Knatter, knatter, knatter. Er raste direkt auf einen Maulwurfshügel zu. Sie haben mir den Rückweg versperrt, piepste die Stimme mit zunehmender Verzweiflung. SOS. Knatter, knatter, knatter. Nur noch ein Meter bis zum Maulwurfshügel. Mortimer hechtete durch die Luft wie ein Torhüter beim Elfmeter. Der Traktormann legt eine Vollbremsung hin. Was soll das? Brüllte das Rotgesicht. Mortimer Morrison stand auf und breitete beide Arme aus. Stopp! Die Mannschaft verteilte sich auf dem Feld und trampelte die Hügel platt. Der Rasenmähermann, der es nicht leiden konnte, wenn man ihn ausbremste, kurfte um das Tor herum. Du hältst mich nicht auf, brüllte er. Geh weg, du Spinner! Doch dann tauchte plötzlich am Himmel ein Vogel mit blau-violetten Gefieder auf. Hallöchen, zwitscherte er und ließ einen feuchten Stinkeflatsch fallen. Der Flatsch landete genau auf dem Kopf des Mannes. Der begann zu fluchen. Verdammt, der Motor erstarb. Die Sportlerinnen und Sportler liefen zum Rasenmähermann. Weißer Vogel Dreck lief ihm über beide Wangen. Pinky hatte noch einmal nachgelegt. Armer Erwin, rief irgendwer. Während sich die Frauen und Männer um Erwin scharten, ging Mortimer in die Knie. Na du, fragte er leise, du kannst rauskommen. Eine rosa Schnauze tauchte auf und 12 Pfoten, die aussahen wie Schaufeln. Puh, japste das Tier, das war Rettung in letzter Minute. Ein kleiner Maulwurf buddelte sich aus dem Erdhaufen und schmiegte sich in Mortimers Hand. Das Kerlchen war weich wie Samt. Kratschdiwupp, ich heiße Klitschko, stellte es sich vor. Eigentlich mag ich meine Wiese, aber in letzter Zeit ist es ein wenig ungemütlich geworden. Der Maulwurf deutete mit der Pfote hinüber zum Rasenmähermann. Der steckt Dornen in meine Gänge und klaut mir die Regenwürmer. Während Mortimer überlegte, wozu der rotbackige Erwin wohl Regenwürmer brauchte, spazierte er zu seinem Klapprad. Woher kennst du meinen Namen? Wollte er wissen. Na, du kommst doch dauernd hier vorbei und unterhältst dich mit deiner Elster, antwortete Klitschko. Da habe ich deinen Namen aufgeschnappt und gemerkt, dass du ein Tierfreund bist. Mortimer lächelte. Magst du Nudeln mit Gemüsesoße, Klitschko? Wollte er wissen. Du bist herzlich eingeladen. Er setzte den zitternden Maulwurf, der eifrig nickte, in die Holzkiste. Sie machten sich auf den Weg nach Hause. Mortimer erzählte von den anderen Tieren in der magischen Zoohandlung und davon, wie sehr sich alle über Neuzugänge freuten. Mortimer und Pinky redeten, Klitschko lauschte. Ob es in der magischen Zoohandlung einen Garten mit Regenwürmern gab? Ob er sich über die Nudeln ein paar leckere Insekten streuen durfte? Ganz bestimmt.
1: Vielen Dank an Margit Auer aus der Reihe Die Schule der magischen Tiere, der Band Landunter mit dem neuen magischen Tier. Und ihr habt ja alle so aufmerksam zugehört. Was ist es denn für ein Tier? Was wissen wir über das neue magische Tier? Vielleicht mal hier vorne, Henrike. Wer bist du denn?
6: Ich bin Benno und dass es ein Maulwurf ist, wissen wir.
1: Weißt du den Namen noch?
6: Klitschko oder
1: genau,
6: sowas.
1: Genau, sehr gut. Und was wissen wir über Klitschko? Was mag der zum Beispiel total gern?
6: Regenwürmer.
1: Genau, das hat man auch schon rausgehört, ne, dass sie das wohl ganz gerne essen. Ist uns ja ganz recht, ne? Da isst uns Klitschko ja nichts weg. Und was habt ihr denn noch über Klitschkos Unterkunft, sagen wir es mal, also wo wurde er gefunden? Was habt ihr damit bekommen? Kommst du hier vorne überhaupt ran? Genau, ja.
5: Dass er unter der Erde wohnt und da ganz viele Dornen unten sind.
1: Dornen? Genau, da war vor allem war ja was über ihm los, ne? Was war denn da? Weißt du noch, wo er seine Maulwurfshügel hatte, warum die so geschimpft haben?
5: Auf dem Fußballfeld.
1: Genau, die rote Karte, Margit hat mir übrigens am besten mitgefallen, habe ich sehr gelacht. Rote Karte für den Maulwurf. Genau, da wurde er gefunden. Was könnte man denn mit einem Maulwurf für Abenteuer erleben? Wofür könnte man den gut gebrauchen? Hm?
3: Man könnte damit Höhlen erkunden, weil er kennt sich ja am besten unter der Erde aus.
1: Gute Idee. Die kann ja richtige Schaufelkrallen, ne? Genau, hier vorne haben wir noch eine Idee.
3: Man könnte mit ihnen zum Beispiel in den Wald gehen, weil sie es ja auch gern so bei Regenwürmern in nassen Gebieten mögen.
1: Genau, wenn Klitschko mal zu lange Diät gemacht hat, einfach mit ihm eine Runde in den Wald. Und dann kann er die ganzen Regenwürmer einsammeln. Auch eine schöne Idee. Warum hast du dich denn für einen Maulwurf entschieden? Wie suchst du deine magischen Tiere aus, Margit?
0: Manchmal muss ich länger überlegen, manchmal kurz. Und den Klitschko, den hatte ich schon lange im Kopf. Er kommt ja dann zu einem Jungen, das ist der Matteo. Und Matteo ist der absolute Computerfreak. Also der hat sich in so einer Garage so einen kleinen Gamersessel aufgebaut, hat da seinen Computer, überzieht ständig die Zeiten, die erlaubt sind. Ist auch so ein bisschen ja, so ein zurückgezogener Typ, der halt so sich auch gern so einmummelt, der es gern dunkel mag in so einer Höhle. Und da dachte ich mir, so ein kleiner Maulwurf, der auch so aus der Höhle kommt, auch so schwarz gekleidet ist. Und Klitschko ist ja auch so ein berühmter Boxer, der auch so ein bisschen mit seinen kleinen Fäusten dann den Matteo vielleicht mal so rausboxt aus dem ein oder anderen Abenteuer, ihm beiseite steht, in die hilft. Das war ziemlich bald klar.
1: Hast du noch so ein Tier, was uns verraten kannst, was du im Kopf hast, was noch nicht so richtig zum Einsatz gekommen ist? Oder...
0: Naja, so viele Bände werden es ja gar nicht mehr. Also ich muss ja da schon sehr gut haushalten und ich glaube, ich sollte jetzt noch nicht verraten, was da vielleicht noch irgendwann mit einer Rolle spielt. Zum Beispiel in Band 17, das heben wir uns noch auf, weil das sollen die Kinder sollen ja Spaß haben am Lesen.
1: Also ich habe mich auf jeden Fall sehr gefreut, dass Erdmännchen drin vorkommen, weil das meine Lieblingstiere sind. Da habe ich gedacht, guck mal, perfekt. Ich mag diese kleinen Bäuche so gerne. Ich habe gesagt, wenn ich mal ganz alt bin, schieb mich einfach davor, lass mich bei den Erdmännchen stehen irgendwo im Zoo, dann habe ich Unterhaltung für den ganzen Tag. Mich auf jeden Fall gefreut. Jetzt hast du am Ende der Bücher, diesem auch, ja, so schöne Freundebuchseiten. Das kennt ihr ja, ne? Wenn ihr Freunde Bücher bekommt. Im Kindergarten fängt das schon an, in der Schule ja auch, dass man da so einträgt, was die Lieblingsfarbe ist. Was hast du denn früher als Kind eingetragen bei Lieblingstier?
0: Ein Esel.
1: Ja.
0: Ja, mochte ich schon immer. Also bis heute mag ich einen Esel sehr, sehr, sehr, sehr gerne, weil die ja wirklich schon sehr, sehr süß sind mit ihren aufgeweckten Ohren und ich könnte mit ihnen reiten, das wäre toll. Ich könnte vielleicht so zur Lesung reiten. Und sie sind auch sehr eigensinnig, bisschen störrisch. Das gefällt mir so auch als Charakter irgendwie. Das Esel habe ich wahrscheinlich damals reingeschrieben.
1: Das strahlt auch so eine Ruhe aus, mag ich auch gern. Habt ihr noch Tiere oder Fragen zu den magischen Tieren an Margit?
4: Mhm. Wie konntest du dich eigentlich sehr gut entscheiden bei den ganzen Tieren? Weil es wäre ja sehr, sehr anstrengend, sich zu entscheiden dabei.
1: Ja, gute Frage. Also dafür und dagegen, was macht es manchmal aus?
0: Also das Tier muss perfekt zu seinem Kind passen. Und ich habe wirklich so ein dickes Lexikon zu Hause, über 1000 Seiten Tierlexikon. Das blätter ich aber eigentlich dann doch gar nicht so durch. Denn meistens ist es wirklich einfach, das Tier zu finden. Erstens mal gibt es so unendlich viele tolle Tiere und es gibt kein Tier, das unbeliebt ist. Also okay, die Vogelspinne oder so, mit der hadern so manchmal welche. Aber dann muss das gut zusammenpassen. Also die Ida, die hat rote Haare, die ist unternehmungslustig, die ist auch recht schlau. Und ich wusste eigentlich, so ein schlauer Fuchs, der passt super zu ihr. Oder Benny, der eher so ein bisschen der Verträumte ist, ein bisschen langsam. Er wünscht sich ja ein ganz cooles Tier. Das kriegt er nicht. Er kriegt die langsame Schildkröte. Und und der freut sich erstmal gar nicht. Aber dann merkt er halt auch, dass es total gut zu ihm passt. Und damit will ich eigentlich auch ausdrücken, so eine Schulklasse, die besteht ja aus 20 Kindern und jeder ist unterschiedlich. Es gibt immer die Coolen, es gibt immer die Stillen, es gibt immer die Supersportler, es gibt immer jemand, der gut singen kann, jemand, der so ein bisschen immer vorprescht, immer die Hauptrolle spielen will. Und damit will ich aber eigentlich sagen, es ist super, so eine Mischung und jeder ist auch richtig, so wie er ist. Also der Coole ist nicht besser als derjenige, der ein bisschen langsamer durchs Leben geht und ein bisschen durchdachter vielleicht dafür die Dinge angeht.
1: Wir brauchen immer die Mischung. Eine Frage nehmen wir noch. Ja.
2: Wie bist du da drauf gekommen, ein Buch zu schreiben?
0: Durch meine eigenen Kinder. Die haben mir selber so viel erzählt, wenn sie von der Schule nach Hause kamen, was sie da alles erlebt haben. Ich habe mich dann erst mal ein bisschen am Kopf gekratzt und dachte mir, hey, die gehen da nur links hoch in das Schulhaus, kommen ein paar Stunden später wieder heim. Was ist denn daran so toll? Das haben sie mir erzählt und es ist so, man macht ganz viele Sachen in der Schule zum allerersten Mal. Zum allerersten Mal, ohne dass Mama und Papa dabei sind. Und zum Beispiel so eine Lesenacht, total aufregend. Man schläft in der Schule und übernachtet da und blinkt da mit der Taschenlampe rum. Und solche Geschichten wollte ich erzählen. Und gleichzeitig wusste ich aber, nur mit Schulgeschichten werde ich nie einen Verlag finden. Denn es ist gar nicht so einfach, einen Verlag zu überreden, dass der ein Buch aus der Geschichte macht. Und da habe ich schon viele Manuskripte so rumgeschickt und da kamen lauter Absagen. Keine Absagen, weil die Geschichte nicht schön war. Da kamen auch manchmal so Absagen, wo hieß es, Margit, ganz toll geschrieben, super. Aber, es fehlt das Besondere. Also jeder braucht irgendwie was Besonderes, irgendwas, was noch nie geschrieben worden ist. Und dann denkt man sich, hey, es gibt doch schon alles irgendwie. Und dann sind mir aber die magischen Tiere eingefallen. Dass ich zu diesen Schulgeschichten noch diese magischen sprechenden Tiere erfinde, die mit zur Schule kommen. Und das war was Neues und das hat den Verlag überzeugt.
1: Und in dem Buch, worüber wir ja schon gesprochen haben, beziehungsweise auch schon ein bisschen reingelesen haben, geht es ja eben auch noch um eine, also erstmal geht es um eine Geschichte, weswegen es ja überhaupt auch Landunter heißt. Wisst ihr, warum es Landunter heißt, eine Geschichte?
4: Ja. Weil das auf dem Bild ist das Wasser über dem Land schon.
1: Ja, auf dem Bild sieht man das genau, aber ein ganz bestimmter Ort ist tatsächlich unter Wasser, genau. Hier vorne ist ein, da weiß jemand genau Bescheid, das weiß ich, das sehe ich am Melden.
5: Weil es so viel geregnet hat.
1: Auch eine schöne Idee.
5: Wurde der Schulteich immer größer und größer und größer und ist dann über den ganzen Schulhof. Hat sich dann über den ganzen Schulhof ausgebreitet.
1: Und dann ist ja vor allem eben ein bestimmter Ort unter Wasser, nämlich
4: ja. Die magische Zoohandlung.
1: So ist es genau. Und deswegen Land unter. Ne? Das heißt, da haben wir sowieso schon mal ganz viel Chaos, was wir erleben in dem Buch, dadurch, dass die Tiere alle umziehen müssen und auf einmal ganz woanders wohnen, nämlich nicht mehr in der Zoohandlung. Aber es geht auch noch um ein ernstes Thema. Und das hat Margit, das hast du ja schon gesagt, dass es dir immer auch um eine Botschaft noch geht in dem Buch. Und in diesem Fall ist es eine Botschaft, die über den Wanderfalken Salem kommt. Sagst du eigentlich Salem oder Salem? Was habe ich mit beim Lesen?
0: Salim.
1: Scharfes S.
0: Salim.
1: Siehst du? Genau. Salim habe ich nämlich gesagt. Okay, siehst du, guck mal. Salim. Da merkt man schon mal gut, wenn man die Autorin mal hat. Da kann man mal nachfragen. In jedem Fall hat dieser Wanderfalke Matteo, dem Jungen, von dem Margit schon gesprochen hat, Hinweise gebracht, dass es dem Mädchen Luna nicht gut geht von einer anderen Schule. Also die ist mittlerweile auf einer anderen Schule. Aber warum geht es ihr nicht gut? Und es gibt ja auch einen Grund, warum Matteo vom Wanderfalken ausgesucht wurde. Dass genau er helfen soll. Warum, Margit?
0: In diesem Band packe ich das große Thema Mobbing an und Luna wird gemobbt, das wird sich dann herausstellen. Und die Luna, die leidet drunter und sie macht genau das, was man nicht machen soll. Sie zieht sich zurück, sie schämt sich dafür, dass die anderen so gemein zu ihr sind. Sie redet mit niemandem drüber und Salim bricht es das Herz. Er kann gar nicht zuschauen, wie die arme Luna da sich in ihrem Kinderzimmer verkriecht. Er fliegt los mit seiner Botschaft und will zu Matteo, weil Matteo der Computerfreak ist. Das Mobbing, das findet im Internet statt, auf dem Schulblog, den es gibt, wo man so Fotos hochladen kann, wo man Nachrichten schreiben kann. Und da ist jemand total fies zur Luna, anonym, und Salim versucht, Hilfe zu holen.
1: Genau, und da gehen wir jetzt auch quasi direkt an die Stelle ran. Matteo sucht sich eben auch nochmal Hilfe, um rauszufinden, was da eigentlich mit Luna genau los ist und was ihr passiert. Und an dieser Stelle lesen wir weiter, wo Matteo mit seinen Freunden rausfindet, was Luna eigentlich passiert ist. Wir zaubern uns also wieder in die Welt der Schule der magischen Tiere, Landunter, mit Margit Auer im NDR Bücherwurm-Podcast.
0: Matteo setzte den Maulwurf neben eine Tastatur. Klitschko drückte mit der Pfote auf die Taste, die Matteo ihm zeigte. Der Computer fuhr hoch und Klitschko machte einen Freudenhopser. Wie schön, dass er Matteo helfen konnte. Franka tippte die Adresse in das Suchprogramm ein. In 0,nix baute sich eine Seite auf, der Blog der Zeppelin-Schule. Schon klickte sich Franka durch die Bilder und Beiträge. Matteo staunte. Wie hast du das gemacht? Woher hast du die Zugangsdaten? Franka zuckte mit den Schultern. Luna ist meine beste Freundin. Wenn wir zusammen sind, gucken wir oft in den Blog rein. Ich habe mir das Kennwort gemerkt. Du brauchst aber zwei Passwörter, wusste Matteo. Eins für die Schule, eins für den Blog. Und die Antwort auf die Sicherheitsfrage. Franka antwortete nur knapp, ich kenne mich aus. Matteo wusste nicht, ob das, was Franka machte, erlaubt war. Aber eins war klar, sie war ein Profi. Franka ging die Einträge auf dem Blog durch. Ein Mädchen wurde gehänselt, weil es Läuse hatte. Wir starten damit, sagte sie. Alle guckten fragend. Womit starten wir? Max rieb sich die Nase. Na, mit den passenden Kommentaren, erwiderte Franka. Setzt euch an die anderen Computer und meldet euch mit einem eigenen Namen an. Das geht ganz leicht. Die Antwort auf die Sicherheitsfrage ist Sommerferien. Sie öffnete auch auf den anderen Computern die Seite mit dem Blog und zeigte ihnen, wo sie ein Konto erstellen konnten. Matteo kapierte als erster, was zu tun war. Unter dem Namen Normalo Trojaner war er ihm nur auf dem Blog. Er klickte sich durch die Beiträge. Unter das Foto von dem Mädchen mit den Läusen schrieb er: Ich hatte auch schon mal Läuse, ist gar nicht so schlimm. Es gibt da ein Mittel, das heißt. Er linste zu Max. Antilaus, schlug der Professor vor. Völlig egal, ob es das gibt oder nicht. Matteo grinste. Antilaus, tippte er ein und weiter. Manche Leute bräuchten eher das Mittel. Er drehte sich zu Ronja. Antibiotikum.

0: böse Fee zeigte, überlegten sie länger. Ronja schoss durch den Kopf, wie schlecht sie sich fühlen würde, wenn jemand so etwas von ihr veröffentlichen würde. Oliver dachte daran, wie schlimm es an seiner alten Schule in den Klassenchats zugegangen war. Was waren dort für üble Sachen verbreitet worden? Sachen, die gar nicht stimmten. Einmal war über einen Mitschüler gelästert worden, der dicke Backen hatte. Luftballon hatte jemand geschrieben. Aufgeblasener Hamster, jemand anders. Sehr viel später stellte sich heraus, dass der Junge krank war und Medikamente nehmen musste. Er hatte sich nur nicht getraut, davon zu erzählen. Schließlich fiel Matteo etwas ein. Seht mal, was man mit Fotolingo alles machen kann. Er lud das Bild von Luna herunter und bastelte daran herum. 5 Minuten später sah Luna total nett aus. Sie trug einen Blumenkranz im Haar. Ihre Mundwinkel zeigten nach oben. Keine Spur mehr von böser Fee. Das posten wir jetzt unter den doofen Kommentaren, sagte sie. Die anderen nickten. Super Idee, lobte Franka. Matteo wuchs in die Höhe. Lob von Franka war rar und zählte deswegen doppelt. In diesem Moment kletterten Tingo und Sydney durch das Fenster. Es lag in der Regenrinne, rief Tingo und legte ein Papierkügelchen aufs Pult. Eine Nachricht von Luna. Muriel und Eugenia schossen herein. Ich hab's zuerst richtig gesehen, ruf Eugenia. Matteo faltete den Zettel auseinander und las. Hallo Matteo, ich wusste nicht, dass Salim zu dir geflogen ist. Ich hätte mein Geheimnis am liebsten für mich behalten. Aber gut, jetzt ist es raus. Du kennst die blöden Fotos. Versprich mir, sie niemandem zu zeigen. Es ist so, so peinlich. Kannst du die Bilder und die fiesen Kommentare löschen? Du kennst dich doch so gut aus mit Computerprogrammen. Ich gehe erst wieder in die Schule, wenn alles weg ist. Danke und viele Grüße, Luna.
1: Oh, da haben wir jetzt ganz schön viel erfahren, ne? Jetzt hatte Margit ja vorher schon erzählt, dass es um Mobbing geht und dass Mobbing eben da im Internet stattfindet. Aber was habt ihr denn jetzt gerade gehört? Was wurde denn da mit Luna gemacht, hier vorne einmal?
2: Dass falsche Sachen von ihr runtergeladen wurden und alle das dann sehen konnten.
1: Genau, da wurde ja richtig was verfälscht, ne? Da wurde eigentlich ein normales Foto genommen und das wurde ganz, ganz blöd gemacht sozusagen und ganz hässlich in dem Fall. Erzähl mal, was fällt dir nochmal ein?
3: Dass das Foto im Internet von ihr eine böse Fee gezeigt hat.
1: Ja, ich glaube sogar eine Hexe, ne? Also richtig böse. Wie ging es euch denn dabei, als ihr das gehört habt?
2: Ich fand es irgendwie blöd, weil sie ist ja eigentlich ganz nett und ist gar nicht so böse, wie die das da sagen.
1: Genau, sagt einfach jemand, ne, und dann kann man so ganz schwer was dagegen sagen. Weil was würde man denn machen, wenn jemand zu mir sagt, du bist eine böse Hexe, würde ich sagen, das stimmt überhaupt nicht. Und dann würde der andere sagen, da guck mal, jetzt wirst du ja schon wieder böse. Dann kannst du ja schon gar nichts machen. Und findet ihr nicht auch, dass wenn man sowas liest, wenn man in so eine Geschichte eintaucht, dann fühlt man das manchmal richtig im Körper. Ich zum Beispiel kriege dann immer so ein bisschen so ein komisches Bauchkribbeln, weil man dann immer helfen will. Man will eigentlich ins Buch reinspringen und Luna zur Seite stehen und irgendwas machen. Wie geht's euch denn dabei? Wo fühlt ihr das?
4: Genauso.
1: Auch im Bauch? Du fühlst das auch im Bauch?
4: Mhm.
1: Was meinst du denn, wie könnten wir denn Luna helfen? Was hast du denn noch für eine Idee? Jetzt will sie ja gar nicht mehr zur Schule gehen. Hast du eine Idee? Ja.
2: Naja, sie könnte vielleicht auch ein paar andere Freunde holen und dann traut sie sich vielleicht auch wieder in die Schule.
1: Finde ich eine gute Idee, dass man einfach erstmal guckt, dass Luna nicht alleine ist, ne? Sondern dass da irgendwie jemand an ihrer Seite ist. Aber man muss sagen, das sind so knackige Themen, dass ich auch schwierig finde, das zu lösen. So in der Umgebung, wo man ja eigentlich sagt, Mensch, jetzt wollen wir ja auch eine Geschichte lesen, wo wir eben mit den magischen Tieren sprechen und Freude haben. Wie hast du das Problem für Luna gelöst?
0: Ja, tatsächlich, dass, also Matteo, der steht ja auch komplett auf dem Schlauch. Also der kriegt diese Nachrichten von Salim und kapiert gar nicht, dass die Luna Hilfe braucht. Also auch da baue ich so eine kleine Botschaft ein, dass es vielleicht ganz schlau ist, nicht nur im Computer, er spielt nämlich wahnsinnig gerne Computerspiele, dass es nicht nur wichtig ist, da der Sieger zu sein und da mutig zu sein, sondern auch im echten Leben und da ein bisschen eben die Augen aufzumachen und zu gucken, wer braucht denn Hilfe? Also er kapiert es zunächst überhaupt nicht, aber dann kriegt er Klitschko an die Seite. Klitschko,

0: den kleinen Maulwurf und der öffnet ihm die Augen und dann merkt er erst, was da Salim von ihm will und kapiert erst, dass die Luna Hilfe von ihm braucht. Die sagt, ja, du sollst alles löschen und wir wissen aber alle, so einfach geht es gar nicht. Aber die Klasse, die hilft dann zusammen, also sie machen es genau richtig, sie erzählen, was da passiert und sie trommeln die Klasse zusammen. Und die Franka ist ja auch so eine gute Freundin von der Luna und auch die kennt sich total gut mit Computern aus. Sie holen dann diese Klasse mit so einer Einladung zum Schulfest und entlarven dann denjenigen, der hinter diesem Mobbing steckt. Es ist jemand aus dem Gedichtearbeitskreis und der ist total neidisch, weil die Luna so tolle Gedichte schreibt. Er ist viel schlechter, er kann nicht so gut seine Gefühle in Reimen ausdrücken. Und ja, er war neidisch auf die Luna und konnte das aber nicht so sagen, sondern hat dann diese blöden Kommentare geschrieben. Ist und der wird dann so, ne? so ein bisschen zur Rede gestellt, ja.
1: Ist oft so, ne, dass Kinder so die vielleicht eigene Schwierigkeiten haben, wo irgendwas los ist gerade, dass sie irgendwie versuchen, das anders zu lösen, dann kriegt das ein anderer ab. Macht es natürlich nicht schöner. Was besonders schön war aber in unserem Vorgespräch, Margit, als wir haben uns nämlich vorher, weil Margit und ich wohnen sehr weit auseinander und da haben wir uns also auch im Internet getroffen sozusagen, ne? Und dann haben wir gesprochen und über diesen Tag hier mit euch gesprochen und hat Margit irgendwann gesagt, weißt du was, Maja, ich bringe auch noch das neue Buch mit. Und ich gedacht, was? Machst du es echt? Weil ihr müsst wissen, das ist noch gar nicht draußen. Das heißt, es hat wirklich noch gar keiner was davon gehört. Und Margit wird aber tatsächlich heute aus dem neuen Buch vorlesen. Dafür brauche ich jetzt mal ein richtiges Wow. Wow. Herrlich. Aber in jedem Fall ist es wirklich was ganz Besonderes und ich bin ganz dankbar, dass du das machst. Jetzt muss man sagen, der Podcast kommt eben dann raus, wenn das Buch auch schon draußen ist, deswegen dürfen wir das. Aber ich habe mich tierisch gefreut und man hat eben ganz doll gemerkt, dass Margit das einfach von selber entschieden hat und gesagt hat, doch, ich bringe auch noch das neue Buch mit. Und deswegen wirklich jetzt hier ein Knaller, also für euch nochmal, das neue Buch, ihr seht es hier schon hinter mir, ne? Ist das auch wieder so ein schönes Bild, Die Schule der magischen Tiere hoch hinaus.
0: Es kommt ein neues Kind zur Klasse und dieses Kind ist die Mika. Und da lese ich eine Szene vor, wie das ist, wenn sie die Klasse betritt, zusammen mit dem Direktor. Heribert Siegmann klopfte. Jemand rief herein, die Tür schwang auf. 24 Augenpaare blickten Mika entgegen. Mit Lehrerin waren es sogar 25. Mikas Schultern sackten nach unten. Schon wieder war sie die Neue. Wie sehr sie diese Situation hasste. Seit sie in die Schule ging, hatte sie zweimal die Klasse gewechselt. Und das alles nur, weil ihre Mutter ein Zugvogel war, der es nirgendwo lange aushielt. Ja, bitte? Die Lehrerin zog die Augenbrauen hoch. Hatte ihr Onkel Miss Cornfield nicht gesagt, dass die Klasse für einige Zeit eine neue Schülerin bekam? Heribert Siegmann räusperte sich. Liebe Miss Cornfield, liebe Kinder, ich möchte euch gern jemanden vorstellen. Die Klasse schaute erwartungsvoll zu ihr. Am liebsten hätte Mika auf Vorspielen gedrückt, wie bei einer Fernbedienung. Heribert Siegmann machte eine schwungvolle Handbewegung. Mika Siegmann. Plötzlich wurde es mucksmäuschenstill im Raum. Hatte der Direktor eine Tochter, von der niemand etwas wusste? Die Kinder starrten sie neugierig an. Hinten auf dem Sofa musste jemand niesen. Mika streckte sich, konnte aber nur eine Beule unter der Decke mit Leopardenmuster sehen. Hatte sich jemand darunter versteckt? Mika ist meine Nichte, erklärte Herr Siegmann. Sie besucht eine Schule im benachbarten Bundesland, das schon Ferien hat. Mika bleibt ein paar Tage bei uns. Es bietet sich an, dass sie ein wenig eintaucht in unser Schulleben, das geprägt ist von großer Poesie. Sein Blick wanderte zum Regal, wo zwischen den Büchern von Astrid Lindgren und Michael Ende eine Plüscheule saß, von schönen Künsten. Mika entdeckte einen grauen Plüschwolf, der unter dem Pult eines Mädchens lag. Und der Direktor stieg jetzt über ein grünes Gummikrokodil. Hat euch Miss Cornfield schon über den Wettbewerb informiert? Ende der Woche wird eine Jury unsere Schule besuchen. Dabei ist auch Frau Metternich die Schulrätin. Nun sind wir allerdings eine Schule, kein Kindergarten. Eure Kuscheltiere bleiben deswegen zu Hause. Wir sind ein exzellenter Schulbetrieb, in dem voller Eifer gelehrt und gelernt wird. Dazu passen keine Spielsachen. Alle begannen zu tuscheln und auch die Lehrerin schien von dieser Idee wenig begeistert zu sein. Bis später, Mika. Wenn irgendwas ist, kannst du jederzeit zu mir ins Büro kommen. Der Direktor rauschte davon. Miss Cornfield atmete einmal tief durch, dann nickte sie Mika zu. Herzlich willkommen, Mika. Ich schlage vor, du setzt dich, ihr Blick wanderte durchs Klassenzimmer, zu Leonie. Max, magst du bitte zu Annalena weiterrutschen? Mika nahm ihren Rucksack und setzte sich neben das Mädchen mit der Brille. Hallo, sagte sie schüchtern. Hallo. Leonie schob das Buch in die Mitte. Du kannst bei mir mit reinschauen. Die Lehrerin zog einen Stapel Blätter hervor. Jetzt gibt es erstmal die Mathearbeiten zurück. Sie sind sehr unterschiedlich ausgefallen. Während die Lehrerin die Arbeiten verteilte, versuchte Mika, sich so viele Namen wie möglich zu merken. Das Mädchen mit dem Herzchenpullover hieß Annalena. Der süße Junge mit dem Glückspilz-T-Shirt war Jo. Das Mädchen mit der Katze war Helene. Und der Junge mit der Mütze, hieß der wirklich Schuki? Mika sah sich verstohlen um. So viele Kuscheltiere. Aber hatte der Plüschwolf vorher nicht anders dagelegen? Spitzte unter der Leopardendecke ein Schwanz hervor?
1: Dankeschön, Margit Auer, aus ihrem ganz neuen Band von der Schule der magischen Tiere hoch hinaus. Und natürlich wollen wir auch von euch einfach noch gerne mal wissen, ihr seid ja hier die Buchchecker für uns heute, wem ihr denn Margits Bücher empfehlen würdet. Was glaubt ihr, für welche Kinder ist die Schule der magischen Tiere super? Ja.
2: Also die Schule der magischen Tiere ist für Kinder ganz gut, die gerade in die Schule gehen. Und auch für ältere Kinder. Zum Lesen lernen gibt es ja auch noch Ermittelt, die Bücher von der Schule der magischen Tiere. Die sind einfach ganz gut so zum Lesen lernen, dass man halt auch sieht, was kann alles passieren.
1: Super.
2: Deswegen würde ich sagen,
1: lieben Dank. Ich glaub,
2: die sind ganz gut zum Lesen lernen.
1: Und zum Lesen lernen. Super, danke dir. Einmal da ganz hinten, guck mal, ganz hinten hinter dir links, genau.
3: Und Kinder, die gerade noch lesen können und so lesen lernen, sowas halt, die
1: gute
3: Kinder
1: Idee.
3: Lesen können.
1: Super Idee. Hat noch jemand, was ist das denn eher, was für Krimi-Fans, für Fantasy oder für wen? Hier vorne.
4: Es ist eigentlich alles mit drin. Es ist von so relativ viel Spannung bis auch so Fantasy. Es ist für, ich finde, für alle Altersklassen von Grundschule bis Weiterführende gedacht. Und alle Leute, die es gern so ein bisschen als Gemeinschaft mögen, dass es jetzt nicht immer so real wirkt, sondern auch mal ins Nirgendwo, wo jetzt nicht alles super real ist. Also auch so für so Leute, die so super gerne Fantasy mögen. Und natürlich für Tierfreunde, das ist auch ganz
1: super.
4: Schön geeignet.
1: Also Magda, hörst du mal, warum das auch einfach so passt und warum es dir wahrscheinlich auch sofort so ein Grundgefühl gegeben hat von das ist besonders. Es ist auch einfach so viel drin für so unterschiedliche Ideen von Büchern und von Freude an Büchern. Ne? Weil du ja eben sagst, so die Backstory und eine Abenteuergeschichte. In jedem Fall ist das neue Band eben die Schule der magischen Tiere hoch hinaus jetzt draußen. Also da könnt ihr wieder eintauchen. Und ich habe ja gesagt, wir müssen ausnutzen, dass wir Margit hier heute haben. Und ein paar Fragen stellen. Erzählt mal, was denn eure Fragen an Margit sind. Jetzt dürfen wir hier den Fragenhagel, nenne ich ihn mal. Den dürfen wir einmal durchstarten. Wir starten mal da ganz hinten.
5: Warum haben Sie die Bilder neu gemalt? Also, weil es gibt ja jetzt neue Bilder.
0: Da gab es tatsächlich einen Wechsel. Es gibt die früheren Ausgaben, illustriert von Nina Dulleck. Jetzt gibt es die neuen Ausgaben von den Farbfüchsen. Es sind mehrere Künstlerinnen, die gemeinsam die neuen Bücher nochmal neu illustrieren. Man merkt daran, wie lange ich eigentlich schon im Geschäft bin. Nämlich 2013 kam schon das erste Buch raus. Und ich denke, hier sitzen einige Kinder, die waren damals noch gar nicht geboren. Und wir wollten das nochmal frisch neu illustrieren. Es sind jetzt schon drei Generationen an Grundschulkindern mit diesen Büchern groß geworden und wir wollten es neuer und anders machen.
1: Bisschen frischer sozusagen hier vorne einmal.
3: Haben Sie noch einen zweiten Beruf?
0: Ich bin von der Ausbildung her Journalistin. Ich habe erst mal als Zeitungsreporterin gearbeitet, habe Artikel geschrieben für Zeitungen, hat mir auch viel Spaß gemacht. Aber jetzt bin ich nur noch Schriftstellerin.
1: Super, hier ganz hinten einmal Henrike, gestreift.
6: Mit wie vielen Jahren hast du eigentlich angefangen, Bücher zu schreiben?
0: Ja, da war ich, ich habe schon vorher gesagt, ich bin jetzt ein alter Hase. Also ich habe lange als Journalistin gearbeitet und habe dann tatsächlich mit 40 ungefähr angefangen, Bücher zu schreiben.
1: Habt ihr doch noch ein bisschen Zeit. Ne? Das klingt doch gut. Sehr gut. Dann einmal hier vorne. Genau.
3: Wieso schreibst du überhaupt Bücher mit magischen Tieren?
0: Es hat mir so viel Spaß gemacht. Und als ich diese Idee hatte und ich gemerkt habe, wie gut es bei den Kindern ankommt, habe ich einfach nicht mehr aufgehört.
1: Es gibt ja auch so viel her. Ne? Die können ja so alles machen und so. Ich finde das total toll. Kannst ja alles ausleben.
3: Hast du die Bücher auch so selbst geschrieben, also die Wörter und so, oder ist das so gedruckt?
0: Also die Geschichte denke ich mir aus, ganz alleine, da hilft mir gar niemand. Da sitze ich ganz alleine vor meinem Computer und ich schreibe die Geschichten am Computer. Dann ist es ein Text, eine lange, lange Geschichte und die schicke ich dann an meinen Verlag. Und der Verlag, der Carlsen Verlag in Hamburg, der macht dann aus meinem Text, aus meiner Geschichte, die erstmal nichts anderes sind wie Buchstaben, der macht dann das Buch draus. Also der bringt es in die Druckerei, der lässt die Bilder dazu machen, der guckt, dass die Seiten schön gestaltet sind und dann wird es in der Druckerei ganz, ganz, ganz, ganz, ganz, ganz oft gedruckt, damit es dann in den Büchereien und Buchläden liegt.
3: Wie kommst du eigentlich auf die Namen von den magischen Tieren?
0: Da mache ich mir lange Listen. Das ist nicht ganz so einfach wie die Auswahl des Tieres. Da bin ich meistens sehr, sehr schnell, aber dann die Namen. Dann überlege ich, aus welchem Land kommt denn wohl das Tier? Was für ein Charakter ist es? Ist es eher ein bisschen abenteuerlustig, eher forsch? Das Krokodil, das sein Maul immer ganz weit aufreißt, es braucht auch irgendwie so einen coolen, kernigen Namen. Da ist mir dann Rick eingefallen. Katakarajan, der ist ja so ein bisschen hochnäsig und ja, so ein bisschen arrogant. Es gab mal einen Dirigenten, Herbert von Karajan, ein Mann mit Klasse, aber auch ein bisschen arrogant. Der hielt sich also auch für den tollsten Hecht ever. Und da musste ich dran denken, als ich mir den hochnäsigen Kater ausgedacht habe.
1: Der immer ganz schwer ist so zum Vorlesen. Da muss man immer so näseln, damit man das gut hinkriegt. Sehr schön, noch eine Frage.
3: Wie viele Bücher haben Sie schon geschrieben?
0: Über 50.
1: Oh, da staunst du. Das ist wirklich viel, oder? Findest du dich auch? Und wie lange brauchst du für ein Buch?
0: Also, wenn ich so ein dickes Buch schreibe von der Schule der magischen Tiere, dann denke ich erst mir sehr, sehr lange nach. Also, das nennt man dann das Plotten, die Handlung ausdenken. Was passiert wirklich in welchem Kapitel? Welches Kind steht im Mittelgrund? Was wird passieren? Welche Actionhandlung habe ich? Und das ist fast die schwerste Arbeit. Dafür brauche ich einen ganzen Monat. Und wenn ich dann mein Konzept im Kopf habe, wenn ich so ein richtiges Exposé geschrieben habe, dass ich auch mit meinem Verlag abstimme, mit meinen Lektorinnen, die haben auch oft auch noch Ideen oder Einwände und sagen, Margit, das wird so nicht funktionieren, mach's anders. Wenn ich dieses Konzept habe, dann setze ich mich in die Bibliothek, fange an zu schreiben und das ist das Schönste überhaupt am Schriftstellerleben. Dann tauche ich ein und dann brauche ich ungefähr 3 Monate.
1: Ah, okay. Und jetzt wissen wir auch schon, wo sie schreibt, ne? In der Bibliothek. Das ist schon einmal gesagt. Genau, da hinten einmal.
3: Was ist dein Lieblingstier aus der Schule der magischen Tiere?
1: Schöne Frage. Das ist, glaube ich, schwierig für ein Lieblingskind, oder?
0: Lieblingskind ist total schwierig. Lieblingstier ist Eugenia die Fledermaus. Ach, ja? Eugenia die kleine Fledermaus mit dem lustigen Sprachfehlerich. Die hängt hinten immer so icherig dran. Und überraschenderweise war Eugenia das Tier, das mir als allererstes eingefallen ist. Ist ja später in Teil 3 erst aufgetaucht, aber in meinem Kopf hatte ich sie als allererstes. Und mit dieser Idee und mit diesem Text von Eddie, der die Fledermaus kriegt, habe ich mich beim Verlag beworben. Und die fanden auch diese Fledermaus so toll. Die haben gesagt, Eugenia hat uns alle verzaubert. Also mit ihr gelang mir eigentlich der Durchbruch, Mit dieser Fledermaus habe ich den tollen Verlag gefunden, Carlsen Verlag. Also die kleine Fledermaus hat mir die große literarische Welt geöffnet. Und dafür bin ich ihr noch ewig dankbar.
1: Sehr schön. Ein paar Fragen machen wir noch hier vorne.
5: Von was werden Sie inspiriert?
0: Vom Leben, vom Alltag, von meinen Lesungen, die ich mache, wenn ich an Schulen gehe, von Freundinnen, die als Lehrerinnen arbeiten, die mir vielleicht auch gerade ein bisschen so erzählen, was an den Schulen so abgeht. Und ja, viel die Augen und Ohren offen halten.
1: Mal hier vorne.
7: Was ist Ihr Lieblingsbuch?
0: Das kann ich überhaupt nicht sagen. Es ist meistens das, an dem ich gerade schreibe, weil es mich dann so in den Finger kribbelt und ich selber so gespannt bin, wie dieses Abenteuer sich entwickeln wird und was da alles passieren wird. Ich habe zwar diesen groben Plan, das Erzähler habe ich ja schon erzählt, aber wie dann zum Beispiel die Tiere sprechen, was die für einen lustigen Spruch auf den Lippen haben, das entsteht dann erst beim Schreiben, dieser ganze Witz, dass der Karajan dann so einen französischen Akzent hat. Das kann man nicht planen. Irgendwann fällt es einem ein auf Seite 167. Und das, deswegen ist das Lieblingsbuch, das ich immer gerade schreibe.
1: Zwei Fragen machen wir noch, hier vorne einmal.
7: Hast du auch noch andere Bücher geschrieben als die Schule der magischen Tiere?
0: Jetzt gibt es zum Beispiel ganz neu auch Verflixt, Verhext. Da geht es um Hexen, Hexe Pina Moonwalk. Auch ein Buch, das ich schon mal geschrieben habe und das gerade neu illustriert wird. Aber ich habe auch ein Pixie-Buch geschrieben oder kleine Weihnachtsgeschichten, die in irgendwelchen Sammelbänden drin sind. Aber eigentlich die Hauptreihe, die Schule der magischen Tiere, die beschäftigt mich. Das ist meine größte Aufgabe.
1: Super. Und die letzte Frage jetzt noch an Margit.
7: Ich finde, dass du sehr gut Bücher schreiben kannst.
1: Ach, das ist gar keine Frage, das ist
0: total Lob. Lieb. Vielen, vielen Dank.
1: Na, dann dürfen wir noch eine Frage stellen. Das war ja eher ein Lob.
4: Was macht Ihnen am meisten Spaß beim Schreiben? Also ist es eher das Figuren erfinden oder irgendwas anderes?
0: Am meisten gefällt mir, wenn meine Geschichte zum Leben erweckt wird. Also wenn ich schon im Kopf habe, was ich eigentlich schreiben will, so ich weiß dann, das wird aufgehen, ich weiß, wie das mit dem Vulkan funktionieren wird, aber wenn ich dann wirklich so hinschreibe und wenn ich dann die Szene in meinem Kopf sehe, während ich schreibe, wie vielleicht so ein Kinofilm, das ist das Allerschönste. Dieses Eintauchen in meine eigene Welt, die ich mir vor vielen Jahren ausgedacht habe, das ist ja wie Heimkommen.
1: Ihr Lieben, die Zeit geht ganz, ganz schnell vorbei. Deswegen sind wir jetzt tatsächlich schon am Ende von diesem Podcast. Ich muss erst mal sagen, dass mir das so gut gefällt. Und ich glaube, das sehe ich auch an ganz vielen lächelnden Gesichtern hier, dass Margit ja auch das so ausstrahlt. Ne? Die Freude, die es ihr bringt, in ihre eigenen Bücher mit euch gedanklich zu gehen und eure Fragen zu beantworten. Und jede Figur lebt noch mal mit dir mit, wenn du davon erzählst. Das ist einfach richtig, richtig schön zu erleben. Deswegen sage ich erst mal an dieser Stelle, ich sage es noch mal gleich deutlicher, aber danke an Margit, dass du heute mit uns bist.
0: Danke, liebe Maja.
1: Heute sage ich danke an das Literaturhaus Rostock, dass wir hier sein durften. Das war ganz schön mit eurem Team hier und in dieser schönen Atmosphäre, die einen ja so ein bisschen mitverzaubert. Und natürlich auch danke an mein Team heute, die das alles hier auch möglich machen, diesen Live-Podcast. Das ist einmal Producer Jürgen Kopp, in der Redaktion und Organisation Jessica Schlage und Sandra Tormelen. Unsere Techniker hier, ich habe hier extra die Namen notiert, damit ich auch alle richtig sage. Andreas, Stefan und Jens, vielen lieben Dank. Da sind nämlich immer andere Techniker dabei. Aber heute tausend Dank an euch, dass ihr das alles möglich macht. Und vielen Dank an meinen verlängerten Arm, Henrike. Wo bist du jetzt? Jetzt sehe ich dich da vorne. Siehst du, genau. Dankeschön, dass du geholfen hast und hier das Mikro rumgereicht hast. Ich danke euch Kindern hier in Rostock, euch Bücherwürmern, das hat mir ganz viel Spaß mit euch gemacht. Ihr habt ganz tolle Fragen gestellt und das einfach ganz zauberhaft gemacht. Und jetzt sage ich nochmal ein ganz, ganz großes Dankeschön an Margit Auer.

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1: Um 8 Uhr mit Felix Sprung. In Saudi-Arabien ist der internationale Flughafen der Hauptstadt Riad erneut angegriffen worden. 12 Menschen wurden getötet, mehr als 300 wurden verletzt. Aus der NDR-Nachrichtenredaktion Tabea Panda.
2: Es ist die höchste Opferzahl bei einem Angriff auf Saudi-Arabien seit Beginn des Irankriegs. Saudi-Arabien macht die Houthi-Miliz für den Angriff verantwortlich. Die hatte zuletzt die Attacken auf das Land verstärkt. Seit 2015 führt Saudi-Arabien eine Militärkoalition an, die die international anerkannte Regierung des Jemen im Kampf gegen die Houthi-Miliz unterstützt. Mit Beginn des Irankriegs war der Konflikt wieder aufgeflammt. Der Flughafen in Riad war am Donnerstag bereits angegriffen worden. Nach der Attacke gestern wurde der Betrieb dort eingestellt.
1: Der ukrainische Außenminister Sybiha hat Forderungen der US-Regierung zurückgewiesen, nach denen Präsident Zelensky abgelöst werden sollte. Sybiha schrieb auf der Plattform X, Zelensky habe die Unterstützung der ukrainischen Bevölkerung und die entscheide selbst über die Führung ihres Landes. Auch die Bundesregierung und andere europäische Länder stellten sich demonstrativ hinter Zelensky. US-Präsident Trump wirft ihm vor, schuld daran zu sein, dass der Ukraine-Krieg nicht beendet werden könne, und forderte Zelenskys Ablösung. Zuvor hatte sich Trump mit dem russischen Staatschef Putin darauf geeinigt, wieder russischen Diesel in die USA zu importieren. Zelensky hatte das heftig kritisiert. In Mecklenburg-Vorpommern stehen die Zeichen auf Rot-Rot-Grün. SPD, Linke und jetzt auch die Grünen haben beschlossen, Koalitionsverhandlungen für das erste Dreierbündnis in der Geschichte des Bundeslandes aufzunehmen. Aus der NDR-Nachrichtenredaktion Christopher Glaube.
3: Die Verhandlungen sollen am Montag beginnen. Vorausgegangen waren zweiwöchige Sondierungsgespräche. Teilnehmer seien die SPD-Landeschefin und Ministerpräsidentin Schwesig, Linken-Landeschef Herbst und Grünen-Landeschefin Müller. Über die Posten der Minister solle ganz zum Schluss gesprochen werden, betonte Schwesig. Bei der Landtagswahl am 20. September war die AfD stärkste Kraft geworden. Mit 32 Sitzen hat sie jedoch keine Mehrheit im Schweriner Landtag mit seinen insgesamt 71 Abgeordneten.
1: Der britisch-französische Autor und Jurist Philippe Sands wird heute mit dem Friedenspreis des deutschen Buchhandels ausgezeichnet. Zur Begründung hieß es vom Börsenverein des deutschen Buchhandels, trotz wachsender Widerstände trete Sands unermüdlich für Menschenrechte ein und ringe um Gerechtigkeit und Verständigung. Der Friedenspreis ist einer der bedeutendsten Kulturpreise Deutschlands und ist mit 25.000 Euro dotiert. Die Verleihung findet zum Abschluss der Frankfurter Buchmesse in der Paulskirche statt. In der Fußball-Bundesliga hat RB Leipzig das Topspiel deutlich gewonnen. Gegen Eintracht Frankfurt setzten sich die Sachsen mit 6:0 durch. Vorher hatte der Hamburger SV seinen ersten Auswärtssieg der Saison gefeiert mit einem 3:2 in Hoffenheim. Aus der NDR-Sportredaktion Florian Neuhaus.
4: Zum Matchwinner wurde Miro Muheim mit seinem Treffer in der 4. Minute der Nachspielzeit. Noch spannender machte es der VfL Wolfsburg im Abendspiel der 2. Liga. Beim 4:4 in Nürnberg fielen allein 3 Tore in der Nachspielzeit. In der Tabelle hilft das Unentschieden den Wölfen nicht weiter. Als Fünfter haben sie weiter 5 Punkte Rückstand zu den Aufstiegsrängen. Zumindest auf den 2. Saisonsieg hofft heute der FC St. Pauli. Gegner ist am Millerntor der Karlsruher SC.
1: Das waren die Nachrichten. Das Wetter in Norddeutschland. Viele Wolken und gelegentlich Schauer, vereinzelt Gewitter. Später vom Norden her freundlicher. Höchstwerte 11 bis 15 Grad, an der See teils Sturmböen. Morgen erneut wolkig, zum Teil länger heiter und nur noch einzelne Schauer, höchstens 13 bis 17 Grad. Am Dienstag 14 bis 17 Grad. Es ist 8:04 Uhr.
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5: Einen frohen Sonntag wünscht Ihnen Friederike Westerhaus. Guten Morgen. Und wir wollen zu Beginn an einen Mann erinnern, der sich Zeit seines Lebens für die Verbreitung der Musik von Johann Sebastian Bach eingesetzt hat, der Dirigent Karl Richter. Am 15. Oktober wäre er 100 Jahre alt geworden. Viele Ersteinspielungen von Bachs Musik hat er vorgelegt, richtungsweisende Aufnahmen. Und da Richter als Dirigent, Organist und Cembalist auch international unterwegs gewesen ist, hat er die Musik von Bach auch in die Welt getragen. Seine Aufnahme von Bachs zweitem brandenburgischen Konzert hat es sogar in den Weltraum geschafft. Sie ist Teil der Voyager Golden Record, die 1977 mit den Raumsonden Voyager 1 und 2 ins All geschossen wurde. 1981 ist Richter gestorben. Das Gedenkkonzert damals in München hat Leonard Bernstein dirigiert. Ausgesucht habe ich eine Aufnahme, die man schon historisch nennen kann, von 1969. Karl Richter hat damals die Kreuzstabkantate, Werkverzeichnis 56, dirigiert, die Johann Sebastian Bach für den heutigen Sonntag, den 19. nach Trinitatis, geschrieben hat. Daraus hören wir die Eingangsarie »Ich will den Kreuzstab gerne tragen« mit Dietrich Fischer-Dieskau und dem Münchner Bachorchester.

0: Der Eingangssatz aus »Ich will den Kreuzstab gerne tragen«, Werkverzeichnis 56 von Johann Sebastian Bach, mit Dietrich Fischer-Dieskau und dem Münchner Bachorchester. Am Pult stand Karl Richter. Am 15. Oktober wäre Karl Richter 100 Jahre alt geworden. Das wird übrigens gerade mit einem großen Festival in München gefeiert. 100 Jahre Karl Richter, Bach für die Welt, mit vielen Konzerten, noch bis zum 18. Oktober. Initiator ist Hans-Jörg Albrecht, künstlerischer Leiter der Karl-Philipp-Emanuel-Bach-Akademie in Hamburg. Er war vorher rund 20 Jahre lang Leiter des Münchner Bachchores und Orchesters als Nachfolger von Richter. Und Hans-Jörg Albrecht hat ein internationales Netzwerk aufgebaut, um in diesem Jubiläumsjahr an Karl Richter zu erinnern. Und jetzt kommen wir zu einem ganz jungen Organisten aus Hannover, Julian Emanuel Becker. Er ist 21 Jahre alt, er hat sich vor kurzem den dritten Preis im ARD-Musikwettbewerb erspielt im Fach Orgel und jetzt ist gerade sein Debüt-Soloalbum rausgekommen. Erscheine heißt es und darauf spielt er Musik von Johann Sebastian Bach, Thilo Medek und Julius Räubke.
1: Ja, ich habe nun persönlich über den Bach-Wettbewerb Leipzig und auch über meinen Studienort Leipzig in persönliches Verhältnis ein bisschen zur Thomaskirche in Leipzig, und das ist natürlich auch ein ganz großer Ort als Bachs längste und größte Wirkungsstätte. Und da wollte ich eben Repertoire zeigen, das von ihm speziell hierfür komponiert wurde, also Transkriptionen aus Kantaten aus der Matthäus-Passion und dann aber auch gleichzeitig die Sonate von Julius Räubke, die er in einem Alter verfasst hat, nicht viel älter als ich selber und kurz danach dann gestorben ist. Und das ist so ein bewegendes und zentrales Stück der Orgelliteratur, dass ich unbedingt in so einem jungen Alter mal aufnehmen wollte und mich versuchen, in diese Gedanken reinzuversetzen. Und der Titel »Erscheine« kommt eben genau daher, weil dieser Psalm, den er vertont mit den Worten anfängt, »Herr Gott, dass die Rache ist, erscheine«. Und wenn man in so einem jungen Alter so einen harten Text vertont, ich glaube, da kann man sich ein Leben lang mit beschäftigen.
0: 1857 hat Julius Räubke die C-Moll-Sonate, der 94. Psalm, geschrieben. Ein Jahr später ist er dann im Alter von 24 Jahren gestorben. Und wir hören daraus den Schlusssatz. Julian Emanuel Becker spielt die Sauerorgel der Thomaskirche.

Julian Emanuel Becker war das mit dem dritten Satz aus der C-Moll-Sonate, der 94. Psalm von Julius Reubke. 1723 hat Johann Sebastian Bach für den 19. Sonntag nach Trinitatis die Kantate »Ich elender Mensch, wer wird mich erlösen?« Werkverzeichnis 48 geschrieben. Da werden Vergebung und Heilung in einen Zusammenhang gebracht, wie im Evangelium zum heutigen Sonntag. Da nämlich geht es um die Heilung eines Gelähmten, dem Jesus die Sünden vergibt und ihn anschließend auch körperlich heilt. Eine ganzheitliche Heilung also. Ausgesucht habe ich die Aufnahme der Johann Sebastian Bach Stiftung St. Gallen mit Ruth Sandhoff Alt und Johannes Kaleschke Tenor.

Ruth Santow und Johannes Kaleschke waren die Solisten in der Kantate »Ich elender Mensch, wer wird mich erlösen?« Werkverzeichnis 48 von Johann Sebastian Bach. Begleitet wurden sie vom Chor und Orchester der Johann Sebastian Bach Stiftung St. Gallen unter Rudolf Lutz. 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Hier folgen gleich die Glaubenssachen. Noch einen schönen Sonntag wünscht Ihnen Friederike Westerhaus.

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2: Während in Frankfurt am Main die Buchmesse zu Ende geht und die Branche hierzulande mit der Verleihung des Friedenspreises des deutschen Buchhandels die Literatur und die Freiheit des Wortes feiert, blickt die Schriftstellerorganisation Pen America auf eine Woche zurück, in der landesweit gegen die sogenannten Bookbans protestiert wurde, die Verbannung missliebiger Bücher aus Schulbibliotheken. Seit 2021 hat die Schriftstellerorganisation mehr als 23.000 Fälle in öffentlichen Schulen registriert. So hat zum Beispiel der Vizegouverneur von Texas, Dan Patrick, auf Drängen der konservativen Aktivistengruppe Recover America mehr als 2.000 Titel entfernen lassen, da sie schmutzig, dreckig und vulgär seien. Darunter Titel von Toni Morrison und Gabriel Garcia Marquez, beide einst mit dem Literaturnobelpreis ausgezeichnet. Auch Bücher von Barack und Michelle Obama und sogar George W. Bush stehen auf dem Index, ebenso wie die Erinnerungen des Auschwitz-Überlebenden Elie Wiesel. Sein Memoir »Die Nacht« enthalte Gewalt, Bezüge auf Hass und kontroverse religiöse Ansichten. Unanständig und gotteslästerlich seien diese Werke, so lautet immer wieder der Vorwurf. Dabei kommt mir eine altbekannte Frage neu in den Sinn. Wie hältst du es mit der Religion? Die Gretchenfrage schien hierzulande lange aus der schönen Literatur, den literarischen sowie literaturkritischen Diskursen verbannt, von einzelnen Autorinnen und Autoren einmal abgesehen, die die Ausnahme zur Regel darstellten, Heinrich Böll oder Luise Rinser, Sibylle Levitscharow oder Martin Mosebach. Zur Glaubensfreiheit, die seit der Aufklärung zu den Menschenrechten zählt, gehört eben auch, keinem Glauben anzuhängen. Und seit der Aufklärung zählte es zu den Privilegien von Kunst und Literatur, Gedanken zu wagen und durch die literarische Gestaltung gleichzeitig abzufedern und wo nötig in der Schwebe zu halten, die in anderen gesellschaftlichen Diskursen anstößig, gar skandalös hätten erscheinen können. Man denke nur an Jean-Pauls Rede des toten Christus vom Weltgebäude herab, das kein Gott sei, 1796 erschienen, also knapp 100 Jahre vor Friedrich Nietzsches berühmter Provokation aus der fröhlichen Wissenschaft, dass Gott tot sei. Jean-Paul kleidete den Gedanken an den Tod oder gar die Inexistenz Gottes in die Form eines poetischen Traums. Wenn der Träumer am Ende erwacht, ist die Welt vordergründig wieder in Ordnung.
3: Meine Seele weinte vor Freude, dass sie wieder Gott anbeten konnte. Und die Freude und das Weinen und der Glaube an ihn waren das Gebet.
2: Von der Rückkehr des Religiösen in die politischen Diskurse der Gegenwart handelt ein erhellender, in seinen Befunden auch beklemmender Essay, den der Philosoph und Autor Jens Balzer in diesem Herbst vorlegt. Erlösung über Messianismus und Apokalyptik in den politischen Diskursen der Gegenwart. Balzer zeigt darin auf, wie sich autoritäres Denken und Religion weltweit verschwistern. So unterschiedlich sich die handelnden Akteure und ihre Gedankengebäude zunächst darstellen mögen, gemeinsam ist ihnen die Ablehnung und der Kampf gegen westlichen Liberalismus und Individualismus, gegen die als westlich verstandene Aufklärung.
3: Wenn die Jugend die Zukunft ist, dann gehört die Zukunft dem Glauben.
2: Fragt sich nur, welche Art von Glauben. Ich komme noch einmal auf Jens Balzer zurück. Wie verhält es sich nun aber mit der Literatur? Spielen denn religiöse Themen, spielt Religion, spielen die erwähnten politisch-religiösen Diskurse in den literarischen Neuerscheinungen dieses Jahres überhaupt eine Rolle?
3: Gibt hier der Teufel Spottbefehle? Sind wir verfolgt von Gottes Gram? Hier hört der Dichter auf zu reden und fängt mit Fürstenoden an.
2: So dichtete der ukrainische Autor Juri Andruchowitsch, 2026 mit dem Stefan-Heim-Preis der Stadt Chemnitz ausgezeichnet, bereits Anfang der 1990er Jahre als junger Student in Moskau. Seine Gedichte sind in neuer Bearbeitung, übersetzt von Adrian Wanner, unter dem Titel »Briefe in die Ukraine« erschienen. Über das Imperium der Russen heißt es da spöttisch:
3: Ich sehe, wie die Leute hier im Geheimen oder offen den Geist manipulieren. Und da sich alle der Orthodoxie verschreiben, werde ich wohl zum Islam konvertieren.
2: Die Rückkehr religiöser Themen, auch in der Literatur, lässt sich schon seit geraumer Zeit konstatieren, nicht zuletzt auch durch den verstärkten Anteil migrantischer Literatur hierzulande. Es ergeben sich spannende neue Perspektiven, wenn sich Autorinnen und Autoren aus unterschiedlichen kulturellen Kontexten mit der Gretchenfrage befassen. Die 1979 in Saarbrücken geborene deutsch-französische Schauspielerin und Autorin Safia al-Baghdadi erzählt in ihrem autobiografischen Roman »Unser Haus mit Rutsche«, wie sich der aus dem Irak stammende, bis dahin ganz lebenslustige und eher als areligiös wahrgenommene Vater mit Ausbruch des Zweiten Golfkriegs 1991 der Religion zuwendet, auf zunehmend fanatische Weise. Dieser Vater ist ein Reisender zwischen den Galaxien. Nirgends zu Hause, aber auch nirgends fremd, so heißt es einmal liebevoll und mit viel Verständnis für die besonderen Herausforderungen und die Komplexität migrantischer Identität bzw. Identitäten. Auch die Enttäuschung und Trauer der Tochter, die ja ihre eigenen Herausforderungen bewältigen muss, werden nicht ausgespart. Ihr Humor mag ihr helfen. Durch besonderen Witz und Humor zeichnet sich der Journalist und Autor Hasnain Kasim aus, den ich ob seiner Unerschrockenheit und für seinen Mut, kontrovers Stellung zu beziehen, seit langem bewundere. Kasim, sein Vorname Hasnain, verrät die schiitischen Wurzeln, wurde 1974 in Oldenburg geboren und wuchs im alten Land auf. In seiner in diesem Jahr in einer erweiterten Neuausgabe erschienenen Geschichte einer Einwanderung Grünkohl und Curry bringt er das Dilemma von Einwandererkindern, sich neu definieren zu müssen, treffend auf den Punkt.
3: Kann man in einer Identität überhaupt zwei Welten miteinander vereinen? Kann man es seinen deutschen Freunden und seiner islamischen Verwandtschaft zugleich recht machen? Den Sohn beschneiden lassen, weil die islamische Tante es erwartet und wenig später taufen lassen, um eine größtmögliche Integration zu vollziehen?
2: Wenn das Kunststück gelingt, so Kasim, ist das Leben in zwei Kulturen eine Bereicherung. Wenn es scheitert, ist man in keiner Welt zu Hause und keiner Sprache richtig mächtig. Er hatte Glück. Mit Eltern, deren Resilienz man angesichts mancher Widerstände und bürokratischer Widrigkeiten nur bestaunen kann. Sein Vater, er fuhr als Kapitän auf deutschen Schiffen zur See und hatte selbst keinen Bezug zur Religion, vermittelte ihm den Glauben an die Güte des Lebens. Andere würden es Gottvertrauen oder Urvertrauen nennen. Aber auch die Mutter lebte den Kindern vor, dass manchmal unvernünftige Entscheidungen nötig sind, um Lebensziele zu erreichen und glücklich zu werden. Und dass das Vertrauen ins Leben belohnt wird. Gemeinsam mit den Kindern ließ sie sich an einem zweiten Weihnachtstag taufen. Der kleine Hasnain war damals 8 Jahre alt. Schon im Kindergarten hatte er im Krippenspiel einen der heiligen drei Könige gespielt. Ein schiitischer, pakistanischer Junge, der samt seiner Familie kurz vor der Ausweisung stand. Grünkohl und Curry ist eine Liebeserklärung an die Eltern und Familie. Sei es die weitverzweigte Großfamilie in Indien und Pakistan, seien es die norddeutsche Patenfamilie und die Menschen der norddeutschen Kindheit. Man lese das Buch parallel zu Hasnain Kasims Essay »Islam, was mich meine Familie, meine norddeutsche Heimat und mein Leben in muslimischen Ländern über den Islam gelehrt haben«. Auch hier wird wiederum deutlich, wie viele Widersprüche es auszuhalten gilt und wie viele Kräfte an einem zerren, an Menschen mit Migrationsgeschichten ganz besonders, in gewisser Weise aber doch auch an uns allen. Der als Motto vorangestellte heilige Hadith mag da trösten.
3: Und Allah sprach: Ich bin bei denen, deren Herz zerrissen ist.
2: Die Polaritäten und vereinfachenden Denkschemata auf allen Seiten sind bekannt. Die einen, so Kasim, halten ihn für einen Islamisten, weil er auch Positives aus islamischen Ländern erzählt und mit den Menschen dort religiöse Feste feiert. Die anderen beschimpfen ihn als islamophob, wenn er bestimmte gesellschaftliche und politische Entwicklungen in muslimisch geprägten Ländern kritisiert. Die größten Vorwürfe lauten auf Blasphemie oder gar Apostasie, Abfall vom Glauben.
3: Auf jeden Fall ist man immer in Erklärungsnot.
2: Als junger Mann, so gesteht Kasim, ist er aus der Kirche ausgetreten, aus Kritik an der Institution, vielleicht aber auch, weil zu viele widerstreitende Kräfte an ihm zerrten. Zwar sei er konfessionslos, aber kein Atheist. Er glaube an einen Gott, an etwas, das über uns Menschen und der Welt steht. So ist seine Perspektive durch sein Aufwachsen im alten Land evangelisch-lutherisch geprägt. Gleichzeitig ist ihm der Islam durch seine Familie, aber auch seine beruflichen Erfahrungen als Reporter in islamischen Ländern vertraut. Als Journalist hat er aus Delhi, Islamabad und Istanbul berichtet. Sein Blick ist kritisch, differenziert, auch das Schöne kennend und erkennend, dabei ohne Scheuklappen, wenn es gilt, Dummheit, Hässliches und Gefährliches übrigens auf allen Seiten zu benennen. Mit Dummheit, viel Hässlichem und Gefährlichem setzt sich auch Dana Vohwinkel in ihrem Roman Anton und Alma auseinander, der für den Deutschen Buchpreis nominiert war und auf der Shortlist stand. Darin erzählt die junge Autorin, sie ist Jahrgang 1996, eine sehr berührende, ja am Ende zu Tränen rührende, moderne Liebesgeschichte. Und sie fragt, wie auch schon in ihrem Debütroman Gewässer im Sipplock, ob und wie jüdisches Leben in Deutschland nach der Shoah überhaupt möglich sei. Die Frage hat sich nach dem 7. Oktober und allem, was darauf folgte, noch einmal verschärft. Jegliche Unbeschwertheit und Unbefangenheit, die man jungen Menschen wünscht, gibt es nicht für dieses Paar. Anton, Student der Geschichtswissenschaft aus akademisch-jüdischem Elternhaus und Alma mit Ostberliner Sozialisation und einer Mutter, die an all das glaubt, Sternzeichen, Schutzengel, Glücksbringer, nur nicht an Jesus Christus. Anton hingegen hat schon oft wahrnehmen müssen, dass, wenn er sein Judentum erwähnt, er zum Problem wird, nicht die Antisemiten. Im Buch heißt es:
3: Mit Juden, die ungläubig waren, also Weihnachten feierten und so taten, als wären sie keine Juden, konnten die meisten noch etwas anfangen. Aber mit Gläubigen, das fing schon da an, dass man an Yom Kippur fastete, unvorstellbar, beinahe fundamentalistisch war das.
2: Die beiden werden ein Liebespaar, ziehen zusammen, streiten und versöhnen sich, so weit, so gut. Doch dann geht Anton zum Studium nach New York und es kommt zu einer Trennung, unter der beide auf je eigene Weise leiden. In ihrer Verlassenheit findet Alma Halt ausgerechnet in der jüdischen Gemeinde. Zunehmend interessiert sie sich für das Judentum und beginnt schließlich mit der Konversion hinter Antons Rücken. Es macht das Lesevergnügen dieses Romans aus, dass Dana Vohwinkel ihre so liebenswerten und ganz plastisch erscheinenden Figuren große Themen aus Geschichte und Gegenwart wie nebenbei erörtern lässt, klug und ebenfalls mit viel Humor. Es reiche, a good enough Jew zu sein, heißt es einmal, und an anderer Stelle, Jude sein bedeute, zu wissen, welche Regeln man brechen wolle. Vielleicht gelten diese Sätze mutatis mutandis für alle Religionen und Glaubenssysteme. Auf jeden Fall wird Alma, deren Geschichte mit Anton hier nicht gespoilert werden soll, von einer Frage umgetrieben, die sich wohl viele Menschen im Laufe des Lebens irgendwann einmal stellen. Ist das, was uns widerfährt, Zufall oder Schicksal? Anlass ist ein Badeerlebnis im Meer, bei dem die Strömung sie hinauszieht und sie fürchten muss, in den Wellen zu ertrinken.
3: Was, wenn es nicht sie selbst war, die sich gerettet hatte? Was, wenn es etwas Größeres gewesen war? Wenn es eine Erklärung gab? Was, wenn sie sich bedanken könnte? Bedanken bei Adonai?
2: Wundersamer Zufall oder göttliche Fügung? Darüber grübelt auch die Protagonistin in Monika Marons neuem Roman 4 Minuten, nachdem ihr Herz nach einem Verkehrsunfall 4 Minuten stillgestanden hat. Ihr Überleben verdanke sie einem erstaunlichen Zusammentreffen von Ereignissen, so erzählt ihr der junge Rettungsarzt, der sie wiederbelebt hat. Auch ein Priester sei anwesend gewesen und sei ihm durch sein Beten eine Hilfe oder besser eine Ermutigung gewesen. Wieder zu Hause, aber noch rekonvaleszierend, denkt sie über ihr Leben nach, das sie bislang eher als Abfolge ihres Wollens und ihrer Möglichkeiten angesehen hat, nicht als glückliche Fügung durch Unvorhergesehenes. Dabei ist es in manchem ein halbherzig gelebtes Leben gewesen, mit der eben dazugehörenden Portion Liebe und Glück, Unglück und Verrat. Der junge Mann, in den sie einst verliebt war, hat Republikflucht begangen und sich aus der DDR abgesetzt, 18 Monate vor dem Fall der Berliner Mauer. Den Brief, den er ihr aus Westdeutschland geschickt hat, hat sie nie gelesen. Jahrzehnte später sucht sie nun eine Begegnung mit ihm. Und sie sucht ein Gespräch mit einem Pfarrer, der ihr Josef Roths Hiob-Roman empfiehlt und auf die Frage, ob der Glaube ein Geschenk oder eine Erkenntnis sei, Werner Heisenberg zitiert.
3: Der erste Trunk aus dem Becher der Naturwissenschaft macht atheistisch, aber auf dem Grund des Bechers wartet Gott.
2: Auch hier möchte ich nicht spoilern, mit welcher erzählerischen Wolte Monika Maron, versierte Autorin, die sie ist, ihre Ich-Erzählerin aus dem Roman entlässt. Obwohl wir viel von dieser Lea Novak wissen, bleibt sie dennoch seltsam blutleer. Darin vielleicht einem, in Anführungszeichen, biodeutschen Typus unserer Zeit erschreckend ähnlich. Ganz und gar nicht blutleer ist hingegen der Roman, den der in New York lebende Autor und Journalist Hannes Stein in diesem Herbst vorlegt. Das Messias-Komplott ist ein utopisch-satirischer Spionageroman und, da stimme ich Wolf Biermanns Lobpreisung im Klappentext zu, ein tollkühner Wachtraum in unseren stockfinsteren Zeiten. Stein nutzt die Möglichkeiten der Literatur zu fragen, was wäre gewesen, wenn, und evoziert kurzerhand eine andere Geschichte, andere historische oder utopische Möglichkeiten. Was wäre gewesen, wenn der Pseudo-Messias Schabtai Zvi der echte Messias gewesen wäre? Wenn er schon im 17. Jahrhundert mit Unterstützung des osmanischen Herrschers einen Staat Israel gegründet hätte, der heute in friedlicher Nachbarschaft mit den arabischen Ländern existieren würde? Die Armee in bunter osmanischer Tracht, trüge statt Waffen Musikinstrumente, die einzige feindliche Macht wäre bei schlechtem Wetter das Mittelmeer. Landessprachen könnten Jiddisch und Ladino sein, die jüdischen Speisegesetze wären außer Kraft, es herrschte Polygamie für beide Geschlechter, mit dem Hochgeschwindigkeitszug Al-Burak, benannt nach dem geflügelten Fabelwesen, halb Pferd, halb Adler, das den islamischen Propheten auf seinen nächtlichen Reisen von Mekka nach Jerusalem und von der Erde in den Himmel getragen hatte, könnte man von Jerusalem über Bagdad, wo immer noch ungefähr 400.000 Juden lebten, bis nach Isfahan reisen. Und Heinrich Heine hätte mit seiner Frau Estrella eine Grabstätte unter Palmen bzw. einer Zypresse in dem Süden gefunden. Nicht alles geht logisch auf, aber das muss es auch nicht. Allein die Vorstellung, es könnte in Hebron ein ökumenisches Gebetshaus für Juden und Muslime geben, ist tröstlich. Und spannend ist dieser fantastische Flug auf den Schwingen der Imagination allemal, auch wenn die Frage danach, ob Zvi nun ein Scharlatan war oder nicht, hier nicht beantwortet werden darf. Es ist schließlich ein Spionageroman. Erlösung, so lautet ja der Titel von Jens Balzers eingangs erwähntem Essay. Die Sehnsucht danach ist groß, die Antworten aber, die die Propheten der Apokalypse liefern, sind wenig menschenfreundlich.
3: Der wahre Messias erlöst uns von diesem Messianismus.
2: Nicht von ungefähr zitiert Balzer am Ende die im Mai veröffentlichte Enzyklika von Papst Leo XIV. Magnifica Humanitas, in der Leo den Geist der Liebe und des Miteinanders beschwört und auf die schöpferische Vernunft des Menschen setzt, auf Demut und Geduld. Wahre Erlösung kann man weder kaufen noch herbeizitieren. Sie wird gewährt durch Gnade. Literatur aber lehrt, die Widersprüche und Komplexität unserer Zeit auszuhalten und hält die Hoffnung wach.
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4: Um 9 Uhr mit Felix Sprung. In Saudi-Arabien ist der internationale Flughafen der Hauptstadt Riad erneut angegriffen worden. 12 Menschen wurden getötet, mehr als 300 wurden verletzt. Aus der NDR-Nachrichtenredaktion Tabea Panda.
5: Es ist die höchste Opferzahl bei einem Angriff auf Saudi-Arabien seit Beginn des Irankriegs. Saudi-Arabien macht die Houthi-Miliz für den Angriff verantwortlich. Die hatte zuletzt die Attacken auf das Land verstärkt. Seit 2015 führt Saudi-Arabien eine Militärkoalition an, die die international anerkannte Regierung des Jemen im Kampf gegen die Houthi-Miliz unterstützt. Mit Beginn des Irankriegs war der Konflikt wieder aufgeflammt. Der Flughafen in Riad war am Donnerstag bereits angegriffen worden. Nach der Attacke gestern wurde der Betrieb dort eingestellt.
4: Im Streit mit US-Präsident Trump bekommt der ukrainische Staatschef Selenskyj Rückendeckung aus der eigenen Regierung. Außenminister Sibiha wies die Forderung Trumps zurück, die Ukraine solle sich einen Präsidenten suchen, der zu Verhandlungen mit Russland bereit sei. Aus der NDR-Nachrichtenredaktion Jonas Valentin Weber.
6: Selenskyj werde von den Menschen in der Ukraine unterstützt und die entschieden selbst darüber, wer das Land führe, so Sibiha. Vorher hatte sich schon die Bundesregierung solidarisch mit Selenskyj gezeigt, genauso wie der britische Premier Burnham. Trumps Forderung nach einer Ablösung des ukrainischen Präsidenten steht offenbar im Zusammenhang mit einer weiteren Annäherung an Russland. Nach einem Gespräch mit Russlands Präsidenten Putin hatte Trump angekündigt, wieder russischen Diesel in die USA importieren zu lassen. Selenskyj reagierte mit heftiger Kritik und sprach von einer Investition in den Krieg.
4: Die CDU-Spitze berät heute und morgen über ihr weiteres Vorgehen. Im Mittelpunkt steht dabei der Reformkurs der Bundesregierung. Unter anderem der hessische Ministerpräsident Rhein forderte seine Partei im Vorfeld des Treffens auf, sich stärker um Themen wie Lebenshaltungskosten, Sicherheit und Arbeitsplätze zu kümmern. Hintergrund ist das schlechte Abschneiden der Partei bei den vergangenen 3 Landtagswahlen. Sowohl in Mecklenburg-Vorpommern als auch in Berlin und Sachsen-Anhalt hatte die CDU empfindliche Niederlagen kassiert. In Mecklenburg-Vorpommern zeichnet sich eine rot-rot-grüne Regierungsbildung ab. SPD, Linke und Grüne haben beschlossen, am Montag Koalitionsverhandlungen aufzunehmen. SPD-Landeschefin und Ministerpräsidentin Schwesig, Linken-Landeschef Herbst und Grünen-Landeschefin Müller wollen die Gespräche führen. Vorangegangen waren 2-wöchige Sondierungen. Bei der Landtagswahl am 20. September war die AfD stärkste Kraft geworden. Mit 32 Sitzen hat sie aber keine Mehrheit im Schweriner Landtag. SPD, Grüne und Linke kommen gemeinsam auf 39 Sitze. In der Fußball-Bundesliga hat RB Leipzig das Topspiel deutlich gewonnen. Gegen Eintracht Frankfurt setzten sich die Sachsen mit 6:0 durch. Vorher hatte der Hamburger SV seinen ersten Auswärtssieg der Saison gefeiert mit einem 3:2 in Hoffenheim. Aus der NDR-Sportredaktion Florian Neuhaus.
7: Zum Matchwinner wurde Miro Muheim mit seinem Treffer in der 4. Minute der Nachspielzeit. Noch spannender machte es der VfL Wolfsburg im Abendspiel der 2. Liga. Beim 4:4 in Nürnberg fielen allein 3 Tore in der Nachspielzeit. In der Tabelle hilft das Unentschieden den Wölfen nicht weiter. Als Fünfter haben sie weiter 5 Punkte Rückstand zu den Aufstiegsrängen. Zumindest auf den 2. Saisonsieg hofft heute der FC St. Pauli. Gegner ist am Millerntor der Karlsruher SC.
4: Das waren die Nachrichten. Das Wetter in Norddeutschland. Viele Wolken und gelegentlich Schauer, vereinzelt Gewitter, später von Norden her freundlicher. Höchstwerte 11 bis 15 Grad, an der See teils Sturmböen. Morgen erneut wolkig, zum Teil länger heiter und nur noch einzelne Schauer, höchstens 13 bis 17 Grad. Am Dienstag von Westen her wolkig und aufkommender schauerartiger Regen, 14 bis 17 Grad. Es ist 9:04 Uhr.
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0: Der britisch-französische Schriftsteller und Jurist Philipp Sands bekommt heute Vormittag den Friedenspreis des deutschen Buchhandels verliehen. Wir stellen ihn vor, gleich um 20 nach 9. Außerdem habe ich schöne Musik für Sie, unter anderem mit dem Cellisten Misha Maisky, dem Pianisten Pierre-Laurent Aimard, den Wiener Philharmonikern und jetzt gleich mit der Sopranistin Dorothee Mielz. Einen schönen Sonntag wünsche ich Ihnen. Herzlich willkommen

Das war eine Serenata aus der ersten Sinfonie von Giovanni Scambati mit der Württembergischen Philharmonie Reutlingen und davor das Madrigal Godere in Gioventù, die Jugend genießen, von Barbara Strozzi, gesungen von Dorothy Mielz und Hanna Blaschikowa. Genau in dem Jahr, in dem er mit dem Rauchen aufgehört hat, hat Cellostar Misha Majski begonnen, Cello zu spielen. Dann hat er ja sehr spät mit seinem Instrument angefangen, könnten Sie jetzt denken. Falsch. Laut eigenen Angaben war Majski 8 Jahre jung, als er das Cello zum ersten Mal in die Hand nahm und gleichzeitig der Zigarette den Laufpass gab. Mit 5 Jahren habe er angefangen zu rauchen, hat Majski mal erzählt. Ob stimmt, wer weiß. Misha Majski, mittlerweile 78 Jahre alt und meines Wissens nach wie vor Nichtraucher, hören Sie jetzt mit Bach, mit der Bourée aus der Cello-Solo-Suite Nummer 3.

0: Mischa Majski mit dem fünften Satz aus der Suite für Cello Solo Nummer 3 in C-Dur von Johann Sebastian Bach auf NDR Kultur. Der Friedenspreis des deutschen Buchhandels geht in diesem Jahr an den französisch-britischen Juristen und Schriftsteller Philip Sands. Er wird zum Ende der Frankfurter Buchmesse heute Vormittag ab 11 Uhr in der Paulskirche verliehen. Als Nachkomme von Holocaust-Überlebenden zeige Philip Sands an der eigenen Familiengeschichte, welche Erfahrungen hinter den juristischen Begriffen des Genozids und der Verbrechen gegen die Menschlichkeit stünden, so der Stiftungsrat zur Begründung. Christoph Schäffer mit einem Porträt des Preisträgers.
1: Es ist die Erfahrung der eigenen Familie, die seine Arbeit geprägt hat. Philip Sands kam 1960 als Sohn jüdischer Eltern in London zur Welt. Viele seiner Angehörigen wurden im Holocaust ermordet oder in die Flucht getrieben. Solche Menschheitsverbrechen aufzuarbeiten, darum geht es Philip Sands als Jurist und als Schriftsteller. Ich bin ein Geschichtenerzähler geworden und das hat die Art und Weise geändert, wie ich vor Gericht argumentiere. Vor dem Internationalen Gerichtshof riskiere ich es, eine Geschichte von Charles Dickens oder ein Gedicht von Leonard Cohen für meine Argumentation zu benutzen. Meine Welt als Anwalt und meine Welt als Autor verbinden sich immer mehr. So Philip Sands in einem aktuellen Interview für das ARD-Kulturmagazin TTT. So beleuchtete er in dem Buch Rückkehr nach Lemberg die Entstehung der juristischen Begriffe von Genozid und Verbrechen gegen die Menschlichkeit anhand seiner eigenen Familiengeschichte. Mit Tätern wie dem SS-Mann Otto Wächter setzte er sich in dem Buch Die Rattenlinie auseinander. Als Jurist blieb Philip Sands nicht bei den Verbrechen der Vergangenheit, sondern beschäftigt sich bis heute intensiv mit internationalem Recht. Als Professor am University College London sowie als Gastprofessor an der Harvard Law School. Zugleich arbeitet er am Internationalen Gerichtshof in Den Haag als einer der wichtigsten Menschenrechtsanwälte, etwa im Konflikt zwischen Georgien und Russland oder auch im Streit um die israelische Besatzungspolitik. Im Februar 2024 kritisierte Sands in Den Haag scharf die israelische Haltung.
2: On Israel's approach, it decides.
1: Nach Israels Auffassung entscheidet Israel, ob Palästinenser bleiben oder zurückkehren dürfen. Nach Israels Auffassung entscheidet Israel, wie und ob überhaupt Palästinenser sich treffen, Handel treiben, unterrichten, beten, leben und lieben dürfen. Dafür, dass er als Jude ein Ende der israelischen Besatzung fordert, wurde Philip Sands viel kritisiert. Doch Leute zu verärgern gehöre zu seiner Rolle als Verfechter des Völkerrechts, sagt er. Im TTT-Interview richtet Philip Sands einen Appell an Deutschland. Es müsse die Verbrechen Israels, die nach dem Terrorangriff vom 7. Oktober begangen wurden, anerkennen, gerade wegen der eigenen Vergangenheit und der Freundschaft zu Israel.
3: I'm very troubled. By Germany's silence.
1: Deutschlands Schweigen beunruhigt mich sehr. Deutschland muss darüber hinauswachsen. Es hat die Verantwortung, die Allgemeingültigkeit der Regeln anzuerkennen. Man kann sich nicht aussuchen, wen man zur Rechenschaft zieht. Wenn es Regeln gibt, gelten sie für alle gleichermaßen. Gleichzeitig will Philip Sands das internationale Recht weiterentwickeln und den Begriff des Ökozids einführen. So soll massive Umweltzerstörung völkerrechtlich als Verbrechen geahndet werden können, forderte Philip Sands in einem Grußwort zum Jahrestag der Nürnberger Prozesse.
3: Back in 1945, the protection of the environment.
1: Damals, 1945, haben wir nicht an den Schutz der Umwelt gedacht. Heute ist das anders. Umweltschutz ist eine extrem schwierige Herausforderung. Es geht um den Klimawandel, den Verlust der Biodiversität und andere internationale Bedrohungen der Ökosysteme inklusive der Ozeane. Warum also nicht über einen neuen Straftatbestand nachdenken, den Ökozid? Die massive Zerstörung der Umwelt, sei es rücksichtslos oder vorsätzlich. Philip Sands sei weit mehr als ein Chronist völkerrechtlicher Missstände und Verbrechen. Er sei ein engagierter Autor und Humanist, der trotz wachsender Widerstände unermüdlich für Menschenrechte eintritt und um Gerechtigkeit und Verständigung ringt. So begründet der Stiftungsrat seine Entscheidung, Philipp Sands den Friedenspreis des deutschen Buchhandels 2026 zu verleihen. Gewürdigt wird auch sein literarisches Werk, das mit erzählerischer Brillanz ebenso überzeuge wie mit historischer Tiefe.
0: Heute Vormittag um 11 wird Sands der Friedenspreis des deutschen Buchhandels in der Frankfurter Paulskirche verliehen. Es ist einer der bedeutendsten Kulturpreise Deutschlands. Das erste überträgt live ab 10.45 Uhr und in der ARD-Mediathek gibt es einen Livestream.

Pierre-Laurent Aymard war hier der Solist, gemeinsam mit dem Chamber Orchestra of Europe unter Leitung von Nikolaus Harnoncourt spielte er hier das Rondo für Klavier und Orchester in B-Dur von Ludwig van Beethoven. Ein klassisches Wiener Frühstück besteht aus einer Kaisersemmel, Marillenmarmelade darf nicht fehlen, Butter, manchmal ein Kipferl, ein weiches Ei und natürlich Kaffee.

0: Rauschender Applaus für die Wiener Philharmoniker unter Seiichi Osawa. Das war der Walzer Wiener Blut von Johann Strauss Sohn.
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0: Seit dem 6. Oktober gibt es nun erstmals einen AfD-Landtagspräsidenten in Sachsen-Anhalt. Das BSW unterstützte, aber auch andere halfen. Ein Bürger aus Osnabrück hat beeindruckend reagiert, findet Ulrich Kühn.
2: Den Hut gezogen und Himmel hochgeschleudert für Boris Pistorius. Wie ein Politiker von Format hat er sich hingestellt. Aufrecht, klar. Er hat mit Werf die Farben der deutschen Flagge als Volksvertreter für sich reklamiert und er hat, um das zu besiegeln, die Hymne unserer Republik angestimmt. Einen Sonderpreis für Ästhetik kriegt er nicht. Haydns Streichquartett, das unserer schönen deutschen Hymne ihren Glanz verleiht, klingt noch um einen zarten Hauch feiner, wenn waschechte Musiker sie spielen. Aber darum geht's ja nicht. Die seligen Zeiten, in denen Preise für Ästhetik eine Hauptsache sind, die müssen eben erst wieder kommen. In unserer eher unseligen Zeit geht's um den Kern, ums Ganze. Und da sieht man ihn also stehen, eine dezente, heilige Wut im Gesicht und hört zu, wie er mit Emotion, aber doch überlegt und gefasst, für diesen historischen Moment präzise Worte findet. Dann fängt er an zu singen. Gab's das schon mal? Dass ein bundesdeutscher Sozialdemokrat die richtigen Worte fand und dann unsere Hymne sang, um einer wichtigen Sache das Siegel aufzuprägen. Ja, das gab's. 10. November, Berlin, Rathaus Schöneberg, vor 37 Jahren. Wie ein Bildhauer in den Stein meißelte Willy Brandt diesen Satz in die Luft. Es wird nichts wieder so, wie es einmal war. Damals war das ein Satz der Hoffnung. Der Kanzler von der CDU war auch dabei. Pfiffe, Buß, Protest begleiteten Helmut Kohls Rede. Und doch sollte er als Kanzler der Einheit seinen Platz in der Geschichte finden. Nur wenig später übrigens, im März 1990, sprach Willy Brandt schon den nächsten Satz für die Ewigkeit. Jetzt wächst zusammen, was zusammengehört. Wirklich für die Ewigkeit? Gehörte zusammen, was damals wuchs? Wuchs es zusammen, wie sich's gehörte? Solche Fragen werden jetzt, heute gestellt. Man reibt sich die Augen und fasst es kaum. Denn was man ja doch erstmal fassen muss, das ist der Gegenwartsbefund im Spiegel dieser deutschen Geschichte. Manchen gelingt das, anderen nicht. In dem Augenblick, in dem in Sachsen-Anhalt erstmals in der Historie ein Repräsentant der AfD zum Landtagspräsidenten gewählt wird, in diesem historischen Moment steht der Bundesverteidigungsminister da, aufrecht, klar, unverstellt und sagt, was er nötig findet. Beruft sich dabei auf unsere Flagge, die seit 1848 die Flagge der Demokraten ist, und singt die bundesdeutsche Hymne, die mit präzisem Pathos anhebt: Einigkeit und Recht und Freiheit. Für das deutsche Vaterland. Nein, ihr entwindet es uns nicht. Das hat diese Geste gesagt. Und die CDU, die Partei des Kanzlers der Einheit, die drückte sich und druckste. Der Fraktionsvorsitzende im Bundestag mochte nicht spekulieren, woher die Stimmen über den Durst für den AfD-Mann kamen. Thorsten Frey fand alles in höchstem Maße bedenklich. Doch sei es halt eine geheime Wahl, da komme grundsätzlich jeder in Frage. Nicht geheim, weil völlig offensichtlich ist, dass die Empfehlung, mit Enthaltung zu stimmen, von etlichen Mitgliedern der CDU-Landtagsfraktion in den Wind geschlagen wurde. Und zutage liegt auch, dass die, die das taten, also Christdemokraten, dazu dann nicht öffentlich stehen wollen. Und Kanzler Merz, der sang nicht, der schwieg. Und dann raunte er von einer möglichen False-Flag-Operation. Was ja bedeuten würde, dass Abgeordnete anderer Fraktionen insgeheim für den AfD-Mann stimmten, um die CDU Richtung Wand zu pressen. Ein fantastischer Move von Friedrich Merz. Das Blöde ist nur, die CDU, die schafft das schon ganz allein. Aufrecht und klug am Bebelplatz, an der Spitze seiner Fraktion, stand Boris Pistorius. Ein Sozialdemokrat, Minister für die Verteidigung des einigen freien Rechtsstaats. Lebt sie etwa doch noch, die SPD? Das wäre ja ein kleines Wunder. Es herrscht gerade Bedarf an Wundern, besonders auch in der CDU.
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Die Berliner Barocksolisten haben Sie da gehört mit dem ersten Satz aus der D-Dur-Sinfonie von Wilhelm Friedemann Bach. Die Leitung hatte Reinhard Göbel. Und jetzt gibt's bei uns Musik von Johannes Brahms, das Andantino aus seinem Klarinettenquintett in H-Moll spielen. Unter anderem der Klarinettist Martin Fröst und die Geigerin Janine Jansen.

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Riccardo Muti dirigierte hier das Orchester der Mailänder Scala mit Filmmusik von Nino Rota aus der Pate 2. Legendäre Musik. Ja, wir haben es kurz vor 10 und bis zu den Nachrichten jetzt noch Ludwig Güttler mit seiner Trompete und Musik von Georg Friedrich Händel, seine Ouvertüre für Trompete, Streicher und Basso Continuo.

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1: Um 10 Uhr mit Felix Sprung. Beim bislang schwersten Angriff auf den Flughafen der saudischen Hauptstadt Riad sind 12 Menschen gestorben. Mehr als 300 wurden verletzt. Mehrere Schwerverletzte schweben noch in Lebensgefahr. Aus Kairo Anna Osius.
2: Die Rakete schlug unmittelbar in einen Passagierterminal des King Khalid Flughafens in Riad ein und traf die Reisenden an einem Abfluggate. Augenzeugen berichten von Panik am Flughafen und unzähligen Opfern. Dutzende Krankenwagen eilten zum Flughafen. Der Flugbetrieb wurde vollständig eingestellt. Das von Saudi-Arabien angeführte Militärbündnis macht die Husi-Miliz aus dem Jemen für die jüngste Attacke auf den Flughafen verantwortlich. Es handele sich um ein Kriegsverbrechen, hieß es. US-Präsident Trump reagierte entsetzt. Der Angriff sei furchtbar und inakzeptabel, erklärte er. Eine mögliche Beteiligung der USA im Kampf gegen die Husi schloss Trump nicht aus.
1: Der ukrainische Außenminister Sibiha hat Forderungen der US-Regierung zurückgewiesen, nach denen Präsident Selenskyj abgelöst werden sollte. Sibiha schrieb auf der Plattform X, Selenskyj habe die Unterstützung der ukrainischen Bevölkerung und die entscheide selbst über die Führung ihres Landes. Auch die Bundesregierung und andere europäische Länder stellten sich demonstrativ hinter Selenskyj. US-Präsident Trump wirft ihm vor, schuld daran zu sein, dass der Ukraine-Krieg nicht beendet werden könne. Zuvor hatte sich Trump mit dem russischen Staatschef Putin darauf geeinigt, wieder russischen Diesel in die USA zu importieren. Selenskyj hatte das heftig kritisiert. Die CDU-Spitze berät heute und morgen über ihr weiteres Vorgehen. Im Mittelpunkt steht dabei der Reformkurs der Bundesregierung. Unter anderem der hessische Ministerpräsident Rhein forderte seine Partei im Vorfeld des Treffens auf, sich stärker um Themen wie Lebenshaltungskosten, Sicherheit und Arbeitsplätze zu kümmern. Hintergrund ist das schlechte Abschneiden der Partei bei den vergangenen 3 Landtagswahlen. Sowohl in Mecklenburg-Vorpommern als auch in Berlin und Sachsen-Anhalt hatte die CDU empfindliche Niederlagen kassiert. In Mecklenburg-Vorpommern wollen SPD, Linke und Grüne morgen Koalitionsverhandlungen aufnehmen. Vorausgegangen sind 2-wöchige Sondierungen. Aus Schwerin Thomas Potapski.
3: Morgen Nachmittag wollen Ministerpräsidentin Schwesig, Linken-Chef Herbst und Grünen-Chefin Müller den Auftakt gemeinsam vorstellen. Danach geht es in 7 Arbeitsgruppen an die Einzelheiten. Von Finanzen über Bildung bis Klimaschutz. Einiges ist schon vereinbart. Die Kita soll beitragsfrei bleiben. Alle Krankenhausstandorte sollen erhalten werden. Über Ministerposten dagegen soll erst ganz am Ende gesprochen werden. Viel Zeit bleibt nicht. Spätestens am 17. November muss der Landtag die Regierungschefin oder den Regierungschef wählen. Schwesig will im Amt bleiben.
1: In der Fußball-Bundesliga hat RB Leipzig das Topspiel deutlich gewonnen. Gegen Eintracht Frankfurt setzten sich die Sachsen mit 6:0 durch. Vorher hatte der Hamburger SV seinen ersten Auswärtssieg der Saison gefeiert mit einem 3:2 in Hoffenheim. Aus der NDR-Sportredaktion Florian Neuhaus.
4: Zum Matchwinner wurde Miro Muheim mit seinem Treffer in der 4. Minute der Nachspielzeit. Noch spannender machte es der VfL Wolfsburg im Abendspiel der 2. Liga. Beim 4:4 in Nürnberg fielen allein 3 Tore in der Nachspielzeit. In der Tabelle hilft das Unentschieden den Wölfen nicht weiter. Als Fünfter haben sie weiter 5 Punkte Rückstand zu den Aufstiegsrängen. Zumindest auf den 2. Saisonsieg hofft heute der FC St. Pauli. Gegner ist am Millerntor der Karlsruher SC.
1: Das waren die Nachrichten. Das Wetter in Norddeutschland, viele Wolken und gelegentlich Schauer, vereinzelt Gewitter, später von Norden her freundlicher, Höchstwerte 11 bis 15 Grad, an der See teils Sturmböen. Morgen erneut wolkig, zum Teil länger heiter und nur noch einzelne Schauer, höchstens 13 bis 17 Grad und am Dienstag von Westen her wolkig und aufkommender schauerartiger Regen 14 bis 17 Grad. Es ist 10.04 Uhr.
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5: Der Renaissance-Komponist John Dowland war ein Meister darin, den richtigen Ton für Weltschmerz, Liebeskummer oder einfach Melancholie zu finden. Sting ist ein großer Download-Fan und hat ihm mal ein Pop-Album gewidmet. Nun hat sich die Lautenkompanie mit seinen Songs beschäftigt. Herausgekommen ist das Album Behold a Wonder Here. Und das gefällt uns so gut, dass es unser neues NDR-Kulturalbum der Woche ist. In einer Viertelstunde stellen wir es vor. Ich hoffe, Sie sind einigermaßen gut gelaunt in diesen Sonntag aufgewacht. Hallo und nochmal herzlich willkommen.

Ein Bolero aus der Grande Scène Espagnole von Jacques Offenbach mit der Cellistin Sol Gabetta und der Capella Gabetta. Die Sonate in A-Moll, Köchelverzeichnis 310, war die erste Sonate, die Wolfgang Amadeus Mozart in Moll geschrieben hat. Während einer Reise nach Paris hat er sie komponiert mit 22 Jahren, kurz nachdem er einen ersten großen Verlust erleben musste. Auf dieser Reise starb seine Mutter Ana Maria. Die portugiesische Pianistin Maria João Pires spielt jetzt auf NDR Kultur den ersten Satz dieser Sonate.

0: Maria João Pires spielte hier den ersten Satz Allegro Maestoso aus der Klaviersonate in A-Moll, Köchelverzeichnis 310 von Wolfgang Amadeus Mozart.
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0: John Dowland war der vielleicht bekannteste Komponist der Renaissance und ein echter Star. Selbst Shakespeare gehörte zu seinen Fans. Zum 400. Todesjahr erinnert die Lautenkompanie an Dowland mit einer neuen Aufnahme, die Lieder und Instrumentalstücke vereint. Unser Album der Woche, vorgestellt von Markus Stäbler.

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Jetzt, ach jetzt muss ich scheiden. Freude wird sich nimmer zeigen. Mit Liedern wie diesen hat John Dowland den Nerv seiner Zeit getroffen. Das Gefühl von Weltschmerz, das um 1600 in Mode war. Nicht nur in England. Die Musik ist schon über 400 Jahre alt, aber sie berührt mich auch heute noch. Dowlands Melodien und seine Melancholie wirken zeitlos. Zumindest, wenn man ihnen so einfühlsam nachspürt, wie es die Interpreten auf dem neuen Album tun. Wolfgang Katschner, der Leiter der Lautenkompanie, hat ein Best-of aus Dowlands Stückesammlung ausgewählt. Er präsentiert die Lieder mit seinem Ensemble, das auf historischen Instrumenten spielt, und mit fünf Sängerinnen und Sängern, die mit dem Stil der Renaissance vertraut sind. Die Songs erzählen von Liebesschmerz, von Tränen und Seufzern oder von der Einsamkeit. Der intime Charakter der Musik kommt in der Aufnahme sehr schön rüber. Katschner und sein Team finden einen natürlichen Klang, der dem Fluss der Sprache folgt. Sie offenbaren aber auch die Raffinessen der Werke. Etwa wenn Dowland die Rhythmen gegeneinander versetzt und damit ein engmaschiges Gewebe spinnt.

0: Die Aufnahme fesselt mit vielen Nuancen. Beim Titelstück Behold a Wonder verfallen die Sängerinnen und Sänger ins geheimnisvolle Flüstern. In einem anderen Song dehnen sie das Wort cruel, also grausam, ein kleines bisschen und heben es dadurch hervor. Das Album hält mich immer bei der Stange. Mit gestalterischen Feinheiten, aber auch mit Variationen im Charakter und in der Besetzung. Einige Stücke sind reine Instrumentalnummern, andere werden solistisch gesungen. Dass nicht alle Soli so berückend wirken wie die von der Altistin Julia Böhme oder vom Tenor Mirko Ludwig, gehört zu den ganz wenigen Einwänden. Ebenso wie der Eindruck, dass die englischen Texte bei einem britischen Ensemble vereinzelt vielleicht noch ein Tick idiomatischer klingen würden. Aber das ist geschmäcklerische Mäkelei. Ich finde, die Aufnahme fängt den kammermusikalischen Geist und die leise Wehmut der Musik wunderbar ein. Sie lässt aber auch stellenweise den Humor des Komponisten aufblitzen und seine Lust am tänzerischen Schwung. John Dowland, der große Melancholiker der Renaissance, konnte auch richtig grooven. Einer von vielen starken Momenten des Albums. Die alte Musik klingt hier ganz neu und aktuell.
1: Unser neues Album der Woche, Behold a Wonder, hier mit der Lautenkompanie beim Label Accentus Musik ist es erschienen. Markus Stäbler hat diese neue Aufnahme vorgestellt. Übrigens, wenn Sie heute in Konzertlaune sind, die Lautenkompanie spielt um 17 Uhr in der Nähe von Hannover im Kloster Wennigsen. Und hier auf NDR Kultur haben wir jetzt Musik aus diesem neuen Dowland-Album Stay Time While Thy Flying.

0: Stay Time A While Thy Flying, so hieß dieses Lied von John Dowland. Gesungen haben Anna Moritz Sopran, Julia Böhme Alt, Mirko Ludwig Tenor und Cornelius Uhle Bass. Dazu spielte die Lautenkompanie unter Wolfgang Katschner Musik aus unserem neuen Album der Woche.
1: In der tiefen Dämmerung gingen wir heute nach dem Palaste, wo Königin Maria gelebt und geliebt hat. Es ist da ein kleines Zimmer zu sehen. Ja? Mit einer Wendeltreppe an der Tür. Der Kapelle daneben fehlt nun das Dach. Gras und Efeu wachsen viel darin. Und am zerbrochenen Altar wurde Maria zur Königin von Schottland gekrönt. Es ist da alles zerbrochen, morsch, und der heitere Himmel scheint hinein. Ich glaube, ich habe heute da den Anfang meiner schottischen Sinfonie gefunden.
0: Mein Kollege Florian, als Felix Mendelssohn Bartholdy, ja, diese Zeilen hat Felix Mendelssohn als 20-Jähriger seinen Eltern nach Hause geschrieben, während er in Schottland zwischen Highlands Hochmoor und rutschigen Meeresklippen hin und her gewandert ist. Wieder daheim hat er dann erstmal noch voller frischer Eindrücke die Hebriden-Ouvertüre geschrieben. Für seine schottische Sinfonie, an die er schon in Schottland gedacht hat, braucht Mendelssohn ein bisschen länger. Erst viele Jahre nach dieser Schottlandreise wurde sie fertig und schließlich 1842 in Leipzig uraufgeführt. Die Bamberger Sinfoniker spielen daraus jetzt den ersten Satz. Für uns ein kleiner, kostenloser musikalischer Trip gen Nordwesten.

0: Klaus-Peter Flohr hat hier die Bamberger Symphoniker dirigiert. Das war der erste Satz der Schottischen Sinfonie von Felix Mendelssohn Bartholdy.
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0: Auch menschliche Laster hat der Literaturnobelpreisträger Hermann Hesse lyrisch besungen. Gerd Westphal trägt jetzt Hesses Gedicht Zu Johannes dem Täufer sprach Hermann der Säufer vor.
2: Zu Johannes dem Täufer sprach Hermann der Säufer. Alles ist mir ganz willkommen, lass uns weiter schlendern. So hat's seinen Lauf genommen, nichts ist mehr zu ändern. Schau, ich bin ein leeres Haus. Tür und Fenster offen, Geister taumeln ein und aus. Alle sind besoffen. Du hingegen hast noch Geld, zahle was zu trinken. Voller Freuden ist die Welt. Schade, dass sie stinken. Andere Dichter trinken auch, dichten aber nüchtern. Umgekehrt hab ich's im Brauch. Nüchtern bin ich schüchtern. Aber so beim 10. Glas geht die Logik flöten, dann macht mir das Dichten Spaß. Ohne zu erröten preise ich des Daseins Frist, lobe aus dem Vollen, bin Bejahungsspezialist, wie's die Bürger wollen. Wer des Lebens Wonnen kennt, mag das Maul sich lecken. Außerdem ist uns vergönnt, morgen zu verrecken.
0: Gerd Westphal las hier das Gedicht Zu Johannes dem Täufer sprach Hermann der Säufer, geschrieben von Hermann Hesse.

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Das Sinfonieorchester aus Göteborg unter Neeme Järvi spielt hier das Intermezzo aus der Oper Suor Angelica von Giacomo Puccini und davor nach dem Hesse-Gedicht, das war O quam mirabilis est von Hildegard von Bingen, unter anderem mit Belen Nieto an der Flöte. NDR Kultur am Sonntagvormittag. Ich hoffe, Sie haben es schön mit uns. Es ist 10:54 Uhr.

Daniel Hope und das Royal Stockholm Philharmonic Orchestra mit dem Liebesthema aus dem Soundtrack Cinema Paradiso von Ennio Morricone. Nach den 11 Uhr Nachrichten geht es bei uns gleich live in die Elbphilharmonie. Frank-Peter Zimmermann wird William Waltons Violinkonzert spielen, zusammen mit dem NDR Elbphilharmonieorchester. Außerdem dirigiert Alan Gilbert Mozarts Jupiter-Sinfonie. Bis dahin verdrückt Miloš Kradakličić noch ein Tränchen, Lacrima von Francisco Tarriga. Ich bin Eva Schramm, schönen Sonntag.

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1: um 11 Uhr mit Felix Sprung. Bei einem Angriff auf den internationalen Flughafen der saudischen Hauptstadt Riad sind 12 Menschen getötet worden. Mehr als 300 Menschen wurden verletzt. Saudi-Arabien macht die Houthi-Miliz für den Angriff verantwortlich. Aus der NDR-Nachrichtenredaktion Tabea Panda.
2: Ein Sprecher der von Saudi-Arabien angeführten Militärkoalition erklärte, der Angriff auf eines der Passagierterminals sei ein Kriegsverbrechen. Er kündigte eine entschiedene Reaktion an. UN-Generalsekretär Guterres sagte, er sei zutiefst schockiert und forderte Attacken auf Zivilisten und zivile Infrastruktur sofort einzustellen. US-Präsident Trump kündigte auf Nachfrage an, zu prüfen, ob die USA die Militärkoalition im Jemen unterstützen. Seit 2015 führt Saudi-Arabien eine Militärkoalition an, die die international anerkannte Regierung des Jemen im Kampf gegen die Houthi-Miliz unterstützt.
1: Nach erneut heftiger Kritik von US-Präsident Trump bekommt der ukrainische Staatschef Selenskyj Unterstützung aus den eigenen Reihen. Der ukrainische Außenminister Sebiha wies die Forderung Trumps nach einem Führungswechsel in Kiew zurück. Die Bevölkerung stehe hinter Selenskyj, so Sebiha in den sozialen Medien. Auch die Bundesregierung stellte sich auf die Seite des ukrainischen Präsidenten. Trump wirft Selenskyj vor, dafür verantwortlich zu sein, dass der Ukraine-Krieg nicht beendet werde. Zuvor hatte sich der US-Präsident mit Kreml-Chef Putin darauf geeinigt, wieder russischen Diesel in die USA zu importieren. Selenskyj hatte den Schritt massiv kritisiert. Heute und morgen berät das CDU-Präsidium bei einer Klausur über das weitere Vorgehen. Die Partei müsse auf die jüngsten Wahlergebnisse reagieren, sagte der niedersächsische CDU-Landesvorsitzende Lechner auf NDR Info. Es brauche Änderungen in der Politik.
3: Ich bin ziemlich überzeugt davon, dass die Reformen richtig sind. Aber sie müssen verbunden werden, auch mit entlastenden Maßnahmen, weil das Leben für viele, viele Menschen zu teuer geworden ist. Die Energiepreise, die Nahrungsmittel. Wir nehmen als Staat fast 50% des Bruttos weg. Und das sind Themen, da war die CDU immer stark drauf. Und um die müssen wir uns stärker kümmern.
1: Der niedersächsische CDU-Chef Lechner auf NDR Info. Zum Weltmädchentag will die Kinderschutzorganisation Plan International heute auch im Norden auf die Rechte von Mädchen aufmerksam machen. Zu diesem Zweck sollen am Abend bekannte Gebäude und Wahrzeichen pinkfarben leuchten. In Hamburg etwa das Rathaus Altona, in Niedersachsen die VW-Autotürme in Wolfsburg und in Schleswig-Holstein das Holstentor in Lübeck. Plan International will mit der Aktion nach eigenen Angaben daran erinnern, wie wichtig es ist, dass Mädchen weltweit Zugang zu Bildung, Schutz und medizinischer Versorgung erhalten. In der Frankfurter Paulskirche wird zur Stunde der Friedenspreis des deutschen Buchhandels verliehen. Die Auszeichnung geht an den französisch-britischen Autor und Menschenrechtsanwalt Philippe Sands. Aus Frankfurt am Main Lars Hofmann.
4: Sands setze sich für Gerechtigkeit und Frieden ein. Er verteidige beharrlich das Völkerrecht. So begründet der Vorsteher des Börsenvereins des Buchhandels Sebastian Gugolz die Entscheidung. Als Friedenspreisträger steht Sands in einer Reihe unter anderem mit Albert Schweitzer, Astrid Lindgren, Jürgen Habermas und Salman Rushdie. Seit 1950 wird der Friedenspreis vergeben. Er bildet den feierlichen Höhepunkt und Abschluss der Buchmesse und ist mit insgesamt 25.000 Euro dotiert.
1: Das waren die Nachrichten. Das Wetter in Norddeutschland. Viele Wolken und gelegentlich Schauer, vereinzelt Gewitter, später von Norden her freundlicher. Höchstwerte 11 bis 15 Grad, an der See teils Sturmböen. Morgen erneut wolkig, zum Teil länger heiter und nur noch einzelne Schauer, höchstens 13 bis 17 Grad. Es ist 11.04 Uhr.

Die Lady Inchiquin. Und mitgebracht hat er diesmal das wunderbare Violinkonzert von William Walton. Jedem, der es noch nicht kennt, kann ich versprechen, schon die Melodie der Anfangstakte wird sie auch über dieses Konzert hinaus durch den Sonntag tragen. Gespannt sein dürfen wir auch auf Missy Mazzoli, eine zeitgenössische Komponistin. Mazzoli ist in dieser Saison Artist Across Ensembles beim NDR. Das bedeutet, sie bespielt sowohl das NDR-Vokalensemble und die NDR-Big-Band als auch die NDR-Radiophilharmonie und heute eben das NDR-Elbphilharmonieorchester. Das wird geleitet von seinem Chefdirigenten Alan Gilbert. Er wird nach der Pause einen Höhepunkt der sinfonischen Wiener Klassik dirigieren, Mozarts Jupiter-Sinfonie. Sie können das Konzert auch in Surround empfangen und im Rahmen der Europäischen Rundfunkunion ist es auch in Slowenien, den Niederlanden und in Portugal zu hören. Das Eröffnungsstück stammt von Missy Mazzoli, Orpheus Undone. Hier geht es um einen antiken Mythos. Orpheus hatte eine letzte Gelegenheit, seine geliebte Eurydike aus der Unterwelt zu befreien. Er scheiterte, weil er sich nach ihr umgedreht hat. Und um diese Verlusterfahrung geht es jetzt. Am liebsten würde er es rückgängig machen, also Undone. Das NDR Elbphilharmonieorchester mit Alan Gilbert.

0: Ein tickendes Uhrwerk mit Woodblocks, das die reale Zeit symbolisiert, dann die empfundene, gedehnte Zeit, wenn Orpheus erkennt, Eurydike ist tot. Das ist der Moment, bevor er sich entscheidet, der Geliebten in die Unterwelt nachzufolgen. Orpheus Andan von Missy Mazzoli komponiert, Jahrgang 1980. Und hier hat das NDR Elbphilharmonieorchester gespielt, unter Leitung von Alan Gilbert. Es sind zwei musikalische Sätze, die ineinander übergehen. Zuerst heißt es Behold the Machine, O Death, und anschließend We of Violence, We Endure. Die Satztitel stammen aus Rilkes Sonetten an Orpheus. Missy Mazzolis neue Oper Lincoln in the Bardo hat morgen in einer Woche Weltpremiere. In New York an der Met übrigens das erste Mal, dass eine Komponistin eine Weltpremiere an der Met zur Uraufführung bringt. Jetzt ist es soweit im Herbst 2026. Wie ich gerade erfahren habe, war offenbar der Beginn unserer Begrüßung nicht in der Radioübertragung zu hören. Das hatte eine technische Ursache. Dafür bitten wir um Entschuldigung. Das Problem ist behoben. Mein Name ist Philipp Kaver und wir sind live in der Elbphilharmonie, wo gerade ein kleiner Bühnenumbau stattfindet. Die ersten Geigen kommen raus, Tuba wird weggebracht. Alles für den Auftritt von Frank-Peter Zimmermann. Er spielt eine besondere Violine, ein Meisterstück aus der goldenen Ära von Antonio Stradivari, die Lady Inchiquin von 1711.
1: Sie ist einfach meine Stimme. Und als die Geige zwischen 15 und 17 weg war, ich habe wunderbare andere Geigen geliehen bekommen, aber sie waren alle nicht wirklich meine Stimme. Es ist so, als wenn man der Tebaldi oder der Callas halt die Stimme wegnimmt. Und dann, man kann wunderbare andere Dinge machen mit anderen Geigen, aber es ist wirklich, das ist mein Instrument.
0: Diese beiden Jahre, in denen Frank-Peter Zimmermann auf die Geige verzichten musste, das kam so, das 6-Millionen-Instrument gehörte der Stiftung WestLB. Dann wurde die Landesbank in einer Finanzkrise zerschlagen und Zimmermann musste die Lady dem Nachfolgekreditinstitut übergeben. Schließlich aber kaufte das Land Nordrhein-Westfalen die Geige zurück. Frank-Peter Zimmermann und seine Lady Inchiquin, das ist eine langjährige Beziehung, eine Verbindung, die aber auch ein langes Miteinander-Warmwerden erfordert hat.
1: Bei Stradivari ist es wirklich so, man braucht als Spieler, ich kann mich auch an eine Unterhaltung erinnern, die ich damals mit dem alten Nathan Mielstein noch hatte, dem berühmten Geiger, der hat ja auch eine fantastische Stradivari gespielt, dass er gesagt hat zu mir, man braucht eigentlich 4-5 Jahre, um sich selbst als Spieler auf diese wirklichen Persönlichkeiten einzustellen. Ja. Jede Stradivari ist eine andere Persönlichkeit. Wogegen ich zum Beispiel finde, Guarnerius del Gesù, das war nie mein Geschmack so. Es ist Geigen, die einen unglaublichen Ton haben, eine unglaubliche Tiefe auch haben. Und die kann man auch quasi, man kann den Willen brechen, dieser Instrumente. Bei Stradivari ist es sofort, dass sie ja, wie erwürgt klingt und halt nicht frei klingt. Wie so eine hysterische Frau, die einen anderen schreit.
0: Frank-Peter Zimmermann, er ist jetzt unser Solist im Violinkonzert von William Walton, geschrieben 1938 im italienischen Ravello. Dort wurde der Komponist von einer Tarantel gestochen und das hat er prompt als Anregung genommen für das Mittelscherzo mit der Vortragsbezeichnung Presto Capriccioso alla Napoletana. Es gab die Legende, dass der Tanz Tarantella ursprünglich der Heilung von Spinnenbissen gedient haben soll, um das Gift quasi rauszutanzen. Ansonsten ist dieses Konzert aber getragen von einer zauberhaften neoromantischen Tonsprache. Das Hauptthema der Geige trägt die Spielanweisung Sognando, träumend. Geschrieben wurde es für Jascha Heifetz. Frank-Peter Zimmermann jetzt mit dem NDR Elbphilharmonieorchester.

0: Das Violinkonzert von William Walton. Großer Beifall hier in der Elbphilharmonie für den Geiger Frank-Peter Zimmermann und für das NDR Elbphilharmonieorchester unter Leitung von Alan Gilbert. Musik, die an der italienischen Amalfiküste entstanden ist. Eine Liebeserklärung an Italien. Auch an die englische Geliebte des Komponisten. Absolut zauberhafte Musik eines Komponisten, der ähnlich wie Erich Wolfgang Korngold auch Filmmusik für Hollywood geschrieben hat. Durch den Ausbruch des Zweiten Weltkriegs konnte Walton die Uraufführung nicht miterleben. Nach einem Bombenangriff auf London, bei dem sein Haus getroffen wurde, da blieb die Originalpartitur zeitweise verschollen. Und das amerikanische Aufführungsmaterial, das ging verloren, als ein Transportschiff auf dem Atlantik von Torpedos getroffen wurde, von deutschen Torpedos versenkt wurde. Also hat er die Musik rekonstruieren müssen. Hier kommt er noch einmal hervor. Frank-Peter Zimmermann verbeugt sich in der Elbphilharmonie. In Händen seine Lady Inchiquin Stradivari aus dem Jahr 1711. Dankesgeste ans Orchester. Ja, wie Korngold war auch Walton ein Filmmusikprofi. Wenige Jahre trennen ihre Solokonzerte. William Waltons Werk ist mit ähnlichen Höchstschwierigkeiten gespickt. Komponiert hat Walton auch für die Krönung von Queen Elisabeth II. 1953. Er selbst hat bis 1983 gelebt. Immer war für ihn die Frage, soll ich fürs Kino komponieren oder für den Konzertsaal? Filmmusik war ein lukratives Geschäft. Walton dachte aber auch, es könne seinem Ruf schaden. Letzten Endes ist er dann zweigleisig gefahren. Außerdem hat er es geschafft, durch den Termindruck der Filmproduktion seine langsame, übertrieben selbstkritische Arbeitsweise zu überwinden. Das hatte also auch noch eine ganz praktische Komponente. Und es gibt eine Zugabe, gemeinsam offensichtlich hier mit dem NDR Elbphilharmonieorchester. Die Zugabe von Frank-Peter Zimmermann in der Elbphilharmonie. Live sind Sie hier mit NDR Kultur heute.
1: Werdes Publikum, wir spielen jetzt noch gemeinsam eine Zugabe mit dem wunderbaren. Und zwar spielen wir das Lied aus dem Wesendonck-Zyklus. Träume von Richard Wagner selbst für Geige und Orchester gesetzt.

0: die Zugabe von Frank-Peter Zimmermann. Eine Zugabe, bei der Geiger das NDR Elbphilharmonieorchester mit einbezogen hat. Wagner, ein anderer großer Italien-Liebhaber zum Schluss. Das war von Richard Wagner das Lied Träume aus den Wesendonck-Liedern in der Fassung für Violine und Orchester von Richard Wagner selbst. Frank-Peter Zimmermann haben wir gehört mit dem NDR Elbphilharmonieorchester unter Leitung von Alan Gilbert. Großen Beifall gibt es hier in der Elbphilharmonie. Sie hören NDR Kultur live aus dem großen Saal und nach der Pause, die gleich folgt, erwartet Sie dann Wolfgang Amadeus Mozarts letzte Sinfonie, die Jupiter-Sinfonie, Wiener Klassik zum Abschluss nachher. Aber erst einmal wird er noch gefeiert. Frank-Peter Zimmermann, der seinerseits nun mit der Stradivari in der Hand dem Orchester applaudiert, jetzt Alan Gilbert die Hand reicht. Der Chefdirigent Alan Gilbert des NDR Elbphilharmonieorchesters lässt nun das gesamte Orchester aufstehen und hier verbeugen sie sich noch einmal gemeinsam. Alan Gilbert applaudiert dem Solisten, der heute allen große Freude bereitet hat hier im großen Saal. Die drei Werke des Vormittags haben sich chronologisch entwickelt, werden sich von der Gegenwart über die Spätromantik bis zur Wiener Klassik weiter zurückentwickeln. Und das Violinkonzert, ja, von Walton, ich fand das schon am Donnerstag so überirdisch schön. Da haben wir es im Livestream übertragen, unkommentiert. Das können Sie sich weiterhin übrigens anschauen auf ndr.de in der Rubrik NDR Elbphilharmonieorchester. Gestern ist dieses Programm in Lübeck zu erleben gewesen in der Musik- und Kongresshalle. Und heute ist also dieses Team nun schon bestens eingespielt und auch das heutige Konzert finden Sie in Kürze, zum Beispiel in der NDR Kultur-App. Bei meinem Kollegen Stefan Sturm ist jetzt ein Orchestermitglied. Stefan, wen hast du an deiner Seite?
1: Ja, wir sind ganz dicht am Orchester dran. Bei mir steht jetzt die Solo-Harfenistin Annaëlle Touré. Annaëlle, vielen Dank, dass du dir die Zeit nimmst. Du kommst jetzt direkt von der Bühne. Wie ist dein Eindruck gewesen von der ersten Konzert? Hälfte hier mit Frank-Peter Zimmermann, auch mit der Zugabe, mit dem Violinkonzert von William Walton. Was sind deine Eindrücke?
2: Oh, das war wirklich ein Traum. Also genau wie dem Stück von Wagner als Zugabe. Also es war wirklich ein ganz, ganz Spaß. Ich muss zugeben, dieses Walton-Konzert für Violin war mir noch unbekannt. Ich kannte schon dieses Viola-Konzert natürlich, aber das war eine totale Entdeckung. Es hat so Spaß gemacht und ich spreche natürlich von mir, aber ich glaube auch Gefühl vom Orchester. Es hat die ganze Woche wirklich total Spaß gemacht, mit Frank-Peter Zimmermann, mit Alan Gilbert, dieses Stück gemeinsam zu entdecken.
1: Ja, ich weiß auch nicht genau, warum das so selten aufgeführt wird. Also es kann mit seinem Viola-Konzert alle mal mithalten. Und es waren auch wunderbare Stellen für Harfe, auch ganz offene Hafenstelle für dich zu spielen. Im ersten Teil habt ihr von Missy Mazzoli Orpheus Andern gespielt. Zeitgenössische Musik. Wie, das Stück hast du wahrscheinlich vorher auch noch nicht gespielt. Wie hast du das erlebt?
2: Ich glaube, das gehört zu einem Teil von dem Orchester. Das ist ganz wichtig besonders für mich, aber als Harfenistin, aber auch im Orchester, Musik von unserer Zeit spielen zu können. Und ich glaube, das schätze ich sehr von Herrn Gilbert, dass er auch dieses Aspekt schätzt. Und ich glaube, das ist ein bisschen für uns als Künstler heute wie eine Aufgabe für uns, Musik von unserer Zeit zu zeigen und also für mein Instrument auch zu zeigen. Wir haben die Chance, dass, zum Beispiel mein Instrument, aber generell, dass das entweckt ein bisschen die Interesse von den Komponisten von unserer Zeit. Es ist extrem wichtig, das zu folgen, diese Interesse zu folgen. Und ich bin sehr, sehr froh, dass wir es machen können.
1: Missy Mazzoli wird dich ja auch oder das gesamte Orchester als Artist across Ensembles, nicht nur das NDR Elbphilharmonie Orchester, auch die NDR Radio Philharmonie, das NDR Vokalensemble und die NDR Big Band ein Jahr lang verfolgen. Ihr werdet regelmäßig Stücke von ihr aufführen. Was versprichst du dir von diesem Jahr?
2: Es ist ganz spannend. Ich glaube, also das ist total neu. Ich glaube, für uns alle, ich bin ganz neugierig und ich glaube, das kann nur etwas Schönes sich entwickeln. Ich schätze sehr auch eine mögliche Zusammenarbeit mit die anderen Ensemble. Das ist natürlich sehr, sehr wichtig. Und ich kann nur wirklich mich freuen auf diesem Jahr.
1: Ihr spielt ja hier relativ viel zeitgenössische Musik, auch wegen der Akustik in der Elbphilharmonie. Die ist ja gerade so prädestiniert dafür, dass man hier in dieser Brillanz auch zeitgenössische Musik aufführt. Wie unterscheidest du gute zeitgenössische Musik, die dir gut gefällt, und zeitgenössische Musik, die noch Luft nach oben hat?
2: Nochmal von mir persönlich. Ich glaube, also ich freue mich einfach auf alle neuen Stücke, die ich entdecke. Und natürlich, was ich sehr schätze, ist eine mögliche enge Zusammenarbeit mit den Komponisten und mit Personen, die einfach offen sind. Manchmal, wenn man bekommt eine Partitur, wo man denkt, oh, das ist vielleicht ein bisschen grün oder das ist vielleicht nicht ganz, ganz gut geeilt für mein Instrument. Ich bin so dankbar, wenn wir mit Personen uns treffen, die einfach offen für Änderungen oder Entwicklungen sind. Und ich glaube, also dieses Haus, dieses Orchester ermöglicht nur sehr schöne, auch menschliche Entdeckungen.
1: Beim ersten Blick in die Noten von Missimus Solis Orpheus Andern hast du wahrscheinlich gemerkt, oh, das ist übersichtlich. Da steht gar nicht so viel drin, und das, was da drin steht, das erschließt sich relativ schnell.
2: Was ich sehr schätze mit ihrem Schreiben, ist eigentlich, dass genau, weil Sie meinen, also am Anfang denkt man, es gibt eigentlich nicht so viel zu spielen, aber man gehört zu einem gemeinsamen Klang. Und das ist wirklich wie die Entdeckung von einem ganz anderes Instrument, zusätzliches Instrument, ein orchestrales Instrument. Das finde ich sehr, sehr beeindruckend.
1: Annaëlle Touré, du bist nicht nur Solo-Harfenistin im NDR Elbphilharmonie Orchester, du bist auch solistisch unterwegs und hast auch schon zwei CDs herausgebracht. Perspektivs mit Solowerken von André Caplet, Paul Hindemith, Benjamin Britten und Heinz Holliger. Und auch eine zweite Perspektivkonzertant mit Hafenaufnahmen. Und eine Hafenaufnahme, die hier zum ersten Mal in der Elbphilharmonie entstanden ist. Beziehungsweise ist es die allererste Hafenaufnahme in der Elbphilharmonie. Ist auch schon eine dritte CD von dir geplant?
2: Vielleicht, ja. Ja, auf jeden Fall. Also ich freue mich immer auf neue Perspektive. Dieses Wort schätze ich sehr. Was ich einfach ganz kurz sagen kann, ist, ich finde zum Beispiel eine Persönlichkeit wie Frank-Peter Zimmermann sehr inspirierend. Er hat uns einfach gesagt, er hat den ganzen Sommer mit diesem Walton-Konzert gebracht, um dieses Stück auch zu entdecken. Da gehen wir wahrscheinlich in diese Richtung, aber auch immer mit einer Verbindung mit älteren Traditionen, Stücke, die mir sehr, sehr am Herzen liegen. Also ich finde, mein Instrument ist immer eine sehr schöne Brücke zwischen Tradition und Modernität. Das möchte ich weiterentwickeln.
1: Annaëlle Touré, ich höre gerade, dass Frank-Peter Zimmermann noch nicht da ist. Wahrscheinlich steht er gerade in einer großen Gruppe von Menschen, die ihm gratulieren für diesen Auftritt heute. Das gibt mir die Gelegenheit, mich mit dir noch länger zu unterhalten. Ich frage mich, wie war heute so dein Tagesablauf? Denn normalerweise hast du ja immer am späten Abend ein Konzert, morgens Probe, am späten Abend ein Konzert. Jetzt tagsüber in der Früh ein Konzert. Was liegt dir mehr, der Abend oder die Früh?
2: Es ist sehr unterschiedlich. Ich glaube, eine Präferenz habe ich wirklich nicht. Ich schätze natürlich dieses Gefühl von Feier am Abend. Also das ist wirklich ein besonderer Abend vor. Aber am Sonntagabend, was ich sehr, sehr besonders finde, ist einfach ein Sonntagvormittag in Hamburg ein Konzert zu haben. Weil, also ich fahre persönlich mit der U-Bahn zu die Elbphilharmonie. Was ich in Hamburg so besonders finde, ist eigentlich diese Mischung von Personen in der U-Bahn in der Früh. Ich gehe fast in meine Konzertklamotten zum Konzert, aber ich treffe Leute, die einfach auf dem Fischmarkt waren oder Leute, die einfach ins Publikum gehören. Ich finde das so besonders und das schätze ich sehr.
1: Annaëlle Touré, ich höre gerade, Frank-Peter Zimmermann ist bei meinem Kollegen. Das gibt dir die Gelegenheit, Frank-Peter Zimmermann hört gerade zu. Wie hast du die Woche mit ihm erlebt?
2: Es war ein Traum. Es war wirklich ein Traum mit ihm. Es ist eine so unglaubliche Persönlichkeit. Und also ich bin nur dankbar für diese Entdeckung von diesem Walton-Konzert. Und ja, ich wünsche mir persönlich sehr, mit ihm weiter zu musizieren.
1: Und der Traum geht jetzt direkt weiter zu Philipp Cavert mit Frank-Peter Zimmermann.
0: Vielen Dank, Stefan. Vielen Dank, Anaëlle Touré. Ja, Frank-Peter Zimmermann ist bei mir. Herzlich willkommen bei NDR Kultur.
3: Guten Morgen, ich freue mich sehr.
0: In Deutschland steht dieses wunderbare Violinkonzert von William Walton auffallend selten auf den Programmen. Umso schöner, dass wir es dieser Tage ja gleich mehrfach mit Ihnen erleben konnten. Sie haben den Walton für sich zurzeit mehrfach in den Fokus genommen, auch mit verschiedenen Orchestern. War das für Sie denn ebenfalls eine Entdeckung, diese Musik? Oder kannten Sie das Werk seit geraumer Zeit, sind aber erst jetzt so richtig dazu gekommen, es mal häufiger aufzuführen?
3: Also ich bin natürlich seit Kindesbeinen an ein großer Verehrer von Jascha Heifetz immer gewesen.
0: Dem es gewidmet ist.
3: Dem das gewidmet ist. Und der es ja auch zweimal aufgenommen hat, einmal auch mit dem Komponisten selbst in London, im Philharmonie Orchestra. Und die Aufnahmen kannte ich schon eigentlich, seitdem ich Teenager war. Aber ich habe dieses Stück nie wirklich dann wahrgenommen und auch nie spielen wollen, weil es halt so viele andere Stücke erst gab, die mich interessiert haben. Aber vor 2-3 Jahren habe ich überlegt, was ich nochmal was Neues lernen kann. Und ich habe jetzt im Juli, August dieses Stück auf meine alten Tage mit über 60 tatsächlich noch gelernt. Ich hatte am Anfang ein bisschen Sorge, weil es ist schon eine große Herausforderung. Es ist vielleicht nicht ganz so groß wie das Elgar-Konzert, was nochmal, weiß ich nicht, 20 Minuten mindestens länger dauert. Aber es sind halt wirklich für Heifetz spezifisch geschriebene technische höchste Anforderungen. Und dann halt auch der Klang, der ja irgendwie so ein bisschen Richtung Hollywood geht, Richtung, ich sehe immer die Marlene Dietrich so vor mir oder Greta Garbo. Und das halt wirklich mit einer Leichtigkeit dann auch zu spielen, da habe ich schon den ganzen Sommer mit verbringen müssen.
0: Ja, dieses Klangideal, das wirft einen so ein bisschen zurück in die Zeit kurz vor dem Zweiten Weltkrieg mit diesen Portamenti, ne, und mit diesen schwelgerisch süßen Momenten. Das ist das, was Sie meinen.
3: Ne? Das ist genau das. Und einfach wirklich, dass man, wie die Geiger früher gespielt haben, wie Heifetz gespielt hat und in der Zeit, wie auch in den Orchestern gespielt wurde, mit sehr viel Glissandi und sehr viel Vibrato. Und das gehört einfach dazu, diese Süße. Aber halt, es soll nicht süßlich sein, nicht kitschig sein.
0: Wer durch dieses Konzert jetzt neugierig geworden ist auf weitere Musik von William Walton, was würden Sie dem oder der empfehlen? Es gibt Filmmusik, auch ein Viola-Konzert, die Harfenistin hat es gerade schon angesprochen, Sinfonien, Opern, aber auch Ballette, Kammermusik, sogar Chorwerke.
3: Ja, es ist das berühmte Chorwerk Belshazzars Feast. Das ist ein ganz berühmtes Stück. Das ist ungefähr 6-7 Jahre vor dem Violinkonzert geschrieben. Dann, ich finde die erste Sinfonie unglaublich. Aber sie ist fast noch schwieriger aufzuführen als das Geigenkonzert. Es passiert so irrsinnig viel innerhalb eines Taktes und für das Orchester Riesenherausforderung. Also die erste Sinfonie und dann bestimmt auch das Cellokonzert. Das ist viel später, es ist abgeklärter für Pripyatigorsky geschrieben. Man spielt eigentlich fast ausschließlich hier in Deutschland nur das Bratschenkonzert, weil die Bratsche halt ja nur Bartok und Walton aus der Zeit haben. Aber ich finde die anderen Werke, Walton war ein sehr langsam arbeitender Komponist. Also der hat für jedes Stück mindestens 2-2,5 Jahre gebraucht, auch für dieses Geigenkonzert. Aber es ist dann wirklich sowas von dicht und hat alles Hand und Fuß. Also es ist wirklich empfehlenswert.
0: Frank-Peter Zimmermann, heute ist der 11. Oktober. Ich stelle fest, das ist das Opus-Klassik-Wochenende. Glückwunsch zu Ihrem Preis in der Kategorie Solistische Einspielung, Instrument des Jahres, Bartok-Sonaten. Geben Sie heute der Elbphilharmonie den Vorzug und dem NDR und sind nachher nicht bei der Gala oder setzen Sie sich jetzt in den Zug?
3: Ja, nein, das Problem ist, ich habe irrsinnig viele Konzerte, gerade jetzt in diesem Monat und ich muss auch morgen schon wieder nach Spanien und dann weiter nach Südkorea später im Monat. Und ich muss irgendwie doch so langsam sehen, meine Kräfte aufpassen. Wie sagte Clint Eastwood noch, ein Mann muss seine Grenzen kennen.
0: Klare Prioritätensetzung. Vielen Dank, Frank-Peter Zimmermann. Dankeschön
3: und
0: Ihnen weiterhin alles Gute. Und spätestens hören und sehen wir uns im März dann wieder, wenn Sie ins Konzerthaus Hannover kommen. Dann steht Hindemith auf dem Programm, der Hindemith-Preisträger, Frank-Peter Zimmermann. Und Damit wollen wir jetzt nun hören, wie Alan Gilbert, der Chefdirigent des NDR Elbphilharmonieorchesters, aufs heutige Programm blickt. Stefan Sturm hat ihn am Rande der Proben getroffen.
4: Alan Gilbert kommt gerade aus dem großen Saal der Elbphilharmonie. Auf dem Pult war Missy Messolis Orpheus Andan. Gilbert lächelt, die Probe sitzt, das Timing stimmt, alles genau nach seinem Geschmack.
5: Missy Mazzoli, you know, it's a perfect moment to showcase and celebrate her music here in Hamburg, because as far as I know,
6: jetzt ist genau der richtige Moment, Missy Mazzolis Musik in Hamburg vorzustellen. Ihre Werke sind hier noch kaum bekannt. Dabei geht ihre Karriere in den USA gerade durch die Decke. Ihre Oper Breaking the Waves wird aktuell an der Met in New York aufgeführt. Mazzolis Musik ist klangstark, atmosphärisch und voller Energie. Ich selbst hatte bisher wenig Gelegenheit, mich mit ihren Werken zu beschäftigen und war beim Einstudieren umso begeisterter. Deshalb freue ich mich sehr darauf, in dieser Saison gleich mehrere Stücke von ihr dirigieren zu können.
4: Missy Mazzoli wird als Artist Across Ensembles ein Jahr lang das NDR Elbphilharmonieorchester, die NDR Radiophilharmonie, das NDR Vokalensemble und die NDR Big Band begleiten. Als programmatische Impulsgeberin und natürlich als Komponistin.
5: There's a real economy of means. It's not a score that you open and you see just notes and...
6: Sie schreibt sehr sparsam. Wer ihre Partitur aufschlägt, wird nicht von Noten und Anweisungen erschlagen. Im Gegenteil. Alles ist klar und übersichtlich angeordnet. Gleichzeitig ist Mazzoli sehr präzise darin, genau den Klang zu formen, den sie im Kopf hat. Die Instrumente erzählen ihre Geschichte. Und selbst die Stille wird zum Gestaltungsmittel. Sie zieht einen förmlich in die Musik hinein. Ihre Werke sind reduziert, aber keineswegs spröde. Keine Barockmusik voller Verzierungen. Ihre Musik ist minimalistischer, aber keine Minimal Music. Und auch keine komplexe Konsistenz, sondern sehr pur und rein.
5: But very pure and clean.
4: Missy Mazzoli, 1980 in Pennsylvania geboren, hat in Boston, Yale und Den Haag studiert. Im Zentrum ihrer Musik steht der Mensch. Genau diese Faszination treibt ihre Musik an. Für Alan Gilbert bildet gerade die Vertonung der Menschlichkeit den Kern von Mazzolis Musik.
5: It's actually mostly a very gentle piece.
6: Es ist ein sanftes Stück, einfach zu hören, im besten Sinne. Mit ihrer Musik will sie keinesfalls provozieren.
5: Try to be controversial.
4: Ganz anders William Waltons Violinkonzert. Im wahrsten Sinn wie von einer Tarantel gestochen, lässt er die Geige in seinem Scherzo die verrücktesten Dinge machen. Doch der Rest des Stücks ist sehr seriös.
5: The Walton Violin Concerto is a absolutely marvelous work, written for Jascha Heifetz.
6: Waltons Violinkonzert ist ein wunderbares Stück. Er komponierte es für Jascha Heifetz, damals der wohl größte Geiger überhaupt. Seine Einspielung gilt bis heute als Referenz. Das Konzert ist technisch enorm anspruchsvoll und zugleich voller Seele und großer Bilder. Kein Wunder, dass seine Musik auch Filmemacher inspiriert hat. Sie versprüht einen ganz eigenen Hollywood-Flair, ähnlich wie Erich Wolfgang Korngolds Violinkonzert. Ich liebe Waltons Musik. Meine Lieblingsfilmmusik ist Henry V. Farbenreich, britisch, bildhaft und zugleich voller Gefühl und bittersüßer Melancholie. Walton erzählt große Geschichten und in diesem Violinkonzert bekommt die Geige die perfekte Bühne, um all ihre Facetten zu zeigen.
5: Bittersweet. It's really an amazing work and tells a great story and obviously is a huge showcase for the violin.
4: Frank-Peter Zimmermann braucht gar keine große Bühne, um die Facetten seines Könnens zu zeigen. Er ist Musik pur, vielleicht der Jascha Heifetz unserer Zeit. Neben den großen Violinkonzerten von Beethoven, Brahms und Sibelius sucht er auch immer wieder die Herausforderung. Hindemith, Stravinsky, Alban Berg. Diesmal Very British, das selten gespielte Violinkonzert von William Walton. Frage an Alan Gilbert: Ist dies das ideale Konzert für Zimmermann?
6: Ich glaube, jedes Konzert ist wie gemacht für Frank-Peter Zimmermann. Er ist einer meiner engsten Freunde und musikalischen Weggefährten. Ich habe noch nie mit ihm ein Konzert gespielt, bei dem ich nicht hinterher völlig von den Socken war. Oder besser gesagt, von der Bühne gefegt. Walton haben wir bisher noch nie zusammen gemacht. Frank-Peter ist einfach ein Gigant unter den Geigern. Ein Musiker, der einen immer wieder umhaut.
5: Talented and brilliant artist on the violin. I'm sure it'll be unbelievable.

0: Alan Gilbert ist Fan von Giganten. Die große monumentale Sinfonik ist ganz nach seinem Geschmack. Mahlers 2., 3., 6. Sinfonie, Bruckner 8, Schönbergs Gurrelieder. Je mehr Menschen auf der Bühne, desto mehr ist Gilbert in seinem Element. Doch diesmal muss es nach der Pause Mozarts Jupiter-Sinfonie sein.
1: It's actually the biggest of all of those pieces you mentioned. It's such a towering masterpiece.
2: Die Jupiter-Sinfonie ist für mich die größte Sinfonie überhaupt, die Krönung aller Meisterwerke. Ich habe sie unzählige Male dirigiert und liebe sie noch immer. Überhaupt, ich liebe Mozart, vor allem seine Opern. Wenn man eine Opernpartitur von Mozart aufschlägt, sieht zunächst alles so klar und übersichtlich aus. Aber dahinter steckt ein schier unerschöpflicher Reichtum an Farben und Ausdruck. Man muss ihn nur zu lesen wissen. Und plötzlich öffnet sich eine ganze Welt. Kein Komponist zeigt so viel davon, was es bedeutet, Mensch zu sein. Ich wäre vollkommen glücklich, wenn ich nur noch Mozart dirigieren dürfte. Und alle, die nach ihm kamen, haben sich an ihm orientiert. Es macht mir riesige Freude, mit dem Orchester darüber zu diskutieren. Wie phrasiert man Mozart? Wie gestalten wir seine Artikulationen und Klangfarben? Denn bei ihm kommt es auf jedes Detail an. Mozart kann uns aus tiefster Traurigkeit ins höchste Glück katapultieren. Innerhalb nur weniger Augenblicke.
1: No composer who can go from the deepest of sadness to the brightest of happiness in such a quick moment.
3: Alan Gilbert, der Chefdirigent des NDR Elbphilharmonieorchesters. Er lässt das heutige Elbphilharmoniekonzert nach dieser Pause ausklingen mit der Jupiter-Sinfonie von Wolfgang Amadeus Mozart. Und Julius Heile macht uns jetzt mit den Besonderheiten dieser letzten Mozart-Sinfonie vertraut.
4: Mozarts drei letzte Sinfonien. Drei Wunder, drei Mysterien. Niemand weiß genau, aus welchem Anlass diese Musik komponiert wurde und ob der Komponist sie jemals live gehört hat. Keine Briefstelle, keine überlieferte Äußerung Mozarts, kein Zeitdokument über einen Auftrag oder eine Aufführung vermag die Entstehungshintergründe der Sinfonien näher zu beleuchten. Das Einzige, was man mit den Händen greifen kann, sind die Partituren selbst und Mozarts Einträge im eigenhändigen Verzeichnis seiner Werke. Dort schrieb er unter dem Datum des 26. Juni 1788 die Es-Dur-Sinfonie Nummer 39 hinein, am 25. Juli die G-Moll-Sinfonie Nummer 40 und am 10. August schließlich die C-Dur-Sinfonie Nummer 41. Zwischen der Vollendung der vorletzten und der letzten Mozart-Sinfonie liegen also gerade einmal 16 Tage. Ein Witz gegenüber den Millionen Probestunden und unzähligen Forschungsmonaten, die in den folgenden fast 250 Jahren der sogenannten Jupiter-Sinfonie gewidmet wurden. Um mit Platon zu reden: Man weiß heute womöglich besser als der Dichter Bescheid über die Werke, die dieser selbst verfasst hat. Denn was man nicht alles in die Nummer 41 hineingedeutet hat. Die unüblicherweise drei Themen des ersten Satzes zum Beispiel sollen angeblich Mozarts versiertes Auftreten in drei verschiedenen Gesellschaftsschichten spiegeln. Aristokratisch und damit eher äußerlich repräsentativ und herkömmlich gibt sich das Eröffnungsthema.

bescheidener im Auftreten, könnte das zweite Thema für das gehobene Bürgertum stehen. Das sich in Mozarts Epoche bekanntlich gegen den Adel aufzulehnen begann.

Und ganz volkstümlich plaudert das dritte Thema drauf los. Mozart verwendete es nicht zufällig auch in einer Arie für eine komische Oper.

Wenn es dann aber erst um das Finale der Sinfonie geht. Das hat man als geniale Verschränkung von Fugen, Sonaten oder Rondoform gedeutet. Eine Feststellung, die zwar den Kenner aus den Socken hauen mag, die aber nicht den eigentlichen Clou dieser Mozartschen Meisterleistung trifft. Denn selten hat ein Komponist es wohl so spielerisch geschafft, anspruchsvolle Gelehrsamkeit mit ansprechender Leichtigkeit aufzufrischen.

So wird man beim unvoreingenommenen Anhören der Musik auch gar nicht über den berühmten Schlussteil des Finales stolpern. Da werden in kompositorisch virtuoser Art nämlich alle 5 Fugenthemen des Satzes gleichzeitig miteinander verbunden. Klingt kompliziert, ist es auf dem Papier auch, aber Mozart hängt das eben nicht als verdammt schweres Kunststück an die große Glocke, vielmehr eilt die Musik so unbeschwert und fröhlich ihrem Schluss entgegen, als wirkten schon 16 Tage zu viel, eine solche Partitur aus dem Ärmel zu schütteln.

0: Zum Triumph der neuen Tonkunst kürte die Musikwelt diesen viel untersuchten Schlusssatz. Und der ganzen Sinfonie verpasste man glatt den Namen des römischen Hauptgotts. Eine Ehre, über die Mozart sich leider nicht mehr freuen konnte. Erst nach seinem Tod wurde das Potenzial seiner letzten Sinfonie erkannt. So wissen wir auch in dieser Hinsicht heute mehr als der Urheber selbst über sein Werk. Und vielleicht ist es ja genauso wie bei Jupiter, dem größten Planeten im Sonnensystem. Je mehr man forscht, desto größer wird nur das Wunder und Mysterium.
1: Julius Heile über die Jupiter-Sinfonie von Wolfgang Amadeus Mozart, die hier nun nach der Pause erklingen wird in der Elbphilharmonie. Vorher aber hat Stefan Sturm noch die Gelegenheit, ein Gespräch zu führen. Stefan Sturm, der heute Geburtstag hat und wie für Frank-Peter Zimmermann sich statt den Opus Klassik abzuholen, ja, arbeitet auch heute Stefan Sturm hier in der Elbphilharmonie. Danke dafür und Glückwunsch, lieber Stefan.
2: Ja, das für mich ist das schönste Geburtstagsgeschenk, abgesehen von der Familie, die jetzt gleich mit mir auch feiern wird, mit dem NDR Elbphilharmonie Orchester, dieses schöne Konzert zu erleben. Und neben mir, da steht jetzt die Cellistin Bettina Barbara Bertsch. Bettina, wir werden jetzt nicht gleich Mahler 2, nicht Bruckner 8 und auch nicht die Gurlieder von Schönberg hören, sondern die Jupiter-Sinfonie von Wolfgang Amadeus Mozart. Für dich als Cellistin ist es eigentlich eine Erholung nach all diesen musikalischen Schwergewichten in den vergangenen Monaten, jetzt Mozart zu spielen, oder ist es eher eine Herausforderung?
3: Es ist beides. Also Mozart fordert uns immer in besonderer Weise heraus, weil er sehr transparent ist und man natürlich jedes Detail und jede Kleinigkeit ganz genau hören kann, genauso wie auch bei Haydn. Und man sagt ja immer, die Klassiker sind die höchste Schule für ein Ensemble, weil es eben um diese Genauigkeit und Präzision geht. Und trotzdem darf die Musizierfreude nicht darunter leiden.
2: Und ihr spielt ja jetzt auch nicht, ihr spielt in kleinerer Besetzung, ihr seid nicht 12 Celli, nicht 10 Celli, nein, ihr seid nur 6. Ist das, kommt dir das gelegen?
3: Also das muss ja unbedingt für Mozart, für die Zeit angepasst sein, in dem Sinne, wie die Partitur von ihm auch ausgelegt ist und wie man damals so in etwa gespielt hat, hat man sogar zum Teil mit noch viel kleinerer Besetzung gespielt. Und wir reduzieren uns dann so etwa auf die Hälfte des Streicherapparates. Also das macht ja auf jeden Fall Sinn. Und dadurch wird es natürlich ein intimeres Musizieren, mehr in Richtung wie bei einem Kammerorchester.
2: Und das liegt dir mehr oder macht dir mehr der Sound mit 12 Celli Spaß?
3: Also wir sind ja hier in der wunderbaren Lage, dass wir eben diese ganze Bandbreite haben. Und es macht alles Spaß. Also ich liebe es, diesen Mozart zu spielen. Das haben wir leider nicht so häufig, weil wir eben die große Besetzung immer zur Verfügung haben. Spielen wir auch eher die großen Werke. Aber es ist immer ein besonderer Spaß, wenn dann auch mal eine Mozart-Sinfonie auf dem Programm steht. Dann freuen wir uns eigentlich alle auch ganz besonders.
2: Eine Sinfonie, die es aber auch in sich hat. Und wir haben auch gerade in der Pause gehört, dass Alan Gilbert gesagt hat, es macht ihm großen Spaß, mit euch über Mozart zu diskutieren, über Artikulation, über Klangfarbe, über Agogik. Kannst du kurz erklären, wie ihr mit ihm da in der Probe diskutiert?
3: Also das passiert ja hauptsächlich nonverbal in der Musik. Zu 95%, würde ich sagen, geht es über den Klang, die Musik, die Art zu spielen. Und der Dirigent empfängt dann natürlich, was wir spielen, was wir machen, und wir von ihm seine Zeichen, und daraus ergibt sich dann eine Version. Jetzt muss ich aber...
2: Super spannend, jetzt musst du ganz schnell auf die Bühne, die Tür geht gerade zu. Bettina, vielen herzlichen Dank. So, jetzt ist sie die Letzte, das tut mir leid, da habe ich zu lange gefragt, obwohl ich mich mit ihr gerne noch viel länger unterhalten hätte, aber jetzt geht's ja los mit dem zweiten Teil und damit zu dir, Philipp.
1: Ja, das war es doch aber wert, Nachzüglerin zu sein, diese Informationen. Vielen Dank, Stefan. Die Konzertpause, sie ist zu Ende. Das Publikum hat wieder Platz genommen hier in der Elbphilharmonie. Auch das Orchester live überträgt NDR Kultur aus dem großen Saal. Und zum Abschluss des Programms dirigiert also Chefdirigent Alan Gilbert, wohlbekanntes als Appell an die Ewigkeit. Seien die drei letzten Mozart-Sinfonien entstanden. Das hat einmal der Mozart-Forscher Alfred Einstein geschrieben. Wir hören die Jupiter-Sinfonie, Mozarts 41. und letzte Sinfonie. Die drei letzten Sinfonien von Mozart sind erst nach seinem

0: Mozarts symphonische Krönung, die Jupiter-Sinfonie, die Sinfonie Nummer 41, C-Dur von Wolfgang Amadeus Mozart, gespielt hat das NDR Elbphilharmonieorchester unter der Leitung von Alan Gilbert. Es ist unklar, ob Mozart diese Musik jemals in einer Aufführung erlebt hat. Wegen des kunstvoll verschachtelten Finales der C-Dur-Sinfonie ist sie auch die Sinfonie mit der Schlussfuge genannt worden. Mozartsche Kunst der Fuge gewissermaßen. Hier in der Elbphilharmonie gibt es Beifall für das NDR Elbphilharmonieorchester, das jetzt gebeten wird, aufzustehen. Alan Gilbert tritt hier nochmal ans Pult und das Orchester wird gefeiert. Vermutlich war es der Impresario Johann Peter Salomon, der den Beinamen Jupiter aufgebracht hat für diese Sinfonie. Abschließend ist es nicht geklärt. In jedem Fall ist sie benannt worden nach dem römischen Hauptgott und auch nach dem gleichnamigen Riesenplaneten. Das war ein Live-Konzert von NDR Kultur, präsentiert für Sie übertragen aus der Hamburger Elbphilharmonie. An dieser Stelle verabschieden wir uns von den internationalen Radiostationen, denn im Rahmen der Europäischen Rundfunkunion ist das heutige Konzert zeitversetzt, ebenfalls in Slowenien zu hören, in den Niederlanden und in Portugal. Und dieses Konzert können Sie sich als Videomitschnitt in Bild und Ton auch in voller Länge gönnen auf ndr.de. Der Mitschnitt vom Donnerstag ist dort verfügbar in der Rubrik NDR Elbphilharmonieorchester. Und Missy Mazzoli, von der das erste Stück stammt, sie ist Artist Across Ensembles und das bedeutet, in dieser Spielzeit wird sie mehrfach zu erleben sein, beziehungsweise ihre Musik zum Beispiel im Februar bei den Elbphilharmonie Visions. Danach heißt es Apocalyptic Triptych. Und von Missy Mazzoli stammt auch ein Kontrabasskonzert, das dann im Frühjahr zu erleben sein wird. Schon am kommenden Freitag gibt es die nächste Live-Übertragung für Sie. Dann hat das NDR Elbphilharmonieorchester den Pianisten Leif-Ove Ernstnes zu Gast. Er spielt das zweite Klavierkonzert von Johannes Brahms. Außerdem gibt es Werke von Debussy und Ravel am Freitag der kommenden Woche. Tonmeister heute war Dirk Lüdemann, Toningenieurin Katja Zeitler, Tontechnik Ole Möller, in der Assistenz Tobias Friedrich und Pascal Wunsch. Hier geht der Beifall noch weiter in der Elbphilharmonie bei diesem Konzertabschluss. Die Redaktion hatte Stefan Sturm, das Mikrofon heute Philipp Kaver und damit verabschiede ich mich im Namen des gesamten Teams aus der Elbphilharmonie, wünsche weiterhin einen schönen Sonntag und gebe jetzt zu Tim Helsen ins NDR Kulturstudio.
1: Vielen Dank, Philipp Kaver. Und wir machen jetzt direkt weiter mit einem Konzert, das wir im Rahmen der Festspiele Mecklenburg-Vorpommern aufgezeichnet haben, mit dem Amida-Quartett, dem diesjährigen Residenzensemble der Festspiele und dem Pianisten Kit Armstrong. Und dazu herzlich willkommen, schön, dass Sie dabei sind. Französisches Finale, das war das Motto und Kit Armstrong und das Amida-Quartett hören wir heute mit Werken von Henri Dutilleux, César Franck. Und jetzt gleich zu Beginn wird Kit Armstrong Wolfgang Amadeus Mozarts Fantasie für Orgelwalze F-Moll in einer Bearbeitung für Klavier spielen. Für den US-amerikanischen Pianisten ein Stück, zu dem er eine große Bindung aufgebaut hat.
2: Es ist einfach ein Stück, das für mich so viel über menschliches Gefühl, über menschliches Streben, vielleicht auch das Universale, dass ich gerne vergesse, dass die Entstehungsumstände vielleicht nicht ganz glücklich waren aus Mozarts Perspektive. Was man zu diesem Stück auch noch sagen soll, ist diese Zeitlosigkeit. Die musikalische Sprache, die hier vertreten ist, ist tatsächlich zwischen den Epochen. Sie gehört weder dem einen noch dem anderen Stil.
1: Und hier ist Pianist Kit Armstrong mit der Fantasie F-Moll, Köchelverzeichnis 608 von Wolfgang Amadeus Mozart.

0: der US-amerikanische Pianist Kit Armstrong mit der Fantasie F-Moll, Köchelverzeichnis 608 von Wolfgang Amadeus Mozart. NDR Kultur heute mit einem Konzert der Festspiele Mecklenburg-Vorpommern in der St. Bartholomäuskirche in Wittenburg, bei dem Kit Armstrong und das Amida-Quartett Anfang September zu Gast gewesen sind. 19 Konzerte, freie Hand und jede Menge Ideen. Das Amida-Quartett hat bei den Festspielen Mecklenburg-Vorpommern in diesem Jahr eine Carte Blanche erhalten. Als Residenzensemble konnten die vier Musikerinnen und Musiker Martin Funder, Johanna Stemmler, Theresa Schwamm und Peter Philipp Stemmler ihr Programm selbst gestalten. Und so hat das Amida-Quartett zu einem französischen Finale eingeladen. Da hören wir die vier jetzt mit Ainsi la nuit von Henri Dutilleux, eine musikalische Reise in nächtliche Klang- und Traumbilder. Ein nahezu geheimnisvolles und beeindruckendes Werk findet auch die Geigerin Johanna Stemmler.
1: Es geht um die Nacht und Ainsi la nuit könnte sozusagen übersetzt werden wie zum Beispiel die Nacht. Also schon der Titel ist ziemlich ambivalent und auch gar nicht zu übersetzen ins Deutsche. Und beide Punkte passen super zu dem Stück. Es ist schwer zu übersetzen in Sprache und es ist auch sehr doppelbödig oder so schattenhaft sozusagen. Es ist, man kann es wie so bestimmte Zeichnungen von der einen Seite sehen oder von der anderen Seite und oder wie so ein Palindrom von vorne lesen oder von hinten lesen. Sowas passiert die ganze Zeit. Es wimmelt von Spiegeln, vertikal und horizontal und es ist eine tolle Konstruktion und das, was es aber eigentlich ausmacht, ist diese poetischen Klänge, die dabei herauskommen, also dass man sich wirklich ganz sinnlich assoziativ den Vorstellungen von Nachtideen hingeben kann und bei jedem kommt was anderes heraus sozusagen. Ja, jeder Mensch hört es mit eigenen Ohren und das finde ich wahnsinnig faszinierend, wie das gelungen ist mit so wenig Melodien eigentlich.
0: Ein Werk, das nicht nur das Publikum in eine ganz besondere Klangwelt führt, sondern auch für das Quartett immer wieder eine spannende Erfahrung ist, sagt der Geiger Martin Funder.
2: Dieser Beginn schon, wie man in das Stück quasi hinein diffundiert im wahrsten Sinne des Wortes, kann man schon rein theoretisch unglaublich viele komplexe Zusammenhänge zwischen den Intervallen rausfinden, die sich durch das Stück quasi variieren oder weitergesetzt werden und die wieder in eine nächste, ja, so eine nächste emotionale Stufe. Also es zieht einen quasi so ein bisschen durch das Stück und diese Intervallzusammensetzung ist auch bei uns, wenn wir es proben, immer etwas, was du ganz neu beleuchten kannst. Und das allein schon auszubalancieren, an sich braucht man Jahre dafür, weil es so viele Varianten einfach hat.
0: Hier nun also das Amida-Quartett mit dem Streichquartett Ainsi la nuit von Henri Dutilleux.

0: Das war das Amida-Quartett mit dem Streichquartett En Si la Nuit von Henri de Tilleul. Das Amida-Quartett, das sind Martin Funda und Johanna Stemmler Violine, Theresa Schwamm Bratsche und Peter Philipp Stemmler Violoncello. Sie hören das Konzert auf NDR Kultur. Eine besondere Bereicherung für das Amida-Quartett in diesem Jahr ist die Zusammenarbeit mit dem Pianisten Kit Armstrong gewesen, wie uns die Geigerin Johanna Stemmler verraten hat. Was sie an ihm besonders schätzen, er ist ein echter Teamplayer.
1: Aber auch dieses immer bereit sein, alles komplett neu zu denken, von einer Sekunde auf die nächste. Das ist wahnsinnig erfrischend und beflügelnd. Und abgesehen davon ist er einfach ein unfassbar guter Pianist, der es wirklich schafft, uns in die Lüfte zu heben. Und es ist immer wahnsinnig aufregend, mit ihm zu spielen. Das schätzen wir sehr.
0: Zusammen mit Kit Armstrong spielte das Amida-Quartett das Quintett für Streicher und Klavier F-Moll von César Franck. Für Geiger Martin Funda eines der beeindruckendsten Werke für diese Besetzung. Leidenschaftlich, dramatisch und voller musikalischer Energie.
2: Ja, auch schon allein von der Tonart F-Moll, das ist einfach so düster und hat so eine Sogkraft und es zieht einen richtig in so eine entrückte, verlassene, aber trotzdem hochdramatische Situation rein, dass man wirklich sehr emotional, auch schon beim Proben, das haben wir gemerkt, im Probenprozess schon drin ist und dann verschwindet plötzlich diese Situation, es geht so ganz idyllisch und paradiesisch mit unglaublich lyrischen, kantablen und zerbrechlichen Momenten einher und das wechselt sich wirklich sehr intensiv und sehr schnell und sehr farbenreich ab. Und es ist, glaube ich, wirklich eines der intensivsten, monumentalsten, groß angelegten Klavierquintette, die wir auch bisher gespielt haben. Mir fällt jedenfalls vergleichbar nicht so eine unglaublich, sagen wir, sinfonisches Klavierquintett ein. Und ich finde, es passt heute auch ganz besonders hier in die Kirche, wo wir das spielen, weil es so richtig raumfüllend und raumgreifend ist.
0: Dieses raumgreifende Klavierquintett F-Moll von César Franck, auch als Gipfelwerk der Klavierliteratur, der Klavierquintett-Literatur bezeichnet, hören wir jetzt mit dem Amida-Quartett und Pianist Kit Armstrong.

Das Klavierquintett F-Moll von César Franck, hier gespielt vom Amida-Quartett, Martin Funda und Johanna Stemmler Violine, Theresa Schwamm Bratsche und Peter Philipp Stemmler Violoncello. Und dabei war auch der US-amerikanische Pianist Kit Armstrong. Und für die fünf Musikerinnen und Musiker hat es viel Beifall gegeben bei diesem Konzert im Rahmen der Festspiele Mecklenburg-Vorpommern in der St. Bartholomäuskirche in Wittenburg. Und da hat sich das Ensemble nicht lange bitten lassen und eine Zugabe gespielt, und zwar das Scherzo aus dem Klavierquintett Nummer 2 A-Dur von Antonín Dvořák.

Ein Dankeschön an das Publikum in der St. Bartholomäuskirche in Wittenburg. Das war der dritte Satz, das Scherzo aus dem Klavierquintett Nummer 2 A-Dur von Antonín Dvořák. Hier gespielt vom Amida-Quartett, das sind Martin Funda und Johanna Stemmler Violine, Theresa Schwamm Viola und Peter Philipp Stemmler Violoncello. Und dabei war auch der US-amerikanische Pianist Kit Armstrong. Auf NDR Kultur konnten Sie bis hierhin ein Konzert hören, das unter dem Motto Französisches Finale im Rahmen der Festspiele Mecklenburg-Vorpommern am 6. September stattgefunden hat. Von 5 kommen wir jetzt zu rund 80 Musikerinnen und Musikern. So viele spielen im NDR Jugendsinfonieorchester mit. Junge Menschen, die ihre Leidenschaft für klassische Musik teilen und gemeinsam Großes auf die Bühne bringen. Sie sammeln hier Orchestererfahrung, wachsen musikalisch über sich hinaus und erleben, was möglich ist, wenn alle aufeinander hören. Hier wird klassische Musik lebendig. Und wer weiß, vielleicht hören wir ja auch heute schon die Stars von morgen. Hier ist das NDR Jugendsinfonieorchester mit dem Poème Choreographique La Valse von Maurice Ravel. Die Leitung hat Stefan Geiger.

Das waren rund 80 junge und talentierte Musikerinnen und Musiker, die gemeinsam Großes auf die Bühne bringen. Das NDR Jugendsinfonieorchester, hier spielte es das Poème Choreographique La Valse von Maurice Ravel. Die Leitung hatte Stefan Geiger. Und wer mal mitspielen möchte beim NDR Jugendsinfonieorchester, der kann sich bewerben. Voraussetzung ist, man muss zwischen 17 und 25 Jahre alt sein, mehrjährige Orchestererfahrung mitbringen, erfolgreich bei Wettbewerben teilgenommen haben und das jeweilige Konzertprogramm absolut sicher beherrschen. Also, wenn ihr euch traut, ein Online-Bewerbungsformular gibt's unter ndr.de/discovermusic-jugendsinfonieorchester. Viel Glück! Und wenn Sie noch mehr junge Ensembles erleben wollen, dann empfehle ich Ihnen das Konzert am 29. Oktober um 20 Uhr im Rolf-Liebermann-Studio in Hamburg. Da präsentieren Studierende der Musikhochschulen Lübeck, Hamburg, Berlin und Leipzig fantastische Werke von Robert Schumann, Frédéric Chopin, Erich Wolfgang Korngold und Felix Mendelssohn Bartholdy. Wir machen jetzt weiter mit der Konzertouvertüre Die Hebriden, Opus 26 von Felix Mendelssohn Bartholdy. Das NDR Elbphilharmonieorchester wird geleitet von Pablo Eras Casado.

Die Konzertouvertüre Die Hebriden von Felix Mendelssohn-Bartholdy mit dem NDR Elbphilharmonieorchester unter Pablo Eras Casado. Und das war das Konzert auf NDR Kultur. Ich bin Tim Helsen und verabschiede mich jetzt mit Musik von Emilie Meyer. Hier ist das Scherzo aus der Klaviersonate D-Moll mit Pianistin Yang Tai. Ich wünsche Ihnen noch einen schönen Sonntag, alles Gute und bis bald.

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1: Um 15 Uhr mit Milat Kupay. Nach dem schlechten Abschneiden bei den jüngsten Landtagswahlen und angesichts weiter sinkender Umfragewerte beraten Spitzenpolitikerinnen und Politiker der CDU über Wege aus der Krise. Es bestehe Handlungsbedarf, so Generalsekretärin Hoppermann am Mittag zu Beginn der zweitägigen Klausur des Parteipräsidiums in Berlin.
2: Wir haben die Warnsignale der vergangenen Landtagswahlen deutlich wahrgenommen. Es geht darum, Vertrauen für uns und unsere Politik zurückzugewinnen und dabei die Modernisierung unseres Landes nicht aus dem Blick zu verlieren, aber auch die Lebenswirklichkeit der Menschen anders zu adressieren und die Herausforderungen auch anzuerkennen. Dabei ist die Klausurtagung heute nicht die eine Wunderwaffe, sondern der Beginn eines Prozesses, den wir sowohl in der Bundesregierung und der Regierungspolitik als auch in der Partei beginnen.
1: CDU-Generalsekretärin Hoppermann. Nach einem folgenschweren Raketenangriff bleibt der Betrieb am Flughafen der saudi-arabischen Hauptstadt Riad noch bis mindestens heute Abend unterbrochen. Das geht aus Daten von Flightradar24 hervor. Bei dem Angriff, für den die Houthi-Miliz aus dem Jemen verantwortlich gemacht wird, starben 12 Menschen, mehr als 300 wurden verletzt. Ob sich jetzt die USA direkt einschalten, sei unklar, erklärt ARD-Korrespondentin Anna Osius.
3: Ja, die USA sind enge Verbündete der Saudis und mehrmals haben die Saudis in den vergangenen Wochen auch die USA um Hilfe gebeten, weil die Houthi eben so massiv Saudi-Arabien angegriffen haben. Hilfe kommt aber nur zögerlich, muss man sagen. Die USA wollen sich da eigentlich raushalten. Unklar ist, ob das jetzt so bleibt nach diesem heftigen Angriff. Trump hat sich erstmal entsetzt über den Angriff gezeigt. Das Problem ist ja auch, das Ganze ist eigentlich wegen des USA-Iran-Kriegs wieder erst aufgeflammt. Denn die Houthi sind einfach enge Verbündete des Iran, die Saudis Verbündete der USA. Das heißt, wir sehen hier wirklich, wie sich der Krieg auf die gesamte Region ausgeweitet hat.
1: Die polnische Polizei geht Hinweisen auf einen möglicherweise geplanten Anschlag auf Regierungsmitglieder nach. Wie es aus dem Innenministerium hieß, wird der Vorgang sehr ernst genommen. Aus Warschau, Paulina Milling.
4: Gegen 7 Uhr früh habe man Premierminister Donald Tusk und Verteidigungsminister Władysław Kosiniak-Kamysz über eine eventuelle Bedrohung informiert. Es habe eine hohe Wahrscheinlichkeit bestanden, dass Pläne umgesetzt werden könnten, hieß es bei einem Pressebriefing des polnischen Innenministeriums und der Geheimdienste. Aufgrund der Situation kamen heute Vertreter sämtlicher Sicherheitsbehörden im Antiterrorismuszentrum in Warschau zusammen. Details zum eingegangenen Hinweis wurden wegen laufender Ermittlungen nicht genannt.
1: Die Forderung von US-Präsident Trump, den ukrainischen Präsidenten Selenskyj abzulösen, stößt in der Ukraine auf Kritik. Regierung und Opposition stärkten Selenskyj demonstrativ den Rücken. Aus Kiew, Nils Buhler.
5: Präsident Volodymyr Selenskyj führe das Land in Kriegszeiten, schrieb der ukrainische Außenminister Andriy Sybiha auf der Plattform X. Selenskyj genieße die Unterstützung des ukrainischen Volkes und dieses habe das Recht, selbst zu entscheiden. Äußerungen aus dem Ausland bestätigten nur, dass Selenskyj seine Aufgabe gut erfülle. Selenskyj selbst reagierte bisher nicht direkt auf Trumps Äußerungen, bekräftigte aber sein Angebot, die Angriffe auf russische Energieanlagen zu stoppen. Dafür müsse Russland seinerseits Angriffe auf ukrainische Energieinfrastruktur einstellen, schrieb er in seinem Telegram-Kanal.
1: Das waren die Nachrichten. Das Wetter in Norddeutschland. Zeitweise Auflockerungen, auch Schauer oder einzelne Gewitter, Höchstwerte 11 bis 15 Grad. Nachts fast überall trocken, vereinzelt Regen, teilweise neblig. Tiefstwerte 11 Grad auf Sylt bis 5 Grad in Friedrichstadt, örtlich kühler. Morgen zeitweise freundlich, oft bleibt es trocken bei 13 bis 17 Grad. Und die Zeit, es ist 15.04 Uhr.
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6: Guten Tag Ihnen allen. Hier ist das Gespräch von NDR Kultur auf der Literaturbühne hier in Frankfurt am Main auf der Buchmesse. Und ich begrüße mit Freude den Lyriker, Sachbuchautor und jetzt auch Romanschreiber Max Czollek. Ganz herzlich willkommen.
7: Hallo, schön hier zu sein.
6: Zweifelssohn heißt Ihr Romandebüt, gerade erschienen bei Tropen im Verlagshaus Klett-Cotta. Sein Name ist Zweifelssohn, wie Mendelssohn, aber mit Zweifel, heißt es immer wieder. Wer ist dieser Mann? Wie ist er Ihnen zugeflogen?
7: Das ist eine schöne Frage. Ich finde, ich habe ja immer den RomanautorInnen zugehört dabei, wie sie über das Eigenleben ihrer Figuren reden und sagen, also ich weiß auch nicht genau, dann hat die Figur irgendwas gemacht und ich hatte gar keine Kontrolle mehr darüber. Genau, ja. Zweifelsohn ist eine Figur, die ist irgendwann nach der Eskalation des Ukraine-Kriegs zu mir gekommen und ich glaube, es war eine Figur, die Ausdruck gegeben hat meiner Trauer, meinem Gefühl, dass was ganz Fundamentales gerade scheitert an vielleicht Hoffnungen, mit denen ich groß geworden bin, an Erwartungen auch daran, dass bestimmte Teile der Geschichte nicht zurückkehren. Und mein Eindruck war, dass ich dafür nicht als Autor Max Czollek reden konnte. Ich konnte darüber kein Essay schreiben. Ich brauchte eine Figur, die dieser Sache schonungslos und in all ihrer Konsequenz nachgeht. Und da entstand Zweifelsohn.
8: Das ist ja eine schwerwiegende Entscheidung im Leben eines Autors zu sagen, ich schreibe jetzt einen Roman oder etwas, was mein Verlag dazu verleitet, das Etikett Roman auf den Umschlag zu kleben.
7: Sollte man meinen, ich meine, ich bin jetzt schon durch so viele verschiedene Formen gelaufen, dass es für mich gar nicht so fundamental sich anfühlt. Ich habe mit Lyrik angefangen, habe im Theater gearbeitet, habe eine Ausstellung im Jüdischen Museum in Frankfurt am Main zur Kulturgeschichte jüdischer Rache gemacht. Ich finde auch, wissenschaftliches Arbeiten ist eine Form. Eine Promotion ist ein sehr langes Gedicht, wenn man so will, ein langweiliges Gedicht bisweilen. Und der Roman war jetzt die nächste Form, die mich beschäftigt hat. Und wie in jeder Form lässt sich damit etwas anderes erzählen. Man kann andere Dinge in den Raum stellen, als man es in der Lyrik kann zum Beispiel. Das hat mich interessiert, dem wollte ich gerne nachgehen. Natürlich immer im Sinne eines Romans, den ich gerne lesen würde. Und ich lese nun mal gerne merkwürdige Romane.
8: Beinahe überraschend, dass Sie gerade gesagt haben, es sei der Ukraine-Krieg oder der Überfall Russlands auf die Ukraine gewesen, der Ihnen diese Figur gebracht hätte. Man könnte meinen, als Leser, es sei so die Beobachtung des Rechtsrucks in Deutschland, in Westeuropa im Allgemeinen, dieses unbestimmte, aber immer bestimmter werdende Gefühl, da gehe etwas zu Schanden so langsam.
7: Ja, ich glaube, also 2017 ist ja die AfD das erste Mal in den Bundestag gewählt worden. 2018 ist mein erstes Essay, Desintegriert euch, erschienen. Da habe ich angefangen mit dem Essay schreiben. Da hatte ich den Eindruck, okay, es gibt Dinge, die kann ich erklären, auf die habe ich so das Gefühl, mich schon mein Leben lang vorbereitet. Dafür habe ich eine Sprache. Und ich glaube, mit dem Ukraine-Krieg war es noch einen Schritt weiter. Da hatte ich den Eindruck, okay, wir haben jetzt nicht nur die Kontinuitäten rechter Gewalt und rechter Ideologien, die in Deutschland sichtbar werden, sondern wirklich eine Art Epochenbruch, wirklich eine Art Ende einer Nachkriegserzählung, die nicht nur darin besteht zu sagen, wir haben die Gewaltgeschichte erfolgreich überwunden, sondern auch der Krieg in Europa ist bis auf Weiteres, jetzt mal minus der sowjetischen und jugoslawischen Auflösungskriege, erledigt. Und plötzlich stellt sich raus, die Geschichte geht weiter. Das, glaube ich, ist schon nochmal eine andere Erschütterung für mich gewesen, eine, die ich mit dem Essay nicht mehr bewältigen konnte.
8: Man spürt beim Lesen in dem Satz, den ich gerade zitiert habe, sein Name ist Zweifelsohn wie Mendelssohn, aber mit Zweifel, aber auch in späteren Kapiteln, die scharfe Abgrenzung zum jüdischen Aufklärer Moses Mendelssohn, Namensgeber der Schule, auf die der Protagonist einst gegangen ist in Berlin. Moses Mendelssohn, Jahrzehnte, vielleicht Jahrhunderte lang irgendwie der Lieblingsjude der Deutschen, vor allem im Spiegel seiner Freundschaft zu Gotthold Ephraim Lessing, verkörpert in der Figur Nathans des Weisen. Warum muss aus Mendelssohn Zweifelssohn werden?
7: Also das Programm, was wir gemeinsam im Gorki-Theater damals unter dem Schlagwort Desintegration entwickelt haben, ist ja ein Programm, was versucht, jüdische Identität oder jüdische Lebendigkeit zu lösen aus diesem Blick der Erwartung von einer nicht-jüdischen deutschen Öffentlichkeit. Die Desintegration im Theater oder eben prosaische Desintegration, die versucht auch jemanden wie Mendelssohn zu lösen aus dieser Aneignung, aus dieser Interpretationsgeschichte durch eine nicht-jüdische deutsche Öffentlichkeit. Lessing, Nathan der Weise, der ja nicht zufällig nach dem Zweiten Weltkrieg viel gespielt wurde, der gute, kluge Jude, der den Deutschen sozusagen wieder ermöglicht, gute Deutsche zu sein. Und wenn die Geschichte aktuell oder die Gegenwart aktuell unterstreicht, dass die Erzählung der Gutwerdung der nicht-jüdischen deutschen Seite so nicht hinhauen kann, siehe AfD-Zustimmungswerte, siehe Sachsen-Anhalt und was die CDU da veranstaltet, dann bedeutet das auch, dass die Aneignung der jüdischen Seite nochmal überdacht werden muss, auch im Sinne der jüdischen Lebendigkeit, die man wieder ermöglichen möchte. Und da wäre die Befreiung von Mendelssohn aus dieser deutschen Interpretation wichtig. Und das ist das, was Zweifelsohn auch probiert.
8: Zweifelsohn ist ein Mann, der sich in gewisser Weise als getrennt von der Welt betrachtet, dem der Lärm gar nicht durch die Ohren in den Kopf dringt, sondern von innen, was er Herztinnitus nennt. Woraus setzt sich dieser Lärm zusammen?
7: Das Buch ist ja eine Reise durch den deutschsprachigen Raum, eine Reise, die in Wien ansetzt und in Sassnitz, hinter Sassnitz endet und damit ja auch eine Reise auf den Lärm zu, wenn man so will. Der Lärm, der darin besteht, dass die Geschichte sich immer weniger ignorieren lässt. Zweifelsohn durchläuft die Kulissen unserer Erzählung der Wiedergutwerdung dieses Landes und merkt, dass sie nicht mehr bewohnt sind, dass hinter diesen Kulissen etwas ganz anderes stattfindet, nämlich eine Rückkehr der Gewalt, eine Rückkehr von Ideologien und politischen Wünschen, die wir überwunden geglaubt haben, in uns, in unseren Familien, in diesem Land. Und das ist sozusagen der Lärm, der sich immer schwerer ausblenden lässt für Zweifelsohn und der zu einer großen Einsamkeit fühlt, weil seine Umgebung einfach so weitermacht, als wäre nichts. Und ehrlich gesagt, ich weiß nicht, wie es Ihnen geht, aber meine Erfahrung auch mit der, sagen wir mal, bürgerlichen Presse der letzten Wochen ist, dass diese Behauptung, alles ist in Ordnung, macht euch keine Sorgen, Normalbetrieb, dass die weiterhin sehr, sehr laut ist. Und Zweifelsohn probiert, hinter diese Kulissen zu schauen und zu überlegen, okay, aber wie geht's eigentlich weiter? Was passiert jetzt eigentlich, wenn absehbar eine völkische Partei anfängt, in einem Bundesland oder in verschiedenen Bundesländern zu regieren und diesen Staat umzubauen? Das sind, glaube ich, Fragen, die kann ich in einem Roman stellen, die kann ich im Essay auf diese Weise so noch nicht diskutieren.
8: Haben Sie das Gefühl, dass das gerade so eine allgemeine, auch medial verbreitete Stimmung in Deutschland ist? Jetzt beruhigt euch mal alle ein bisschen, keine Panik. Ich habe hinwiederum, wenn ich mich hier auf der Buchmesse bewege, von Stand zu Stand in vielen Verlagsgesprächen das Gefühl, das ist schon mehr als Cassandra, was man gerade mitbekommt. Das ist eine ganz große Unruhe, aber es ist natürlich auch eine sehr eigene Blase hier, die Literaturbubble.
7: Na, ich glaube, dass ehrlich gesagt, also keiner so richtig bestreiten kann, dass gerade Dinge ganz erheblich schief gehen oder sehr unter Druck stehen, so wie vielleicht noch nie seit 1945. Die Frage ist, wie wir darauf reagieren. Und mein Eindruck ist schon, auch da wieder in der Presselandschaft oder der Diskussion der letzten Wochen, dass ein erheblicher Teil dieser Gesellschaft auf der Suche ist nach Schuldigen für die aktuelle Misere. Und diese Schuldigen dürfen alles sein, nur nicht wir selbst. Das heißt, als Schuldige finden wir dann die Studenten, die Linken, die KünstlerInnen, die Migranten, die wir quasi immer schon gefunden haben. Bloß keine Selbstkritik. Das ist das, was ich ganz stark als Eindruck habe, das sehen wir vom Bundeskanzler, wenn er vor die Presse tritt und sagt, nach der Wahlnacht vor 2 Wochen und sagt, naja, also für mich ehrlich gesagt, ich finde meinen Kurs top, ich mache jetzt einfach weiter so.
8: Ein bisschen besser kommunizieren, ne?
7: Mindestens. Ja, genau. Wir müssen es einfach nur besser kommunizieren. Aber ich finde, nicht nur auf Seiten der bürgerlich-konservativen. Ich glaube, das ist auch was, was wir bis weit ins liberale und progressive Lager beobachten können. Dieser Versuch, die Dinge nur besser zu erzählen und dann werden sie irgendwie besser sein. Und das funktioniert nicht mehr. Das haben wir die letzten paar Jahrzehnte probiert. Und das ist was, worunter auch Zweifelsohn leidet, dass die Erzählungen nicht ausgereicht haben, um eine bessere Realität zu erzeugen.
8: Seine Einsamkeit haben Sie benannt. Es ist die Rede von einer Angst durch die Erinnerung an eine Gewalt, die er selbst gar nicht erlebt hat, sondern die seine Vorfahren erlebt haben in Form von Verfolgung, KZ-Haft, Mord. Und gemeinsam mit seiner Gefährtin B, auch eine ganz interessante Figur, finde ich übrigens, auf sie kommen wir vielleicht später noch zu sprechen, wenn die Zeit reicht. Sie arbeitet als Psychiaterin an einem Berliner Krankenhaus. Gemeinsam mit ihr entwickelt er für seine Symptome den Begriff Jeremia-Syndrom. Was verbirgt sich dahinter? Ist das sowas Cassandra-artiges?
7: Ja, also ich glaube, wenn wir über diese verschiedenen Formen des Endens nachdenken, die ja auch in unseren Wahrnehmungsräumen mittlerweile eine große Rolle spielen, ich sage nur so einen Namen wie die letzte Generation in Bezug auf Klima, ist ja eine Erzählung vom Ende oder die Idee des drohenden Umbaus, autoritären Umbaus der Demokratie ist eine Erzählung vom Ende. Immer wenn wir vom Ende reden, dann reden wir, glaube ich, auch über so apokalyptische, biblische Bezüge, weil das nun mal die zentralen Erzählungen vom Ende sind, die wir kennen. Und das Jeremia-Syndrom ist für Zweifelsohn ein Versuch zu verstehen, warum er an allen möglichen Stellen dieses Ende vor Augen hat. Und dieser Bezug auf den biblischen Prophet Jeremia, der vom Untergang des ersten Tempels kündete, ist der Versuch, vielleicht nochmal zu verstehen, was ist eigentlich dieses Ende? Worum handelt es sich eigentlich bei dieser Art von Zusammenbrüchen? Und was bedeutet es eigentlich, dass auch in der Bibel danach die Dinge immer weitergingen? Also wie sieht eigentlich eine Zeit nach dem Ende aus? Das ist, glaube ich, eine der zentralen Fragen, um die Zweifelsohn kreist. Was machen wir eigentlich, wenn die Dinge zu Ende gehen und trotzdem weitergehen? Weil selbst die Hoffnung auf das Ende ist ja noch eine Hoffnung darauf, dass es irgendwann mal vorbei sein könnte. Und das ist etwas, was Zweifelsohn nicht zugestanden wird. Und das ist sozusagen sein Jeremia-Syndrom, dass er da probiert, drüber nachzudenken.
8: Es folgt eine Frage, die unter Autoren immer besonders beliebt ist. Ist das eine Symptomatik, mit der Sie sich gut identifizieren können? Sind Sie auch ein Jeremia, also zugespitzt, empfindlich für drohendes Unheil oder sensibel?
7: Ich würde sagen, dass zweifelsohne der Ausdruck einer Poetik ist, die ich in meiner Lyrik entwickelt habe, in meinen ersten Gedichten eher als in meinen späteren. Ich habe das damals genannt paranoische Poetik, also der Versuch, die deutsche Sprache zu verwenden und gleichzeitig das Gefühl, dass sie andauernd in das Historische reinbricht, immer wieder einen gewaltvollen Tiefenraum öffnet. Das, was Celan mal als Mutter- und Mördersprache bezeichnet haben soll, ist etwas, was für Zweifelsohn sozusagen poetisch wirksam wird. Die Figur selber ist, wenn man so will, eine Art poetischer Lesekopf, der eine Gegenwart probiert, auf diese Weise zu untersuchen und dabei immer wieder sozusagen unter die Oberflächen dringt, irgendwann gar nicht mehr in der Lage ist, die Oberflächen als Oberflächen wahrzunehmen.
8: Lassen Sie uns ein bisschen vom literarischen Entstehungsprozess hören. Ich hatte es gesagt, bekannt geworden sind Sie, Max Czollek, als Lyriker. Sie haben es auch selbst mehrfach angesprochen. Diese Identität als Lyriker, als lyrischer Mensch, auch als Sachbuchautor mit Titeln wie Desintegriert euch und Gegenwartsbewältigung, sehr luzide, auch unterhaltsame Polemiken gegen das, was der Soziologe Michael Bodemann einst Gedächtnistheater nannte, also die Vereinnahmung der Juden für eine Gedächtniskultur, die das Wiedergutwerden der Deutschen anzeigt. Sie haben jetzt schon beschrieben, wie Sie das Gefühl ankam, jetzt sozusagen nur in der literarischen Form des Romans schreiben zu können. Viele fühlen sich beim Lesen erinnert an Christian Krachts Faserland, natürlich aufgrund der Motivik, Reiseroman, wobei der Roman ohnehin reich an Anspielungen scheint. Sehr viel Biblisches, aber auch Songtexte von Element of Crime, sehr viel anderes. Friedrich Nietzsche kann man vielleicht rauslesen. Welche Rolle hat Christian Kracht gespielt?
7: Also genau, ich glaube erstmal, der Text ist ein postmoderner Text in der Tradition postmodernen Schreibens. Das heißt, er ist auf eine Weise kollagiert. Das heißt, je mehr man weiß über die Bezüge, umso genussvoller kann eine Lektüre werden. Genauso wie man was über jüdische Messianistik oder die Arbeiten von Jaschaiu Leibowitz weiß, versteht man mehr über die Art, wie Jeremias in diesem Text stattfindet. Das Gleiche gilt auch für die Art, wie Literaturtradition aufgegriffen und verarbeitet wird. Mir war mit Zweifelsohn schon wichtig, auch nochmal diesen im weitesten Sinne popliterarischen Ansatz aufs Korn zu nehmen und zu fragen, wie hat eigentlich die Literaturproduktion der 90er Jahre, die ja in einem riesigen Optimismus bestand, dass wenn man nur keine Geschichte mehr erzählt, auch die Geschichte verschwindet, was ja nicht nur in der Literatur, sondern auch im, weiß nicht, Rave Nation, Love Parade und so, einfach eine zentrale Idee der sozusagen Party-90er war, das nochmal Revue passieren zu lassen und vielleicht eine Art Gegenentwurf zu schreiben und zu sagen, wenn diese Idee der Oberfläche, die Idee der popkulturellen sozusagen Referenzmaschine nicht funktioniert als Überwindung der Geschichte. Vielleicht muss man das Gegenteil tun. Vielleicht muss man auf die Geschichte zulaufen. Eben nicht raus aus Deutschland in die Schweiz, sondern rein nach Deutschland, nach Sassnitz. Das sozusagen ist der Gegenentwurf und da ist Kracht einfach eine dankbare Bezugsgröße. Faserland, sein erster Roman. Ein zweiter Bezug, der wichtig ist für den Text, der bisher, glaube ich, gar nicht so stark im Vordergrund steht in der Rezeption, ist Austerlitz von W.G. Sebald. Austerlitz hat ja auch eine Art Wahrnehmungsstörung und sozusagen verarbeitet Oberflächen auf eine Weise, von der wir gegen Ende des Buches verstehen, dass es sich um eine Art traumatische Wahrnehmung handelt.
8: Aber einen Roman zu schreiben, heißt ja immer auch, einen ganz eigenen Ton zu finden. Das ist ja nicht einfach nur reine Collage, wobei Collagetechniken an und für sich schon auch bewundernswert sind. Wie ist Ihnen ein Ton zugeflogen? Oder wie haben Sie sich ihn erarbeitet?
7: Ja, ich glaube, also auch das ist eine Frage, die mich auch in der Lyrik oder auch im Essay beschäftigt. Jeder Text hat ja einen Ton. Jeder braucht eine Tonprobe und man muss schauen, was die Konstellation, vielleicht die Staffage oder die Kulisse, in der diese Figur sich oder dieser Text sich abspielt. Die Collage ist eine Dimension, die andere ist natürlich die Erzählung und natürlich die ganze Reihe von Gefühlen, biografischen Hintergründen, Erfahrungsräumen, die diese Figur durchläuft. Und dabei entsteht, glaube ich, mit der Zeit bestenfalls, ich kann die Rezeption nicht vorwegnehmen, die Leseerfahrung, aber bestenfalls eine Form von Jüdischkeit, eine Form von jüdischer, deutscher Gegenwart, die man so woanders nicht findet. Eine desintegrative Figur, die probiert, vielleicht den eher klischierten Vorstellungen, die uns sofort in den Sinn kommen, wenn wir an Juden in der Gegenwart denken, etwas entgegenzusetzen. Und das, glaube ich, muss fast schon auch unter Rückgriff auf andere literarische Traditionen stattfinden, weil die verfügbaren jüdischen Bezüge, die eine nicht-jüdische deutsche Öffentlichkeit lesen kann, schon eine Engführung dessen ist, was jüdische Lebendigkeit ist. Also dieses Buch versucht, den Bezugsraum zu weiten, damit wir wieder ein vielleicht breiteres Verständnis davon zurückgewinnen, was alles Jüdischkeit, jüdische Lebendigkeit in der Gegenwart sein kann.
8: Wir haben es gesagt, es ist die Erzählung einer Reise. Zweifelssohn ist fertig damit, wie er es selbst empfindet, vor Deutschland wegzulaufen und fühlt sich bereit, dafür auf Deutschland wieder zuzulaufen. Und so reist er in Etappen von Wien bis nach Rügen, Etappen über München, Nürnberg und Weimar, alles historisch sehr spannungsvoll aufgeladene Orte. Was hofft oder erwartet er auf der Reise zu erleben? Bestätigung seines Katastrophismus oder doch so etwas wie Besänftigung?
7: Ja, ich glaube, also das Jeremias-Syndrom, also der Bezug auf die Prophetenfiguren im Alten Testament oder in der Bibel, die besteht ja auch darin, dass sich diese Figuren der göttlichen Anrufung nicht entziehen können. Also die probieren eine Weile wegzulaufen und irgendwann zieht es sie doch nach Jerusalem, weil sie klar ist, die kommen da eh nicht raus. Und ich glaube, dass Zweifelsohn da auf eine Weise auch in Reaktion auf popliterarische Tradition Faserland sagt, diese Flucht ist unmöglich. Wir kommen nicht raus aus der deutschen Geschichte, wir müssen auf die Geschichte zulaufen. Und wenn wir einmal auf sie zulaufen, gibt es keine unbelasteten Orte mehr. Also Sie sagen jetzt Wien und München und Weimar und Berlin, das sind ja historisch belastete Orte. Ich würde sagen, es gibt keine anderen. Es gibt nur historisch belastete Orte und unsere, sozusagen das große Talent der Literatur der letzten, eines Teils der Literatur der letzten Jahrzehnte bestand schon auch darin, zu behaupten, es gäbe unbelastete Orte. Ich glaube, dass Zweifelsohn mit seiner Sehschwäche oder mit seiner Wahrnehmungsstörung das nicht mehr abkauft, das nicht mehr glauben kann und sagt, Moment mal, hier bricht doch alles gerade zusammen um uns rum. Auch in unserer Wahrnehmung der besser gewordenen Gegenwart bricht es zusammen. Jeder Neubau ist doch eine alte Bombenlücke. Und vielleicht ist es irgendwie wichtig, dass wir das wieder denken lernen, um zu verstehen, wie nah diese Geschichte uns ist. Und dann erst, wenn wir das verstanden haben, können wir danach fragen, wie einer vielleicht auch Literatur aussehen könnte, die den Krisen dieser Gegenwart entspricht. Also die Welt läuft aus dem Ruder und der Roman, der läuft mit.
8: Apropos, alles bricht zusammen und alles läuft aus dem Ruder. Sein Reisemittel ist die Deutsche Bahn. Das heißt, es ist auch eine Erzählung von Dysfunktionalität. Das hat auch was Beruhigendes, oder?
7: Ja, also Zweifelsohn an einer Stelle sagt, also wenn wir noch eine Deportation vor uns haben, dann müssen wir uns mit der Deutschen Bahn nicht so eine großen Sorgen machen. Wird eh nicht funktionieren. Das ist auch wieder eine Art Spiel, was auch schon im Gorki-Theater in den letzten Jahren von Melly Kiak, einer Autorin und Kollegin, gemacht wurde. Nämlich am Ende werden sie uns mit Flixbus deportieren, CO2-neutral und ökologisch. Ich glaube, das sind natürlich Gedankenspiele, die in manchen Teilen dieser Gesellschaft schon sehr präsent sind. Manche stehen schon in Flammen und andere riechen noch nicht mal den Rauch. Und ich glaube, dass das sozusagen zeitgleich stattfindet, dass wir so unterschiedliche Wahrnehmungsräume haben aktuell. Die einen, die sagen, ist doch alles nicht so schlimm, überdreht mal nicht, die Linken sind doch auch ein Problem. Und die anderen, die sagen, mit der AfD haben wir eine Situation vor Augen, die hat es so seit 45 noch nicht gegeben. Und wir müssen dieser Katastrophe entsprechend irgendwie eine Sprache und eine Wahrnehmung und eine Gefühlsausdruck finden. Das ist, glaube ich, der Spannungsraum, in dem Literaturproduktion aktuell stattfindet.
8: Eines von Zweifelsohn Reiseritualen besteht darin, so oft wie möglich ein städtisches NS-Archiv zu besuchen, um auf irgendwelche übersehene Details zu stoßen. Welche könnten das sein?
7: Also ich glaube, vordergründig geht es ihm darum zu sagen, wenn wir uns die Schwarz-Weiß-Bilder der frühen 30er Jahre anschauen, dann sehen die Leute so glücklich aus wie wir. Die sind nur schwarz-weiß. Und was, wenn wir selbst gerade zu unseren eigenen Schwarz-Weiß-Aufnahmen werden? Das sozusagen, also er hat dann auch zwischendurch so ein Schwarz-Weiß-Flackern in seiner Wahrnehmung und hat das Gefühl, oh Gott, was, wenn das, was ich als Familienfotos angeguckt habe, gar nicht so weit weg ist? Was, wenn meine Verwandten gerade ihren Arm um mich legen? Das sind alles so Figuren der Kontinuität, der Horizontalisierung oder wie auch immer, der sozusagen Ineinanderschiebens von verschiedenen Zeit- und Gewaltebenen. Auf einer anderen Ebene, und das ist ein schönes Beispiel, ist es auch eine Referenz an Austerlitz wieder, an Sebald. Die Figur ist nämlich die ganze Zeit in Archiven und versucht zu verstehen, in diesem Fall, wie sozusagen Theresienstadt als Festung gebaut war. Und irgendwann versteht man, ich spoilere jetzt das Buch so ein bisschen, es tut mir leid, wenn Sie es noch lesen wollen, hören Sie weg. Es ist ein sehr gutes Buch. Aber dass sozusagen seine Faszination für Festungsbau eigentlich gar nicht aus dem 19. Jahrhundert stammt, sondern aus seiner verdrängten Beschäftigung mit Theresienstadt. Und sozusagen ähnlich probiert, also ist Zweifelsohn so eine Art Versuch, literarisch durchzuführen, was es erzählt. Zweifelsohn erzählt von der Zerstörung der Oberflächen und ist selbst eine Art unzuverlässige Erzählung, deren Oberfläche immer wieder eigentlich Intertext ist oder eigentlich eine Art von Referenz auf andere Texte. Das ist so ein bisschen vielleicht das Spiel, das sage ich auch als Lyriker, etwas, was mich besonders interessiert. Nicht nötig, um den Text zu verstehen, aber schön, wenn man ein bisschen davon mitbekommt, dann hat man noch mehr Spaß beim Lesen. Das soll ja auch den Kopf kitzeln, so ein Roman.
8: Wenn er sich fragt, was genau unterscheidet uns von der Vergangenheit, dann ist das eine rein rhetorische Frage, oder?
7: Also auf jeden Fall rhetorisch im Sinne von, dass wir ganz anders geworden sind. Ich glaube, das ist die große Selbstlüge, vielleicht auch die große Hoffnung, die dieses Land über sich selbst formuliert hatte. Und zweifelsohn probiert zu sagen, was, wenn diese Dinge viel näher aneinander sind. Und das hat natürlich auch mit einem jüdischen Zeit- und Geschichtsverständnis zu tun, in dem die Vergangenheit permanent mit in den Raum tritt, wenn wir zum Beispiel Torah studieren. Dann sind nämlich die ganzen toten Rabbiner, die die Torah kommentiert haben im Talmud, mit im Raum. Und diese Idee der Gegenwärtigkeit der Toten ist eine, die ja bei Zweifelsohn sehr, sehr physisch stattfindet, weil Zweifelsohn tatsächlich in Kontakt tritt mit den Toten. Oder anders gesagt, die Oberfläche der Lebenden einfach nicht mehr undurchlässig ist. Und das gibt ihm aber auf eine komische Weise Trost, weil diese Gegenwärtigkeit der Toten uns eben auch was erzählt darüber, dass das, was jetzt passiert, ganz und gar nicht außergewöhnlich ist, sondern eigentlich eine Erfahrung, die vor uns schon ganz viele Menschen gemacht haben. Und das wiederum macht den Text auch zu einem sehr jüdischen Text, in dem einfach ein anderes Zeitverständnis herrscht als in vielleicht einer eher christlich gerahmten Form literarischer Erzähltraditionen.
8: Wenn Sie vom Bedürfnis, Trost zu finden, sprechen, dann versucht Zweifelsohn es ja zwischenzeitlich mit dem, was er eine neue Romantik nennt. Also sich einfach umfangen zu lassen von der natürlichen Wahrnehmung und dabei ganz ahnungslos werden, wie der Wind. Aber das ist natürlich auch letztlich eine Form von Eskapismus bloß, oder die nicht weiterhilft.
7: Es ist ein Eskapismus und es ist was, was vor ein paar Jahren mal im Umfeld des Wettermagazins und Simon Strauss diskutiert wurde als neue Romantik, damals mit schon stark konservativen, irgendwie vielleicht auch ein bisschen rechten Tönen, als das gemacht wurde. Zweifelsohn macht sich ein bisschen drüber lustig eigentlich. Der sagt, also was, wenn die Romantik in Portugal stattgefunden hätte, hätten wir dann nicht eigentlich eine viel freundlichere Geschichte einander erzählen können. Das hat auch damit zu tun, dass er am Ende an den Wissower Klinken endet, also nördlich von Sassnitz, und da, die ja mittlerweile abgebrochen sind, und im Prinzip über die Unumkehrbarkeit der Ereignisse der letzten vielleicht zwei Jahrhunderte nachdenkt und sagt, vielleicht ist Kunst die Erinnerung daran, was wir hätten sein können, aber niemals geworden sind. Vielleicht gibt es irgendeine Art von sozusagen Verlust, den wir nicht mehr einholen können. Und der liegt vielleicht auch in einer Romantik, die eine schönere, eine weniger dunkle, eine auch weniger völkische gewesen sein könnte, es aber niemals wird gewesen sein können.
8: Das Gegenteil dieser Romantik wäre dann die am Ende kurz aufscheinende luzide Gegenwart. Worin bestünde sie? Oder luzide Gegenwärtigkeit?
7: Also tatsächlich glaube ich in der Fähigkeit und vielleicht auch der Stärke, unsere Gegenwart wahrzunehmen als ein Ort, an dem die Kontinuitäten der gewaltvollen Vergangenheit weiterhin stattfinden. Und das hat natürlich auch damit zu tun, dass wir uns verabschieden von einer Idee oder einer Vorstellung, die darin besteht, dass wir ganz anders geworden sind, dass wir damit nichts mehr zu tun haben. Eine Idee auch, die irgendwie von Erinnerungskultur handelt, die sich darin erschöpft, Reden zu halten, Denkmäler zu bauen und Kerzen anzuzünden. Dagegen steht Zweifelsohn schon als jemand, der vielleicht für ein viel aktiveres Verständnis davon eintreten würde und sagen, wenn wir die Gewalt in der Gegenwart zurückdrängen wollen, dann immer aktiv. Dann nie als etwas, was bereits stattgefunden hat, sondern was wir permanent gegenwärtig vollziehen müssen als eine praktische Handlung und nicht nur als eine Geschichte. Und da weist natürlich der Text aus seinem eigenen Roman heraus und sagt, also ich bin hier auch fertig. Das Entscheidende, das findet jenseits dieses Textes statt.
8: Aber bevor wir fertig sind, wollte ich ganz kurz, die Zeit rauscht uns davon, aber ganz kurz noch auf das hinaus, was dieser Roman in meinen Augen auch ist und was in bisherigen Besprechungen vielleicht ein bisschen zu kurz gekommen ist. Er ist, so habe ich es jedenfalls empfunden, auch ein beglückender Liebesroman. Also das Glück und der Trost und die Ermutigung liegen in der, ich nenne es mal, Gefährtinnenschaft zwischen Zweifelsohn und B. Oder wie sehen Sie das mit der berühmten Bitte um die kurze Antwort?
7: Ja, also B ist ja seine Partnerin und oder seine Therapeutin, lässt sich ja manchmal nicht so gut auseinanderhalten. Schön, dass du es am Ende, siehst am Ende nochmal sagen, dass das ja auch ein witziger und ein liebevoller Roman ist. Einer, der, glaube ich, versucht, die Einsamkeit einer solchen Wahrnehmung zusammenzubringen damit, dass man sie niemals alleine denken kann, sondern dass das immer etwas ist, was wir gemeinsam im Kopf behalten. Und das ist vielleicht das, was man mitnehmen kann, dass man allein nur verliert und dass es einen gemeinsamen Denkraum braucht, um jetzt weiterzumachen.
6: Max Czollek, Zweifelssohn, erschienen bei Tropen im Verlag Klett-Cotta. Ganz herzlichen Dank für Ihren Besuch auf der Frankfurter Buchmesse. Hier im Gespräch Dankeschön. Auf NDR Kultur. Dankeschön.
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11: Jetzt ja, wir sind beim Buchstaben J angekommen in meinem ABC der Ruhe. Das heißt Jack Johnson, Janacek, Junip, Jung Jae-il und José James führen uns durch ganz unterschiedliche Arten leiser zu werden. Zwischen den Stücken spiele ich am Klavier kleine Motive, greife die Stimmungen der Stücke auf und so entstehen improvisierte Übergänge, die die Musik miteinander verbinden und uns vielleicht einen Moment Zeit geben, bei uns selbst anzukommen.

Jenseits von dem, was noch wartet, gibt es diesen kleinen Zwischenraum. Ein Atemzug, ein leiser Ton, ein wenig Ruhe. Vielleicht ist das schon genug für diesen Moment. Jetzt.

Das war Philipps Playlist für heute aus meinem ABC der Ruhe, heute der Buchstabe J. Diese Folge in der Podcast-Fassung und alle vorangegangenen Folgen des ABCs der Ruhe, also A, B, C, D, E, F, G, H, I, finden Sie ebenfalls in ARD Sounds. Ich bin Philipp Schmid, einen glücklichen Sonntag.

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1: um 16 Uhr mit Milat Kupay. Das CDU-Präsidium ist am Mittag in Berlin zu einer zweitägigen Führungsklausur zusammengekommen. Die Spitzenpolitikerinnen und Politiker wollen gemeinsam über einen Weg aus der schweren Krise der Partei beraten. Hintergrund ist unter anderem das schlechte Abschneiden bei den Landtagswahlen in diesem Jahr. Aus Berlin, Sabine Henkel.
2: Schon im Vorfeld ist die Bedeutung dieser Klausur deutlich geworden. Gleich mehrere CDU-Präsidiumsmitglieder erklärten öffentlich, was sie erwarten. Thüringens Ministerpräsident Mario Vogt verlangt einen inhaltlichen Neustart. Und Hessens Ministerpräsident Boris Rhein sprach davon, den Blick mehr auf das zu richten, was Bürger und Bürgerinnen bewegt. Die hohen Lebenskosten zum Beispiel. Generalsekretärin Franziska Hoppermann erklärte die Klausur zu einem Prozessauftakt. In diesem will die CDU zu alter Stärke zurückkommen. Die Ergebnisse der Landtagswahlen im Osten bezeichnete Hoppermann als Warnsignale. Auch die Haltung zur AfD soll diskutiert werden.
1: EU-Kommissionspräsidentin von der Leyen hat den Angriff auf den Flughafen der saudi-arabischen Hauptstadt Riad als gefährliche Eskalation verurteilt. Sie forderte die vom Iran unterstützte Houthi-Miliz auf, ihre Angriffe auf zivile Ziele zu beenden. Die Attacken trieben die Region in eine Spirale der Gewalt und destabilisierten wichtige Transport- und Energieknotenpunkte. Auch die EU-Außenbeauftragte Kallas verurteilte den Angriff als fürchterlichen Terrorakt, für den es keine Rechtfertigung gebe. Ähnlich äußerte sich UN-Generalsekretär Guterres. Bei dem Angriff waren nach saudischen Angaben 12 Menschen getötet und mehr als 300 verletzt worden. Vor der Küste Djiboutis hat sich ein schweres Schiffsunglück ereignet. Wie die Internationale Organisation für Migration mitteilte, kamen mindestens 109 Migranten ums Leben. Mehr als 116 Passagiere des gekenterten Bootes werden noch vermisst. Den Angaben zufolge war das Schiff von Djibouti aus in Richtung Jemen unterwegs. Mehr als 80 Menschen überlebten den Schiffbruch. Alle von ihnen sind äthiopische Staatsbürger. Mit einer Podiumsdiskussion beim Norddeutschen Rundfunk hat heute die 4. Hamburger Woche der Pressefreiheit begonnen. Bis zum kommenden Samstag gibt es ein Programm mit vielen Veranstaltungen, die die Bedeutung der Pressefreiheit unterstreichen sollen. Aus Hamburg, Felix Tenbaum.
3: Im Zentrum stehen die Themen Desinformation und Fake News. Außerdem öffnen viele Redaktionen der Medienpartner ihre Türen für Führungen, Workshops oder Dialogformate. Dazu kommen Vorträge, Ausstellungen, Preisverleihungen oder Live-Podcast-Produktionen mit Publikum. Die allermeisten Veranstaltungen sind öffentlich, bei einigen muss man sich vorab online anmelden. Einige Angebote der knapp 60 Partner der Hamburger Woche der Pressefreiheit richten sich auch gezielt an junge Menschen oder Schulklassen.
1: Der FC St. Pauli hat in der zweiten Fußball-Bundesliga seinen zweiten Saisonsieg erzielt. Die Hamburger gewannen am Nachmittag im eigenen Stadion mit 2:0 gegen den Karlsruher SC. Dadurch kletterten sie auf Rang 7. Tabellenführer Hertha BSC schlug die Spielvereinigung Greuther Fürth mit 2:1. Der VfL Bochum unterlag Arminia Bielefeld mit 0:1. In der Formel 1 hat Max Verstappen erstmals den großen Preis von Singapur gewonnen. Der viermalige Weltmeister setzte sich im Red Bull vor Ferrari-Pilot Charles Leclerc und WM-Spitzenreiter Kimi Antonelli durch. Das waren die Nachrichten. Das Wetter in Norddeutschland. Zeitweise Auflockerungen, auch Schauer oder einzelne Gewitter. Höchstwerte 11 bis 15 Grad. Nachts fast überall trocken, vereinzelt Regen, teilweise neblig. Tiefstwerte 11 Grad auf Sylt bis 5 Grad in Friedrichstadt, örtlich kühler. Und morgen zeitweise freundlich bei 13 bis 17 Grad. Es ist 16.04 Uhr.
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4: Was sind Wege in die Zukunft und was sind quasi Wege der Vergangenheit, zu denen wir lernen mussten, dass sie im Grunde nicht weiterführen? Welcher Krieg hat schon etwas gelöst? Jeder Krieg hat nicht nur Menschenleben zerstört, sondern eben auch immense Schäden hinterlassen.
5: Die Pfarrerin, mit denen wir Kontakt haben, die äußern große Zustimmung und Freude darüber, dass sich in den Kirchen Menschen gegen die weitestgehend undiskutierte Kriegsvorbereitung zu Wort melden.
6: Das ist in der katholischen Seite nicht anders wie bei uns, dass da kritische Stimmen sofort da sind, die eben dann sagen Leute, fangt nicht an, den Krieg vorzubereiten. Das ist nicht unsere Aufgabe. Und das ist genau auch meine Position.
7: Also ich bin Jahrgang 1965. Ich hätte mir nie vorstellen können, dass ich in irgendeiner Form mich mit diesen Dingen auseinandersetzen muss. Aber es hilft ja nichts. Wenn es ein Szenario geben sollte, wo in relativ kurzer Zeit Handlungsfähigkeit notwendig ist, dann muss man vorbereitet sein, auch wenn man hofft, dass diese Situation nie eintrifft.
8: Stimmen waren das zu einem spannungsreichen Thema: Krieg, Frieden und die Kirchen. Konkret ging es in den gerade gehörten Statements um ein Thema, das die großen christlichen Kirchen intern durchaus beschäftigt, das aber in der Öffentlichkeit kaum diskutiert wird. Es geht um das sogenannte ökumenische Rahmenkonzept Seelsorge und Akutintervention im Spannungs-, Bündnis- und Verteidigungsfall. Das Papier beschreibt, wie sich Kirchen, Seelsorgende und zivile Mitarbeitende auf einen Krisen-, einen militärischen Ernstfall oder einen Kriegsfall vorbereiten können und sollten.
9: Der russische Angriffskrieg auf die Ukraine, Verletzungen des Luftraums von NATO-Mitgliedstaaten in Polen, Estland oder Rumänien durch Drohnen oder Kampfflugzeuge, Sabotageakte auf die Infrastruktur, versuchte Drohnenanschläge auf den Flughafen Halle-Leipzig. Bedrohungen von außen sind in Deutschland eine reale Gefahr, der sich nicht nur die Bundeswehr stellen muss.
8: Denn wenn es zu einem militärischen Ernstfall oder einem Krieg kommen sollte, dann wird auch die Zivilgesellschaft gefordert und neu herausgefordert sein auf ganz vielfältige Weise. Und in diesem Zusammenhang spielt auch das angesprochene ökumenische Rahmenkonzept der Kirchen eine Rolle. Seit dem vergangenen Jahr ist das Konzept öffentlich und seitdem hört man von der einen Seite, es würde den Frieden zu wenig in den Fokus nehmen. Von der anderen Seite heißt es, Frieden sei wichtig, Vorbereitung aber wichtiger.
9: Welche Argumente die Befürworter des Konzepts haben und was die Skeptiker dazu sagen, darum soll es heute gehen in dieser Folge von Vertikal Horizontal Glaubens- und Gewissensfragen, dem Podcast aus der NDR-Redaktion Religion und Gesellschaft. Dazu begrüßen Sie und euch Bita Schaffinier
8: und Martina Kothe. Vor allem seit dem russischen Angriffskrieg auf die Ukraine vor mehr als 4 Jahren beschäftigt viele Menschen die Frage, wie friedlich das Zusammenleben in Europa in den nächsten Jahren und Jahrzehnten noch möglich sein wird. Was das Wort von der Zeitenwende für konkrete Auswirkungen im Alltag der Menschen haben wird. Das Thema Krieg und Frieden, es ist zurück, und zwar mit einer Wucht in Politik und Gesellschaft, die viele Menschen überrascht. Wie vielleicht auch manche Wortwahl, sprach doch der Bundesverteidigungsminister Boris Pistorius mit Blick auf Russlands Überfall auf die Ukraine davon, Deutschland bis 2029, Zitat, kriegstüchtig zu machen. Darauf angesprochen, dass das Wort kriegstüchtig gerade in Deutschland viele Menschen verschrecke, antwortete Pistorius, dass er nicht beabsichtigt habe, Ängste auszulösen. Er habe aber wachrütteln und eine Debatte über die Verteidigungsbereitschaft auslösen wollen.
9: Wer wann und in welchem Krisen-, Verteidigungs- oder Kriegsfall welche Aufgaben hätte, das ist niedergelegt im sogenannten Operationsplan Deutschland. Es handelt sich um ein Geheimdokument der Bundeswehr, des Innenministeriums und der Länder, das laufend aktualisiert wird. Daran geht es unter anderem um Fluchtkorridore, um logistische Vorbereitungen, falls der NATO-Bündnisfall eintreten sollte oder falls Deutschland direkt in einen Krieg verwickelt würde.
8: Und durch die veränderte geopolitische Situation ist dann auch in der Militärseelsorge die Frage gestellt worden, wie ist eigentlich in Deutschland in einer Krise, in einem Verteidigungsfall, die kirchliche, seelsorgerliche Situation geregelt, wenn überhaupt?
9: Die Militärseelsorger sind im Krisen- oder Kriegsfall nicht in Deutschland, sondern begleiten die Soldatinnen und Soldaten in die Regionen, in denen sie gebraucht werden. Um also vorbereitet zu sein, habe man die Kirchenkonferenz gebeten, einen Auftrag zu erteilen und dann ein solches Rahmenkonzept entwickelt, so erzählt es der federführende evangelische geistliche Militärbischof Bernhard Fellenberg, der dann die Ausarbeitung größtenteils übernommen hat.
8: Diese ökumenische Rahmenvereinbarung ist im letzten Jahr dann veröffentlicht worden. Man kann sie auch online einsehen. Und Bischof Fellenberg erklärt, dass es auch für ihn überraschend war, sich mit solchen Themen befassen zu müssen.
7: Also ich bin Jahrgang 1965. Ich hätte mir nie vorstellen können, dass ich in irgendeiner Form mich mit diesen Dingen auseinandersetzen muss, dass das erstmal eine Herausforderung ist, sowas aufzuschreiben und auch so etwas zu hören und sich damit zu beschäftigen, ist selbstverständlich. Aber es hilft ja nichts. Wenn es ein Szenario geben sollte, wo in relativ kurzer Zeit Handlungsfähigkeit notwendig ist, dann muss man vorbereitet sein, auch wenn man hofft, dass diese Situation nie eintrifft. Es ist wichtig, dass sich die Landeskirchen damit beschäftigen, dass sich Kirchenkreise damit beschäftigen und auch Gemeinden damit beschäftigen. Das ist sozusagen jetzt der Fall, in aller Unterschiedlichkeit dessen, wie damit umgegangen wird. Aber es war wichtig, dass es angestoßen wird.
8: Das Papier bezieht sich nicht nur auf die Vorbereitungen innerhalb der Militärseelsorge, sondern es geht ganz konkret auch darum, Kapazitäten in den Gemeinden, also im zivilen Bereich, auszuloten. Wer kann dort seelsorgerisch tätig sein? Welche Räume gibt es, in denen zum Beispiel Verletzte und/oder Geflüchtete untergebracht werden können, etc.?
9: Und gerade weil es nicht nur um die Aufgaben der Militärseelsorge geht, hat das Rahmenkonzept nicht nur Zustimmung bekommen. Einer der Vorwürfe der Kritiker lautet zugespitzt, die Kirchen würden sich zu sehr vor den Karren der militärischen Planung spannen lassen. Statt den Frieden vorzubereiten, würden sie helfen, die Gesellschaft kriegstüchtig zu machen. Dazu sagt Militärbischof Fellenberg:
7: Die Kirche ist eigenständig und selbstständig. Und Staat und Kirche sind getrennt. Und das, was wir tun, dient dem Menschen und heißt nicht automatisch, dass man quasi ein Erfüllungsgehilfe staatlicher Stellen wird. Aber auch als Kirche haben wir ein Interesse daran, dass in einem Szenario, nehmen wir einen Verteidigungs- oder einen Krisenfall, möglichst effektiv und klar gehandelt wird. Das betrifft die Krankenhausseelsorge, das betrifft sozusagen sicherlich auch Militärseelsorge, das betrifft die Situation von Flüchtlingen in Kirchenkreisen, in Gemeinden und so weiter und so fort. Das betrifft die Notfallseelsorge, das Überbringen von Todesnachrichten, das sich kümmern um Familien, die jemanden vermisst hat und so weiter und so fort. Das sind sehr konkrete Fragestellungen, die man dann auch beantworten muss, beziehungsweise denen man sich stellen muss. Und dafür ist es gut, wenn Menschen sich auf den verschiedensten kirchlichen Ebenen zusammensetzen, um dann für sich jeweils aus dem existierenden Rahmenkonzept, Handlungsleitlinien für den jeweiligen bestimmten Rahmen, in dem man selbst arbeitet. Und das ist sehr unterschiedlich im protestantischen Bereich und im katholischen Bereich nochmal anders, dass man dann sozusagen die richtigen Aufgaben hat, denen man sich stellt.
8: Und die Rahmenvereinbarung soll dann auch in den Kirchengemeinden umgesetzt werden. Das allerdings läuft, so Bischof Fellenberg, erst langsam an.
7: Da gibt es wie immer im Leben Gemeinden und Kirchenkreise, die sehr schnell sind, andere langsamer, aber es passiert was. Und das ist ja das Wesentliche. Und dass sozusagen das Draufschauen auf die Thematik auch von den Menschen sehr unterschiedlich ist, ist auch klar. Aber man befasst sich damit. Und das ist mir das Wesentliche, dass man sagen kann, wir sind dran und wir sind als Kirchen, auch die katholische Kirche, wir sind als Kirchen hier sozusagen im zeitlichen Lauf wirklich gut dran. Und wir sind ja auch international vernetzt. Und wir bekommen auch von den internationalen Kontakten, die wir haben, für das, was wir hier tun, viel Zuspruch. Denn im evangelischen Bereich ist natürlich hier eine große Bandbreite. Die skandinavischen Kirchen sind viel, viel weiter als wir. Die skandinavischen evangelischen Kirchen gehen auf Total Defense. Die wissen sozusagen sehr genau, wo ihre Aufgaben und wo ihre Notwendigkeiten sind. Und wir arbeiten uns mit unseren eigenen Themen so langsam heran, aber haben jetzt eben einen Wurf gemacht und der wird bearbeitet. Und von daher bin ich dankbar, dass wir so weit sind, wie wir sind.
8: Soweit Militärbischof Bernhard Fellenberg.
9: Das ökumenische Rahmenkonzept Seelsorge und Akutintervention im Spannungsbündnis- und Verteidigungsfall ist von internationalen Friedensbewegungen und Organisationen wie Pax Christi oder auch vom Zentralkomitee der deutschen Katholiken durchaus kritisch kommentiert worden.
8: Irme Stetter-Karp, die Präsidentin des Zentralkomitees der deutschen Katholiken, sagt:
4: Ich habe zuerst einmal Verständnis dafür, dass sich die beiden Kirchen auf einen möglichen Spannungsbündnis- und Verteidigungsfall, so ist die Überschrift, für ihre seelsorgerlichen Aufgaben vorbereiten. Und ich bin auch erleichtert, dass bereits im ersten Kapitel unter dem Stichwort Rolle und Kontext zu lesen ist, klargestellt ist. Dort heißt es, das vorliegende Konzept beabsichtigt in keiner Weise, die friedensethischen Diskurse und Grundeinsichten zu relativieren. Das halte ich für zwingend notwendig, dass das klargestellt ist. Und dennoch habe ich gemischte Gefühle oder schaue ambivalent auf das Rahmenkonzept. Insofern, als wir ja alle wahrnehmen müssen, dass die Rüstungsspirale sich derzeit immer schneller dreht, dass das Völkerrecht von beiden politischen Blöcken Ost und West missachtet wird und die Rüstungsausgaben horrend steigen. Und in dieser Lage, in dieser Dynamik, halte ich es für dringend geboten, dass wir als Christen das Augenmerk auf die Friedensethik richten mit ihrem Primat einer gewaltfreien Konfliktlösung und einer entschiedenen Suche eben nach Frieden und dass wir diese Suche nicht relativieren. Deshalb, ich sehe eine Sorge, eine Gefahr, dass sich Muster verselbstständigen und dass auch wir uns auf Rüsten und Aufrüsten konzentrieren, anstatt auf Diplomatie und die anhaltende Suche nach Frieden.
9: Nun müssen sich die Suche nach Frieden und die Vorbereitung auf einen wie auch immer gearteten Krisen-, Kriegs- oder sonstigen Notfall nicht unbedingt ausschließen. Zumindest wenn man den Friedensbeauftragten der evangelischen Kirche in Deutschland hört, Bischof Friedrich Kramer aus Magdeburg.
6: Und das ist unser Andockpunkt auch in der Kirchenkonferenz gewesen. Das brauchen wir ja auch bei wie im Ahrtal oder so bei Naturkatastrophen oder sowas, braucht es eine relativ schnelle Klarheit, wer informiert wen, weil wir ja mit unseren Teilen unserer Seelsorge, Notfallseelsorge, Polizeiseelsorge, eben Militärseelsorge auch da in diesen Dingen ja inkludiert sind. Insofern muss man das sehr runterhängen. Das ist jetzt nicht irgendwie, was das hatte der Militärbischof mal so als geistigen Operationsplan benannt. Das ist sehr unglücklich, weil es suggeriert werden, dann extra Plan, darum geht es nicht. Es geht lediglich um die Anschlussstellen zu einem vom staatlichen Stellen gerade bearbeiteten Projekt, was die Frage ist sozusagen, wie man im Verteidigungs- und im Krisenfall agiert. Und wir haben natürlich, zum einen sind wir da verbunden, auf der anderen Seite sind wir natürlich auch in kritischer Distanz und haben noch ganz andere Fragen. Also was passiert mit Kriegsdienstverweigerungen, Flüchtlingen von anderen Armeen? Wie gehen wir damit um mit dem Recht auf Kriegsdienstverweigerung, Kirchenasyl und solchen Themen? Da sind wir dann bei ganz anderen Themen, die sind aber in diesem Rahmenkonzept nicht drin, weil das eben von der Militärseelsorge für die Anschlussstellen zu den Kirchen hin gebaut worden ist. Und da ist klar, es gibt keine neue Struktur. Es soll einfach nur überlegt werden, wo sind die Anschlussstellen. Wir haben da ja auch viel Erfahrung. Also nehmen Sie mal in unserer Landeskirche zum Beispiel den Anschlag auf dem Weihnachtsmarkt in Magdeburg. Wir haben einen Tag später einen großen Gedenkgottesdienst auf die Beine gestellt, ohne jedes ökumenische Rahmenkonzept. Ja, das, wir können das. Und trotzdem ist es klug, weil man dann auch bei der Nachbereitung gesehen hat, wie ist denn die Information der ganzen Nothilfs- und der ganzen Notfallseelsorge-Leute, wie funktioniert das, wenn die von außen kommen, wer koordiniert. Und da gibt es immer noch Nacharbeitungsbedarf und sowas ist eben sinnvoll zu überlegen.
8: Das heißt also, die Themen, mit denen sich die Kirchen im Krisenfall auseinandersetzen müssen, unterscheiden sich nochmal von jenen Themen, die vor allem die Militärseelsorge betreffen. Die Reaktionen auf das Papier, auch die skeptischen und negativen, kann Bischof Kramer nachvollziehen.
6: Das ist in der katholischen Seite nicht anders wie bei uns, dass da kritische Stimmen sofort da sind, die eben dann sagen, Leute, fangt nicht an, den Krieg vorzubereiten. Das ist nicht unsere Aufgabe. Und das ist genau auch meine Position. Wir bereiten nicht den Krieg vor, sondern den Frieden. Und wer Frieden will, muss den Frieden vorbereiten. Das ist die Grundmaxime unseres Leitbildes, was wir gemeinsam mit der katholischen Kirche haben. Das Leitbild des gerechten Friedens. Und trotzdem ist es nachvollziehbar und auch nicht abwegig, dass die Militärseelsorge in einem internen Arbeitspapier überlegt, was sie in einem Fall eines Interventions- und Krisenfalls oder Kriegsfalls auch tut. Ja, also das ist irgendwie auch ihre Arbeit. Und insofern würde ich das nicht hochblasen, sondern da lassen, wo es hingehört. Und sagen, damit ist es keine grundsätzliche Aussage unserer Kirchen zu irgendwie friedensethischen Fragen.
9: Bischof Kramer, der Friedensbeauftragte der evangelischen Kirche, findet also, man müsse gerade in einer manchmal aufgeheizten Debatte bewusst differenzieren, ohne zu vereinfachen. Dass Diskussionen notwendig sind, das findet auch Irme Stetter-Karp, die Präsidentin des Zentralkomitees Deutscher Katholiken. Da das ZDK zahlreiche katholische Organisationen umfasst, die in der Spannweite von katholischer Militärseelsorge bis Pax Christi reichen, sind unterschiedliche Meinungen an der Tagesordnung.
4: Und deshalb ist es doch immer wieder auch ein Ringen um die Frage, was sind Wege in die Zukunft und was sind quasi Wege der Vergangenheit, zu denen wir lernen mussten, dass sie im Grunde nicht weiterführen. Welcher Krieg hat schon etwas gelöst? Jeder Krieg hat nicht nur Menschenleben zerstört, sondern eben auch immense Schäden hinterlassen. Siehe jetzt, wenn wir Gaza oder in den Iran schauen, wer wird die Folgelasten tragen? In der Regel ja natürlich die Zivilbevölkerung. Und deshalb ist es eben immer auch ein Ringen um die Frage, was können wir denn rechtzeitig beitragen?
8: Auf der einen Seite finden also Diskussionen statt, werden unterschiedliche Haltungen in den öffentlichen Diskurs hineingegeben. Und auf der anderen Seite wünschen sich jene Gruppen, die offen gegen das Papier sprechen, gar Gegenpapiere veröffentlichen, noch mehr, noch breitere Debatten.
9: So auch der emeritierte evangelische Theologe Gottfried Orth. Er ist Mitglied im Ökumenischen Institut für Friedenstheologie. Sein Institut hat ein Gegenpapier veröffentlicht, aber die Reaktionen darauf, so Orth, lassen zu wünschen übrig.
5: Wir haben bisher auch lediglich 700 Unterschriften unter diesen Aufruf bekommen. Aber die Pfarrerinnen, mit denen wir Kontakt haben, die äußern große Zustimmung und Freude darüber, dass sich in den Kirchen Menschen gegen die weitestgehend undiskutierte Kriegsvorbereitung zu Wort melden.
8: Sich logistisch auf eine Ausnahmesituation vorzubereiten, um im Krisenfall schnell handlungsfähig und gewappnet zu sein, um zivilgesellschaftlich human handeln zu können, das sei grundsätzlich nicht abwegig, sagt Gottfried Orth.
5: Das ist im Prinzip logisch und ist auch keine sinnlose Überlegung, aber es geschieht ja in einem gesellschaftlichen Klima, in dem diese Gesellschaft seitens der Bundesregierung, seitens der Parteien und auch seitens der evangelischen Kirche in Deutschland auf einen möglichen Krieg vorbereitet wird. Und ich halte alle Vorkehrungen für gefährlich, die auf das Verhalten in einem Kriegsfall vorbereiten sollen, weil damit suggeriert wird, und das ist einfach eine Lüge, weil damit suggeriert wird, dass ein Krieg in Mitteleuropa heute überhaupt eine politische Möglichkeit ist, die man in Erwägung ziehen kann. Die Bundeswehr geht beispielsweise davon aus, dass 1000 verletzte Soldatinnen und Soldaten täglich in Deutschland versorgt werden müssen. Das bringt unser ganzes Gesundheitssystem in extreme Schwierigkeiten, wenn es überhaupt handelbar ist. Und wir sehen in der Ukraine, wie schnell zentrale staatliche Dienste ausgeschaltet werden können. Dass die Kirche einen solchen Gedanken überhaupt unterstützt, Krieg als eine politische Möglichkeit im 21. Jahrhundert anzuerkennen, das halte ich für einen Skandal.
8: Auch der Theologe Martin Kirschner von der Katholischen Universität Eichstätt-Ingolstadt sieht das Papier kritisch. Er vermisst eine breitere Diskussion über die Themen, die dort verhandelt werden. Er gibt zu bedenken, dass besonders die Perspektive der katholischen Kirche größer gedacht werden müsse.
10: Ich meine damit vor allen Dingen, dass die katholische Kirche immer auch Weltkirche ist und dadurch nochmal, ich sag mal, einen Perspektivwechsel institutionalisiert hat. Und ich würde das vor allen Dingen daran festmachen, an den Stellungnahmen von Papst Leo in Magnifica Humanitas, wo er im 5. Kapitel ja sehr, sehr deutlich und eindringlich vor einer Normalisierung des Krieges warnt, die so tut, als ließen sich Konflikte nur mit Gewalt lösen, beziehungsweise als ließen sie sich überhaupt mit Gewalt lösen und als sei sozusagen dieser Weg alternativlos im Sinne eines falsch verstandenen Realismus. Und da glaube ich, dass sozusagen eben durch diese weltkirchliche Ebene und durch diese institutionelle Unabhängigkeit manchmal eine kritische Distanz möglich wird, die in der evangelischen Kirche vor allem dann gegeben ist, wenn eben die Initiativen von unten stark mit einbezogen werden. Die sind ja oft sehr stark in der evangelischen Kirche. Aber die Ökumene ist dort eben nicht so stark strukturell verankert. Also so dass sozusagen ökumenische Perspektiven zwar einbezogen werden können, aber eben nicht in der Institution der Kirche schon mit enthalten sind.
8: Die Kritik an dem Papier ist natürlich auch bei den Initiatoren angekommen. Dem evangelischen Militärbischof Fellenberg ist dabei aber wichtig, dass die Kirche gerade in einer Ausnahmesituation nah bei den Menschen bleiben kann.
7: Falls etwas passiert, sind wir vorbereitet. Und es ist besser, vorbereitet zu sein, als sozusagen wegzugucken und zu sagen, da passiert ja sowieso nichts. Und von daher auch die Kritiker dieses Papiers, die dann sagen, ja, bereitet die Kirche nicht den Krieg vor. Nein, wir bereiten nicht den Krieg vor, sondern wir bereiten uns auf eine Situation vor, die hoffentlich nie eintrifft. Aber wenn sie eintrifft, dann sind wir handlungsfähig in der Seelsorge, sind bei den Menschen. Und das ist die Aufgabe der Kirche Jesu Christi.
10: Ich glaube, dass tatsächlich eine positive Seite dieses Papiers und vor allen Dingen, wenn es öffentlich diskutiert würde und in Kirchengemeinden diskutiert würde, dass eine positive Seite darin liegen kann, wahrzunehmen, was es heißen würde, wenn der Krieg sich weiter ausdehnt und weiter eskaliert und Mitteleuropa ergreift. Und dass man diese Konsequenzen durchdenkt und diskutiert. Das wäre, glaube ich, also ein echter Realismus und ein Zu-Ende-Denken. Das wäre, glaube ich, auch friedenstheologisch ein ganz wichtiger Schritt,
8: sagt Professor Kirschner. Der katholische Theologe befasst sich unter anderem mit Grenzfragen zwischen Politik und Theologie und auch mit Wechselwirkungen der Politik in die Theologie hinein. Auf die Frage, ob das jetzt eine Phase sei, in der auch theologisch gesehen eine Veränderung stattfinde, antwortet er:
10: Also ich denke, dass die Öffentlichkeit hochgradig polarisiert ist und wir von daher häufig in unterschiedlichen Welten leben, wo vielleicht gar nicht mal die Überzeugungen unterschiedliche sind, sondern die Wahrnehmung der Wirklichkeit und ihre Einordnung. Und dass von daher extrem wichtig ist, sozusagen Dialog und Perspektivwechsel zu ermöglichen und zu institutionalisieren, was in der katholischen Kirche im Moment mit dieser Hinwendung zur Synodalität fast ein bisschen experimentell auch versucht wird. Das halte ich deswegen für eine sehr wichtige Richtung.
9: Gedanken von Martin Kirschner. Er ist Theologieprofessor an der Katholischen Universität Eichstätt-Ingolstadt.
8: Zusammenfassend kann man vielleicht sagen, das ökumenische Rahmenkonzept wird sehr unterschiedlich aufgenommen. Also die eine Seite sieht es als notwendige Vorbereitung auf eine Situation, die hoffentlich nicht eintritt. Und die andere Seite ist empört und liest es als unterstützende bzw. zu unkritische Haltung der Kirchen den Militärs gegenüber. Ferner schwingt die Sorge mit, dass die Debatte nicht in aller Öffentlichkeit geführt werde und man sich den kritischen Punkten nicht umfassend stellen wolle.
9: Im Spätherbst übrigens werden etliche Gemeinden mit den ersten konkreten Vorbereitungen für das ökumenische Rahmenkonzept beginnen. Und vielleicht wird dann auch schon deutlich, ob das Thema zu einer größeren Diskussion auch in den Gemeinden führt. Das war der erste Teil über das ökumenische Rahmenkonzept Seelsorge und Akutintervention im Spannungs-, Bündnis- und Verteidigungsfall. Nächste Woche werden wir uns nochmal mit dem Thema beschäftigen, aber dann aus Sicht der Militärseelsorger.
8: Soweit also diese Folge Vertikal Horizontal. 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
9: Fragen, Anregungen und Kritik haben wie immer eine Mailadresse vertikalhorizontal in einem Wort vertikalhorizontal@ndr.de.
8: Am Mikrofon waren Martina Kothe
9: und Bita Schaffinia.
8: Tschüss.

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1: Um 17 Uhr mit Milat Kupay. Das Präsidium der CDU ist am Mittag zu einer zweitägigen Führungsklausur zusammengekommen. Nach dem schlechten Abschneiden bei den Landtagswahlen in diesem Jahr und angesichts weiter sinkender Umfragewerte sucht die Partei einen Weg aus der Krise. Aus Berlin, Sabine Henkel.
2: CDU-Generalsekretärin Franziska Hoppermann erklärte die Klausur zu einem Prozessauftakt. In diesem will die CDU zu alter Stärke zurückkommen. Die Ergebnisse der Landtagswahlen im Osten bezeichnete Hoppermann als Warnsignale. Die CDU ist in Mecklenburg-Vorpommern an der 5%-Hürde gescheitert und in Berlin und Sachsen-Anhalt hat sie weniger Stimmen bekommen als die Linke bzw. die AfD. Das Präsidium der CDU trifft sich heute und morgen, um zu überlegen, wie sie die Menschen wieder von ihrer Politik überzeugen kann. Der Alltag der Bürger und Bürgerinnen soll im Mittelpunkt stehen. So hatten es auch schon einige Präsidiumsmitglieder gefordert.
1: Nach einem folgenschweren Raketenangriff bleibt der Betrieb am Flughafen der saudi-arabischen Hauptstadt Riad noch bis mindestens heute Abend unterbrochen. Das geht aus Daten von Flight Radar 24 hervor. Bei dem Angriff, für den die Houthi-Miliz aus dem Jemen verantwortlich gemacht wird, starben 12 Menschen, mehr als 300 wurden verletzt. Ob sich jetzt die USA direkt einschalten, sei unklar, erklärt ARD-Korrespondentin Anna Osius.
3: Ja, die USA sind enge Verbündete der Saudis und mehrmals haben die Saudis in den vergangenen Wochen auch die USA um Hilfe gebeten, weil die Houthi eben so massiv Saudi-Arabien angegriffen haben. Hilfe kommt aber nur zögerlich, muss man sagen. Die USA wollen sich da eigentlich raushalten. Unklar ist, ob das jetzt so bleibt nach diesem heftigen Angriff. Trump hat sich erstmal entsetzt über den Angriff gezeigt. Das Problem ist ja auch, das Ganze ist eigentlich wegen des USA-Iran-Kriegs wieder erst aufgeflammt. Denn die Houthi sind einfach enge Verbündete des Iran, die Saudis Verbündete der USA. Das heißt, wir sehen hier wirklich, wie sich der Krieg auf die gesamte Region ausgeweitet hat.
1: Bei einem Schiffsunglück vor der Küste Djiboutis sind nach UN-Angaben mindestens 139 Migranten ums Leben gekommen, darunter 15 Kinder. 84 Passagiere des gekenterten Bootes werden noch vermisst, wie die Internationale Organisation für Migration mitteilte. Die Suche nach Toten und möglichen Überlebenden dauere an. Mehr als 80 Menschen überlebten das Schiffsunglück. Den Angaben zufolge war das Schiff von Djibouti aus in Richtung Jemen unterwegs. Der FC St. Pauli hat in der zweiten Fußball-Bundesliga seinen zweiten Saisonsieg erzielt. Die Hamburger gewannen am Nachmittag im eigenen Stadion mit 2:0 gegen den Karlsruher SC und kletterten dadurch auf Tabellenplatz 7. Aus der NDR-Sportredaktion Jens Gideon.
4: Zweiter Heimsieg in Folge, Aufwärtstrend bestätigt. Absteiger FC St. Pauli ist angekommen in der zweiten Liga. Das 2:0 war verdient, weil die Hamburger die besseren Chancen hatten. Trotzdem dauerte es bis zur 32. Minute, um die Führung zu erzielen. Stürmer Cisse traf nach Vorarbeit von Metcalf zum 1:0 Pausenstand. Nach dem Wechsel erstmal Karlsruhe am Drücker, aber wieder der FC St. Pauli mit dem Tor. Freistoß Smith, starker linker Fuß von Ritzka, 2:0. Der KSC erzielte wenig später zwar ein Tor, das allerdings wegen einer Abseitsposition nicht anerkannt wurde. Danach die Gastgeber, starke Verwalter, die wenig bis gar nichts mehr anbrennen ließen.
1: Zweitligatabellenführer Hertha BSC schlug die Spielvereinigung Greuther Fürth mit 2:1. Der VfL Bochum unterlag Arminia Bielefeld mit 0:1. Das waren die Nachrichten. Das Wetter in Norddeutschland. Heute Abend gebietsweise trocken, ein paar Schauer und einzelne Gewitter bei 8 bis 14 Grad. Nachts meist trocken, bei Tiefstwerten von 11 bis 1 Grad. Morgen freundliche Abschnitte, oft bleibt es trocken, 13 bis 17 Grad. Es ist 17.04 Uhr.
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5: Mit Markus Stäbler. Herzlich willkommen. Ich möchte Sie heute einladen zu einem Ausflug in die französische Barockmusik. Genauer gesagt zum Komponisten André Comprat und seinem Requiem, aufgenommen von Lézard Florisson unter Leitung von William Christie. Die Einspielung beginnt mit 6 Glockenschlägen. Damit setzt sie gleich einen ernsten und feierlichen Ton für die Totenmesse von André Comprat. Der Komponist grundiert sein Requiem mit einer dunklen Farbe und die unterstreicht der Dirigent William Christie zusätzlich, indem er dem Stück eine kurze Einleitung des Serpent voranstellt. Das ist ein historisches Blasinstrument mit einem weichen und wehmütigen Klang.

Die Musik verströmt eine Atmosphäre von friedvoller Trauer. Wenn wenig später der Chor von Les Arts Florissants einsetzt, fügen sich auch die Sängerinnen und Sänger sensibel ein. Sie singen mit wunderbar gedecktem Ton, passend zur Botschaft des lateinischen Textes. Requiem aeternam dona eis domine. Gib ihnen ewigen Frieden, Herr.

William Christie und das Ensemble Les Arts Florissants mit den Solisten David Tricou, Antonin Rondepierre und Igor Boulin. Auf NDR Kultur zu hören mit dem Beginn des Requiems von André Comprat. Das Stück ist wahrscheinlich während der 1690er Jahre entstanden. Es gehört zu den größten Meisterwerken der geistlichen Barockmusik, nicht nur in Frankreich. In Deutschland ist es bisher kaum bekannt. Aber vielleicht ändert sich das ja, auch durch die neue Aufnahme unter Leitung von William Christie. Es ist bereits die dritte Einspielung mit prominenten Interpreten, die innerhalb der letzten Jahre erschienen ist. Die Produktion mit der Dirigentin Emmanuelle Aim hatten wir Ihnen auch schon auf NDR Kultur vorgestellt. William Christie setzt in seiner Lesart auf getragene Tempi. Und trotzdem bleibt die Musik immer im Fluss. Auch im Kyrie mit dem Bariton Igor Boulin und dem Haut-Contre David Tricou als Solisten.

Das Kyrie aus dem Requiem von André Comprat mit dem Haute Contre David Tricou, dem Bariton Igor Boulin und dem Ensemble Les Arts Florissants unter Leitung von William Christie. Im Beihäftext zur Aufnahme betont Christie die Ausdruckskraft von Comprats Musik. Sie hat zwar unverkennbar einen dem Requiemstext angemessenen ernsten Ton, berührt aber auch mit ihrem besonderen Farbsinn. Comprat wurde zu Lebzeiten vor allem als Opernkomponist gefeiert und ich finde, man spürt seinen Sinn für Dramatik und Kontraste auch in der Totenmesse, sowie im Graduale. Nachdem er die Worte »Requiem aeternam dona eis«, »Gib ihnen Frieden«, in einem getragenen Tempo vertont, wandelt sich der Charakter, als die Textpassage »Lux perpetua« die Aussicht auf ein ewiges Licht verspricht. Dort zieht Comprat das Tempo an, um den freudigen Charakter darzustellen. Zu Beginn des Satzes beschwören Streicher und Flöte jedoch wieder eine ruhige und friedvolle Stimmung und scheinen mit den historischen Instrumenten schon den Rhythmus des Wortes »Requiem« zu sprechen.

Mit fast theatralischem Nachdruck ruft der Chor das mehrfach wiederholte Wort non. Im lateinischen Satz ab auditione mala non timebit, mit dem die Furcht der Toten vor Verleumdung entschieden abgewehrt wird. Es ist ein wichtiges Anliegen des Requiem-Textes und damit auch vieler Requiem-Vertonungen, den Menschen die Angst vor dem zu nehmen, was sie nach dem Tod erwartet. Darum geht's auch im Abschnitt mit dem Titel Offertorium. Dort bittet der Text darum, die Seelen der Verstorbenen vor den Qualen der Hölle und den Tiefen der Unterwelt zu bewahren. De pönis inferni et de profundo lacu. Diese Passage hat Compra mit düsteren chromatischen Linien ausgemalt. Bei William Christie klingt das weniger dramatisch als etwa in der Aufnahme von Emmanuel Aim. Christie geht nicht so in die Extreme wie seine Kollegin, auch was die französische Aussprache des lateinischen Textes betrifft.

NDR Kultur mit Musik von André Compra. Das war das Offertorium aus dem Requiem des französischen Barockkomponisten. In einer Aufnahme mit der Sopranistin Gwendoline Blondel, den beiden Haute-Contre-Sängern Bastien Rimondi und David Tricoux, dem Tenor Antonin Rondpierre und dem Bariton Igor Boudin sowie dem Ensemble Les Arts Florissants unter Leitung von William Christie. André Compra komponiert in seinem Requiem viele lebendige Dialoge zwischen den Solostimmen und dem Chor. Auch im Sanctus, das im französischen Kirchenlatein eher wie Sanctus ausgesprochen wird.

Das Sanctus und das Agnus Dei aus dem Requiem von André Compras in einer Aufnahmeunterleitung von William Christie. Die Vokalsolisten waren unter anderem der Bariton Igor Boudin und der Tenor Antonin Rondepierre. Das schöne Solo für Traversflöte hat Serge Zaita gespielt. Compras beschließt seine Totenmesse mit dem Satz Post Communio. Nach einem feierlichen und gemessenen Beginn inszeniert er dort eine tänzerische Stimmung. Und zwar an der Stelle, als der Text wieder die Aussicht auf das ewige Licht beschwört, das den Toten leuchten möge. Diese hoffnungsvolle Botschaft vertont der Komponist so leicht und beschwingt, dass man kurz das Gefühl hat, den Bereich des Requiems und der geistlichen Musik zu verlassen.

Das war das Requiem von André Compra auf NDR Kultur, zu hören in einer Einspielung mit dem Ensemble Les Arts Florissants und den Solistinnen und Solisten Gwendoline Blondel, Bastien Rimondi, David Tricot, Antonin Rondpierre und Igor Boudin. Der Dirigent und Cembalist William Christie hat Les Arts Florissants 1979 gegründet und mit dem Ensemble ein breites Repertoire erkundet. Vor allem in der französischen Barockmusik hat er viele Werke neu belebt, die vorher nur selten oder gar nicht aufgeführt worden sind. In diese Kategorie gehört auch das Miserere von André Compra. In deutschen Konzertkalendern sucht man das Stück vergeblich. Dabei zeuge es von derselben Ausdruckskraft wie das Requiem, schreibt William Christie im Beiheft des Albums, auf dem er auch das Miserere präsentiert. Miserere mei, Deus, secundum magnam misericordiam tuam, also auf Deutsch etwa, erbarme dich meiner, Gott, gemäß deiner großen Barmherzigkeit. So heißen die ersten Zeilen des Textes. Compra findet auch hier wieder einen emotional eindringlichen und zugleich sanften Ton, schon in der instrumentalen Einleitung seines Miserere.

Der Beginn des Miserere von André Comprat in einer Aufnahme mit dem Ensemble Les Arts Florissants unter Leitung von William Christie. Der französisch-amerikanische Dirigent hat das Stück zusammen mit dem Requiem von Comprat eingespielt. 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Ich verabschiede mich, Markus Stäbler.

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1: Um 18 Uhr mit Reza Waffer. Das Präsidium der CDU ist zu einer zweitägigen Führungsklausur zusammengekommen. Nach dem schlechten Abschneiden bei den Landtagswahlen in diesem Jahr und angesichts weiterer sinkender Umfragewerte sucht die Partei einen Weg aus der Krise. Aus Berlin Sabine Henkel.
2: CDU-Generalsekretärin Franziska Hoppermann erklärte die Klausur zu einem Prozessauftakt. In diesem will die CDU zu alter Stärke zurückkommen. Die Ergebnisse der Landtagswahlen im Osten bezeichnete Hoppermann als Warnsignale. Die CDU ist in Mecklenburg-Vorpommern an der 5%-Hürde gescheitert und in Berlin und Sachsen-Anhalt hat sie weniger Stimmen bekommen als die Linke bzw. die AfD. Das Präsidium der CDU trifft sich heute und morgen, um zu überlegen, wie sie die Menschen wieder von ihrer Politik überzeugen kann. Der Alltag der Bürger und Bürgerinnen soll im Mittelpunkt stehen. So hatten es auch schon einige Präsidiumsmitglieder gefordert.
1: Nach einem folgenschweren Raketenangriff bleibt der Betrieb am Flughafen der saudi-arabischen Hauptstadt Riad noch bis mindestens heute Abend unterbrochen. Das geht aus Daten von Flightradar24 hervor. Bei dem Angriff, für den die Houthi-Miliz aus dem Jemen verantwortlich gemacht wird, starben 12 Menschen, mehr als 300 wurden verletzt. Ob sich jetzt die USA direkt einschalten, sei unklar, erklärt ARD-Korrespondentin Anna Usius.
3: Ja, die USA sind enge Verbündete der Saudis und mehrmals haben die Saudis in den vergangenen Wochen auch die USA um Hilfe gebeten, weil die Houthi eben so massiv Saudi-Arabien angegriffen haben. Hilfe kommt aber nur zögerlich, muss man sagen. Die USA wollen sich da eigentlich raushalten. Unklar ist, ob das jetzt so bleibt nach diesem heftigen Angriff. Trump hat sich erstmal entsetzt über den Angriff gezeigt. Das Problem ist ja auch, das Ganze ist eigentlich wegen des USA-Iran-Kriegs wieder erst aufgeflammt. Denn die Houthi sind einfach enge Verbündete des Iran, die Saudis Verbündete der USA. Das heißt, wir sehen hier wirklich, wie sich der Krieg auf die gesamte Region ausgeweitet hat.
1: Donald Trump hat eine sogenannte Energiewaffenruhe zwischen Russland und der Ukraine verkündet. Beide Länder wollten in ihrem Krieg die gegenseitigen Angriffe auf Energieinfrastruktur mit sofortiger Wirkung einstellen, erklärte der US-Präsident in seinem Online-Dienst Truth Social, ohne Details zu nennen. Der ukrainische Präsident Selenskyj zeigte sich in einer ersten Reaktion von Trumps Ankündigung überrascht. Der Kreml hat bisher nicht reagiert. Die Feuerwehr hat 8 Menschen aus einem Mehrfamilienhaus in Langenhagen bei Hannover gerettet. Die Profis holten 4 Kinder und einen Erwachsenen per Drehleiter von einer Dachterrasse. Zudem wurden 3 Bewohner über das Treppenhaus in Sicherheit gebracht. Verletzt wurde laut Feuerwehr niemand. Der Brand sei am Mittag im Keller des Hauses ausgebrochen, heißt es weiter. In der Fußball-Bundesliga hat der 1. FC Köln die Krise von Borussia Mönchengladbach verschärft. Die Kölner gewannen das rheinische Derby mit 2:1. Aus der NDR-Sportredaktion Martin Seidemann.
4: Die Partie war hitzig, auf dem Platz und vor allem auf den Rängen. Weil es zu Auseinandersetzungen zwischen den Fangruppen kam, musste Schiedsrichter Bart Stübner das Derby mehrere Minuten lang unterbrechen. Unter anderem flogen aus dem Gladbacher Gästeblock Feuerwerkskörper in Richtung Kölner Publikum. Sportlich hat Borussia Mönchengladbach auch nach 5 Spieltagen keinen einzigen Punkt geholt und bleibt Tabellenletzter. Bester Nordklub ist Werder Bremen als 7. Der HSV steht vorerst auf dem 12. Platz. In der 2. Liga kam St. Pauli zum 2. Heimsieg in Folge. Ein 2:0 gegen Karlsruhe.
1: Das waren die Nachrichten. Das Wetter in Norddeutschland. Heute Abend gebietsweise trocken, ein paar Schauer und einzelne Gewitter, 8 bis 14 Grad. Nachts meist trocken bei Tiefstwerten von 11 bis 1 Grad. Morgen freundliche Abschnitte, oft bleibt es trocken, Höchstwerte 13 bis 17 Grad. Und am Dienstag teilweise Schauer, die Temperaturen liegen dann bei 13 bis 18 Grad. Die Zeit, es ist 18:04.
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5: Heute beginnen wir mit dem ersten Teil einer insgesamt 6-teiligen Serie, die dem Filmregisseur, Schauspieler und Autor Werner Herzog gewidmet ist. Sie heißt Werner Herzog – Zu groß für Deutschland. Der Journalist Max Osenstetter tritt darin als Host auf und erzählt von seiner sehr persönlichen Auseinandersetzung mit dem inzwischen 84-jährigen Künstler.
6: Hi, grüß euch. Entschuldigung, kann ich euch kurz stören?
7: Welche weltberühmten deutschen Stars fallen dir so ein?
8: Oh wow, Heidi Klum natürlich.
6: Rammstein.
8: Ich glaube, Angela Merkel ist schon international sehr bekannt.
9: Til Schweiger?
10: Elias Mbarek wahrscheinlich.
11: Matthias Schweighöfer ist doch relativ bekannt, würde ich sagen.
12: Peter Thiel ist auf jeden Fall sehr bekannt in der Technikbranche.
13: Tokyo Hotel.
14: Tokyo Hotel.
15: So was Ähnliches hattet ihr wahrscheinlich auch gerade im Kopf, oder?
16: Arnold Schwarzenegger ist ja auch deutsch, bisschen.
11: Nena.
15: Aber ich meine jemand anderen.
7: Fällt dir ein deutscher Regisseur ein, der weltberühmt ist?
17: Ich kenne keinen deutschen Regisseur gerade so, einfach so aus dem Stegreif.
18: Na, fällt mir nichts ein.
10: Ah, vielleicht ist Til Schweiger Regisseur?
16: Ja, aber ich habe auch seinen Namen vergessen.
17: Nee, leider wirklich gar nicht.
15: Es gibt da einen Namen, der wird in Deutschland in dieser Reihe so gut wie nie genannt. Aber in den USA kennen den alle.
19: Welcome, please, Werner Herzog.
20: Werner Herzog.
19: The greatest filmmaker alive.
21: Please welcome to the Late Show, Werner Herzog.
15: Werner Herzog, ein 83-jähriger Deutscher, ist für viele einer der besten Regisseure auf der ganzen Welt. Aber auch als Schauspieler ist er Kult. Er verleiht einem Alien in der Comicserie Rick and Morty seine Stimme.
22: The entire culture is built around their penises. It's funny to say they're small. It's funny to say they're big.
15: Und er tritt als Bösewicht in der Star Wars-Serie The Mandalorian auf.
22: I would like to see the baby.
15: Werner Herzog hat eine der ikonischsten Stimmen überhaupt. Menschen auf der ganzen Welt feiern ihn dafür. Gerade ist wieder eine seiner Szenen absolut viral gegangen. Ihr habt doch sicher auch irgendwo den Pinguin gesehen, der in sein Verderben watschelt.
22: Dr. Ainley explained that even if he caught him and brought him back to the colony, he would immediately head right back for the mountains. But why?
15: Vor allem lieben Herzog-Fans die monumentalen Bilder aus seinen Filmen. Fitzcarraldo, Grizzly Man, Nosferatu. Dafür wird er mit Preisen überhäuft. Goldener Löwe in Venedig, Goldene Palme in Cannes, Oscar-Nominierung. Christian Bale, Nicole Kidman, Nicolas Cage, Robert Pattinson. Sie alle haben schon mit Werner Herzog gedreht. Veronika Ferres, die vielleicht bekannteste deutsche Schauspielerin, erzählt uns.
23: Bei Werner Herzog stehen alle Schauspieler Schlange und ich habe das erlebt. Leonardo DiCaprio, alle standen brav an in der Reihe und wollten mit ihm sprechen. Und ich weiß halt, dass von Kollegen jeder mit ihm drehen würde.
15: Werner Herzog ist so fame, man kann eine Werner Herzog Actionfigur für 12,39 Euro bei Amazon kaufen. Werner Herzog, einfach deutsche Chuck Norris? Ich glaube ja, es gibt zwei Arten von Menschen. Es gibt Leute, die wissen all das über Werner Herzog und die vergöttern ihn dafür. Das sind die Werner Herzog Ultras. Aber es gibt da auch eine zweite Gruppe. Wenn man die fragt, ob ihnen der Name Werner Herzog etwas sagt, dann reagieren die so.
18: Boah, Werner Herzog, nee.
17: Nee, mir nicht.
18: Nein, leider nicht.
8: Mir auch nicht.
18: Das ist jetzt unangenehm, oder? Weil muss man kennen.
15: Das sind die Werner Herzog Noobs. Und ganz ehrlich, als ich mich für diesen Podcast umgehört habe, war ich erstaunt, wie viele Herzog-Noobs es gibt. Er hat zwar gerade so eine Art dritten Frühling auf Instagram und TikTok, dadurch kennen die Leute jetzt vielleicht den kultigen Pinguin. Aber den Mann dahinter, Werner Herzog, den kennen die allermeisten Menschen in Deutschland nicht. Wie kann das eigentlich sein? Werner Herzog ist im Ausland eine absolute Legende. Und wird auch heute mit über 80 immer noch bigger und bigger. Aber in seinem eigenen Heimatland, hier in Deutschland, da kennt ihn kaum noch jemand. Das ist doch weird, oder? Das ist Werner Herzog. Zu groß für Deutschland. Folge 1. Lügner unter sich. Mein Name ist Max Osenstädter. Ich bin Journalist und ich nehme euch in den nächsten 6 Folgen mit auf meine Reise vom Werner Herzog Noob zum Ultra. Denn ihr müsst wissen, ich bin kein Filmfreak und kein Kulturnerd. Bis vor kurzem hatte ich selbst nicht so viel Ahnung von Werner Herzog. Also, ich wusste schon, wer er ist, ungefähr seit 2012. Da war ich kurz vor dem Abi und jemand hat mir einen YouTube-Link geschickt. Zu einer legendären Szene. Und wie einige von euch bestimmt auch, habe ich Werner Herzog vor allem damit verbunden.
24: Schrei ich oder schrei ich nicht? Leck mich doch am Arsch!
15: Diese Szene, über die ich Werner Herzog kennengelernt habe, werden wir uns noch ganz genau anschauen. Denn sie spielt eine entscheidende Rolle in dem Mythos, der um Werner Herzog über die Jahrzehnte entstanden ist. Und genau den will ich euch in diesem Podcast näher bringen. Ich will verstehen, warum die Ultras Werner Herzog so abgöttisch feiern. Und wie es sein kann, dass es so viele Noobs gibt, vor allem in Deutschland, die ihn überhaupt nicht kennen. Ich bin über ein Jahr lang ins Werner Herzog Rabbit Hole gestiegen. Wahrscheinlich tiefer als jeder Ultra überhaupt. Weil ich will auch ein bisschen an seiner Legende kratzen. Und mal schauen, was darunter zum Vorschein kommt.
9: Das ist typisch Herzog, weil er erzählt, das muss gar nicht stimmen, aber das muss so im Film sein.
15: Ich habe mit Leuten gesprochen, die jahrzehntelang fleißig an der Ikone mitgestrickt haben, die aber kaum jemand kennt.
13: Er hat viel behauptet. Er hat viel behauptet und da ist er auch grauenvoll stolz drauf. Je mehr Behauptung, umso besser.
15: Dieser Podcast wird keine reine Heldenverehrung, sondern eine wilde Achterbahnfahrt.
14: Mein Leben lässt sich nicht in Etappen abwickeln. Das geht wüst eigentlich dahin.
15: Ich habe mich über ein Jahr lang mit Werner Herzog beschäftigt und dabei auch echt viel über mich selber gelernt. Darüber, warum ich so gern Geschichten erzähle. Darüber, dass es mehr gibt als reine Fakten, wie ich sie als Journalist jeden Tag recherchiere. Und darüber, dass es manchmal auch echt okay ist, an Wunder zu glauben. Ich verspreche euch eins, egal ob ihr Werner Herzog Ultras, Noobs oder irgendwo dazwischen seid, in den 6 Folgen dieses Podcasts werdet ihr Stories hören, die ihr so garantiert noch nicht gehört habt. Und ihr werdet eintauchen in eins der spannendsten und literally unglaublichsten Leben überhaupt. Es gibt ja diese eine Geschichte, die erzählt Werner Herzog sehr gerne, wenn es um die Frage geht, wie das eigentlich alles angefangen hat mit ihm und dem Filmmachen. Es ist Anfang der 60er. Werner Herzog ist gerade mit der Schule fertig und will unbedingt Filme machen. Aber er hat keine Kohle, also muss er kreativ werden, wie er 2025 im Interview mit der CBS-Sendung 60 Minutes erzählt.
20: One day I saw this camera room and nobody was in there and I took one and tested it, walked out and they never noticed that a camera was missing. It was more expropriation than theft.
15: Das ist so eine ganz, ganz typische Herzog-Geschichte. Angeblich klaut er als Student in den 60ern eine Kamera aus dem Münchner Institut für Film und Fernsehen oder wie er es nennt, er enteignet die Kamera, weil er es als Naturrecht empfindet, sie ihrer ursprünglichen Bestimmung zurückzuführen, also Filme auf ihr zu drehen.
20: You have to have a certain amount of, I say, good criminal energy.
24: To make a film.
20: Sometimes, yes, you have to. You have to go outside of what the norm is.
15: Und das ist doch auch eine geile Story, oder? Ein Student klaut eine Kamera aus einem eingestaubten Institut, dreht auf ihr seine ersten Filme und wird zu einem der gefeiertsten Regisseure der Welt. Die Geburtsstunde von Hollywood Herzog. Ob das jetzt wirklich exakt so passiert ist? Ach, wen interessiert es denn Jahrzehnte später? Und ist es überhaupt wichtig?
20: Deep in my heart, I'm a wild storyteller.
15: Werner Herzog ist ein wilder Geschichtenerzähler. Und das haben er und ich gemeinsam. Gut, er ist vielleicht der beste Geschichtenerzähler der Welt und ich, naja, nicht. Aber ich lieb's auch, Geschichten zu erzählen. Ich mach das schon mein ganzes Leben, seit dem Kindergarten. In meinem Zeugnis aus der 2. Klasse steht literally:
25: Beim Aufschreiben von Geschichten, die er wortgewandt und ausführlich verfasst, entwickelt Maximilian eine lebhafte Fantasie. Maxi, deine lustigen Geschichten am Morgen gefallen mir besonders.
15: Boom, das ist gutes Storytelling. Das Ding ist, nicht alle feiern meine lebhafte Fantasie so sehr wie meine Lehrerin. Es ist Samstagabend. Ich bin gerade mit einem meiner besten und ältesten Freunde unterwegs, Daniel. Wir stehen gerade vor einer Kneipe in München. Wir haben schon ein paar Runden Darts gespielt und auch ein paar Bier getrunken. Und genau an solchen Abenden, da nennt mich Daniel gerne mal...
26: Notorischer Lügner.
15: Okay. Das ist natürlich jetzt ein bisschen unangenehm, wenn man von seinem besten Kumpel als notorischer Lügner bezeichnet wird, vor allem als Journalist. Aber gut. Daniel findet, dass von mir beim Geschichtenerzählen
26: kleine, für den Hörer nicht entscheidende Details ausgetauscht werden, dazu erfunden werden, ausgeschmückt werden, was die Geschichte unfassbar unterhaltsam macht, die aber Erstunken und erlogen sind.
0: Erstunken und erlogen?
15: Daniel zieht mich damit schon seit Jahren auf. Und mich hat das ehrlicherweise eine Weile echt geärgert, das mit dem notorischen Lügner. Weil das stimmt so ja nicht. Es ist eher so, dass es mir beim Geschichtenerzählen halt immer um die Pointe geht, um gutes Storytelling. Ob das jetzt um 12.30 Uhr oder um 12.45 Uhr passiert ist, who cares? Naja, Daniel cares.
26: Ich bleib gern bei den Fakten und fühle mich schnell auf den Schlips getreten. Und deswegen bist du für mich ein notorischer Lügner.
0: Warum bist du noch mit so einem notorischen Lügner befreundet? Wieso hast du einen notorischen Lügner zum Patenonkel deines Kindes gemacht?
26: Weil er die besten Geschichten erzählt.
0: Ja, okay, das freut mich.
15: Ich verstehe ja, was Daniel da meint. Beruflich geht's mir ja genauso. Ich arbeite als Journalist für die ARD. Es ist mein Beruf, Fakten zu checken und einzuordnen. Aber privat? Naja, dann nehme ich's nicht so genau. Meine Stories hören ja auch nur 10 Leute in der Kneipe. Aber Werner Herzogs Geschichten, die lesen, hören und sehen Millionen von Menschen. Und Herzog sagt über sich:
20: I modify facts to such a degree that they resemble truth more than reality.
15: Dieses Zitat, dass Herzog die Fakten so verändert, dass sie wahrhaftiger werden als die Realität, das stammt ursprünglich nicht von Werner Herzog selbst. Aber er liebt es und er bringt es immer wieder, wenn es um seine Haltung zum Thema Fakten geht.
1: Yes, I do things that are against the textbook. When you look at the films that are playing on television, they would never.
15: Herzog sagt, ihm geht's um was anderes als die Wahrheit der Buchhalter und der Faktenchecker.
1: Let them fact check to their death.
15: Er will zu einer tieferen Wahrheit vordringen, die hinter Bildern und Geschichten steckt. Herzog nennt das ekstatische Wahrheit.
1: I've always been after what I call an ecstatic truth, an ecstasy of truth.
15: Genial. Als ich das zum ersten Mal gehört habe, habe ich mich selbst und meine Art, Geschichten zu erzählen, besser verstanden. Danke, Werner.
20: You're very welcome.
15: Wer verstehen will, wo der Mythos Herzog und seine ekstatische Wahrheit herkommen, der muss sich auf eine Reise machen. In ein kleines bayerisches Bergdorf. So. Direkt an der Grenze zu Österreich.
6: Jetzt geht's rechts weg.
15: Sachran.
6: Crazy. Also, dass wir heute noch so richtig wandern, habe ich auch nicht auf meiner Bingo-Liste gehabt.
15: Hier kämpfe ich mich gerade mit einem Kollegen einen schmalen Waldweg hoch. Ich kenne die Gegend ganz gut. Ich bin selber nur ungefähr 50 Kilometer von hier aufgewachsen. In einem noch kleineren Dorf.
6: Hui!
15: Und jetzt suche ich einen etwas versteckten Ort. Einen Ort, der eine wichtige Rolle im Leben von Werner Herzog spielt. Ihr müsst wissen, Werner Herzog hat da diese Theorie. Er glaubt, dass jeder Mensch eine Seelenlandschaft hat. Eine Landschaft, die das Innerste eines Menschen perfekt beschreibt. Wer wissen will, wie Werner Herzogs Seele aussieht, der muss einem kleinen Bach folgen. Immer dem Rauschen hinterher. Es wird lauter und lauter und lauter. Bis man endlich davor steht.
6: Wow. Das kann ich mir wirklich extrem gut vorstellen. Auch wie man als kleines Kind vor diesem Wasserfall steht und sich denkt, wow. Das muss der größte Wasserfall der Welt sein.
15: Der Wasserfall ist, würde ich sagen, 12 Meter hoch, vielleicht 15. Er liegt in einer Schlucht, ringsherum riesige Felsen. Hier scheint gerade keine Sonne und ich glaube auch nicht, dass hier jemals viel Sonne hinkommt.
6: Für mich ist das eine Landschaft, die ist irgendwie tiefgründig, mysteriös, wild.
15: Das ist einer der wichtigsten Orte im Leben von Werner Herzog. Er ist hier aufgewachsen, aber nicht nur das. Dieser Wasserfall ist seine Seelenlandschaft. In der Doku Radical Dreamer sagt er sogar, dieser Wasserfall ist Werner Herzog.
20: That's where I belong. That's my landscape. That's me.
15: Wenn ich so drüber nachdenke, wird meine Seelenlandschaft sogar ziemlich ähnlich aussehen. Naja, nur halt nicht ganz so finster.
6: Im Dunkeln oder in der Dämmerung wäre ich jetzt ungern. Also ich würde schon sagen, wenn das deine Seelenlandschaft ist, dann hast du auf jeden Fall auch Abgründe und irgendwelche Tiefen, die es zu ergründen gibt.
15: gehe den Waldweg zurück, runter ins Dorf. Weg vom Rauschen, vom Kalten und Düsteren. Ich denke darüber nach, wieso Herzogs Seelenlandschaft so tief und dunkel ist. Und ich glaube, das hat mit der Zeit zu tun, in der er aufgewachsen ist. Werner Herzog wurde 1942 in München geboren. Und als er erst 2 Wochen alt war, ist das Haus, in dem er geboren wurde, bombardiert worden. Die Familie hat es nur knapp überlebt. Seine Mutter ist dann mit ihm und seinen beiden Brüdern aufs Land geflohen, nach Sachram. Und ist dort bei Bekannten untergekommen, auf einem Bauernhof, hinter dem ein kleiner Waldweg zu einem gewissen Wasserfall führt. Als ich vom Waldweg abbiege, nach Sachrang, ist es wieder hell. Die Sonne scheint. Sachrang ist echt ein abgelegenes, verschlafenes Dörfchen und ich wette, keiner, der hierher kommt, würde ahnen, dass hier eine Hollywood-Legende aufgewachsen ist. Es ist wirklich wunderschön hier. Das Dorf ist links und rechts umringt von Bergketten. Es gibt einen kleinen Dorfladen, eine Touristeninfo und verstreut in den Berghängen viele kleine Bauernhöfe. Es sind kaum Leute auf der Straße und die wenigen, die ich treffe, starren gleichermaßen skeptisch und neugierig auf mein ARD-Mikro. Aber zum Glück habe ich einen Ass im Ärmel.
6: Entschuldigung für den Jubel, Usenstädter. Servus, gefreut mich.
15: Ich red bayerisch. Also manchmal zumindest. Ich packe meinen Dialekt gerne aus, wenn ich merke, dass Leute eher schüchtern und verschlossen sind. Wenn sie hören, dass ich denselben Dialekt spreche, dann tauen sie ein bisschen auf und erzählen mir ihre Geschichte.
6: Aber Sie kennen den nur, oder?
2: Ja, ich kenne den. Ja, der Werner war ja erstens einmal so neugierig, war er halt. Und ein super Kollege, ein super Typ war das. Also wirklich war er.
15: Menschen wie Rainer Stekowski.
2: Egal, was gewesen ist. Ich kann mich nie erinnern, dass wir jemals einmal gestritten haben oder irgendwas.
15: Rainer hat als kleiner Junge die ersten Schuljahre zusammen mit Werner Herzog verbracht. Die zwei waren beste Freunde. Sie waren sogar zusammen an Herzogs Wasserfall.
6: Aber hat der Wasserfall nur irgendwie eine besondere Bedeutung gehabt für den Herrn Herzog?
2: Nein, eigentlich nicht. Das war eigentlich nur zum Sprühen war das.
15: Das ist doch geil, oder? Wie unterschiedlich zwei Menschen ein und dieselbe Sache wahrnehmen können. Werner Herzog macht den Wasserfall zum Mythos, zur Seelenlandschaft. Und für Rainer ist derselbe Wasserfall halt einfach nur ein Wasserfall, wo man als Kind spielt. Wobei, eine wichtige Bedeutung hatte der Wasserfall dann doch für Rainer.
2: Gespielt und ein bisschen gefischt nebenbei, wenn was hergegangen ist, haben wir mitgenommen.
6: Mhm. Damit sie aber was zum Essen haben, oder?
2: Ja, da haben wir nicht geschimpft worden. Wenn wir was zu essen anbracht haben, haben wir nicht geschimpft worden.
15: Wenn Rainer und Werner Fische aus dem Bach nach Hause gebracht haben, wurden sie nicht fürs zu spät kommen geschimpft. Ihr müsst wissen, sowohl Werner als auch Rainer sind in extremer Armut aufgewachsen. Vielleicht kennt ihr diese Storys ja auch von euren Großeltern oder euren Eltern. Ich kenne solche Geschichten jedenfalls von meiner Oma.
2: Wir haben alle Baufers gewesen. Wir haben keine Schule gehabt. Mhm. Wir haben nichts. Die haben nichts gehabt, die Leute.
15: Und auch Werner Herzog erinnert sich noch gut an diese Zeit, ohne Schuhe und ohne Essen. Sie hat ihn geprägt, wie er der Late-Night-Legende Conan O'Brien in dessen Podcast Conan Needs a Friend erzählt.
20: I was born in the middle of Second World War. I know what hunger is. Yeah. I was hungry 2.5 years. And that's my strongest memory, being really hungry.
15: Wenn Herzog und seine Brüder so richtig hungrig waren, dann haben sie gejammert und am Rock ihrer Mutter gezogen.
20: My mother, when we were tugging at her skirt and we were kind of wailing and we are hungry and give us something to eat.
15: An einen Moment erinnert sich Herzog bis heute.
20: I remember that moment. She spins around, completely collected and calm. She says to us, "Shut up, children. Shut up, boys." If I could cut it out of my ribs, I would cut it out of my ribs, but I can't.
15: In seiner Autobiografie Jeder für sich und Gott gegen alle schreibt Herzog über sich und seine Brüder:
3: Wir lernten in diesem Augenblick niemals mehr zu jammern.
15: Herzogs Seelenlandschaft zu kennen, zu wissen, wo er herkommt und unter welchen Umständen er aufgewachsen ist, ist eine super wichtige erste Erkenntnis für diesen Podcast. Was ich daran besonders spannend finde, ist, was Leute wie Werner Herzog oder Rainer Stekowski antworten, wenn man sie fragt.
6: Aber da haben Sie sonst immer gute Kindheit gehabt?
2: Ja, auf alle Fälle. Ich kann jetzt nicht jammern, dass uns was abgegangen ist.
15: Aus heutiger Sicht klingt es echt verrückt, wenn man an den Hunger und die Bomben denkt. Aber wie sein Kumpel Rainer, sagt auch Werner Herzog, meine Kindheit, die war super. Es gibt da eine Doku, die Herzog über sich selbst gedreht hat. Selbstporträt aus dem Jahr 1986. Und darin erzählt er,
4: 1945, da sind letzte Soldaten der deutschen Wehrmacht in die Berge geflüchtet, haben Zivilkleider angezogen und ihre Waffen im Wald weggeworfen. Und wir haben als Kinder Maschinenpistolen im Wald gefunden und haben damit gespielt. Also ganz gefährlich eigentlich. Unsere Mutter ist schier vor Angst gestorben manchmal. Aber es war eine sehr, sehr schöne Kindheit, die wir hatten.
15: Nach seiner Kindheit in Sachrang zieht Herzog mit seiner Family zurück nach München. Und irgendwann in dieser Zeit, im Teenageralter, wird ihm schlagartig klar: Ich will Filme machen. Das ist mein Schicksal. Er schreibt ein Exposé für einen Film, schickt es einer Produktionsfirma. Und die findet es gar nicht mal so schlecht. Es gibt da nur ein Problem. Herzog ist 15 und hat Schiss, dass ihn die Filmproduzenten nicht ernst nehmen. Er versucht alles, um dort nicht persönlich auftauchen zu müssen. Er schreibt Briefe, führt sogar das allererste Telefonat seines Lebens. Aber es hilft nichts. Herzog muss zu den Produzenten.
3: Ich wollte mich vorstellen, kam aber nicht dazu, weil einer der Produzenten laut auflachte und sich auf die Schenkel schlug. Der andere stand auf und lachte in meine Richtung. Ah, der Kindergarten will jetzt auch schon Filme machen. Ohne auch nur einen Laut von mir gegeben zu haben, wandte ich mich auf dem Absatz um und ging. Ich vergeudete keine Sekunde damit, mich verletzt zu fühlen. Ich dachte nur, das sind Cretins, die von nichts eine Ahnung haben. Meine Entschlossenheit stählte sich nur weiter in meinem Inneren.
15: Im Nachhinein, sagt Herzog, ist er sogar dankbar dafür, dass daraus nichts geworden ist. Er gründet einfach seine eigene Filmproduktionsfirma. Mit 20. Nebenbei studiert er, aber nur zur Tarnung. Herzog will Filme machen. Und seine ersten Filme, die dreht er dann eben auf dieser Kamera, die er aus dem Münchner Filminstitut klaut. Enteignet, sorry. Natürlich will ich in diesem Podcast auch mit The Legend himself sprechen und ihn zu ein paar seiner Mythen und ekstatischen Wahrheiten befragen. Also habe ich ihm eine E-Mail geschrieben. Und Werner Herzog, der weltberühmte Regisseur, hat mir tatsächlich geantwortet. Mit einer stinknormalen Gmail-Adresse.
5: Lieber Max Osenstädter, vielen Dank für Ihren Vorschlag. Ich brauche dabei gar nicht genau hinzusehen, um zu wissen, dass das nichts für mich ist. Ich habe mich zu meinen Filmen wieder und wieder geäußert und das hat nichts daran geändert, dass Deutschland nicht weiß, was mit mir anzufangen.
15: Danke fürs Einsprechen an meinen Kollegen Johannes, dem ich eine solide 7 von 10 auf der Werner Herzog Impersonator-Skala gebe. Ziemlich iconic, dass Herzog eine Gmail-Adresse hat. Und ziemlich schade, dass er mir kein Interview geben will. Aber mal ehrlich, Herzog hätte doch auch nicht so schnell aufgegeben, oder? Jeder, wirklich jeder, der ihn kennt und mit dem ich spreche, rät mir, probier's einfach weiter. Irgendwann sagt er zu, sogar seine Ex-Frau.
7: Ran an den Speck, fliegen Sie nach L.A. und knüpfen Sie sich ihn vor.
15: Okay, ich weiß nicht, wie die sich das genau vorstellt. Ich kann ihm ja schlecht vor seinem Haus auflauern. Also schreibe ich ihm weiter E-Mails, warte auf Antworten und mache mich erstmal selbst auf die Suche nach der Wahrheit hinter dem Mythos Werner Herzog. Und dieser Mythos, der beginnt so richtig etwa 15 Jahre, nachdem Herzog seine erste Kamera geklaut hat. Wir sind an einem Filmset, mitten im Dschungel. An den Klamotten und Bärten der Crew sieht man, dass es die späten 70er oder frühen 80er sein müssen. An ihnen erkennt man auch, dass es wahnsinnig heiß und feucht sein muss. Man kann den Schweiß fast durch den Bildschirm riechen. Alle wirken fertig. Auch ein hagerer Typ mit dickem, blonden Schnurrbart. Der Produktionsleiter, Walter Sachser. Ihm gegenüber ein strohblonder Wuschelkopf im weißen Anzug. Und der eskaliert gerade komplett.
10: Schrei ich oder schrei ich nicht? Leg mich doch am Arsch!
15: Das ist Klaus Kinski.
10: Diesmal schlage ich ihn, die Fasslauf hat sich verlassen.
15: Minutenlang wütet Kinski vor sich hin, beobachtet von zig indigenen Statisten, die einfach nur lost in der Gegend rumschauen. Walter Sachser gibt ordentlich Kontra.
10: Was schlage ich zusammen, du?
11: Nur, wenn du zu frech wirst.
15: Man checkt gar nicht so wirklich, um was es da gerade geht. Aber das ist wie so ein Autounfall. Man will nicht hinschauen, aber man kann auch nicht wegschauen, wenn Kinski ausrastet.
10: Pass mal auf, du. Ich mache Wirbel in Amerika. Pass mal auf, du. Daran habe ich zu enden, dumme Sau. Hast du so ein Arschloch? Existierst überhaupt nicht für mich.
15: Nur ein Typ bleibt ganz ruhig in der Szene. Man sieht ihn in dem Film. Ein junger Mann mit braunem Schnauzer und Bandana. Er beugt sich unbeeindruckt runter und zupft an seinen Sandalen, während Kinski neben ihm tobt. Und dann hört man ihn auf einmal aus dem Off.
12: Der Anlass war vollkommen nichtig und ich selbst griff erst gar nicht ein, weil Kinski im Vergleich zu anderen Ausbrüchen eher milde wirkte.
15: Vielleicht habt ihr es ja erkannt. Das ist die Filmszene aus Mein liebster Feind, die mir irgendjemand geschickt hat, damals kurz vor dem Abi. Der Anfang meiner Reise vom Werner Herzog Noob zum Werner Herzog Ultra. Das Video ist ein absolutes YouTube-Classic mit knapp 1 Million Views. Und die Leute in den Kommentaren feiern den Ausschnitt.
16: Ja, Kinski an einem entspannten Tag.
19: Ich kann's nicht oft genug sehen. Zu geil. Noch heute gibt es in dem Dschungel Papageien, die laut "Leck mich doch am Arsch, du dumme Sau!" rufen.
15: Ich weiß auch noch, dass ich mit 18 das Video damals ziemlich funny und kultig fand. Aber wenn ich mir das Video heute so ansehe, dann zeigt's für mich vor allem eins. Was für ein wahnsinniger Druck auf allen Beteiligten lag. Wie krass dieser Dschungeldreh wirklich war, das habe ich auch erst gecheckt, als ich mir Herzogs ganze Doku Mein liebster Feind angeschaut habe.
12: Am Schluss der Dreharbeiten, gegen Schluss, boten mir die Indianer an, dass sie den Kinski ermorden würden für mich. Sie sagten, sollen wir ihn töten für dich? Und ich sagte, nein, um Gottes Willen, ich brauche ihn ja noch zum Drehen. Lasst ihn mir.
15: Was ist damals im Dschungel passiert, dass sich Leute die Fresse anschlagen wollen und indigene Statisten Mordpläne schmieden? Wer Werner Herzog wirklich verstehen will, der muss verstehen, was an diesem Set passiert ist, im Dschungel Ende der 70er. Weil was hier gedreht wird, ist der zentrale, der entscheidende Film in Werner Herzogs Karriere. Fitzcarraldo. Das Problem ist nur, Werner Herzog will ja nicht mit mir sprechen. Und Klaus Kinski, der Wüterich, ist 1991 gestorben. Bleibt eigentlich nur noch der Produktionsleiter mit dem Schnauzer, Walter Sachser, der angeschrien wird.
10: Die Zuchthausnarbe, du Arschloch! Du willst mir bestimmt mal nichts zu fressen kriegen?
15: Und ordentlich zurückfeuert.
11: Kriegst du nichts mehr zu fressen, kannst du deine eigene Scheiße fressen.
15: Walter Sachser lebt angeblich immer noch in Peru. Das haben mir zwei Freunde erzählt, die vor ein paar Jahren durch Südamerika gereist sind und dabei zufällig bei Walter Sachser gelandet sind. Er betreibt da wohl noch ein Hotel in der Dschungelstadt Iquitos, da wo Fitzcarraldo gedreht wurde. Also, ab nach Iquitos. Ich bin nicht selber nach Iquitos geflogen, aber mein Kollege Klaus war dort, um Walter Sachser zu finden. Er hat mir erzählt, dass die Stadt auch heute noch ein absolut stranger und magischer Ort ist. So eine Art Insel mitten im Dschungel mit 400.000 Einwohnern. Es gibt keine Straße nach außen. Man kommt also nur mit dem Flugzeug hin oder mit dem Schiff über den Amazonas. Iquitos ist wirklich eine wilde Mischung aus schön, heruntergekommen, extrem heiß und sehr weird. Im Zentrum laufen auch ein paar Verpeilte rum, die hier extra für eine Ayahuasca-Zeremonie hergeflogen sind. Iquitos ist der perfekte Ort für einen Werner Herzog-Film. Und am Rand von Iquitos steht immer noch dieses Haus, in dem Werner Herzog damals sein Filmhauptquartier hatte. Heute ist es ein Hotel und heißt Casa Fitzcarraldo. Die Casa Fitzcarraldo ist wie eine Oase im irren Stress von Iquitos. Man geht durch eine Tür in einen riesigen Innenhof. Alles grün mit Bäumen und Dschungelpflanzen. Es gibt da einen Pool und eine etwas runtergerockte Bar. Und vor der sitzt Walter Sachser. 78 Jahre alt, aber immer noch ziemlich verwegen. Er ist schlank, trägt ein offenes Hemd. Sein Schnurrbart ist immer noch genauso mächtig wie damals, 1980, nur eben in weiß. Und er hat so eine Ausstrahlung. Hier bin ich der Chef. Das hier ist mein Reich. Früher war er der Produktionsleiter von Werner Herzogs Filmen. Also der Typ, der alles organisiert.
9: Also ich habe natürlich auch sehr viel erlernt in den 30 Jahren, wo ich Filme mache, wie man Filme macht und was man machen kann und was man nicht machen kann und was man machen soll.
15: Er war bei den wichtigsten Filmen von Herzog Produktionsleiter. Und egal, mit wem ich für diesen Podcast spreche, alle sagen das Gleiche über Walter Sachser. Dass er ein Sturkopf ist, der sich gerne auch mal mit Leuten anlegt und der kein Blatt vor den Mund nimmt. Aber auch, dass er der beeindruckendste Produktionsleiter ist, den man sich vorstellen kann. Gut organisiert, mutig und kreativ. Er hat die Drehs im Dschungel gemanagt, die Logistik gemacht, alles mehrere Jahre lang vorbereitet und dann viele Monate mit Herzog und Kinski im Urwald verbracht. Genau da ist auch die berühmte Ausraster-Szene passiert. Sachser erinnert sich daran.
9: Ich weiß auch nicht, um was es ging. Irgendwas ging's. Er fing an rumzuschreien und da bin ich hin zum Kinski und habe gesagt, jetzt hör auf rumzuschreien, dass diese Leute sind das überhaupt nicht gewohnt. Und da ist er auf mich los. Und habe dann halt auch gesagt, also führ dich nicht so auf oder weiß der Kuckuck und fress deine eigene Scheiße.
15: Überhaupt lässt diese Zeit im Dschungel Sachser bis heute nicht so wirklich los. Nicht wegen dem tobenden Kinski, sondern wegen Herzog.
9: Ich träume immer noch viel von Herzog. Also, wenn ich irgendwas träume, da früher oder später kommt er dann auch noch irgendwie da drin vor.
15: Fitzcarraldo, der Film, den sie 1982 nach über 3 Jahren Arbeit fertig gedreht haben, ist absolut legendär. Nicht, weil der Film so großartig ist. Also, das ist er schon, aber das ist nicht unbedingt der Punkt. Fitzcarraldo ist so legendär, weil es ein Wunder ist, dass er überhaupt gedreht wurde. Weil das, was Herzog da machen wollte, eigentlich unmöglich war. Der Film spielt im späten 19. Jahrhundert, im Dschungel von Peru. Die Hauptfigur, Fitzcarraldo, hat einen völlig irren Plan. Ein Schiff über einen Berg zu ziehen. Von einem Nebenfluss des Amazonas in einen anderen. Und für Werner Herzog ist klar, er will das wirklich machen. Kein Modell nachbauen und das Ganze im Studio drehen, wie das wirklich jeder andere Filmemacher der Welt machen würde. Nein. Werner Herzog will für seinen Film ein echtes Schiff über einen echten Berg ziehen, im echten Amazonas-Dschungel. Und diese Aktion, ein Schiff über einen Berg zu ziehen, das ist so ein mächtiges Bild. Das ist so unsinnig und gleichzeitig irgendwie wahnsinnig poetisch, dass es das entscheidende Bild von Werner Herzogs Karriere wird. Und Herzog erkennt das selbst schon ganz früh. Er sagt damals in einem Interview:
8: Das Merkwürdige dabei ist ja, dieser ganze Film oder diese Geschichte ist ja fast wie ein Traum. Da hat einer Mut zu seiner eigenen Fantasie und zu seinen eigenen Träumen und setzt das tatsächlich in Tat um, in wirkliche Tat. Und als Zuschauer sehen sie und wissen sie in jedem Detail, schmeckt man das heraus, da ist ein wirkliches Schiff über dem Berg. Und sie glauben es gar nicht, sie wagen es nicht zu glauben. Und dann kommen plötzlich Bilder, wie dieses Schiff im Nebel auf diesem Berg hängt. Und auf einmal hat man das Gefühl, das hat sich in einen Traum zurückverwandelt.
15: Das Problem ist nur, so ein echtes Schiff über einen echten Berg zu ziehen, ohne Tricks und ohne das Schiff zu schrotten, das ist eigentlich komplett unmöglich. Weil dieses Schiff ist halt ein richtiger Flussdampfer mit Motor und 300 Tonnen Gewicht. So ein Schiff über einen Berg zu ziehen, das hat noch nie jemand versucht. Warum auch? Und so wird Fitzcarraldo schon während der Dreharbeiten Ende der 70er eine Sensation. Die Dokumentarfilmer Les Blank und Maureen Gosling drehen sogar eine Doku über die Dreharbeiten. Ein Film über einen Film. Burden of Dreams.
17: He said that Les and I were there for 2 weeks.
15: Das ist Maureen Gosling.
17: Twice I corrected him on that in public and told him, no, Werner, we were there for 3.5 months.
15: Sie war damals 3,5 Monate mit im Dschungel dabei und hat die Doku über den Dreh von Fitzcarraldo gemacht. Neben der Doku gibt es auch noch hunderte Presseberichte, schon lange bevor der Film überhaupt rauskommt. Einfach, weil das so eine irre, unmögliche Aktion ist.
9: Das hat eigentlich niemand geglaubt, dass das möglich sein wird.

0: jetzt das Schiff nicht drüber kommt, dann sind wir am Arsch.
1: Walter Sachser und Werner Herzog sind heute keine Freunde mehr. Und zwar wegen der alles entscheidenden Frage. Wer hat das Schiff über den Berg gezogen? Herzog spricht in Interviews immer davon, dass er das gemacht hat. In einer öffentlichen Rede sagt er sogar mal,
2: ein Schiff über einen Berg zu bringen, um das verständlich zu machen, hätte eigentlich außer mir nur einer fertig gekriegt, Ludwig II.
1: Das Ding ist, Walter Sachser sieht das ein bisschen anders.
0: Herzog hat eigentlich überhaupt nicht teilgenommen an diesem Schiffzug. Der hat eigentlich überhaupt nicht, der wusste auch nicht, was wir machen.
1: Jungs, streitet euch nicht. Schauen wir uns das doch mal genauer an. Als Drehort für die Schiffaktion hat Herzog einen Ort ausgewählt, der etwa so weit von Iquitos entfernt liegt wie Barcelona von Berlin. Im allertiefsten Urwald.
3: Sie müssen sich eine Situation vorstellen, wo Sie im Urwald sind, in einem Urwaldcamp, 1400 Kilometer von der nächsten größeren Stadt entfernt, in dem Fall Iquitos, wo Sie also eine Taschenlampenbatterie kaufen konnten oder von wo man aus auch tatsächlich irgendwann mal ein Telefonat durchbekam.
1: Hier gibt es zwei Flüsse, die sich fast berühren, die nur von einem dünnen Stück Land getrennt werden. Hier will Herzog den Urwald roden und das Schiff über den Berg ziehen. Und er will die lokale Bevölkerung anheuern. Die Indigenen vom Volk der Aguaruna, die hier in kleinen Dörfern am Amazonas leben. Als Arbeiter und als Statisten. Das Problem ist nur, die Aguaruna haben ganz andere Ideen. Im Sommer 1979 sind Sachser und Herzog noch ein Team. Sie beginnen ein Camp im Dschungel aufzubauen, da wo sie das Schiff über den Berg ziehen wollen. Auf einer großen Lichtung errichten die Arbeiter Hütten, dazu eine Küche und eine kleine Krankenstation für Notfälle. In der Doku Burden of Dreams gibt es einige Szenen aus diesem Camp. Die Stimmung am Set wirkt abenteuerlich und irgendwie fröhlich. Herzog schaut sich mögliche Drehorte an, fährt mit dem Boot durch die Gegend und spielt Fußball mit den Arbeitern. Aber das Verhältnis zu den Aguaruna, die in der Gegend leben, ist kompliziert.
4: He was just thinking of the land. He wasn't thinking about who he's going to be dealing with.
1: Die Dokumentarfilmerin Maureen Gosling sagt, Werner Herzog hat sich den Drehort nur aus geografischen Gründen ausgesucht. Ihm war wohl nicht klar, in welche Situation er dort hineinkommt.
4: He didn't realize that this might be the most militant tribe in Peru and that they had a reputation of being very militant.
1: Die Aguaruna sind ein sehr kämpferisches Volk. Sie sind stolz darauf, dass sie nie kolonisiert wurden. Nicht von den Spaniern und auch nicht vom modernen Staat Peru. Als Herzog seine Drehgenehmigung zeigt, sind die Aguaruna wenig beeindruckt. Vor allem dieser eine Typ, der kommt auch in Goslings Burden of Dreams vor. Ein indigener Aktivist, jung, mit rotem Pulli und einer 70er-Jahre-Sonnenbrille. Evaristo Nukuak, der Anführer eines neu gegründeten Rates der Aguaruna und Huambisa. Das sind die beiden indigenen Gruppen, die in der Gegend leben. Evaristo Nukuak sagt, Herzog und sein Team wollen hier filmen und dann in Europa zeigen, wie die Indigenen ausgebeutet wurden und umgebracht wurden von Carlos Fermín Fitzcarrald, dem historischen Vorbild von Herzogs Filmheld Fitzcarraldo. Und er sagt, die Indigenen hätten einfach keinen Bock, so dargestellt zu werden. Evaristo Nukuak ist selbstbewusst, also richtig selbstbewusst. Und er verkündet, die ganze Gegend steht jetzt unter indigener Selbstverwaltung. Und das Filmteam ist nicht erwünscht. Er und seine Leute verbieten den Dorfbewohnern weiter für Herzog zu arbeiten. Die, die es trotzdem tun, werden von Evaristo bedroht. Und gleichzeitig werden auf einmal die wildesten Gerüchte in Umlauf gebracht. Herzog und Sachser planten angeblich, einen Kanal zwischen den beiden Flüssen zu graben, großflächig den Urwald abzuholzen. In Herzogs Camp sollen Arbeiter gestorben sein. Irgendwann eskaliert's völlig.
5: And I spread rumors we would slaughter them and take the grease out of their bodies and cook the grease.
1: Herzog und seine Leute würden die Indigenen abschlachten und sie kochen.
5: And that we would rape their women and that we would do any kind of harm to them.
1: Die Filmemacherin Maureen Gosling erinnert sich, dass sich auch peruanische Medien damals regelrecht auf Herzog stürzen, ohne irgendwas zu überprüfen.
4: And then just blowing it out of proportion.

0: And of course, with the Latino or Latin American writers, the fact that he was German, they associated with the Holocaust, which is like really extreme and totally unfair and kind of ridiculous even.
1: Dass peruanische Medien mit unfairen Nazi-Anklängen kommen, ist schon krass. Aber noch krasser finde ich, dass die Presse in Deutschland einfach fleißig mitmacht. Ein Artikel im Stern vom 29. November 1979 zum Beispiel mit dem Titel »Die Herzog Horror Picture Show« beginnt so.
2: Noch ehe die erste Klappe fiel, hat das neueste Projekt des Münchner Filmemachers Werner Herzog einen Skandal ausgelöst. Ihm wurde vorgeworfen, bei der Vorbereitung zu Fitzcarraldo in Peru Indios als Sklaven missbraucht zu haben.
1: Ein krasser Vorwurf, der im Text gar nicht weiter belegt wird. Es sind wilde Gerüchte, die der Stern zwar nicht selbst erfindet, aber aufgreift. Es sind Gerüchte, die absichtlich in die Welt gesetzt wurden. Aber von wem? Dazu kommen wir in der nächsten Folge. Ich weiß nicht, wie sich das damals angefühlt haben muss für Herzog. Er hat diesen irren Traum mit dem Schiff auf dem Berg. Er hat große Pläne und sehr poetische Ideen. Und dann soll er auf einmal ein Ausbeuter sein? Ein Kolonialist? Ich glaube, ich hätte an diesem Punkt wahrscheinlich mein Zeug gepackt und wäre nach Hause gefahren. Aber Herzog tickt da anders. Er will seinen Traum auf keinen Fall aufgeben.
3: If I abandon this project, I would be a man without dreams. And I don't want to live like that.
1: Herzog versucht alles, um die Situation zu beruhigen. Er redet mit den Menschen vor Ort und spricht sogar selbst vor dem Rat der Aguaruna und Huambisa. Aber er erreicht nichts. Herzog hat das Gefühl, hier könnte es bald eskalieren. Er beschließt, den Großteil seiner Arbeiter abzuziehen. Und dann geht alles ganz schnell. Nur einen Tag, nachdem der Artikel im Stern mit der Sklavenarbeit erscheint, tauchen zwei Aktivisten in der Gegend auf. Angeblich, um die Aguaruna über die Deutschen aufzuklären.
4: Und die waren dann an jener Nacht, haben die Bilder vom Konzentrationslager gezeigt. Und die sind in der Früh sind die gekommen und haben das Camp angezündet.
1: Das war die erste Folge von Werner Herzog – Zu groß für Deutschland. Ein Podcast von Klaus Uhrig, Johannes Munzinger, Judith Götzsch und mir. Autor dieser Folge war ich, Max Osenstädter. Regie: Klaus Uhrig und Fabian Zweck. Regieassistenz: Till Tonino. Redaktion: Christian Lerch und Martin Zein. Besonderer Dank an Erna Erlacher, Ulrich Klenner, Lukas Pieper, Dennis Müller und André der Hörmann.
5: Und an Leonie Bartsch.
1: Die Hörbuchausschnitte stammen aus Jeder für sich und Gott gegen alle, erschienen bei Tacheles. 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
1: Es ist der Morgen des 1. Dezember 1979, kurz nach Sonnenaufgang, mitten im Dschungel von Peru. Eine Gruppe von Aguaruna legt mit ihren Kanus in der Nähe von Werner Herzogs Filmcamp an. Die Indigenen schleichen sich ins Lager. Sie sind bewaffnet, mit Pfeil und Bogen, aber auch mit Gewehren. Werner Herzog hat schon die meisten seiner Mitarbeiter abgezogen. Jetzt nehmen die Aguaruna die restlichen Arbeiter fest, fesseln sie und stecken sie dann in Boote flussabwärts, Richtung Iquitos. Und dann zünden sie die Hütten des Filmcamps an. Wenn man sich mit Werner Herzog beschäftigt, stößt man ständig auf abgefahrene Stories. Aber die hier finde ich echt next level abgefahren. Nicht nur, dass die Indigenen vom Volk der Aguaruna Werner Herzogs Filmcamp abfackeln. Was ich noch viel crazier finde, ist das, was danach passiert.
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1: um 19 Uhr mit Reza Wafer. Die Houthi-Rebellen aus dem Jemen warnen vor weiteren Angriffen auf Saudi-Arabien. Gestern hatten sie den Flughafen von Riad mit Raketen beschossen. Dabei wurden 12 Menschen getötet und mehr als 300 verletzt. Aus Kairo, Anna Osius.
2: In einer im Husi-Fernsehsender verlesenen Erklärung heißt es zudem, weitere militärische Maßnahmen der Saudis würden eine noch schärfere Reaktion nach sich ziehen. Dann stehe, Zitat, noch Schlimmeres bevor. Auch am Sonntag gab es Medienberichten zufolge neue Attacken. Das Auswärtige Amt in Berlin erklärte, Angriffe auf weitere Flughäfen seien nicht auszuschließen. Die Behörden Saudi-Arabiens hätten dazu aufgerufen, die Nähe zu Flughäfen zu meiden.
1: Donald Trump hat eine sogenannte Energiewaffenruhe zwischen Russland und der Ukraine verkündet. Beide Länder wollten in ihrem Krieg die gegenseitigen Angriffe auf Energieinfrastruktur mit sofortiger Wirkung einstellen, erklärte der US-Präsident in seinem Online-Dienst Truth Social, ohne Details zu nennen. Der ukrainische Präsident Zelensky zeigte sich in einer ersten Reaktion von Trumps Ankündigung überrascht. Man werde aber einem Energiewaffenstillstand zustimmen, wenn auch Russland einwilligt. Der Kreml hat bisher nicht reagiert. In Polen ist ein Mann festgenommen worden, der einen Anschlag auf Ministerpräsident Tusk geplant haben soll. Das gab Innenminister Kwiatkowski bekannt. Aus Warschau, Paulina Milling.
3: Die polnischen Sicherheitsbehörden hatten heute früh Informationen über einen möglichen Anschlagsplan auf Premierminister Tusk und Verteidigungsminister Kosiniak-Kamysz erhalten. Bisher ist noch unklar, ob der Festgenommene bei den Regierungsmitgliedern gedroht haben soll oder ob nach weiteren Verdächtigen gesucht wird. Ein Sprecher der Sicherheitskräfte hatte zur Einordnung der Bedrohungslage erklärt, die Angelegenheit sei wörtlich todernst. Regierungssprecher Adam Szlapka hatte zuvor mitgeteilt, der aktuelle Hinweis sei wesentlich beunruhigender gewesen als ähnliche Signale in der Vergangenheit.
1: In der Fußball-Bundesliga hat der 1. FC Köln die Krise von Borussia Mönchengladbach verschärft. Die Kölner gewannen das rheinische Derby mit 2:1. Aus der NDR-Sportredaktion Martin Seidemann.
4: Die Partie war hitzig, auf dem Platz und vor allem auf den Rängen. Weil es zu Auseinandersetzungen zwischen den Fangruppen kam, musste Schiedsrichter Bart Stübner das Derby mehrere Minuten lang unterbrechen. Unter anderem flogen aus dem Gladbacher Gästeblock Feuerwerkskörper in Richtung Kölner Publikum. Sportlich hat Borussia Mönchengladbach auch nach 5 Spieltagen keinen einzigen Punkt geholt und bleibt Tabellenletzter. Bester Nordklub ist Werder Bremen als 7. Der HSV steht vorerst auf dem 12. Platz. In der zweiten Liga kam St. Pauli zum zweiten Heimsieg in Folge, ein 2:0 gegen Karlsruhe.
1: Das waren die Nachrichten. Das Wetter in Norddeutschland. Nachts meist trocken bei Tiefstwerten von 11 bis 1 Grad. Morgen freundliche Abschnitte. Oft bleibt es trocken. Die Höchstwerte liegen morgen bei 13 bis 17 Grad. Es ist 19:03 Uhr.
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6: Wo ist denn Babylon?
7: Das Kino?
6: Ja.
7: Ja, hier lang, über die Volksbühne. Waren Sie noch nie auf dem Bülow?
6: Doch. Am Liebknechthaus vorbei?
7: Genau, bei den Kommunisten. Was läuft denn?
6: Eine Stadt sucht einen Mörder.
7: Dann viel Erfolg bei die Suche.
6: Danke.
8: Kaufen Sie Streichhölzer, meine Herrschaften. Die Schachtel nur 10 Pfennige.
6: Aus dem Weg, du dumme Ding.
8: Sind Sie mein Gnädigste? Was bildet die sich ein? Sieht nicht mal arisch aus.
6: Ach, zieh dich.
8: Was willst du denn von mir?
6: Was
9: Das ist unsere Ecke. Du wirst sie keinen Pfennig machen, klar?
8: Willst du dagegen tun?
9: Ich reiß dir die Augen raus und werf sie den Vögeln hin.
8: Du bist ja eine Irre.
9: Ich bin eine aus dem Krähennest.
8: Jetzt soll ich Angst haben?
9: Ey, lass meinen Koffer los!
8: Nee, deine Streichhölzer kann ich gut gebrauchen.
9: Ich hol die Krähen.
8: Soll ich vor den Kriegskrüppeln Angst haben? Ich hol die Zecken vom Alex. Die können wenigstens zuschlagen.
9: Aua, lass meine Haare! Ah! Du wirst nicht bis zum Alex kommen, wenn du hier weiterverkaufst.
8: Ist ja gut.
10: Na, wer kommt denn da? Die liebe Hanna, meine Sonne. Wie viel hast du uns mitgebracht?
9: Keine 2 Mark.
10: Was? Dann bist du entweder unfähig oder du steckst dir selber was ein. An Silvester? Keine 2 Mark.
9: Hier war wieder eine, die uns das Geschäft vermiesen will.
10: Und von der lässt du dich vergackeiern?
9: Nein, ich hab sie weggejagt.
11: Und ich war draußen. Ich hab niemanden gesehen.
10: Heinz, deine Tochter hat wieder zu wenig abgeliefert. Hanna, dein Vater braucht mehr Morphin, das weißt du doch. Wie soll ich denn das jetzt besorgen? Hä? Vielleicht hast du ja doch noch Geld.
9: Nein, hab ich nicht.
10: Heinz, ich durchsuche deine Tochter am ganzen Körper, in Ordnung?
11: Ja, mach das. Ich will zusehen.
10: Nicht, dass du dir irgendwo was reingesteckt hast. Das müssen wir prüfen, Hanna.
11: Genau, genau. Prüf du.
10: Du kennst auch meine Prüfungen. Die findest du doch auch schön.
9: Jetzt geht die Feier draußen richtig los. Ich besorg mir Geld.
10: Ey! Hanna! Komm zurück, meine Sonne!
12: Hallo, Schatz, wie dich?
9: Hey, Streichhölzer! Streichhölzer! Wollen Sie keine? Hey, Streichhölzer! Verdammt! Bitte! Hallo, Streichhölzer! Streichhölzer!
12: Hallo! Eine kleine! Komm schön zurück!
9: Neues, Bosniak.
13: Ausgelassen die einen, feiern auf den Straßen, unruhig die anderen, zurückgezogen in Kirchen, in den Kreis der Familie. So beginnt es dieses Jahr 1933. Wollen wir hoffen, dass es ein Jahr der Vernunft wird. Ein Jahr, das Deutschland vereint und zu alter Größe bringt. Ein Jahr des Aufschwungs. Ein Jahr, auf das man zurückblickt und sagt, das war ein gutes Jahr. Hier sind neue Zeiten angebrochen.
1: Haus Vaterland, die Hörspielserie zu Babylon Berlin. Nach den Romanen Die Akte Vaterland und Märzgefallene von Volker Kutscher. Teil 3, 25. Februar bis 2. März 1933.
14: Ich glaube, der ist einfach sturzbetrunken. Aber ich fasse den nicht an. Nicht mit meinen Händen. Hey, aufwachen, Schmarotzer am Volkskörper!
15: Sind Sie verrückt, Steinke? Wenn Sie die Leiche bewegen, verwischen Sie Spuren. Und abgesehen davon erweisen Sie einem Toten gefälligst mehr Respekt.
14: Ich...
15: Gräf, fangen Sie an mit den Fotos.
16: Schon dabei.
17: Es ist wieder irrsinnig kalt geworden. Der Winter ist noch lange nicht vorbei. Und niemand, absolut niemand hat mir etwas Wärme zu geben, kommt mir so vor. Oder Achtung. Oder wenigstens Anstand. Nicht mal mehr Sachlichkeit. Alles ist Ideologie geworden. Alle sind gegeneinander und haben Angst, dass sie die Nächsten sind, die über den Rand der deutschen Geschichte fallen.
14: Mehr Respekt. Ich frag mich, warum wir so einen überhaupt rausfahren müssen. Das ist ein Pennbruder, eine Made, ein Parasit. Der beleidigt doch die bürgerlichen Werte dieser Nachbarschaft.
17: Überall sprechen sie jetzt ganz offen
18: das
17: so.
18: Das habe ich der ehrenwerten Dame, die das gemeldet hat, auch gesagt.
17: Wie Hitler.
18: Wir haben hier ganz andere Brandherde. Da können wir uns nicht um jedes glimmende Hölzchen kümmern.
15: Wir?
17: Wie konnte Hindenburg diesen Hetzer nur zum Reichskanzler ernennen?
18: Wir von der Polizei? Wir haben Wichtigeres zu tun?
17: Im Ausland lachten sie über uns.
15: Ein echter Schutzpolizist trägt in diesem Land immer noch eine preußische Uniform und kein braunes Hemd.
18: Das können Sie gerne 25.000 SA-Männern, 15.000 SS-Männern und 10.000 Stahlhelm einzeln erklären. Wir werden schon noch Uniformen kriegen.
15: Sie sind ein Hilfspolizist, Mann. Und wenn die Nazis wieder weg sind, dann sind Sie es auch. Reißen Sie sich mal zusammen.
18: Reißen Sie sich mal zusammen. Wegen Leuten wie Ihnen sind wir hier.
16: Bei allem Respekt. SA und preußische Polizei müssen sich nun wohl oder übel arrangieren. Wir sollten das auch tun und uns nicht über so einen Schmarotzer entzweien.
15: Griff, wieso plappern Sie nach, dass dieser Mann ein Schmarotzer war?
19: Wahrscheinlich, weil man es ihm vom Weiten ansieht.
15: Ah ja. Ich sehe einen Mann in einem Soldatenmantel. Und schauen Sie sich mal das Gesicht an. Ich würde sagen, Flammenwerfer. Das ist ein Mann, der fürs Vaterland gekämpft hat.
19: Aber nicht so tapfer wie Hitler.
20: Der ja erwiesenermaßen nur Meldegänger war. Vor allem wegen seiner geringen Größe. Guten Tag, die Herren.
18: Ich denke nicht, dass Sie was zu Hitlers Größe sagen sollten.
15: Ich denke nicht, dass Sie irgendetwas zu Dr. Schwarz sagen sollten. Verziehen Sie sich, Mann.
18: Gut. Oberkommissar Böhm. Ah ja. Kann man sich gut merken.
15: Herr Dr. Schwarz.
20: Ah, oh, das wird schwierig.
19: Ich würde sagen, dann können wir uns ja um die echten Verbrecher kümmern.
20: Sind Sie denn ein echter Polizist?
19: Ich frage Sie, Herr Magnus Schwarz, sind Sie denn ein echter Deutscher?
20: Wenn Sie die deutsche Kulturnation meinen, zu der Lessing, Schiller und Goethe gehören, dann bin ich stolz, ein Deutscher zu sein. Sie werden sicher nie von diesen Dichtern und Denkern gehört haben. Wie war noch mal Ihr Name, Herr?
15: Meine Herren, bleiben wir doch bei unserem Fall. Sie sagten gerade was von schwierig, Herr Doktor.
20: Sagte ich das? Es war die letzten Tage unter 0 Grad. Da wird sich der genaue Todeszeitpunkt schwer feststellen lassen.
15: Todesursache?
20: Ja, diese Blutspur aus der Nase. Könnte sein, dass er mit einem spitzen Gegenstand erstochen wurde. Durch die Nase ins Gehirn.
19: Davon hatte der bestimmt nicht viel.
15: Steinkers reicht. Vernehmen Sie doch mal die Dame, die den Fund gemeldet hat.
19: Mit Vergnügen. Dann muss ich den Gestank nicht mehr ertragen.
20: Und aus so einem soll man ein Kriminalkommissar werden. Heutzutage muss man nur in der richtigen Partei sein. Dann wird das schon mit der Karriere.
16: Steinke ist nicht in der Partei, aber der will auch, dass es endlich wieder aufwärts geht mit Deutschland.
17: Mir wäre schon genug, wenn Deutschland endlich wieder normal wäre. Wenn die Leute wieder normal miteinander reden könnten. Wenn es eine Normalverteilung an Gefühlen gäbe und nicht bloß exponentiellen Hass.
16: Und? Wie sehe ich aus, Paul?
21: Lange Nase, dicke Brille, falscher Schnauzbart. Das soll ein Kostüm sein? Hast du in Berlin vergessen, wie man sich verkleidet oder was?
16: Mir reicht, wenn mich keiner erkennt.
21: Das geht wirklich nicht. Mit einem schwarzen Hut siehst du aus wie eine Judenkarikatur aus dem Sturm.
16: Du meinst, ich krieg Ärger mit der SA?
21: Ja, eher mit einem Juden, der sich verarscht fühlt. Und zwar zu Recht.
16: Solche Nasen gibt es doch zu Tausenden. Wenn ich dazu was rot-weiß Geringeltes anziehe, dann sehe ich eher aus wie eine doof Nuss.
21: Was bist du, Gerion? Und du, mach, was du willst. Mit der Maskerade muss ich wenigstens nicht aufpassen, dass du abgeschleppt wirst.
16: Du passt auf mich auf?
21: Ich als dein Trauzeuge lasse nicht zu, dass du kurz vor der Hochzeit den Pfad der Tugend verlässt.
16: Als wenn Karneval nur dafür wäre.
21: Willst du noch zu kurz?
16: Ach, ich habe für heute genug von Kaufhäusern.
21: Wir waren doch nur hier und vorher die Hochzeitsringe kaufen.
16: Die sind wirklich schön, oder?
21: Ich würde sagen, schlicht, aber elegant. Die werden Charlie gefallen.
16: Da bin ich mir eben nicht so sicher. Charlie kann manchmal sehr schwierig sein.
21: Aber du bist schon sicher, dass du sie heiraten willst.
16: Na klar. Es war nur ein bisschen viel in den letzten Wochen. Wie lange es gedauert hat, bis wir den Termin gefunden haben. Und dann die Vorstellung bei meinen Eltern. Noch schlimmer, die bei ihrer Mutter.
21: Ja?
16: Mhm. Die ist hin und weg von Hitler. Charlie überlegt schon, sie nicht zur Hochzeit einzuladen.
21: Nein.
16: Doch. Und dann müssen wir noch zu einem Priester. Sie muss das Brautexamen ablegen.
21: Ach komm, das sind doch Kleinigkeiten. Du solltest jeden Tag dankbar sein, dass du so eine tolle Frau wie Charlie überhaupt bekommen hast.
16: Bin ich doch.
22: Der deutsche Soldat muss darauf vertrauen können, dass seine Offiziere Männer von Ehre sind. Heute ist mir klar, dass man Menschen wie diesem Engel niemals eine Offizierslaufbahn hätte ermöglichen dürfen. Er hat uns erst die Unterschlagung des Goldes befohlen und dann nicht gezögert, über die Leichen von Kindern zu gehen. Doch trotz Kriegen, trotz Gewalt, moralischer Verirrung, Schmerz und Schmach gibt es noch eine höhere Gerechtigkeit in dieser Welt. Und so ist Engel denn auch einen Tag nach seiner Bluttat gefallen. Beim Inspizieren von Sprengfallen in der vordersten Linie ist er einer Fehlzündung zum Opfer gefallen, die gerade in dem Moment auslöste, als Engel den Graben betrat. Thelen und Grimberg hatten Glück, weil sie noch am Wagen standen, als die Ladung hochging. Sie haben nach dem Hauptmann gesucht, bald aber die Zwecklosigkeit ihres Unterfangens eingesehen. Alles war eingestürzt. Die Trümmer des Unterstandes hatten Engel völlig unter sich begraben. Ich konnte den Gesichtern meiner Männer ansehen, dass sie eine stumme Genugtuung empfanden, wie auch ich. Der Tod des Hauptmanns, der uns alle erpresst hatte, dass wir seine Untaten nicht meldeten, schien wie höhere Gerechtigkeit. Niemand war traurig, nicht einmal Engels Fahrer, als ich die sofortige Weiterfahrt anordnete.
2: Ja.
3: Herr Oberkommissar, ich komme gerade vom Nollendorfplatz. Das Gestell ist aufgebaut. Es hat ein paar Schaulustige gegeben. Ich habe einen Schutzpolizisten aufstellen lassen, damit die Versuchsanordnung nicht gestört wird.
4: Er war schon immer übereifrig. Eigentlich kein schlechter Mann.
23: Setzen Sie sich mal, Griff.
4: Man fragt sich wirklich, was er im stillen Kämmerlein so denkt.
23: Ich weiß, das ist eine ungewöhnliche Maßnahme.
4: Und er guckt mich an, als würde er sich das auch bei mir fragen.
3: Es ist sehr viel Aufwand, den wir dafür einen toten Stadtstreicher treiben. Was genau versprechen Sie sich davon?
23: Der Mantel des toten ehemaligen Soldaten war voller Taubenkot.
3: Das war nicht zu übersehen.
23: Wir haben den Mantel fotografiert und jetzt lassen wir da ein Stück Stoff hängen und warten, wie lange es dauert, bis es ungefähr so verschmutzt ist wie der Mantel auf dem Foto. Dann wissen wir, wie lange die Leiche da lag.
3: Interessant. Wir wissen immerhin mittlerweile, wer das war. Vorhin rief Dr. Schwarz an. Bei der Leiche wurde ein Wehrpass gefunden. Unser Mann ist der Reservist Heinrich Wozniak, geboren am 20. März 1894 in Hagen, Westfalen. Kam 1915 an die Ostfront zum 1. Garde-Reserve-Infanterieregiment, das aber schon kurz darauf nach Flandern verlegt wurde.
4: Dann hat er den Grabenkrieg überlebt, um am Nollendorfplatz als Schmarotzer bezeichnet zu werden.
23: Also hatte ich recht mit den Flammenwerfernarben?
3: Wohl nicht. Der Doktor meint, die Wunden seien jüngeren Datums.
24: Ich wusste es. Wozniak ist aktenkundig.
23: Inwiefern?
24: Als Opfer. In der Silvesternacht ist auf dem Bülowplatz eine Holzbaracke angezündet worden. Da hat er gehaust. Das sogenannte Krähennest. 7 Tote, 3 Schwerverletzte, von denen einer 5 Tage später seinen Verletzungen erlag. Allesamt Bettler und Obdachlose.
23: Der Fall wurde doch gelöst. War das nicht ein Mädchen?
24: Eine Jüdin. Hanna Singer hatte einen Koffer voller Streichhölzer. Die hat sie verkauft, um für die Schmarotzer Geld zu verdienen. Aber dann hat sie den lichterloh brennenden Koffer in die Holzbaracke geworfen. Ihren eigenen Vater hat sie damit umgebracht.
23: Zeigen Sie mal bitte die Akte.
24: Die Kleine hat jede Aussage verweigert. Aber wenn Sie mich fragen, ist die Sache klar. Mhm.
23: Hier steht, dass Ihr Vater ebenfalls Kriegsversehrter war. Er hat beide Beine verloren.
24: Und hat seine Tochter sicher anschaffen lassen.
23: Davon steht hier nichts.
4: Wie kommt dieser Mensch auf solche Ideen?
23: Ein psychologisches Gutachten hat Hanna Singer paranoide Schizophrenie attestiert.
24: Psychologie, wenn ich das schon höre. So ein Judenkraben. Mörder gehören auf Schafott, nicht ins Irrenhaus.
23: Hanna Singer war erst 15. Das Mädchen wäre auch bei einem umfassenden Geständnis nicht hingerichtet worden. Das sollten Sie als Polizist doch eigentlich wissen.
24: Gesetze kann man ändern.
23: Glücklicherweise nicht ohne ausreichende Mehrheiten im Reichstag. Und die hat im Moment ja keiner, nicht einmal ihre Nazis.
3: Ich unterbreche die politische Diskussion ja nur ungern, aber
4: wie Gräf immer den Schwanz einzieht.
3: Wie gehen wir weiter vor?
4: Er achtet nur auf seine Karriere, will nirgendwo anecken.
24: Unterbrechen Sie ruhig, Kollege Gräf. Ich sag trotzdem, was ich denke. Das darf man ja wohl noch.
23: Wir würden uns die Arbeit sehr erleichtern, Kollege, wenn Sie nicht alles sagten, was Sie so denken.
25: Jede Wette, das waren die roten Ratten. Da waren doch aber 2 Banden am Werk. Die erste hat Deutschland erwache, Juda verrecke an die Wand gemalt.
26: Ja. Und die andere hat es durchgestrichen. Stell dir das mal vor. Die müssen wir kriegen.
25: Wegen Deutschland macht die Augen auf, Hitler hat ein arisch Gesicht.
26: Das ist schwerste Sachbeschädigung.
25: Von beiden. Sie haben beide Parolen an die Wand geschmiert.
26: Es kommt aber auch darauf an, für welche Sache man eintritt. Kriminalrätin Wieking sagt, wir müssen die roten Ratten unter allen Umständen schnappen.
25: Und dann?
26: Dann bekommen sie ihre gerechte Strafe.
25: Indem sie von den sogenannten Hilfspolizisten der SA grün und blau geschlagen werden.
26: Wenn die Eltern versäumt haben, sie übers Knie zu legen? Bestimmt alles Kommunisten. Haben die Kinder von klein auf verdorben. Und wir haben jetzt den Ärger.
25: Du, entschuldige, ich muss mal kurz Pause machen.
26: Wenn du an der Teeküche vorbeikommst, kannst du bitte das Wasser aufsetzen? Ich wollte uns gleich einen neuen Tee kochen. Wärst du so lieb?
25: Na klar, wenn du so gut erzogen fragst.
23: Fräulein Ritter, das ist eine schöne Überraschung.
27: Oberkommissar Böhm, ich dachte, ich komme mal zur Akquise. Mhm. Ist irgendwas passiert, wo die Inspektion A mich gebrauchen könnte?
23: Sie wissen doch, dass Ihre Vorgesetzte das nicht gerne sieht. Und Kriminalrätin Viking ist, wie soll ich sagen, recht meinungslaut.
27: Wem sagen Sie das?
23: Ihnen. Weil ich Ihre Meinung sehr schätze, Fräulein Ritter, unter uns. Wie sehr Nazi ist Frau Viking?
27: Sehr. Das Schlimmste ist, dass ich die ganze Zeit aufpassen muss, nichts Falsches zu sagen. Oder zumindest nicht zu viel davon. Dabei sind es doch die Nazis, die die Realität so hinbiegen, wie sie gern haben. Das Sachliche kann bereits das Falsche sein.
23: Ich weiß genau, was Sie meinen.
27: Und dann verdrehen Sie einem ständig das Wort im Mund.
23: Mir wurde heute nahegelegt, nicht allzu viel Energie in die Ermittlung der Todesumstände eines gewaltsam umgekommenen Obdachlosen zu stecken. Die Polizei habe wichtigere Aufgaben.
27: Wer sagt denn so etwas?
23: Ein dahergelaufener Hilfspolizist sagt so etwas, herbeigerufen von einer Bürgerin.
27: Das war doch schon immer so, dass die meisten Bürger unsere Arbeit nicht verstehen.
23: Ja, aber dieser Ignorant im Braunhemd darf sich Polizist schimpfen, dank unseres lieben Herrn Göring. Und ich darf ihn nicht einfach übergehen. Ich muss seine Meinung zumindest ansatzweise respektieren.
27: Es geht Ihnen genauso wie mir.
23: Richtig. Wenn die dumme Selbstgefälligkeit regiert, haben die Schlauen nichts mehr zu sagen. Und auch die Kritiker nichts. Die Zweifler am wenigsten.
27: Aber wie können die einen ganzen Staatsapparat unterwandern?
23: Ich weiß nur eins. Bei Todesfallermittlungen können Sie Hilfspolizisten mit erfundenen Legitimierungen nicht gebrauchen.
27: Da kann man allerdings mit Verlaub auch so manchen gestandenen Beamten nicht gebrauchen. Jedenfalls nach meiner Erfahrung.
23: Da haben Sie auch wieder recht. Es tut gut, Sie so zu hören, Charlie. Erinnert mich an alte Zeiten, an bessere Zeiten. Ich habe vielleicht wirklich etwas, wo Sie eine große Hilfe wären. Es geht um eine junge Frau. Hanna Singer ist ihr Name.
0: Schönen Dank für die Einladung, Engelbert.
2: Aber sicher, Konrad. Ein halbes Stündchen Ruhe tut zwischen all den Terminen immer gut. Faselovend, Wahlkampf und unser Kölner will auch noch regiert werden.
0: Wer weiß, wie lang noch. Bald habe ich mehr Zeit, als mir lieb ist, fürchte ich.
2: Ach was, du wirst sehen. Erst kriegen die Nazis bei der Reichstagswahl ihren Denkzettel, dann ist der Spuk vorüber. Die haben im November schon Millionen Stimmen verloren. Die sind auf dem absteigenden Ast.
0: Schön wär's. Nein, nein, Engelbert. Meine Zeit als Oberbürgermeister ist am 12. März vorbei. Jussi und die Kinder haben ich schon darauf vorbereitet. Unsere Zeit ist vorbei. Die Nazis werden sich die Macht nicht mehr nehmen lassen.
2: Die Stimmung im Volk ist anders. Hör mal. Sie haben Morgenluft gerochen. Das Dritte Reich ist ausgebrochen. Und alle Spießer angstvoll türmen, derweil die wilden Nazis stürmen. Oh. Kölle Allah! Heil Hitler schallt es durch die Lande und wie besessen grölt die Bande. Pardon ist bei uns ausgeschlossen. Wer sich nicht fügt, der wird erschossen. Gölle Allah! Gemach, ihr Herren, nun nicht so schnelle. Bald ist der rote Funk zur Stelle. Der sperrt die tollen Nazi-Brüder in den besagten Zwinger wieder. Gölle Allah!
0: Ach, schön wär's. Aber Gesamtsituation ganz gut beschrieben.
5: Stört es jemanden, wenn ich rauche?
2: Ach, ja. Konrad, noch ist alles offen im Wahlkampf. Ich fand das sehr gut, dass du Hitler letzte Woche nicht im Rathaus empfangen hast. Der war als Wahlkämpfer in Köln, nicht als Reichskanzler. Und es war richtig, die Hakenkreuzfahnen von der Deutzer Brücke entfernen zu lassen. Das Volk sieht das.
0: Es geht darum, die letzten Tage im Amt mannhaft und mit Würde zu bestreiten.
5: Auf der Hohen Straße haben die Nazis heute das hier verteilt. An jeder Ecke stand einer.
2: Fort mit Adenauer?
0: Das ist die einzige Botschaft, die das braune Gesocks im Wahlkampf hat. Hitler hätte man mit Gewalt entgegentreten müssen. Schon vor einem Jahr. Nur ist es zu spät.
2: Das Kabinett Hitler ist ein Kabinett von Hindenburgs Gnaden. Wenn die Braunen es zu bunt treiben, dann wird der Reichspräsident dem schon einen Riegel vorschieben. Und die Wähler.
0: Hindenburg ist ein politischer Volltrottel. Genau wie Papen, dieser Intriant. Wir haben uns diesen Hitler nur engagiert, soll er gesagt haben in seinem Herrenclub. Kaum zu glauben, dass so einer mal in unserer Partei war, dieser westfälische Mutzepucke.
2: Die katholischen Wähler stehen treu zum Zentrum.
0: Aber du vergisst die Frauen. Die laufen doch alle dem Herrn Hitler hinterher. Das Frauenwahlrecht war seinerzeit der erste Seichnarren für die Demokratie.
2: Meine Erika wählt bestimmt nicht die Braunen. Und deine Jussi wohl auch nicht.
0: Die Wahlen ändern nichts. Die Straße gehört den Nazis. Die holen sich mit Gewalt, was sie wollen.
5: Wie geht es eigentlich Ihrer Frau Gemahlin, Herr Oberbürgermeister?
0: Danke der Nachfrage. Sie hat Angst. Die SA lungert bei uns in der Straße herum. Halten Schutzwache, sagen sie, wenn man sie ernst anspricht. Kannst du da nichts machen, Engelbert?
2: Die SA hat ihre eigenen Kommandeure und die lassen sich von uns nichts mehr sagen.
0: Siehst du, Engelbert, unsere Zeit ist abgelaufen.
27: Hanna Singer. Erstmals aufgegriffen Herbst 29, Grund, Betteln auf der Weidendammer Brücke. Heimanweisung angeordnet. Was zu ihrer Vergangenheit? War 9 Jahre alt, als ihre Mutter starb. Mit diesem Todesfall hat offenbar der Abstieg begonnen. Halbes Jahr später aus der Wohnung geworfen. Mit ihrem Vater, der seinen Beruf als Lumpensammler nach dem Krieg nicht mehr ausüben konnte. Ob die beiden dann gleich bei den Kriegen gelandet sind oder sich zuvor noch anderswo durchs Leben geschlagen haben, konnte nicht festgestellt werden. Noch ein Eintrag. Einweisung abgewendet. Grund, ihr Vater und Offizier der Reserve, Kriegsinvalide ohne Beine, auf der Wache erschien, in Begleitung von Heinrich Wozniak, das Mordopfer, der treue Heinrich. Heinrich Wozniak bezeugt, sich um die halbwüchsige Tochter und den hilflosen Vater zu kümmern. Notiz von Böhm.
4: Lumpensammler, Unteroffizier, Invalide in der Gosse. Zigtausende solcher Lebensläufe gibt es. Welt aus den Fugen. Folgen gleich NSDAP.
26: Warum schicken die uns in die Irrenanstalt?
27: Die Inspektion A möchte ausdrücklich, dass wir Hanna Singer vernehmen. Im Zusammenhang mit einem Mordfall.
26: Mit denen verstehst du dich ja sehr gut.
27: Naja, ich hab da eben angefangen. Sag mal, kannst du Steno?
26: Natürlich.
27: Wunderbar. Du schreibst, ich übernehme das Reden.
26: Wollte ich auch vorschlagen, wenn es was zum Aufschreiben gibt. Du hast das Gutachten gelesen?
27: Ja.
26: So kann davon ausgegangen werden, dass die Schweigsamkeit der Patientin in ihrem extrem ausgeprägten sozialen Misstrauen begründet liegt, ein deutliches Indiz für die Diagnose paranoide Schizophrenie. Weitere Symptome sind in der zunehmenden Verwahrlosung der Patientin zu sehen, die jede Körperpflege verweigert.
27: Wie gesagt, ich habe es gelesen.
26: Mich ekelt jetzt schon vor ihr.
27: Das könnten Diffamierungen sein.
26: Warum sollten es?
27: Wenn die Menschen einmal ein Bild haben.
6: Das ist sie, Hanna Singer. Erwarten Sie nicht zu viele. Seit sie hier ist, sagt sie kein Wort.
26: Ist sie vielleicht stumm?
6: Die will bloß nicht. Dann würde ich aber auch nicht, wenn ich so was auf ihr Wissen hätte.
27: Verstehe. Dürfte ich Sie dann bitten, nicht mehr zu reden? Wir beginnen mit der Befragung.
6: Na, Sie von die Fürsorge nehmen sich aber auch ganz schön wichtig, wa?
27: Entschuldigung, aber wir sind weibliche Kriminalpolizei.
6: Ist das nicht das Gleiche? Wie Sie wollen. Wenn das ist, einfach rufen. Ich sitze vor die Tür.
27: Du bist also Hanna.
26: Setz dich hier hin.
27: Ich darf Hanna sagen? Ein Mann ist gestorben. Wir denken, du hast ihn gekannt. Du kannst uns helfen. Hier, ein Foto. Nicht erschrecken.
26: Schau dir das Bild an.
27: Kollegin Almsig, bitte. Heißt dieser Mann Heinrich Wozniak? Erkennst du ihn? Er hat das Feuer damals überlebt. Wie viele Krähen leben noch? Weißt du das?
26: Kennst du den?
27: Sie haben dich nicht gut behandelt, die Krähen, oder?
26: Haben sie dir was angetan? Sag schon!
27: Dein Vater ist damals ums Leben gekommen. Das kannst du doch nicht gewollt haben.
26: Erzähl uns, warum du es gemacht hast.
27: Frau Kollegin, darf ich Sie nochmals an unsere Absprache erinnern?
26: Aber die sagt doch nichts.
27: Lass dir Zeit, Hanna.
26: Du weißt doch was. Ich sehe doch, wie du das Foto anschaust.
27: Hanna, wir können dir wirklich helfen.
26: Ich habe hier noch ein Bild. Den kennst du doch bestimmt. Dein Vater, den du abgefackelt hast.
7: Eine ganz besondere Ehre, hier mit dir vom Rathausbalkon den Zug schauen zu dürfen. Danke, lieber Konrad.
0: Ja.
7: Auch im Namen der Kölner Bevölkerung, dass du den Rosenmontag überhaupt möglich gemacht hast.
0: Ich habe doch nur vermittelt. Die Kölner Geschäftswelt hat großzügig gespendet. Ihr ist das zu verdanken.
7: Deine Bescheidenheit ehrt dich.
2: Das wagen die nicht.
5: Da unten steht ein SA-Trupp.
2: Unverschämtheit.
5: Und daneben zwei von deinen Schupos. Warum machen die nichts?
2: Die müssen doch auf die Sicherheit des Zuges achten.
0: Da kommen die Rotwiesel. Nun bin ich gespannt.
2: Die roten Funken.
5: Sie kreisen die SA-Leute ein.

0: die Blicke weh? Tun die Blicke weh?
1: Guck mich.
2: Vielen Dank.
1: Für was?
2: Für Ihre Zeit.
1: Es tut mir leid.
2: Sie sind mir aus dem Weg gegangen?
1: Es tut mir leid, dass ich noch nichts unternehmen konnte wegen Ihrer Soldansprüche.
2: Das hatte ich nicht wirklich erwartet.
1: Sondern?
2: Dass wir uns einfach wiedersehen. Wiedersehen. Ich mag dieses Wort. Es ist sehr deutsch.
1: Ja, aber das können wir nicht mehr allzu oft.
2: Warum?
1: Es ist schwierig.
2: Erklären Sie es mir. Ich bin Ausländer. Ich verstehe nur Bahnhof.
1: Sie sind vielleicht Ausländer, aber Sie reden nicht so.
2: Vielen Dank. Ich schaue den Menschen auf den Mund.
1: Ich weiß.
2: Ich schaue auch Ihnen auf den Mund.
1: Auch das weiß ich. Was sehen Sie da?
2: Was soll ich sagen? Sehr viel Gefühl.
1: Ich möchte jetzt nicht, dass Sie mich falsch verstehen, denn ich mag Sie sehr. Wirklich sehr. Aber ich bin vergeben.
2: Das freut mich.
1: Ja?
2: Was denken Sie denn? Weil ich ein Afrikaner bin, will ich nur das eine? Eine deutsche Frau erobern?
1: Nein.
2: Geben Sie es zu, Sie haben das gedacht. Es ist nicht schlimm. Sie haben kaum Vorurteile.
1: Ja, ich habe das gedacht. Aber nicht nur, weil Sie Afrikaner sind.
2: Dann habe ich gute Neuigkeiten für Sie.
1: Ja?
2: Ich habe geheiratet. Vor 4 Wochen.
1: Das ist ja toll. Ich freue mich sehr für Sie.
2: Danke.
1: Ich selbst habe auch einen Antrag bekommen. Oh. Dann sind wir an einer ähnlichen...
2: Und ich bin Vater geworden.
1: Oh, dann beste Glückwünsche an Ihre Ehefrau.
2: Ach so, nein. Das Kind habe ich mit einer anderen Frau.
1: Ach so.
2: Und ich habe eine Hauptrolle in einer deutschen Filmproduktion ergattert, die Ende des Jahres gedreht wird.
1: Das hört sich fantastisch an.
2: Ja, ich bin gerade sehr erfolgreich, überall.
3: So schön, dass du mal in der Nähe warst.
1: Ja, Greta. Unser Fall im Haus Vaterland hat mich hergeführt.
3: Ich dachte, der wäre abgeschlossen.
1: Manchmal muss man trotzdem noch Zeugen befragen.
3: Ich wünschte, ich hätte so ein aufregendes Leben wie du.
1: Das ist nicht aufregend, glaub mir. Eher abregend.
3: Charlie, wir haben dich vermisst.
1: Kiri fühlt sich aber so richtig wohl bei dir.
3: Sie kann bei mir in Dauerpflege bleiben. Du glaubst nicht, welche interessanten Bekanntschaften ich eurem Hund schon verdanke. Nicht wahr, Kiri?
1: Warum ist die so aufgeregt?
3: Die freut sich, dich zu sehen. Und ich mich auch, ohne deinen kölschen Jack. Aber sag mal, du wirkst irgendwie bedrückt. Nervt dich Gereon schon wieder?
1: Nee, der ist in Köln, bei seiner Familie, Karneval feiern. Hat sogar schon 2-mal angerufen. Es ist was anderes.
3: Du hast einen neuen Liebhaber.
1: Es ist... Ich bin keine gute Polizistin.
3: Was redest du da? Du bist die Beste, die Klügste. Du bist mal Deutschlands bekannteste Polizistin. Und ich werde allen erzählen, Charlie Ritter war meine beste Freundin, weil du dann keine Zeit mehr für mich hast.
1: Die Kollegin, mit der ich heute ein Mädchen vernommen habe, ist so dumm, so gemein. Die Situation ist total aus dem Ruder gelaufen und ich konnte nichts machen. Die hat doch was.
3: Ja, sag mal, riechst du das? Es brennt.
1: Da drüben, hinter dem Tiergarten. Feuerschein.
3: Lass uns da aber nicht hingehen.
1: Doch, Greta, ich muss dahin. Vielleicht wurde der Brand noch nicht gemeldet.
4: Helfner, Redaktion der Tag.
5: Harald, ich bin's, Berthold Weinert. Der Reichstag brennt.
4: Wissen wir längst. Haben schon jemand hingeschickt.
5: Aber ich wette, euer Mann befindet sich nicht im Gebäude, so wie ich.
4: Wie kommst du da rein?
5: Journalistische Intuition. Hast du was zu schreiben?
4: Witzig. Schieß los.
5: Eins vorher noch. Ich brauche einen neuen Job.
4: Kriegst du, wenn die Geschichte gut ist. Fang an.
5: Moment. Die Geschichte wird noch besser. Da kommt Göring. Wieso ist er so schnell da?
4: Den lassen wir erstmal raus. Leg los.
5: Pass auf. Der Reichstag brennt.
4: Ja.
5: Dieses ungeheure steinerne Gebäude.
4: Ungeheuer finde ich nicht gut.
5: Ungeheure steinerne Gebäude.
4: Finde ich nicht gut.
5: Dieses mächtige steinerne Gebäude. Oh, ja. Man sucht einen Aussichtspunkt, das Dach. Da sieht man, dass dort, wo sonst die berühmte vergoldete Kuppel zu sehen ist, eine steile Flamme emporragt. Der Reichstag, er brennt.
4: Ja.
5: An 4 bis 6 Stellen des Gebäudes sind Brandherde. Ist es Brandstiftung? Niemand darf hinein, niemand darf heraus. Man sucht die Täter. Wird man sie finden? Schwirren draußen bereits die Gerüchte.
4: Erfindest du das gerade? Ist ja die Polizei schon da?
5: So wird es kommen, ist doch klar. Schreib bitte weiter.
4: Ja.
5: Man möchte, dass dieser Brand dem ganzen deutschen Volk ein Licht aufstecken würde. Durch Deutschland wütet der Wahnsinn der Selbstzerstörung. Wer gebietet ihm Einhalt?
6: Ans Bett gefesselt und geknebelt. Warst du wieder unartig, kleiner Heiner? Wach auf! Du brauchst keine Angst haben. Ich bin doch tot, hast du doch gehört. Wir spielen nur kurz ein bisschen. Wie früher. Wenn du vernünftig bist, dann nehme ich dir den Knebel raus. Das ist bequemer. So, schon passiert.
7: Hey, die haben dich gar nicht gefesselt.
6: Hey, schön vorsichtig damit. Hm? Das Ding ist sehr spitz, damit kann sich ein kleines Mädchen wie du leicht verletzen.
7: Gib her! Dieses Stück!
6: Du kannst rennen, wohin du willst. Ich finde dich überall.
8: Suchst du das hier, mein treuer Husar?
6: Guten Morgen. Ich glaube.
8: Du musst gleich los? Soll ich dir vorher noch mal schnell die Minimaus machen?
6: Ach, wieso Minimaus?
8: Warst du so besoffen? Mein Kostüm. Oh, ich liebe schwarze Netzstrümpfe. Zieh ich für dich lieben gerne wieder an.
6: Es geht nicht. Die Putzfrau kommt gleich.
8: Oh, kein Frühstück?
6: Lieber nicht.
8: Ist das dein Büro hier? Bist du Weinhändler?
6: Ja, so ähnlich.
8: In jedem Fall weiß ich jetzt, wo ich dich finde. Feiern wir heute Abend weiter. Du gefällst mir.
6: Du mir auch. Aber ich muss arbeiten. Wein ausliefern. Hm. Wer ist da?
8: Du bist aber schreckhaft. Das ist doch nur die Zeitung. Was ist das denn für eine Riesenschlagzeile? Reichstag in Flammen. Holländischer Kommunist verhaftet. Hör mal, da sollen wir noch ins Einersaren in Berlin werden, so nicht jeck.
9: Ich hatte sie ja gewarnt, wo das gehört, wa?
1: Ist das Blut, Reinhold?
10: Charlie, was machst du denn hier? Hat Böhm dich geschickt?

0: Die wirkte gestern vollkommen zerbrechlich. Wenn jemand die Tür von außen geöffnet hat?
1: Was, wenn der Ausbruch in Zusammenhang mit deiner Vernehmung gestern steht? Die Oberschwester meinte, ihr hättet sie hart rangenommen. Sie sei schreiend zusammengebrochen.
0: Das stimmt so nicht.
1: Ja, ist auch egal. Das Ergebnis bleibt dasselbe. Es läuft eine Brandstifterin durch Berlin.
0: Eine ehemalige. Wann kommt die Spurensicherung? Das Blut muss untersucht werden. Wenn hier jemand war und das die Spuren eines Kampfes sind?
1: Das muss warten. Alle Kollegen von der Spurensicherung sind am Reichstag.
0: Aber sobald jemand frei wird, bitte.
1: In Ordnung.
0: Ich habe das Feuer am Reichstag gesehen. Es war gespenstisch. Glaubst du, dass es dieser Holländer war, den sie verhaftet haben?
1: Der Kommunist? Ja, sicher. Der war am Reichstag. Van der Lubbe gehört zur kommunistischen Verschwörung.
0: Vielleicht war Van der Lubbe auch einfach nur verrückt.
1: Ach, red die kommunistische Gefahr nicht klein, bitte.
0: Verrückte entwickeln manchmal Ideen, das hältst du nicht für möglich.
2: Dem Treiben staatsfeindlicher Organisationen ist mit den schärfsten Mitteln entgegenzutreten. Polizeibeamte, die in Ausübung dieser Pflichten von der Schusswaffe Gebrauch machen, werden ohne Konsequenzen von mir gedeckt. Wer hingegen in falscher Rücksichtnahme versagt, hat dienststrafrechtliche Folgen zu gewärtigen. Mit anderen Worten, Feuer frei auf die Kommunisten. Jetzt folgt Notverordnung um Notverordnung. Untergang der Demokratie. Der Reichstagsbrand kam sehr gelegen.
3: Oh, Sie lesen eh gerade.
4: Ah, Kommissar Anwärter Lange. Und Kollege Rath, welch seltener Anblick. Ich wähnte Sie in Ihrer Heimat beim Kölner Karneval.
3: Ich bin sofort zurückgereist, als ich die Nachricht vom Reichstagsbrand...
2: Mittlerweile nur noch erheiternd, wie Rath sich immer als Musterpolizist darstellt. Das allgemeine Niveau sinkt so rapide, dass er bald als einer heraussticht.
4: Haben Sie beiden eigentlich schon den Befehl an die Kommandostellen der preußischen Polizei gelesen?
3: Wegen der Hilfspolizei? Sicher. Die Waffenkammer hat bereits Pistolen an SA und Stahlhelm ausgegeben. Eine gute Idee von Göring. Wir haben mit einem Schlag 50.000 neue Kollegen.
2: Die mieseste, verschissenste Idee eines Faschisten, der nicht nur mit dem Feuer spielt, sondern jede Menge Leben opfert. Wissentlich. Willentlich.
3: Wie man hört, hat die SA sogar eigene Gefängnisse.
4: Keller haben die. Folterkeller vielleicht.
2: Wir steuern ins Chaos.
4: Mit den Gefängnissen eines Rechtsstaats und mit Polizeiarbeit haben die nichts zu tun.
3: Stichwort Polizeiarbeit. Wir haben schlechte Presse. Im Tag. Berthold Weinert.
4: Den kennen Sie doch, Rat.
3: Vage. Hab ihn schon lange nicht mehr gesehen.
4: Lesen Sie vor, Lange. Meine Augen müssen schon genug erleiden.
3: Es ist kaum zu glauben. Während die gesamte Berliner Polizei nach den Drahtziehern des Reichstagsbrandes fahndet, siehe Berichte auf den Seiten 1 sowie 3 bis 5, steht am Nollendorfplatz ein Schupo und bewacht Taubendreck. Tagelang. Der Verantwortliche, Oberkommissar Böhm, war gestern für eine Stellungnahme nicht zu erreichen. Gleichwohl muss er sich fragen lassen, ob solch geschmacklose wie zweifelhafte Methoden sinnvoll sind, ob ein solcher Personalaufwand zu verantworten ist, wo derzeit jede Einsatzkraft gebraucht wird und die kommunistische Bedrohung...
4: Woher weiß der...
3: Dass Sie die Ermittlungen leiten. Ich glaube, er hat im Büro des Polizeipräsidenten angerufen.
5: Aber wir sollten mit der Presse zusammenarbeiten.
3: Wir kennen nämlich jetzt nicht nur den Todeszeitpunkt, sondern Dr. Schwarz hat jetzt auch Hinweise auf die Mordwaffe.
4: Welche?
3: Es war ein Grabendolch mit einem dreieckigen Querschnitt.
5: Wie ein Grillspieß.
3: Ja.
4: Lassen Sie Ihre geschmacklosen Witze. Wissen Sie überhaupt, was ein Grabendolch ist?
5: Natürlich. Ein Stilett für den Nahkampf.
4: Die Dinger waren sehr verbreitet. Aber jeder Frontsoldat hatte seine eigenen Vorlieben.
3: Vielleicht ein Hinweis auf unseren Täter. Er war Soldat. Wie das Opfer.
6: Langsam gewöhne ich mich an deine neue Wohnung. Wie viel hast du eigentlich von deinem Onkel geerbt? Ich meine, so eine Wohnung in Charlottenburg.
7: Ich weiß es auch nicht so genau. Da kam noch mal was nach aus einem Depot. Aber sag mal lieber, was duftet denn da so?
6: Zur Feier deiner Wiederkehr gibt es rheinischen Sauerbraten zum Einleben.
7: Ich fühle mich zu Hause, sobald ich dich sehe.
6: Du Charmeur, so selten wie ich dich sehe, hatte ich schon den Eindruck, du hast gar keinen.
4: Rat?
8: Du konntest wohl nicht schnell genug abhauen.
3: Paul, du, ich musste von jetzt auf gleich zurück nach Berlin. Sofortige Urlaubssperre.
8: Die dir anscheinend ganz willkommen war. Damit du Fräulein Sprenger nicht wieder begegnest.
3: Ich kenn kein Fräulein Sprenger.
8: Ja, aber bei Wilde Hilde dürfte dir was einfallen. Oder Minimaus?
3: Paul, Charlie ist da. Ja, das müssen wir bald mal wieder machen.
8: Sie war heute bei mir im Weinladen. Ich soll meinen Kollegen schön grüßen.
3: Paul, bitte.
8: Ich bitte dich, Gerion. Du hättest ihr sagen müssen, dass du verlobt bist.
3: Wir hatten beide ganz schön einen im Tee.
8: Ich bin dein Freund und ich lasse dir eine Menge durchgehen. Aber mach so etwas nie wieder, mein Charlie. Das hat sie

0: Ich verstehe.
1: Wenn du das nicht hinbekommst, dann heirate sie gefälligst nicht.
0: Du hast ja recht.
1: Ich meine das ernst. Wenn du Charlie mit so etwas jemals wehtust, kündige ich dir die Freundschaft.
2: Ich störe euch ja nur ungern, aber das Essen ist fertig.
0: Ich rufe dich dann wieder an, Paul.
1: Gideon, ich sag dir,
2: was
1: ich verlasse mich da jetzt.
0: Er wollte nur was wissen. Als Trauzeuge. Er nimmt das sehr ernst.
3: Leopold Jurecka?
4: Was ist jetzt in Politik, Lappke?
3: Gefangener Jurecka, Sie haben auf meine Fragen zu antworten und ansonsten das Maul zu halten.
4: Mensch, Lappke, Sturmführer bei der SA. Reicht dir nicht, Chef von den Nordpiraten, wa? Musst du jetzt auch noch bei den Nazis befehlen. Komm, mach mich los, dann tragen wir es unter uns aus.
3: Unterlassen Sie die Vertraulichkeit und antworten Sie vielleicht auf meine Fragen.
4: Na, dann eben so. Ich möchte bitte meinen Anwalt sprechen. Dr. Koda!
3: So ein letztes Mal. Sind Sie Leopold Jurecka?
4: Bin ich, das weißt du doch.
3: Das heißt Sie und Sturmführer, du Stück Scheiße!
4: Jawohl! Herr Sturmführer, du Stück Scheiße!
3: Du denkst, du kannst es verarschen. Aber jetzt kommt die Zeit der Abrechnung mit euch Kommunistenschweinen. Wo warst du an dem Abend, an dem der Reichstag gebrannt hat?
4: Herr Sturmführer, wissen doch genau, dass ich kein Kommunist bin, sondern lediglich den Verein Berolina ehrenamtlich leite.
3: Ich habe dich gefragt, wo du warst, du Kommunistenschwein!
5: Der Todesengel. Einmal soll er einen französischen Soldaten, der sich im Draht kurz vor unseren Linien heillos verfangen hatte und nach seiner Mutter schrie, mit einem aufgesetzten Kopfschuss ruhig gestellt haben. Ein Akt der Gnade, hätte man denken können. Doch zurück im Unterstand sagte Engel, er habe das getan, damit der Franzose durch sein Wimmern und sein Rufen die Moral der Einheit nicht untergräbt. Ansonsten hätte er seinetwegen jämmerlich verrecken können. Diese und schlimmere Anekdoten wurden über ihn erzählt. Niemand wusste, ob sie alle stimmten. Aber sehe ich in Erinnerung jene Nacht, in der er die beiden französischen Kinder erschoss, glaube ich, dass jede einzelne Anekdote noch untertrieben war. Im Eifer der Schlacht dachte ich über so etwas nicht nach. Jeder von uns hat Schlimmes erlebt. Im Kriege muss der Soldat Dinge tun, die er der Familie daheim niemals erzählen kann. Aber er tut sie, weil er dem Vaterlande dient und seine Pflicht erfüllt.
6: Polizei, aufmachen!
7: Gerion, du kannst einen vielleicht erschrecken. Was ist denn los?
0: Ich wollte dich abholen. Freundschaftsdienst.
7: Ach, weißt du, wie viel Uhr wir haben? Noch nicht mal gefrühstückt. War gerade erst unter der Brause.
0: Kein Problem. Setz ein bisschen mehr Kaffeewasser auf. Ich leiste dir Gesellschaft.
7: Oh, Besuch.
8: Gerion, das ist Konrad. Ich meine Herr Kotter. Kötter, er wohnt oben unterm Dach, hat gerade kein Wasser, deshalb...
7: Ein Wasserrohrbruch. Naja, ich bin auch schon weg. Schönen Tag noch.
8: Ja, ich hoffe, der Kleppner kommt heute. Schönen Tag.
0: Man muss sich gut stellen mit den neuen Machthabern, was?
8: Verstehe nicht, was du meinst.
0: Ach so. Du wolltest einfach mal einen SA-Mann in Unterhosen sehen.
8: Hör auf. Wenn mich ein Nachbar um was bittet, dann helfe ich. Egal, ob er ein Nazi ist oder nicht.
0: Naja... Frühstück wolltest du ihm ja offensichtlich auch machen. Ist ja schon für zwei gedeckt. Hat er dich darum auch gebeten?
8: Gerion, lass den Kommissar mal stecken, ja? Hast du nicht was von Freundschaftsdienst gesagt?
0: Hab ich. Wir frühstücken jetzt freundschaftlich, dann nehme ich dich mit ins Präsidium.
8: Das klingt gut.
0: Ach, darf ich vorher mal dein Bad benutzen? Oder muss ich dazu in die SA eintreten?
8: Lass jetzt die Witze über die SA. Ich verbuche das mal unter Nachwirkung vom Karneval. Hm? Wie lange halten die denn noch an?
9: Ich setz
0: doch
9: schnell einen neuen Kaffee auf, ja?
0: Warum hast du denn zwei Zahnbürsten, Reinhold?
10: Herr Rat, so ein Zufall. Steigen Sie doch ein. Ich nehme Sie gerne ein Stückchen mit.
11: Aber da drüben ist das Polizeipräsidium.
10: Steigen Sie ein, sonst fahren wir bis dahin neben Ihnen her. Also möchten Sie doch bestimmt nicht gesehen werden.
11: Können Sie nicht einfach anrufen, Marlo?
10: Bei Ihnen zu Hause geht in letzter Zeit immer Ihre Verlobte dran. Sie macht einen sehr charmanten Eindruck.
11: Sie haben mit ihr gesprochen?
10: Ach, wo denken Sie hin?
11: Sie darf auf keinen Fall etwas von...
10: Von unserer Zusammenarbeit wissen. Von dem vielen Geld für Ihre schöne neue Wohnung. Wissen Sie, wie oft ich diesen Satz schon von Polizisten gehört habe? Und danach kommt dann auch noch gerne, was soll ich tun?
11: Und? Was soll ich tun, verdammt nochmal?
10: Die SA-Hilfspolizei hat einen meiner Männer verhaftet. Ich bekomme keinerlei Informationen, wo sie ihn hingeschafft haben.
12: Das dürfen die gar nicht. Hilfspolizisten ist es nur in Begleitung eines regulären Polizeibeamten erlaubt, Festnahmen vorzunehmen.
10: Es ist ja schön, dass Sie die Vorschriften so genau kennen, Herr Kommissar. Aber daran hält sich die SA derzeit recht wenig. Jedenfalls ist Leopold Jurecka verhaftet worden und seit 3 Tagen nicht mehr aufgetaucht.
12: Er gehört zur Berolina?
10: Er ist der neue Chef der Berolina. Eigentlich ein recht schlauer Kerl.
12: Und hat sich doch erwischen lassen.
10: Hat er nicht. Die SA hat ihn ohne jeden Grund einkassiert. Dr. Kohn hat bislang nicht mehr rausfinden können, in welcher Arrestzelle Leo sitzt.
12: Und Sie sind sicher, dass es die SA war, die ihn mitgenommen hat?
10: Sie kamen mitten in der Nacht. Seine Freundin war dabei und musste zuschauen.
12: Dann kann ich nicht viel tun, fürchte ich. Mit der SA haben wir nicht viel zu schaffen.
10: Herr Kommissar, wissen Sie, was in diesen SA-Kellern passiert? Im Maschinenhaus vom Wasserturm Prenzlauer Berg sollen noch diesen Monat hunderte Staatsfeinde interniert werden. Die bereiten das jetzt gerade alles vor. Konzentrationslager nennen Sie das. Da werden nicht viele Lebende rauskommen. Finden Sie Jurecka.
13: Dass ein Nazi wirklich Berliner Polizeipräsident werden konnte. Diese Saubande.
14: Oberkommissar Böhm, Sie haben sich ja Zeit gelassen.
13: Weil er mich eine halbe Stunde vor dem Büro hat warten lassen, dieser Dreckskerl.
15: Dringende Ermittlungen, Herr Polizeipräsident.
14: Was ist dringender als Ihr Vorgesetzter?
13: Fragte der verhaftete und von der Reichsmarine entlassene Konteradmiral. Putschist. Opportunist. Göring-Liebling. Hitler-Günstling.
14: Etwa dieser erfrorene Stadtstreicher?
15: Er wurde ermordet. Mit einem Grabendolch.
14: Die Berliner Polizei hat derzeit andere Prioritäten.
13: Bleib einfach nur sachlich.
14: Ist Ihnen das entgangen?
13: Auch wenn es nichts helfen wird.
15: Natürlich nicht. Fast alle meine Ermittler haben sich für die Sonderkommission Reichstagsbrand gemeldet.
14: Ja, während Sie es vorziehen, die Polizeiarbeit lächerlich
13: während
14: zu machen.
13: Während Sie es vorziehen, versteckte Schutzhaftlager einzurichten und die Bevölkerung zu terrorisieren.
14: Zeitung lesen Sie wohl auch nicht.
15: Wie darf ich das verstehen? Welche Zeitung meinen Sie?
14: Stellen Sie sich nicht dümmer, als Sie sind. Ich weiß von Kommissar Lange, dass Sie den Artikel im Tag kennen.
15: Von diesem Artikel sprechen Sie. Mit Verlaub, Herr Polizeipräsident, aber ich habe diese Schlagzeilen nicht zu verantworten. Ich weiß nicht, wie diese Schmierfinken an meinen Namen gekommen sind.
14: Ja, das glaube ich gern. Ihre Auffassung von Polizeiarbeit sehen Sie in diesem Artikel beschrieben. Wissen Sie, wie viele Beschwerden schon eingegangen sind von Bürgern, die sich über die seltsamen Maßnahmen am Neuendorfplatz wundern?
13: Oh, keine einzige.
14: Sie wundern sich sehr.
13: Das ist alles nur ein Vorwand.
14: Und dann?
13: Aber wofür?
14: Gibt es noch einen Polizisten von der SA, der bei der ganzen Sache mehr oder weniger dabei war und interessante Details zu ihrer Führungs- und Ermittlungsqualität vorbringen konnte?
13: Dieses Aas, Hilfspolizist.
14: Sie, Oberkommissar Böhm, machen aus der Berliner Polizei eine Komikertruppe, über die die ganze Stadt lacht.
15: Mit Verlaub, Herr Polizei.
14: Jetzt halten Sie den Mund und hören gefälligst zu.
13: So muss das auch 1918 gewesen sein, als er den Befehl erteilte, die englische Flotte anzugreifen. Sinnlos. Hoffnungslos. Der Krieg war verloren. Das deutsche Kaiserreich am Boden. Kein Wunder, dass die Soldaten den Befehl verweigert haben. Dann Kieler Matrosenaufstand, Novemberrevolution. Und jetzt sitze ich hier, als Polizeipräsident. Die Ironie der deutschen Geschichte wird mich noch umbringen.
14: Ich habe hier Unterlagen von der Sonderabteilung der Lüge über Sie.
13: Der Lüge?
14: Der Kollege ist Ihnen bekannt?
15: Von Göring eingesetzter Kommissar zur besonderen Verwendung.
13: Bis vor ein paar Monaten war der Kerl noch bei der Müllabfuhr.
14: Seine Aufgabe ist es, die Berliner Polizei von politisch unzuverlässigen Elementen zu säubern.
13: 33 Gefallene der Novemberrevolution ruhen auf dem Friedhof der Märzgefallenen am Volkspark Friedrichshain.
14: Sie sind Sozialdemokrat, sind Sie das?
13: Verdammt, konzentrier dich.
15: Nein.
14: Aber Sie interessieren sich für deren Wahlprogramm oder warum sonst besuchen Sie eine Wahlveranstaltung der Sozen?
13: Wie bitte?
14: Sie sind auf sozialdemokratischen Versammlungen gesehen worden.
13: Wer hat mich denunziert?
15: Seit wann muss man sich rechtfertigen, wenn man Wahlkundgebungen besucht?
14: Sie gehören eindeutig zu denen, die noch nicht begriffen haben, dass mit der nationalen Erhebung eine neue Epoche angebrochen ist. Wachen Sie auf, Oberkommissar. Die Systemzeit ist Geschichte. Es geht wieder voran mit Deutschland. Voran!
15: Das werden die nächsten Wahlen zeigen.
14: Gut. Herr Oberkommissar, damit haben Sie meinen Eindruck bestätigt.
13: Ich wusste, es ist eine Falle. Oberkommissar Böhm, Sie sind Geschichte.
14: Man hatte mir schon berichtet, dass Sie sich letztes Jahr bei der rechtmäßigen Verhaftung der Polizeiführung widersetzt haben. Nach diesem Gespräch weiß ich genug.
15: Das heißt?
14: Dass Sie Glück haben. Ich werde vorläufig von einer Suspendierung absehen und Ihnen Gelegenheit geben, sich zu bewähren. Sie sind hiermit zur Kriminalwache Köpenick versetzt, Oberkommissar Böhm.
15: Wann soll diese Versetzung in Kraft treten?
14: Auf der Stelle, was meinen denn Sie? Gewöhnen Sie sich schon mal an das Tempo der neuen Zeit.
12: Gut, dass du da bist.
0: Ich warte auf Böhm.
12: Der ist vor 2 Stunden zum Polizeipräsidenten.
0: Scheint ein langer Einlauf zu sein.
12: Gerion, ich muss jetzt auch raus. Aber da ist vorhin ein Typ gekommen, der eine Aussage im Fall Wozniak machen will.
0: Was für ein Typ?
12: Habe ich auch nicht ganz verstanden. Offizier und Schriftsteller. Freiherr von Roddeck. Er sitzt draußen. Du erkennst ihn sofort. Aschblond, perfekt gescheitelt, Typ preußischer Junker.
0: Gut, schick ihn rein. Böhm scheint direkt in die Pause gegangen zu sein.
12: Herr von Roddeck, Herr Kommissar Rath wird Ihre Aussage aufnehmen. Kommen Sie bitte.
16: Lassen Sie uns bitte gleich zur Sache kommen, Herr Kommissar. Heinrich Wozniak war mein Kamerad. Wir haben im Westen zusammen in den Gräben gestanden. Er ist laut Presse ermordet worden. Ich weiß von wem. Im Krieg haben wir ihn den Todesengel genannt. Und ich soll das nächste Opfer sein.
13: Das nächste Opfer ist die Demokratie.
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1: Um 20 Uhr mit Reza Wafa. Die Houthi-Rebellen aus dem Jemen drohen mit weiteren Angriffen auf Saudi-Arabien. Gestern hatten sie den Flughafen von Riad mit Raketen beschossen. Dabei wurden 12 Menschen getötet und mehr als 300 verletzt. Aus Kairo, Anna Osius.
2: In einer im Husi-Fernsehsender verlesenen Erklärung heißt es zudem, weitere militärische Maßnahmen der Saudis würden eine noch schärfere Reaktion nach sich ziehen. Dann stehe, Zitat, noch Schlimmeres bevor. Auch am Sonntag gab es Medienberichten zufolge neue Attacken. Das Auswärtige Amt in Berlin erklärte, Angriffe auf weitere Flughäfen seien nicht auszuschließen. Die Behörden Saudi-Arabiens hätten dazu aufgerufen, die Nähe zu Flughäfen zu meiden.
1: Donald Trump hat eine sogenannte Energiewaffenruhe zwischen Russland und der Ukraine verkündet. Beide Länder wollten in ihrem Krieg die gegenseitigen Angriffe auf Energieinfrastruktur mit sofortiger Wirkung einstellen, erklärte der US-Präsident in seinem Online-Dienst Truth Social, ohne Details zu nennen. Der ukrainische Präsident Zelensky zeigte sich in einer ersten Reaktion von Trumps Ankündigung überrascht. Man werde aber einem Energiewaffenstillstand zustimmen, wenn auch Russland einwilligt. Der Kreml hat bisher nicht reagiert. In Polen ist ein Mann festgenommen worden, der einen Anschlag auf Ministerpräsident Tusk geplant haben soll. Das gab das Innenministerium in Warschau bekannt. Aus Warschau, Paulina Milling.
3: Die polnischen Sicherheitsbehörden hatten heute früh Informationen über einen möglichen Anschlagsplan auf Premierminister Tusk und Verteidigungsminister Kosiniak-Kamysz erhalten. Bisher ist noch unklar, ob der Festgenommene beiden Regierungsmitgliedern gedroht haben soll oder ob nach weiteren Verdächtigen gesucht wird. Ein Sprecher der Sicherheitskräfte hatte zur Einordnung der Bedrohungslage erklärt, die Angelegenheit sei wörtlich todernst. Regierungssprecher Adam Szlapka hatte zuvor mitgeteilt, der aktuelle Hinweis sei wesentlich beunruhigender gewesen als ähnliche Signale in der Vergangenheit.
1: In der Fußball-Bundesliga hat der SC Freiburg die Tabellenspitze übernommen. Die Breisgauer gewannen gegen den FC Schalke 04 mit 2:1. Aus der NDR Sportredaktion Lars Bente.
4: Dabei war Freiburg ab der 64. Minute beim Stand von 1:1 wegen einer gelb-roten Karte gegen Suzuki in Unterzahl. Trotzdem gelang doch noch das 2:1 durch Gotto. Die Freiburger damit zurück auf Tabellenplatz 1, punktgleich mit Borussia Dortmund. Der BVB hat aber die schlechtere Tordifferenz. Punktlos am Tabellenende steht weiterhin Mönchengladbach. Die Borussia hat auch unter dem neuen Trainer Blessin verloren, und zwar das rheinische Derby beim 1. FC Köln. FC-Nationalspieler El Mala sorgte für den 2:1-Siegtreffer der Kölner. Die Partie musste zwischenzeitlich wegen Ausschreitungen auf den Rängen unterbrochen werden.
1: Das waren die Nachrichten. Das Wetter in Norddeutschland, nachts meist trocken bei Tiefstwerten von 11 bis 1 Grad, morgen meist freundliche Abschnitte, oft trocken bei 13 bis 17 Grad. Die Zeit, es ist 20 Uhr und 3.
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5: Heute der Norden liest. Am vergangenen Sonntag haben wir an dieser Stelle Sheida Basyar gehört, die tags darauf mit dem Deutschen Buchpreis ausgezeichnet wurde. Zu den Favoritinnen gehörte auch Dana Vohwinkel, deren neuer Roman Anton und Alma seit seinem Erscheinen viele Menschen sehr bewegt hat. Am 3. September stellte ihn die Autorin im Literaturhaus Hannover vor, moderiert von Alexander Soller.
6: Dankeschön, hallo.
7: Vielen Dank, guten Abend Ihnen allen. Wie ein scharfer Schnitt durch unsere Zeit wirkt dieser Roman, über den wir heute Abend sprechen wollen. Ein Liebesroman, ein Großstadtroman, ein Berlin-Roman mit Ausflügen nach New York, Tel Aviv und in die Schweiz. Ein Roman über die Möglichkeit und die Unmöglichkeit der Liebe, der Gemeinschaft, der Partnerschaft in einer Epoche der Spaltung, des Hasses, der Gewalt. Ein Roman über Halt und Zugehörigkeit im Judentum, über Bedrohung und Einsamkeit im Leben als Jude und Jüdin. Bedrohung und Einsamkeit auch im Angesicht eines Krieges, über den alle mit selbstgewisser 1000-Prozentigkeit Bescheid zu wissen scheinen, obwohl er doch alle Gewissheiten zerstört. Kurzum, Anton und Alma ist ein großer Roman, einer der ganz großen dieses Jahres, einer, der einen an der Gurgel packt. Dana Vohwinkel hat mal gesagt, sie wolle jüdisches Leben nicht erklären, sondern erzählen. Das tut sie. Und noch viel mehr, sie erzählt Gegenwart. Darum ist die Freude groß, dass sie heute hier bei uns ist in Hannover. Ganz herzlich willkommen nochmal, Dana Vohwinkel.
6: Vielen Dank. Hallo. Danke, dass Sie alle gekommen sind. Guten Abend.
7: Wir treffen uns hier, Dana Vohwinkel, in einer Phase, die ja immer was ganz Besonderes ist im Leben einer Autorin, eines Autors. Ich weiß nicht, ob man von der Honeymoon-Phase sprechen kann. Das Buch ist also gerade eben erschienen. Man kann es vielleicht selbst noch gar nicht glauben, nach all der Arbeit, all den Zweifeln. Aber jetzt ist es da, ganz offensichtlich da und anfassbar. Und in diesem Fall ist es ja nicht nur das Wunder der Präsenz dieses Buches, das zu feiern wäre, sondern jetzt schon, nach ein paar Tagen, das Wunder der Resonanz. Es gibt also immer noch Bücher, die mit einer großen Gespanntheit erwartet und mit einer Hingabe begrüßt werden, dass man seine Zweifel an der Zukunft des Lesens und des Bücherschreibens für einen kurzen Moment vergessen möchte. Dieses Buch hat jetzt schon die ersten Rezensenten hingerissen. Volker Weidermann berichtet in der Zeit von einer Sensation. Marie Schmidt in der Süddeutschen von ihrem Staunen angesichts des erzählerischen Könnens der Autorin warnt aber auch, eine Warnung, der ich mich anschließen möchte, man solle sich wappnen beim Lesen. Außerdem jetzt schon sehr viel Begeisterung in den sozialen Medien für diesen Roman und die Nominierung für den Deutschen Buchpreis kommt noch obendrauf. In welcher Gemütslage also treffen wir Sie heute Abend hier an?
6: Ich bin völlig fertig, ehrlich gesagt. Also ich bin sehr gut gelaunt, aber ich habe letzten Freitag Buchpremiere gefeiert in Berlin und dann bin ich Sonntag nach Erlangen gefahren und dann Dienstag nach Hamburg und nun bin ich hier und ich bin gut drauf, aber ich glaube, das ist wahrscheinlich wie bei einer Honeymoon, dass man vermutlich das auch macht, um sich dann zu erholen davon dem ganzen Adrenalin. Und also es ist sehr viel Adrenalin im Moment und gestern bin ich so aus Hamburg wiedergekommen und stand kurz vor meiner Haustür und dachte so, man hat so ganz, ganz kurze, klare Momente des Glücks, glaube ich. Und also man denkt immer, und dann fliegen die Leute so, wenn das passiert. Aber eigentlich ist es, glaube ich, eher, dass man so ganz kurze Momente hat, in denen man denkt, ah, das ist dein Leben, du musst es jetzt genießen, weil vielleicht passiert es nie wieder. Und das habe ich dann manchmal so kurz. Und das ist sehr schön und sehr, sehr beglückend. Aber sonst ist es sehr viel, kommt der Zug, wie viel zu spät komme ich, schaffe ich es noch zum Hotel, oh, eine Rezension, sehr viele E-Mails. Aber es ist doch auch sehr, sehr schön und es ist sehr schön, vor allem, dass das Buch jetzt in die Hände von LeserInnen findet, ist eigentlich das ist ja das Wichtigste für so einen Roman.
7: Dieses kurze Glück, aber festhalten lässt es sich nicht.
6: Ich glaube ehrlich gesagt, dass man das dann Monate später viel mehr als das Glück wahrnimmt, als in dem Moment. Also ich glaube, wenn man dann zurückdenkt, dann denkt man so, wow, das ist wirklich passiert, das bleibt. Aber in dem Moment, in dem man das erfährt, ist es eher so eine Erleichterung, wenn man die ganze Zeit die Luft anhält und denkt, vielleicht geht's schief, es wird schief gehen, es wird schief gehen, es wird schief gehen. Ah, es geht doch nicht schief. Okay, was ist das Nächste, das schief gehen kann? Und ich glaube, nach so ein paar, wenn man irgendwann dann gemerkt hat, ah, es ist doch keine Katastrophe geworden, dann ist meine Hoffnung, aber ja, vielleicht bin ich auch ein bisschen zu neurotisch und andere Leute sind dann so, es stimmt, ich habe das geilste Buch der Welt geschrieben. Wow. Aber ich freue mich sehr. Also es ist nicht, dass ich mich nicht freue, es ist eher, dass ich, ja.
7: Ist ja auch schön, wenn man sagen kann, dass die Abwesenheit von Katastrophe die Anwesenheit von Glück sozusagen
6: ja, so bedeutet. Ist es eigentlich. Und es ist gerade erstaunlich unkatastrophal.
7: Dana Vohwinkel, zwei Worte zu ihrer Person. 1996 in Berlin, geboren als Tochter einer protestantischen Deutschen aus Bielefeld.
6: Sie hasst Bielefeld. Irgendjemand hat es ins Internet geschrieben. Es stimmt nicht. Meine Mutter ist seit 30 Jahren nicht mehr in der Kirche.
7: Wir ändern den Munziger nach dieser...
6: Korrigieren. Das ist schon geändert.
7: Im Munziger steht es noch.
6: Es ist mittlerweile geändert. Nein, Stand heute nicht.
7: Egal. Aber gestern.
6: Ich wollte es einmal kurz korrigieren.
7: Aber was stimmt nicht? Bielefeld stimmt, oder?
6: Bielefeld stimmt,
7: okay. Und eines, jetzt werde ich ganz vorsichtig, aber Sie schreiten jederzeit korrigierend ein, eines jüdischen US-Amerikaners aus Chicago, das ist der Vater, zweisprachig aufgewachsen, im ständigen Wechsel zwischen den Kontinenten. Das ist bestimmt auch korrekturbedürftig. Berlin, Toulouse, Cambridge und Frankfurt an der Oder.
6: Ist korrekturbedürftig. Ja. Ich war noch nie in meinem Leben in Frankfurt an der Oder.
7: Wie kommt das?
6: Ich war da ein Semester lang eingeschrieben. Und irgendjemand hat das rausgefunden und irgendwo reingeschrieben. So verbreiten sich Falschinformationen.
7: Das ist ja wirklich interessant.
6: Ich war da noch nie.
7: Eine Ihrer Figuren.
6: Ich war da während der Pandemie eingeschrieben.
7: Sie schicken eine der Figuren in Ihrem neuen Roman nach Frankfurt an der Oder, an die Viadrina. Ne?
6: Ja.
7: Das ist Gary, über den sprechen wir gleich noch. Ja. Aber ansonsten keinerlei Bezüge. Aber Berlin-Toulouse, Cambridge stimmt. Dort haben Sie Linguistik und Literaturwissenschaft studiert. In Frankfurt an der Oder hat es nicht sein sollen. Was war die Absicht, in die Wissenschaft zu gehen oder dem eigenen Schreiben ein theoretisches Fundament zu geben?
6: Nee, ich habe nie gedacht, dass ich dem Schreiben ein Theoretisches, also so weit habe ich, glaube ich, in der Zeit nicht gedacht. Da bin ich eher so reingepurzelt. Nee, ich wusste das nicht. Ich habe mit 23 einen Bachelor gemacht. Ich kenne nicht besonders viele Leute, die da wissen, was sie mit ihrem Linguistik-Bachelor irgendwann anfangen wollen, ehrlich gesagt. Also ich glaube, das Ziel war, irgendwie weiter zu studieren. Und das habe ich dann leider nicht gemacht, das bereue ich sehr. Also ich denke manchmal, ich hätte vielleicht einfach noch ein paar Jahre mehr studieren sollen. Aber also ist jetzt auch nicht schlimm und ist auch schön alles. Aber es war jetzt nicht besonders zielorientiert, würde ich sagen. Finde ich auch okay.
7: Sie haben vor 3 Jahren mit Ihrem Debütroman Gewässer im Ziplock die große literarische Bühne betreten, viele Preise, viele Nominierungen, viel Lob und Ehre schon damals. Die Geschichte einer 15-Jährigen, die im ihr ganz fremden Israel der ganz fremden Mutter näher kommen soll. Dieser Roman erschien im August 2023. Er endet aus damaliger Sicht knapp in der Zukunft, an Yom Kippur Ende September 2023. 10 Tage später dann das entsetzliche Ereignis, das die Welt aus den Angeln hob. Der Angriff der Terrororganisation Hamas auf Israel am 7. Oktober. 1200 Tote, 250 Entführte. Das größte Massaker an Juden seit dem Holocaust. In der Folge dann der Krieg zwischen der israelischen Armee und der Hamas. Kein Ende des Blutvergießens in Sicht bis heute. Was haben der 7. Oktober und seine Folgen aus Ihrem Debütroman Gewässer im Ziplock gemacht? Ist er irgendwie eingeholt worden von der Weltgeschichte? Ist er überholt worden, historisiert worden, mit neuer Bedeutung aufgeladen worden?
6: Ich glaube, man hat einfach sehr schnell gemerkt, wann dieser Roman geschrieben wurde. Und das ist sonst bei Romanen ja nicht so. Also das merkt man dann vielleicht, wenn man irgendwie 10 Jahre später ein Buch in die Hand nimmt, das man immer schon mal lesen wollte. Und dann denkt man, okay, interessant, da gab es noch nicht diese technologischen Fortschritte oder das war das, was da die Welt umtrieben hat. Und ich glaube, dass das bei dem Roman einfach sehr plötzlich sehr stark verankert war in einer ganz neuen Gegenwart. Und dass man den Roman jetzt, oder auch wenn ich noch Lesungen draus gemacht habe, habe ich das natürlich sehr gemerkt, dass man den ganz anders wahrnimmt. Also, dass viel spielender wirkt, der Konflikt. Also, dass man den Roman jetzt viel mehr liest mit so einer bösen Vorahnung, mit der ich ihn natürlich nicht geschrieben habe, weil ich nicht in die Zukunft gucken kann. Aber es gibt so ein paar so Stellen, wo ich jetzt denke, also es gibt eine Szene, da streiten sich Margaritas Mutter und ihr im Flugzeug aufgegabelter 17-jähriger Typ darüber, dass er mit Margarita zu Demos gegen die Regierung geht und dann sagt sie zu ihm, okay, aber wenn Krieg ist, dann hängst du dir ein Maschinengewehr um den Hals und gehst nach Gaza. Und das habe ich natürlich, war das irgendwie so ein theoretisches, also das ist natürlich ein Diskurs, der damals schon stattgefunden hat, aber es ist ja völlig klar, dass wahrscheinlich diese fiktive Figur das dann tatsächlich ein Jahr später getan hätte, mit irgendwie dem 18. Geburtstag. Und das hat sich dann schon sehr verändert. Und jetzt habe ich aber auch wieder das Gefühl, dass man es wieder, dass es dadurch, dass es nicht mehr so krass akut ist, also natürlich ist die Situation im Nahen Osten immer noch sehr akut, aber es sind 3 Jahre vergangen, seitdem der Roman erschienen ist und es ist wieder ein ganz anderer Blick darauf.
7: Sie haben einige Zeit später gesagt, also sehr viel später, nachdem dieser Roman erschienen war, dass es Ihnen danach sehr schwer gefallen ist, wieder ins Schreiben zu kommen, dass Sie ganz lange gar nicht schreiben konnten. Hing das auch zusammen mit dem 7. Oktober oder hing das zusammen eher mit den geradezu klassischen großen Erwartungen an den zweiten Roman und vor dem zweiten Roman?
6: Ich glaube, es war eine Mischung. Also ich würde jetzt einfach sagen, ich glaube, es ist irgendwie auch ein bisschen gestört, direkt nachdem man einen ganzen Roman geschrieben hat, sofort wieder anzufangen, einen Roman zu schreiben. Und ich würde auch sagen, ich habe damit viel zu früh wieder angefangen, weil ich dachte, ich muss. Und jetzt mit der Ruhe, das irgendwie so, ich habe es jetzt 2-mal gemacht, denke ich so, ja klar kann ich gerade nicht schreiben, ich habe auch alles gesagt. Also vielleicht hatte ich auch da einfach mal alles gesagt, was ich zu sagen hatte. Und dann kann man mal ein bisschen Luft holen und ein, zwei Jahre ins Land gehen lassen und dann wieder versuchen. Und ich dachte aber so, ah, du bist jetzt Schriftstellerin, du musst jetzt schreiben, weil das ist jetzt dein Beruf. Und es ist halt auch einfach ein Beruf, mit auf Lesereise zu gehen. Und es ist auch Arbeit. Und natürlich hatte aber gleichzeitig sich sehr viel erschüttert darin, wie ich die Welt wahrgenommen habe oder wie ich mich durch die Welt bewegt habe. Und es hat bestimmt einen Unterschied gemacht. Und dann hatte ich einfach das Glück, dass ich Anton und Alma gefunden habe und es quasi darüber dann sehr leicht wurde zu erzählen.
7: In diesem Roman geht es ja um die Verbindung von Menschen, also in Anton und Alma, darum, wie sich Menschen miteinander verbinden, miteinander verknoten auch. Am Schluss finden wir ein ganz kurzes Wort des Dankes der Autorin. Es machen ja viele Autorinnen und Autoren inzwischen so, dass die Danksagung am Ende länger ist als manches Kapitel. Fast so, als hätten sie gerade den Oscar bekommen. Sie schreiben nur zwei knappe Sätze. Ich danke den vielen Menschen, die mir dabei geholfen haben, diesen Roman zu schreiben. Ohne sie gäbe es ihn nicht. Können Sie erzählen, worin diese Hilfe bestand?
6: Ja, also ich habe das vor allem auch gemacht, weil man natürlich auch, wenn man 5 Seiten Danksagung schreibt, irgendwen vergisst. Und das ist der Horror. Weil dann hat man sein Leben lang ein schlechtes Gewissen oder muss beten, dass es eine zweite Auflage gibt und muss die Person dann danach dann noch reintun. Und es ist einfach egal, wie man es dreht und wendet, das kann einem passieren. Und irgendwie dachte ich bei diesem Buch, ich kann den Leuten auch persönlich was vorne reinschreiben mit einem Kugelschreiber. Und das ist dann eh persönlicher und irgendwie schöner als jetzt diese große Danksagung. Und oft sind diese Danksagungen dann ja auch so ein bisschen so eine Nabelschau. Und ich danke noch dem Nobelpreisträger, den ich kenne. Und also so irgendwie finde ich das dann auch so ein bisschen peinlich, wenn man dann so, genau. Und aber natürlich ist so ein Roman, vor allem wenn das so ein langes Buch ist und so harte Arbeit war, ist dann eine Klaviatur an Menschen. Also ich habe ein paar Freundinnen, mit denen habe ich mich regelmäßig getroffen. Eine von denen hat den kompletten Text gelesen, als er noch 700 Seiten lang war. Ohne die gäbe es das Buch wirklich nicht, weil es einfach eine Katastrophe war. Und meine Lektorin und dann natürlich Menschen, die auch überhaupt nichts mit dem Roman zu tun hatten, die keine Seite davon, also oder Freundinnen, die jetzt so sind, so, und ich will das nicht lesen, das ist mir viel zu lang. So, und die haben aber trotzdem was dazu beigetragen, indem sie meine Freundinnen sind. Und irgendwie ließ sich das dann am besten dadurch fassen.
7: Aber wenn man sich jetzt nochmal die Zahlen anschaut und die Daten, die ich gerade genannt habe, dann fällt es einem trotzdem schwer, das alles zu verstehen. Also ich habe gesagt, Gewässer im Ziplock, der Debütroman im Spätsommer 2023 erschienen, dann der 7. Oktober, dann ganz lange das Gefühl, gar nicht schreiben zu können. Und es sind ja seitdem nicht einmal 3 Jahre vergangen. Und hier liegt nun ein 530 Seiten schwerer, hochkomplexer Roman vor uns. Wie ist es denn dann trotzdem gelungen? Sind Sie irgendwann in einen unbezähmbaren, vielleicht auch gar nicht mehr richtig begreiflichen Erzählrausch geraten, an den Sie sich womöglich heute gar nicht mehr erinnern?
6: Also wenn ja, dann kann ich mich nicht dran erinnern. Ich hatte nie das Gefühl, dass es jetzt so float. Also ich habe nie gedacht so, okay, ja, sondern ich weiß nicht, irgendwie, ich war dann ein Jahr, hatte ich keine Lesereisen mehr und war irgendwie sehr viel in New York und also ich habe dann eher so zu viel und dann muss meine Lektorin kommen und sagen, ich erkenne dann einfach nicht mehr, was wichtig ist und schreibe alles auf, aber jetzt nicht so rauschhaft, sondern dass ich einfach denke so, naja, so you can't edit an empty page, deswegen schreibe ich 700 davon, weil wenigstens kann man die noch lektorieren. Und es war jetzt nicht so, dass es mir so leicht von der Hand gegangen ist. Ich glaube, ich habe das Glück, dass ich überall schreiben kann, auch in Flugzeugen und irgendwie, keine Ahnung, Zügen und so. Und
7: Sie haben mal gesagt, vorrangig im Bett.
6: Ja, auch sehr viel im Bett. Leider ist nicht so gut, wenn man Schlafprobleme hat. Am Ende des Ganzen ist es dann so gekommen, dass ich einfach nicht mehr schlafen konnte und im Bett nur noch gearbeitet habe. Das war auch nicht so gut, aber ich werde sehr viel gefragt nach so Schreibroutinen und Tipps und so. Und ich habe keine Routine. Ich habe das Gefühl, ich lebe jeden Tag, als wäre es mein erster Tag auf der Erde. Ich habe kein festes Frühstück, ich habe keine feste Aufstehzeit. Und ich hatte aber auch einen Nervenzusammenbruch. Also ich würde es niemandem raten, es so zu machen. So, aber so, wenn ich ehrlich sagen soll, wie ich es gemacht habe, dann so. Chaos, ja. Katastrophe, heulen, Lektorin um Mitternacht anrufen. Meine Agentin hat es dann auch noch lektoriert. Wir haben das alles nur noch auf gedrucktem Papier gemacht, weil ich nicht mehr am Computer arbeiten konnte. Und dann hat meine Agentin 100 Seiten vom Manuskript in ihrem Auto verloren. Das Auto ist dann kaputt gegangen, musste abgeschleppt werden. Dann kam ein Kurier vom Verlag geschickt und der hat mir irgendwann so diese Fahnen aus der Hand genommen und hat gesagt, sie müssten mir das jetzt geben. Und dann ist er mit diesen Fahnen auf dem Beifahrersitz in den Verlag gefahren und dann war das Buch bye-bye. So. Und scheinbar ist es jetzt lesbar. Ich weiß nicht, wie es...
7: Man sagt es, ja.
6: Eine geniale Lektorin im Surkamp Verlag, die ihr Leben mir geopfert hat.
7: Das wollen wir doch jetzt gerne mal überprüfen. Es ist natürlich unmöglich, in diesen knapp 90 Minuten auch nur ein annähernd vollständiges Bild von diesem Roman mit all seinen Verästelungen und Wendungen und Gedankenreichtümern zu zeichnen. Weder im Gespräch noch in den drei Vorlesepassagen, die wir ausgesucht haben. Ganz vieles können wir auch überhaupt gar nicht einmal andeuten. Aber vielleicht können wir eine Ahnung vermitteln, die dann bitte zum Weiterlesen oder zum überhaupt Selberlesen verleitet. Lassen Sie uns also gern beginnen mit dem ersten Kapitel. Das Buch besteht insgesamt aus 150 Kapiteln, die vom Schlusskapitel abgesehen eher kurz sind, so immer 3-4 Seiten in der Regel, und abwechselnd die Perspektiven der titelgebenden Protagonisten einnehmen, Anton und Alma. Und bevor Sie uns das erste Kapitel vorlesen, müssen wir noch ganz kurz sagen, dass dem ein Prolog vorangestellt ist, der ein paar Jahre vorher spielt und ganz knapp davon erzählt, dass die beiden sich erstmals bei einem Schüleraustausch in Frankreich, vielleicht kann man noch nicht mal sagen, kennengelernt haben, aber zumindest mal wahrgenommen und gesehen haben. Vor allem sie ihn. Sie wusste gleich, ich zitiere, das ist schon der zweite Satz, dass sie in seinen Körper einfallen wollte, dass sie jede Sekunde ihres Lebens damit verbringen könnte, in ihn hineinzufallen. Er aber hat das Austauschprogramm bald abgebrochen, weil, das wiederum wird er Jahre später sagen, seine Gasteltern Antisemiten waren. Anton ist Jude. Dann also vergehen ein paar Jahre und das erste Kapitel kann beginnen.
6: 8 Stationen O7 waren es, jede mit mindestens einer Erinnerung verbunden. Hermannplatz, der Supermarkt im Keller vom Karstadt, in dem man sehr leicht Bier klauen konnte. Südstern im Habibi hatte Anton das erste und einzige Mal wegen Alkohol gekotzt. Gneisenau Straße. Auf dem Mittelstreifen hatte er eine gefingert, die Esmeralda hieß und die er am gleichen Abend im Militärsundström kennengelernt hatte und die ihn 3 Monate lang gefühlt immer wieder aufs Neue entjungfert hatte, bis Anton sich auch von anderen Frauen, Mädchen, entjungfern lassen wollte. Meringdam, hier war die Therapeutin, zu der er gegangen war, bis er zu alt für Kindertherapie geworden war. Möckernbrücke, hier hatte er Klavierunterricht gehabt. Yorkstraße, auf den Brücken über der Straße, hatte er mit Ariel unzählige Joints geraucht und dabei aus den Handy-Lautsprechern frauenfeindlichen Rap gehört, den er eigentlich schon damals nicht sonderlich mochte. Kleistpark, am Winterfeldplatz hatte er Friederike das erste Mal geküsst und in derselben Nacht war ihm sein Handy geklaut worden. Eisenacher Straße, hier stieg er aus, hier wohnten seine Eltern. Hier gab es zu viele Erinnerungen und es war so kalt, dass er fast bis zu ihrer Haustür rannte. Man konnte schmecken, wenn es Streit gegeben hatte. Die Luft schmeckte sauer, sobald Anton durch die Tür trat. Seine Eltern wussten, dass er dann erst noch eine halbe Stunde um den Block lief, damit sie sich zusammenrissen. Und wenn er zurückkam, würden sie gelüftet haben. Aber diesmal machte Anton das nicht. Diesmal ging er einfach wieder, fuhr zum Natania und Heinrich und bestellte sich ein Bier und las ein Buch und ging später zur Fachschaftsparty in die Uni. Im Foyer des Hegelbaus war es auf eine hohle Art laut, wie er das nur von zugigen Foyers in heruntergekommenen Unis kannte. Scheppernde Musik, klebriger Glühwein-Glow in der Luft und unter seinen Turnschuhen, die er trug, obwohl es draußen unter Null war, eiskalt auch hier dank der automatischen Tür, die sich, wenn man sie öffnete, minutenlang nicht schloss. Er sah Alma zuerst, doch er ging nicht zu ihr, winkte nicht. Winken war für Opfer und Eltern. Außerdem waren sie sich so lange nicht begegnet, dass er nicht wusste, ob sie sich überhaupt an ihn erinnerte, obwohl er, kaum dass er ihr Gesicht sah, sofort wieder an ihre auf ihn gerichteten Augen dachte, an den klaren, beinahe übergriffigen Blick. Nach einem Gespräch mit 2 Kommilitonen darüber, ob der Grießbrei in der Mensa nach verdorbener Milch schmeckte, stand er kurz allein da, Dann ging er in Almas Richtung und bog in letzter Sekunde zu dem Tisch mit den Getränken ab. Sie starrte gelangweilt an Elias vorbei, den Anton aus seinem Seminar über den Knigge kannte, das er abgebrochen hatte, unter anderem, weil Leute wie Elias den Knigge interessant fanden. Er nahm sich noch ein Bier, das nach Putzwasser roch. Er war zittrig und wusste, warum. Er hasste solche Veranstaltungen, aber hatte sich gezwungen, herzukommen. Und vorhin hatte er eine Kommilitonin offensichtlich so gelangweilt, dass er sich danach eine Viertelstunde im Klo eingesperrt und Duolingo gespielt hatte, um die Scham zu überwinden. Ein letzter Versuch, sagte er sich, und Alma war damals völlig uncool gewesen, als ob das nicht immer noch so wäre. Der Schweiß unter seinen Achseln war kalt, auch seine Zehen klamm. Er ging zu ihr. Crazy, sagte sie, dass du hier bist, die Welt ist so klein. Elias verabschiedete sich. Ich lass euch mal, als sei er sich des Gefallens, den er ihnen damit tat, völlig bewusst. Du hast mich gerettet, flüsterte Alma, ihr Atem warm an seinem Ohr. Weißt du ja nicht, ob ich nicht auch so langweilig bin, erwiderte Anton. Sie sprachen darüber, wie es ihr ging. Sobald Alma ihm eine Frage stellen wollte, unterbrach Anton sie mit einer weiteren. Er hatte keine Lust, über sich selbst zu reden. Alma war unterhaltsam. Zwischendurch sagte sie immer wieder, verrückter Zufall oder crazy. Was studierst du, fragte er, oder bist du mit jemandem hier? Müll, sagte sie, machte eine kleine, schöne Pause. Ich schreibe meine Bachelorarbeit über Müll in der neueren deutschen Literatur. Aber im Nebenfach habe ich Geschichte, ich kenne ein paar Leute in der Fachschaft. Lustig, ich hatte im Bachelor Literaturwissenschaft als Zweitfach, genau andersrum. Sie nickte. Ich liebe Müll, sagte sie. Nach einer Klassenfahrt nach Warschau musste ich ein Referat über Müll in Polen halten und seitdem begegnet mir Müll überall. Und wenn man einmal genau darauf achtet, sie holte kaum Luft, ist die Welt mehr Müll als Nicht-Müll. Und das war der beste Moment des Abends. Und Anton sah sich um und plötzlich war alles Müll. Auch das, was er dazu sagte, trennst du deinen Müll auch brav? Aber Alma lachte, als hätte sie das noch nie jemand gefragt. Kurz später fühlte er sich doch betrunken. Sie gingen raus zum Rauchen und Alma drehte ihm eine Zigarette. Er bedankte sich, sie fragte ihn, was er mache. Geschichte, sagte er, vor allem amerikanische, verschwieg, dass er den Bachelor unter Regelstudienzeit gemacht hatte und nun seit 2 Jahren im Master studierte. Ah, sagte Alma, cool, ja, ich wollte erst Jura machen, aber ich bin nicht reingekommen und naja, Jura ist vermutlich als Studium auch eher Müll. Und Anton sagte, one man's trash is another man's treasure. Aber sie schien ihn nicht zu verstehen und er wollte es nicht erklären müssen. Also schwiegen sie sich kurz an. Jetzt wusste er, an wen sie ihn erinnerte. Jessa aus Girls, nur in weniger selbstbewusst und weniger koksabhängig. Wie hieß die Schauspielerin nochmal? Fast fragte er Alma, doch dann kam jemand nach draußen. Aus der Tür quoll Wanda, Bologna, meine Stadt. Ein paar glücklich hüpfende Fachschaftsleute grölten. Tante Checker Etty hat in Bologna Amore gemacht. Alma rief, was ist das eigentlich für ein Text? Er googelte. Sie beugte sich über das Display. Er mochte ihr Parfum. Herb, vielleicht ein Männerparfum. Tante Ceccarelli hat stand da in Bologna Amore gemacht. Und die traurige Party grölte Amore. Er lächelte Alma an. Die Tür schloss sich wieder. Anton fragte, wie war es eigentlich noch in Frankreich? Es klang, als läge es ein paar Monate zurück, nicht Jahre. Alma erzählte, wie sehr sie es gehasst habe. Anton sagte nicht viel. Dann stellten sie fest, dass sie beide in Neukölln wohnten. Und als sie am Hermannplatz ankamen, gingen sie noch in eine Kneipe. Und Alma zeigte ihm, was alles Müll war. Und irgendwann traten sie vor die Tür und sahen einen Fuchs, der erhobenen Hauptes eine Rizza-Chicken-Verpackung wegtrug. Wenig später trafen sie sich zufällig in der Mensa und noch ein paar Tage später zufällig in der U-Bahn. Alma war für Anton wie ein Wort, das man nie gekannt hatte und das einem, nachdem man es gelernt hatte, auf einmal überall begegnete. In der Bahn gab sie Anton ihre Nummer, wirkte unvorsichtig, als wäre es selbstverständlich, doch an ihrem Blick merkte er, dass sie gern mit ihm schlafen wollte. Es hatte sich nichts verändert, außer dass es nicht mehr peinlich war oder radikal, sehr mit jemandem schlafen zu wollen. Immer wieder dachte Anton an Müll. Alma hatte recht, er war überall. Sein ganzes Zimmer war voller Dinge, die einmal Müll werden würden. Die Bücher im vollgeregneten Karton vor seinem Haus in der Pflügerstraße, Müll wegen des Wetters. Seine Klamotten, Müll wegen der Zeit. Alles, was er aß, wurde irgendwann zu Müll. Seine Gedanken, dachte er, auch Müll. Er googelte Müll in der Literatur. Er fand einen Sammelband. Müll, las er, sei ein semiotisches Zeichen. Abends schrieb er Alma, was sie am Wochenende mache.
7: Vielen Dank, Dana Vohwinkel. Und alles kann seinen Lauf nehmen, der aber überhaupt nicht geradlinig ist, sondern immer wieder gebremst wird von Hemmnissen und Hindernissen, inneren fast noch mehr als äußeren. Aber wir haben gerade so einen schönen Satz gehört, den man sich, wenn man ihn liest oder hört, gerne ausleihen möchte für den Eigengebrauch. Alma war für Anton wie ein Wort, das man nie gekannt hatte und das einem, nachdem man es gelernt hatte, auf einmal überall begegnete. Wie entsteht so ein Satz? Ist das Eingebung? Sind das Luftgeister? Wahrscheinlich nicht. Sie haben gerade von der harten Arbeit gesprochen und dem geringfügigen Rauschanteil beim Schreiben. Ist das also harte Arbeit im Weinberg der Poesie, die einen solchen Satz hervorbringt?
6: Nee, das fand ich jetzt nicht so die harte Arbeit daran. Das macht eher Spaß. Ich weiß nicht, ich habe das ständig, dass mir irgendwas in der Welt auffällt und ich denke, ich sehe das zum ersten Mal, das ist überall. Also ich finde das eigentlich was sehr Alltägliches. Also so Wörter oder irgendwie so Geräte, wo man dann plötzlich merkt, alle besitzen das und man selber hatte das nie. Und dann ist es aber in jeder Küche, in die man geht, ist es plötzlich wieder. Irgendwie so, ich weiß nicht, so ein Ding, womit man so ein Ei aufpiekst zum Beispiel zum Kochen.
7: Ein Eier
6: aufpiekst. Und plötzlich merkt man, alle haben einen Eierpiekser. Und es war auch völlig klar, dass alle irgendwann sich einen Eierpiekser zulegen und man selber, also und das.
7: Haben Sie keinen?
6: Jetzt schon.
7: Jetzt schon.
6: So, und das irgendwie fand ich, das, also so dieses Metaphern suchen, das finde ich eigentlich sehr dankbare Arbeit. Also ich glaube, dass man das auch selber die ganze Zeit macht, dass man Bilder für irgendwas anderes findet.
7: Es gibt ja irgendwo später, ich weiß gar nicht mehr genau, in welchem Zusammenhang, auch so eine wunderbare Metapher, die fällt mir jetzt gerade ein. Ein bisschen gemein auch, aber die können wir hier, weil wir in Hannover sind, gerne äußern. In Hamburg wäre das ein bisschen schwierig. Irgendwie heißt es das sinngemäß, er freute sich so, wie sich ein Hamburger in Berlin freut, der Leute mit einem St. Pauli-T-Shirt sieht.
6: Ich denke dann immer, das ist alles Klischee. Also auch bei dem Satz dachte ich ehrlich gesagt, meine Lektorin streicht mir das raus mit dem Wort, das er nie gekannt hatte. Und es gibt auch anderen Kitsch im Roman. Und ich denke immer so, der Surkamp Verlag sagt dann so, sorry, nein, das kannst du in dein Romance-Buch schreiben, das du unter deinem Pseudonym veröffentlichen gehen kannst. Aber ich bin immer überrascht, wenn mir Leute es dann durchgehen lassen und es dann auch noch schön finden. Also es freut mich natürlich sehr, man findet es ja selber dann schön, aber man weiß immer nicht, ob das jetzt irgendwie peinlich ist oder gelungen.
7: Ich kann sagen, der Surkamp Verlag ist gar nicht so schlimm, dass er Ihnen diesen Satz gelassen hat. Anton und Alma.
6: Oder Sie wissen, also, womit man mittlerweile Geld verdienen gehen kann.
7: Oder womit man Kritiker überzeugt. Anton und Alma, also, wir werden die beiden gleich noch etwas genauer vorstellen und kennenlernen mit ihren familiären Hintergründen, die sehr wichtig sind. Natürlich sind ja bei jedem wichtig. Vorher aber die ganz allgemeine Frage. Sie haben gerade schon mal in unserem einleitenden Gespräch gesagt, Sie hatten natürlich auch das Glück, dass Anton und Alma irgendwann einfach zu Ihnen gekommen sind. So ungefähr waren Ihre Worte. Wie sind Sie zu Ihnen gekommen? Wie sind Sie Ihnen zugeflogen?
6: Ich glaube, mich hat immer interessiert, was... Also, mein Partner ist nicht jüdisch und immer, wenn wir irgendwie so jedes halbe Jahr mal zusammen in der Synagoge waren, wurde er von sehr vielen verschiedenen Leuten gefragt, wann er konvertiert. Und er hat nicht das Bedürfnis, zum Judentum überzutreten. Das würde mich auch sehr überraschen, weil wir sind beide nicht besonders religiös. Und wenn, also so. Aber ich habe immer gedacht, was wäre eigentlich, also was passiert in einer Partnerschaft, wenn jemand diesen dringenden Wunsch entwickelt zum Judentum? Also wenn ne, in dieser Art von Konstellation, die andere Person will das eigentlich gar nicht. Und dann habe ich erst eine Kurzgeschichte geschrieben mit diesem Plot, also mit diesem... Mit Anton und Alma, die hießen da auch schon Anton und Alma und die Kurzgeschichte war aber nicht so gut. Und ich habe die so ein bisschen so eingereicht bei verschiedenen Sachen und niemand wollte die. Und dann dachte ich so, das ist ein richtig gutes Zeichen, ich mache einen Roman daraus. So, und dann habe ich einen Roman draus gemacht. So kamen die.
7: Anton Weiß ist Sprössling einer jüdischen, kosmopolitischen, intellektuellen Familie aus Berlin-Schöneberg. Seine Mutter Orna ist Chefärztin an der Charité, leitet die Abteilung für Psychiatrie. Sie hat Eltern in Israel. Sein Vater, also Antons Vater Gary, stammt aus den USA. Dessen Eltern leben in New York. Er arbeitet als Literaturwissenschaftler an der Viadrina in Frankfurt an der Oder, wobei wir ihn im Laufe des Romans gar nicht so sehr als arbeitend kennenlernen. Er wird auch eher dargestellt und erzählt als eine, ja, kann man sagen, eine Art verkrachter Existenz, jedenfalls als einer, der aus seinen Möglichkeiten nicht genug gemacht hat und mit seiner Weinerlichkeit allen auf die Nerven fällt, nicht zuletzt seiner Frau, mit der er immer zankt. Zudem hat Anton noch eine ältere Schwester, Paulina, die das Gefühl hat, eine Störung im Leben ihrer Mutter zu sein. Was also bedeutet Familie für Anton?
6: Ich glaube, Anton denkt, dass er aus einer richtig krass kaputten Familie kommt. Und dann lernt er Alma kennen. Und Alma denkt, dass Anton aus der schönsten und besten Familie der Welt kommt. Und deswegen ist es schön, aus zwei Perspektiven zu erzählen. Und man muss ja auch sagen, wir kennen ja auch Garys Perspektive nicht. Wir kennen ja nur Antons Blick auf ihn und Almas Blick auf ihn, aber wir kennen nicht seinen eigenen Blick. Und das ist bestimmt ein ganz anderer. Vielleicht ist sein Blick, er hat sich jahrzehntelang um die Kinder gekümmert, damit seine Frau Karriere machen konnte.
7: Hat immer gekocht zum Beispiel.
6: Er hat immer gekocht oder irgendwie wahrscheinlich hat er mit den Kindern Hausaufgaben gemacht. Und also das ist ja das Interessante daran, eine Familie so zu erzählen. Im besten Fall fragt man sich ja am Ende, was ist denn jetzt Garys Blick? Oder was sind denn die Perspektiven der Nebenfiguren auf das, was ihnen im Roman widerfährt?
7: Und wie hält Gary das überhaupt auch aus? Er ist eigentlich in der Familie der Prügelknabe, oder?
6: Ja. Er ist auch so der heimliche, es kristallisiert sich langsam raus, dass er der heimliche Favorit der Leute ist.
7: Ah ja?
6: Er ist ganz interessant. Also alle haben furchtbares Mitleid mit ihm, obwohl ich finde, dass er schreckliche politische Ansichten hat. Und ich dachte, dass das auch relativ klar wird gegen Ende des Romans. Aber das ist den Leuten irgendwie egal. Also sie verzeihen ihm das alle, weil sie so ein Herz für diesen armen Tropf haben. Und das ist ja das Schöne, wenn einem das so, wenn es so gelingt, dass die Leute diese als so plastische Figuren wahrnehmen. Und ich würde sagen, das ist eine chaotische Familie, aber es ist eine chaotische Familie in Berlin-Schöneberg mit einer schönen Wohnung und Geld auf dem Konto. Und es ist was anderes als eine chaotische Familie im Biesdorf, aus der Alma kommt.
7: Ja, es heißt ja auch einmal, Anton hätte sich als Kind immer mal wieder gewünscht, dass das Jugendamt vorbeischaut. Das macht es aber eben nicht bei Eltern, die einen Doktortitel haben.
6: Ja.
7: Und er selbst sagt dann später auch, meine Familie ist eine Sekte. Die ganze Familie ist eine einzige Sekte. Empfindet er wirklich so scharf oder ist diese Polemik auch eine Rolle, in die er manchmal schlüpft, wo er vielleicht auch Unterschlupf findet? Er urteilt ja oft sehr scharf, sehr sarkastisch, sehr polemisch, Anton.
6: Ich glaube, er hat einerseits das Glück, so urteilen zu können, weil er auch Teil der Sekte ist und nicht verstoßen wird. Und deswegen kann er sich diese Reibung mit dieser Familie auch erlauben. Und gleichzeitig würde ich sagen, dass Anton so ganz klassisch, wie es vielleicht in meiner Generation so vor allem von sehr liberalen Eltern ist, halt, es gibt eine Nähe zu den Eltern, die sie auch kritikabler macht. Also wenn man größere Distanz zu den eigenen Eltern hat, dann hat man auch nicht das Gefühl, dass man sie auf die Art kritisieren kann, wie Anton das tut. Und gleichzeitig haben die Eltern aber auch jede Art von irgendwie so gesunder Barriere abgebaut und lassen all ihren Scheiß an ihren Kindern aus. Und es ist so ein bisschen sektenhaft und Anton steht aber Alma immer gegenüber und sagt, aber wir sind Juden und wir haben uns. Und vielleicht entsteht es auch dadurch, dass sie halt einander haben, aber sich nicht Teil irgendwie der nicht wahnsinnig groß beteiligt sehen an dem Rest der Gesellschaft, in der sie sich befinden, sondern halt irgendwie so wie so ein Schiff sind in dem. Ich meine, die meisten Familien sind dysfunktional und ich glaube, die meisten Menschen glauben, dass ihre Familie auf eine Art dysfunktional ist, wie es andere Familien nicht sind. Würde ich jetzt mal
7: und
6: aber ich bin keine Soziologe.
7: Aber Schriftstellerin, die wissen manchmal mehr als Soziologen. Und Alma denkt sicherlich auch, dass sie aus einer dysfunktionalen Familie stammt. Und Sie haben es gerade gesagt, Antons Familie findet sie eben gerade toll. Als sie im Laufe des Romans dann kennenlernt, findet sie so mondän und gebildet und angenehm lebhaft. Auch wenn Gary Alma mit den Worten begrüßt, so your family Nazis or Stasi or both. Alma bzw. ihre Familie kommt nämlich aus dem alten Ost-Berlin, könnte aber die Frage von Gary beantworten mit Nazi. Das zeigt schon ihr Name an, Alma Bormann. Sie ist auf irgendeine entfernte Art verwandt mit Martin Bormann, einem der engsten Mitarbeiter Hitlers. Sie fragt immer mal wieder ihre Mutter, was ist das genau mit dieser Verwandtschaft, wie genau kann man die bezeichnen? Die weiß es aber auch nicht so genau, will es vielleicht auch nicht so genau wissen, vermutet, Martin Bormann war Cousin dritten Grades des Urgroßvaters von Alma. Naja, das wäre dann keine so ganz nahe Verwandtschaft, aber eine Verwandtschaft doch immerhin. Dass Ihnen die Idee kommt, Ihre Protagonistin mit dieser üblen Verwandtschaft auszustatten, ist ja das eine. Aber kam Ihnen zwischendurch auch mal ein Zweifel oder die Frage, wäre das too much?
6: Ja, ständig. Klar, das ist ja auch too much. Aber gleichzeitig muss man sagen, es gab sehr, sehr viele schwere Verbrecher im NS-Regime und die Urenkel oder auch die Urcousins dritten Grades laufen durch die Gegend. Also es ist ja nicht so, als gäbe es diese Leute nicht. Und es ist ja jetzt auch nicht so, als hätte ich nicht auch eine Familiengeschichte, jetzt nicht auf die Art, aber so eine ganz normale deutsche Nazi-Hintergrundgeschichte. Und ich glaube aber, dass man eigentlich bei sowas, ich finde, gar nicht so

0: Faktum, und es gibt sicher auch Nachkommen von Martin Bormann, den wollte ich jetzt nicht auf die Füße treten, aber ich dachte, gleichzeitig wäre es ja auch ein Klischee, wenn sie einfach Müller mit Nachnamen heißt und völlig unklar ist, oder wenn am Ende, also ich meine, was wäre es denn für ein krasses Klischee, wenn sie sagt, ja, meine Vorfahren waren im Widerstand. Also das fände ich jetzt viel langweiliger, weil das ist jetzt durchgenudelt. Also wir wissen jetzt, ganz wenig Leute waren im Widerstand, ganz viele Leute denken, dass ihre Vorfahren im Widerstand waren. Alma aber hat da einen anderen, einen trockeneren Blick drauf. Und deswegen habe ich mich am Ende dafür entschieden, nach sehr viel Hadern, aber weil ich gemerkt habe, dass das, glaube ich, für mich auch in dieser Unklarheit gut zu ihr als Figur passt. Und also sie sagt auch irgendwann zu Anton, du, wir sind viel beschäftigter damit, dass meine ganze Familie in der DDR gelebt hat. Und das, ich meine, ich finde das auch einen validen Punkt, dass die Frage des DDR-Erbes sie natürlich sehr viel mehr umtreibt als Anton und sie damit auch sehr viel direkter was zu tun hat, als jemand, der in den 90ern in Biesdorf geboren ist, als mit ihren irgendwie Wischiwaschi-Nazi-Vorfahren. Ja.
1: Dass Alma nun so eine Zuneigung für Antons Familie entwickelt, liegt natürlich an ihrer eigenen Herkunft, die sie eben als weit weniger schillernd und interessant auch empfindet. Mhm. Aufgewachsen ist sie mit Mutter Bettina, Stiefvater Dirk, einem Weingroßhändler, sowie den Stiefgeschwistern Pandora und Carlo. Mhm. Lass uns an dieser Stelle mal ganz kurz nebenbei über Namen reden. Ich meine, auffällig ist ja jedenfalls, man wusste das schon vorher, dass jede gute Liebesgeschichte einen Vornamen mit A benötigt, besser noch zwei. Aber ganz generell, wie kommt Ihr Personal zu seinen Namen?
0: Abhängen auf Namens, auf Babynamenseiten.
1: Ah, okay.
0: Wenn man für die, wenn man für die jüdischen Leute sucht, es gibt so Babynamenseiten, wo die Leute Stolpersteine abfotografieren. Mhm. Düstere Ecke im Internet. Da kann man sich informieren, wenn man verstorbenes jüdisches Familienpersonal braucht. Nee, das ist der Vorteil vom Job, ehrlich gesagt. Ja. Also ich habe ganze Listen von Namen in meinem Handy. Also ich finde Namen was total Tolles. Das ist auch das Erste, was man einer Figur mitgibt. Vor allem, wenn man das, und dann gibt es Spitznamen und dann muss man sich überlegen, okay, was ist das, was haben die für eine Herkunft, was passt da, was passt da vielleicht auch nicht. Antons Großvater, amerikanischer Großvater, will das, weil er es irgendwie wahnsinnig lustig findet, der ist so Trump-Voter und der will, dass man ihn Opa nennt. Und dann muss die ganze Familie ihn Opa nennen, obwohl die nichts mit Deutschland zu tun haben eigentlich. Und so sowas, das macht einfach Spaß, ja.
1: Und dann ist da noch Manfred. Almas geliebter Vater, geliebt vor allem auch im Vergleich zu ihrem Stiefvater. Dieser Stiefvater hat eine, wie soll man sagen, eine relativ gehässige Art, die er immer als Humor zu verkaufen versucht. Und deswegen empfindet er Almas Sensibilität, was das betrifft, als Humorlosigkeit. Sie war noch ein kleines Kind, als die Eltern sich getrennt haben. Und vor einigen Jahren ist Manfred, also ihr Vater, an Krebs gestorben. Der große Schmerz ihres bisherigen Lebens. Und nachts liegt sie wach und lässt sich von ihrer Kindheit verfolgen, so heißt es einmal. Wir haben ja also zwei junge Menschen, denen Sicherheit fehlt, denen Halt fehlt, denen Vertrauen fehlt. Fällt es ihnen deswegen so schwer, zueinander zu finden? Denn es dauert ja eine ganze Weile, obwohl ihre Gefühle füreinander, wir haben es eigentlich gerade schon gemerkt, im ersten Kapitel, sehr schnell klar sind. Aber dass dann tatsächlich mal was passiert auch, das dauert vergleichsweise lange.
0: Ich finde es total interessant, dass das so wahrgenommen wird, weil ich das Gefühl, also ich das nie als aktive Entscheidung empfunden habe, dass die jetzt besonders lange brauchen, aber vielleicht ist es einfach, weil ich so bin. Also ich weiß gar nicht, ob ich das jetzt so wahnsinnig darin begründen würde, dass die schwierige Kindheiten hatten, weil alle hatten eine schwierige Kindheit. Also es ist einfach so, deswegen gibt es eine obsessive Auseinandersetzung mit dem Kind in sich, in der Gesellschaft und das, also und also, dass Kindheiten schwierig sind, das liegt leider in der Natur dessen, dass das Menschsein schwierig ist. Und ich glaube auch, dass das Elternsein sehr schwierig ist, ehrlich gesagt. Also, glaube ich jetzt nicht. Ich würde das, glaube ich, nicht so direkt so positivistisch auf, also, die Kindheit war schwer und deswegen brauchen sie, sondern ich würde eher sagen, dass sie sehr typische Schleifen drehen, wie ich glaube, da auch in meinem Umfeld zu beobachten, dass oft der Fall ist, dieses, will ich das wirklich? Kann ich mich dazu committen? Fragen von Freiheit versus Sicherheit.

0: typische, eine Rezension hat, glaube ich, diese Frage aufgeworfen. Mhm. Sind das typische generationelle Schleifen? Also ist das, also ich habe jetzt diese,
1: das weiß ich nicht.
0: Als jemand, der eine Generation weiter ist, diese Frage gestellt.
1: Würden Sie sagen, ja, früher war alles viel einfacher und da haben die
0: natürlich
1: Leute
0: nicht, natürlich
1: sich die
0: nicht
1: Hand so gegeben, ja, und dann haben die geheiratet?
0: Ja, vorher noch sich geküsst, natürlich innig und zart. Das natürlich, das zugespitzt, aber das ist vielleicht ein Körnchen Wahrheit dran, aber dass sie immer erstmal ganz klar gehen müssen, dass sie einander auch nicht enttäuschen werden und dass sie wirklich so viel füreinander empfinden und so, bevor dann es auch mal weitergehen kann. Das wäre jetzt reden hier zwei Generationen miteinander, die aber über die jeweils andere vielleicht gar nicht so viel wissen.
1: Ja.
0: Die Frage ist das, aber Sie würden sagen, das ist jedenfalls generationentypisch.
1: Also ich finde das immer ganz schwierig, irgendwas über meine Generation zu sagen, weil ich kenne natürlich nur irgendwie so die Leute, mit denen ich in Berlin rumgammel. Und vielleicht ist das auch ein Berlin-typisches Ding. Das Leute, also das kann ich mir auch vorstellen. Vielleicht ist es das auch, dass ich einfach irgendwie solche Leute anziehe. Das kann auch sein. Also ich finde, wie gesagt, ich bin keine Soziologin. Ich würde einfach sagen, ich finde es relativ typisches Verhalten, wenn man Anfang 20 ist, dass man schon überlegt, ob da noch was anderes um die Ecke kommt. Oder ob man da jetzt, also auch diese Art von so ein bisschen so Wehleidigkeit. Gleichzeitig ist da eine große politische Verunsicherung in diesen Jahren. Ja, ich weiß nicht. Ich werde auch sehr viel gefragt, ob die so aneinander scheitern, weil ihre Herkünfte so unterschiedlich sind. Das finde ich auch total interessant, weil die kommen immer noch beide aus Berlin. Also okay, Anton ist Jude und Alma nicht, aber ich finde, das ist jetzt nicht so ein Riesengraben. Es ist jetzt nicht, also das finde ich so. Und also ich glaube auch nicht, dass sie daran scheitern, dass sie unterschiedlich sind und aus unterschiedlichen Orten kommen. Und also für mich sind es diese Figuren mit ihren Schwierigkeiten, weil Menschen in sich Konflikte tragen und Schwierigkeiten, die nicht immer eine ganz eindeutige Begründung brauchen. Ich meine, warum, es gibt Leute, die fackeln quasi ihr ganzes Leben ab und fangen nochmal neu an. Und das hat dann auch nicht irgendwie so eine Stichpunktliste, sondern die sind dann unglücklich. Deswegen finde ich das, glaube ich, dass ich gerne diesen Figuren irgendwie auch das Mysterium des Nichtwissens überlassen möchte. Ja. Macht das Sinn?
0: Ja, aber vielleicht können wir ja sowieso diese Grundthese in Zweifel ziehen, dass die beiden aneinander scheitern. Da wäre ich vielleicht mir gar nicht so sicher.
1: Ja.
0: Mindestens an diesem Zeitpunkt unseres Gesprächs wäre ich mir noch nicht sicher. Ich bin mir auch am Ende des Romans nicht so sicher, ob man diese Frage mit Ja beantworten kann. Man kann es vielleicht auch ganz anders formulieren und einfach sagen, dass sehr geduldig und einfühlsam und auch zart und auch lustig und manchmal ganz schön aufwühlend erzählt wird, wie die beiden im Laufe der Zeit ein immer innigeres Miteinander finden, dann ja auch zusammenziehen, sich miteinander sicher fühlen, geborgen fühlen, einander Sicherheit geben, eine wunderschöne Liebe eigentlich, die aber doch auch immer brüchig bleibt, oder? Also auch in den Jahren, bevor es zu einem vielleicht auch nur zeitweiligen Bruch kommt, scheint das Eis immer dünn.
1: Ja, das glaube ich auch. Ich glaube, sie sind auch einfach jung. Also es wäre ja irgendwie auch überraschend, wenn sich jetzt zwei Figuren mit 25 darauf festlegen, dass sie einander die Liebe ihres Lebens sind und da nicht mit hadern. Ich glaube, was ich eben sagen wollte, ist, dass ich es, glaube ich, nicht so psychologisieren kann. Ich glaube, das ist auch ein bisschen, das ist etwas, was mich sehr stört in einem irgendwie Diskurs unserer Zeit, dass irgendwie alles und jeder im Grunde völlig durchpsychologisiert werden kann. Aber es sagt nichts darüber aus, dass Menschen einfach auch Persönlichkeiten haben, die nicht ihren Ursprung in irgendwelchen schweren Kindheitstraumata haben, sondern weil manche Leute halt ein bisschen neurotisch sind und manche ein bisschen weniger. Und ich glaube, das ist, was ich sagen wollte. Und ich glaube, ja doch, sie geben sich eine große Geborgenheit und sie lieben sich sehr. Aber sie haben unterschiedliche Vorstellungen davon, was sie im Leben wollen. Und Alma wünscht sich eine Sicherheit und eine Stabilität und irgendwie eine Familie. Und Anton wünscht sich, mehr vom Leben zu erfahren. Und er möchte nach Amerika gehen und da seine Promotion schreiben. Und er findet das jetzt nicht so eine schlimme Vorstellung, da ein paar Jahre halt eine Fernbeziehung zu führen, weil das macht man so, wenn man jung ist. Ich glaube, am Ende ist das der Graben zwischen ihnen, sind die unterschiedlichen Vorstellungen davon, was sie glücklich machen wird.
0: Es sitzen Menschen hier im Publikum mit einem blauen T-Shirt, auf dem steht, es ist kompliziert. Ist das das Tour-T-Shirt, das der Surkamp-Verlag Ihnen gedruckt hat für Ihre Lesereise?
1: Ja, weil die Liebesgeschichte ist kompliziert.
0: Ja.
1: Und der Nahostkonflikt ist auch kompliziert.
0: Ja, aber das ist dann vielleicht auch...
1: Das haben die sich dabei überlegt.
0: Das ist vielleicht auch die bessere Formulierung, statt irgendwie in verkorksten Kindheiten herumzustochern, sich einfach zu sagen, ja gut, es ist halt kompliziert.
1: It's complicated. Deswegen ist das Buch so dick geworden.
0: Aber was für ein netter Verlag, dass er Ihnen ein Tour-T-Shirt druckt,
1: sehr
0: oder?
1: Sehr, sehr, ist der netteste Verlag der Welt. Ja.
0: Was aber bedeutet nun Antons jüdisch sein für Alma? Sie will immer, sie will sich richtig hineinarbeiten, hineinfuchsen. Sie will alles richtig machen. An Pessach zum Beispiel versucht sie, die ganze Wohnung entsprechend den Regeln, die sie sich irgendwie in Tutorials und so zusammenklaubt, zu putzen und sauber zu machen. Und muss dann aber immer wieder erleben, dass Anton sie dafür auslacht und das nicht so richtig ernst nimmt.
1: Ja. Ja, er ist ein säkularer Jude, der hat noch nie in seinem Leben die Wohnung für Pessach gekaschert. Sie schießt ein bisschen übers Ziel hinaus, würde ich sagen. Und das ist aber vielleicht auch ein Vorbote davon, was sich dann anbahnt. Also ich glaube, dass sie diese religiöse Seite des Judentums sehr faszinierend findet und er nicht. Das ist, also für ihn ist es irgendwie so ein Nebenbei-Rauschen, aber es ist jetzt nicht... Anton denkt nicht die ganze Zeit über seine Identität nach und irgendwie so über sein eigenes Verhältnis zum Judentum und... sondern er hat dann ein bisschen was Trockenes und sie findet es faszinierend. Und also ich glaube, alle schießen manchmal über das Ziel hinaus, wenn sie jemanden beeindrucken wollen. Manche Leute fahren einfach so überraschungsmäßig irgendwo hin. Das finde ich auch eine katastrophale Vorstellung. So irgendwie, ja, also ist ein bisschen übergriffig, aber ja, genau. Aber sie fasziniert sie. Und sie findet es sehr schön. Ich glaube, auf eine Art, wie sehr viele Menschen in Deutschland das Judentum sehr schön finden, ohne sehr viel darüber zu wissen. Ohne jemandem auf die Füße zu treten.
0: Sie will immer mehr eingeführt werden in das jüdische Leben, in Gebräuche und Traditionen und Feierlichkeiten. Will von Anton, der also, Sie haben es gesagt, selbst gar nicht gläubig ist, mitgenommen werden in die Synagoge am Schabbat. Er ist halt wahnsinnig zögerlich, sogar abwehrend teilweise, manchmal vielleicht ein bisschen gemein auch, was dieses Bedürfnis betrifft. Einmal ermahnt ihn sein bester Freund Ariel, er solle mal bitte froh sein. So viele andere Juden quälten sich mit Partnern, die sich überhaupt nicht für das Judentum interessierten. Da habe er doch Glück. Warum fällt es ihm so schwer, das zu sehen?
1: Weil er in Alma Bormann sieht und es dann ein Verhältnis gibt, das ihn meiner Meinung nach zu Recht beeinflusst darin, wie er das findet. Und ich glaube, weil er es nicht so ganz versteht. Also, weil es für ihn einfach nicht so wahnsinnig wichtig ist und er dann diese Faszination oder die Beglückung, die Alma dem Judentum gegenüber empfindet, nicht so ganz begreifen kann, weil ihr Zugang dazu ist natürlich rein religiös, weil wie soll man einen kulturellen Bezug zu einer Religion entwickeln, wenn man nicht in sie hereingeboren wird? Und ich glaube auch, dass Anton das Gefühl hat, dass sie in jeden Bereich seines Lebens eindringen will, auch in den. Und nicht ganz versteht, warum er nicht einfach auch mal sein, also warum das nicht auch sein Ding sein kann. Und warum genau sie auch daran unbedingt teilhaben muss. Weil er kommt ja auch nicht mit ihr zu ihrer Arbeit im International Office. So, und ich glaube, das ist für ihn, da ist eine Art von Übergriffigkeit drin, die sich ja sehr früh schon abzeichnet. Also, dass sie alles von ihm haben will. Und er aber nicht alles geben möchte, glaube ich. Ich glaube, das ist es vielleicht am Ende. Aber es fällt mir noch sehr schwer, das irgendwie, ja.
0: Der Roman nimmt so viele atemberaubende Wendungen, dass wir aufpassen müssen, immer nicht zu viel zu verraten. So viel kann man sicher sagen, dass irgendwann auch das Thema Konversion eine Rolle spielen wird. Das Bestreben, zum Judentum überzutreten. Ein sehr heikles, sensibles Thema in dieser Partnerschaft. Und Sie haben es ja gerade auch schon angesprochen in Bezug auf Ihren Partner, auf Ihren Mann. Und in dieser Frage, ja, was wäre eigentlich, wenn er mit diesem Gedanken mal käme? Mhm. Wüssten Sie, wie Sie dann reagieren würden, wenn er...
1: Ich glaube, ich würde lachen. Das passt doch einfach gar nicht. Also A muss man sagen, niemand glaubt mir, dass er nicht Jude ist, weil er heißt Ruben und er sieht, also es tut mir echt leid, aber meine sehr alt gewordene amerikanische Großmutter, kurz vor ihrem Tod, die konnte sich das nicht mehr merken. Also es ist wirklich, alles an ihm wirkt irgendwie schon jüdisch. Und er ist einfach, also wenn er plötzlich anfangen würde, an Gott zu glauben, würde ich ihn zum Psychiater schicken. Und nicht sagen, ja, komm ins Judentum. Also weil das ist so, das wäre so ein 180-Grad-Wendung davon, wie dieser Mensch in die Welt schaut, dass ich mir Sorgen machen würde.
0: Weil er so ist, wie er ist, wie Sie ihn kennengelernt haben in all den Jahren, aber nicht aus prinzipieller Ablehnung.
1: Mich hat im Schreiben des Romans, ich wollte verstehen, warum Leute diese Entscheidung treffen. Und einerseits muss man sagen, Leute können machen, was sie wollen. It's a free country. Leute können zum Judentum übertreten, wenn sie reingelassen werden. Das muss man ja auch erstmal schaffen. Es gibt sehr hohe Hürden dazu. Andererseits muss ich sagen, dass ich mich doch frage, warum das Judentum in Deutschland und warum nicht, ich weiß nicht, eine Partei. Ist auch ein Club. Trifft man sich auch. Es gibt auch einen Sinnstiftungsaspekt davon. Irgendwie ein Ehrenamt. Also es gibt ja auch andere Gruppierungen, denen man sich anschließen kann. Man kann auch könnte man auch vom Protestantismus zum Katholizismus konvertieren, wenn man eine Wendung braucht, eine innere. Und also dieser tiefe Glauben daran, eigentlich wirklich jüdisch zu sein, das fasziniert mich.
0: Einmal heißt es sogar, sie weiß, dass sie Jüdin ist. Das ist dann nicht mehr nur ein Glaube, sondern das ist ein Wissen. Ich habe mich gefragt, kann das gewusst werden? Kann man das wissen, dass man Jude ist?
1: Also ich bin aus Versehen in so einem Synagogenverteiler seit 20 Jahren, wo mal jemand geschrieben hat, dass er Transjude ist, geboren in der falschen Religion. So.
0: Hat er gewusst, dass er zur anderen Religion...
1: Also es gibt es offensichtlich, aber ich meine, es gibt sehr viele Dinge, die Leute wissen und gleichzeitig ist es halt so. Und ich meine, man erklärt ja auch nicht alle Leute, also gesellschaftlich gesehen... Manche Leute glauben, dass sie durch Gullideckel geimpft werden. Also, ja. Und wir versuchen seit 5 Jahren, mit denen ins Gespräch zu kommen.
0: Ist nicht so leicht. Es ist kompliziert.
1: Pure Abwehr funktioniert vielleicht auch nicht. So.
0: Anton wirft der konversionswilligen Alma vor, sie wolle doch nur Opfer sein. Das ist natürlich irgendwie auch empörend. Aber dann fährt sie einmal im Uber 10 Laibe Challah in die Synagoge. Und der Uberfahrer fragt sie, was das sei. Sie sagt, es ist jüdisches Brot. Und ist, als er daraufhin nichts Antisemitisches sagt, beinahe ein bisschen enttäuscht. Ja. Vielleicht denkt man, hat Anton doch nicht ganz Unrecht.
1: Es ist schön am Romanschreiben, ist ja, dass man darin Sachen ausdrücken kann, die man sonst nicht weiß, wie man sie ausdrücken soll.
0: Ja, ein Roman steht für sich, insofern vollkommen unsinnig eigentlich, dass man sich dann an einem Donnerstagabend trifft, um ihn dann noch auszudeuten. Und
1: nein, überhaupt
0: zu sprechen.
1: Nicht. Aber da würde ich tatsächlich sagen, die Form des Romans ist einfach extrem dankbar, weil man die Dinge aus verschiedenen Perspektiven betrachten kann. Und es kann einerseits sein, dass Alma da ein bisschen enttäuscht ist, kann aber auch andererseits sein, dass Anton ein Arschloch zu ihr ist, indem er alles, was sie macht und sich wünscht, aus Prinzip abwertet. Das ist das Tolle an der Romanform, ist, dass ich als Autorin ein bisschen in ihr verschwinden kann. Und ich glaube nicht, dass Alma für etwas steht, sondern sie ist Alma. Sie ist nicht die Wahrheit und sie ist auch nicht irgendwie exemplarisch für ein Massenphänomen in Deutschland, aber es gibt da doch, glaube ich, einerseits den großen Wunsch, es richtig machen zu wollen, andererseits einen Sog, den das Judentum auswirkt. Dann ist sie auch einfach wahnsinnig verliebt. Und es sind ganz, ganz viele Dinge. Und vielleicht ist ein Teil davon auch, dass es ein sehr besonderes Gefühl ist, ausgegrenzt zu werden und dann in einen Raum zu gehen, in dem man schützenswert ist, nämlich der Synagoge. Man muss erst durch die Polizeischranke, dann muss man durch den Typen am Tor und dann muss man noch durch die Sicherheitskontrolle. Diese 3 Schritte sagen, ihr seid schützenswert, weil ihr seid in Gefahr. Und ich glaube schon, dass das einem das Gefühl gibt, dass man was Besonderes ist. Vielleicht.
0: Nun sind wir allerdings der Zeit weit vorausgeeilt. In der nächsten Lesestelle befinden wir uns noch in einem deutlich früheren Stadium von Almas Interesse am Judentum. Sie freundet sich gerade immer enger mit Dascha an. Dascha war zu Schulzeiten Antons beste Freundin. Die beiden waren die einzigen Juden am Gymnasium. Neulich haben sie sich zufällig mal wieder getroffen in Berlin. Es gab aber, das wird in einem Kapitel vorher erklärt, es gab aber auch mal eben zu diesen Schulzeiten eine außerordentlich misslungene Party im Elternhaus von Anton, die Dascha mitorganisiert hat und die in einem richtigen, auch antisemitischen Eklat endete. Was wir außerdem wissen müssen, um vollen Genuss zu haben an dem, was Sie uns gleich vorlesen, Anton arbeitet gerade an seiner Abschlussarbeit. Worum es da geht, können wir gleich noch besprechen. Und Alma hat ihr Studium abgebrochen zugunsten einer Festanstellung im International Office der Universität, das Auslandsaufenthalte der Studierenden plant. Und an dieser Stelle lesen Sie uns 2 kurze Kapitel hintereinander vor. Dana Vohwinkel.
1: Er hatte sich nicht wehren können. Dasha und Alma schrieben schon lange nicht mehr im Gruppenchat miteinander. Es schien eine Freundschaft zu entstehen, mit der Anton nichts zu tun hatte. Und was sollte er Alma sagen? Sie löst in mir ein Unbehagen aus, weil ich scheiße zu ihr war? Ich schäme mich vor meinen Eltern, dass ich weiter mit jemandem Zeit verbringe, der sie fast ihre Ehe gekostet hat? Alma hatte ihm erzählt, dass Dasha ihr alles über die misslungene Party gesagt hatte. Doch er wusste, dass Dasha ausgelassen hatte, dass ihre Freunde Garys Büro mit dem Wort Jude vollgeschmiert hatten. Jeder Locher, jedes Tischbein, Buchseiten, Jude, Jude, Jude, Jude, Jude, Jude, dazwischen ab und zu ein Hakenkreuz, Jude, Jude, Jude, Jude, Jude, auch die 30 Jahre alte Barberjacke, die am Haken an der Tür hing. Gary hatte sie weggeworfen. Dafür hatte er keinen Cent von Dasha verlangt. Orna hatte ihm eine neue zu Chanukka geschenkt. Erst heute merkte Anton, wie grotesk es war, dass er seine Eltern deshalb für großzügig gehalten hatte. Für seine Eltern war das nicht viel Geld. Orna hatte einen Anwalt einschalten wollen wegen Volksverhetzung, Gary nicht. »We are Juden«, hatte er gesagt. »They're absolutely right.« Dieses eine Mal hatte er sich durchgesetzt. Dasha putzte weg, was sich wegputzen ließ. Anton half nicht. Er verließ die Wohnung und kam erst wieder, als sie gegangen war. Er hatte sich bei Friederikes Eltern zum Abendbrot eingelassen, danach in ihrem Kinderzimmer mit ihr geschlafen. Er hatte ihr nicht davon erzählt, dass Dasha, die sie ohnehin nicht mochte, gerade auf Knien in der Wohnung seiner Eltern abwusch, was Menschen angestellt hatten, denen Dasha hatte imponieren wollen, während Friederike selbst mit ihren Streberfreundinnen Asti-Sekt in der Küche getrunken hatte, bis sie sich alle um eins mit dem Taxigeld der Eltern hatten nach Hause fahren lassen. Heute schämte er sich, denn er hatte sie verpetzt. Und sie war nicht einmal sauer gewesen. Und jetzt war sie lieb zu ihm und Alma, sie kochten zusammen Latkes, bis alles bis auf die Unterhose nach Rapsöl roch. Am nächsten Morgen standen sie verkatert in der Küche. Alma machte Rührei, die Wärmflasche in den Hosenbund gestopft, Menstruationskrämpfe. Er hatte versucht, sie dazu zu kriegen, liegen zu bleiben, aber sie mochte sein Rührei nicht. Also machte er Kaffee, das konnte er. Es war schon fast wieder dunkel draußen oder nie hell geworden. Alma hatte eine Kerze auf den Küchentisch gestellt. Beim Frühstück erzählte sie von ihrer Arbeit und davon, dass ein Platz an der Columbia University frei geworden sei, weil der Student, der ihn hatte haben wollen, Vater wurde. Vielleicht sagte sie, kennst du ja wen, der den Platz gern hätte. Es ist schon in 3 Monaten, wie der Typ das jetzt erst merken konnte, keine Ahnung. Naja, wie lange geht es denn? Vielleicht kommt das Baby ja am Ende des Semesters. Stimmt. Und wer kann sich da bewerben? Alle, die ihre Abschlussarbeit gerne im Ausland schreiben wollen. Also könnte ich mich auch bewerben. Alma sah erschrocken aus. Ja klar, aber was ist mit deinem Heimweh? Beim letzten Mal hast du es 5 Tage ausgehalten. Hä, Alma, es ist die Columbia. Ich wusste gar nicht, dass das geht. Ist doch mega krass. Es liegen überall an der Uni Flyer rum. Hast du dir die nie angesehen? Nee, ich habe dann irgendwie nie so drüber nachgedacht. Also hast du da gerade wirklich Interesse oder verarschst du mich nur? Wenn ich ernsthaft über eine Karriere in der Wissenschaft nachdenke, sollte ich das schon mal überlegen, oder nicht? Wenn du nicht mein Freund wärst, würde ich sagen, klar. Aber ich sag dir doch nicht, dass du ins Ausland sollst, vor allem wenn das vor 10 Minuten noch nie zur Debatte stand. Er schaute zerknirscht auf seinen Teller. Alma seufzte. Also wenn du das wirklich machen willst, kriegen wir das schon hin. Die Kerze erlosch, in Anton flackerte etwas. Ein Schaudern in seiner Wirbelsäule und auf einmal hellwach. Am Morgen war es immer in Ordnung. Alma stand auf, frühstückte ein Marmeladenbrot, küsste Anton zum Abschied und fuhr ins Büro. Oder sie stand auf und setzte sich an den Schreibtisch, trank zwischendurch mit Anton Kaffee. Dann dachte sie einige Stunden lang, guck mal, dein hübsches Leben und dein Freund geht nach Amerika, weil ihr euch vertraut und du fährst ihn besuchen und siehst New York und dann kommt er zurück und alles wird gut und schön und du bist erwachsen und lebst das Leben einer emanzipierten Frau. Die Angst kam, wenn es dunkel wurde. Dann wurde sie unsicher, verlor den Humor, wollte ihn überreden zu bleiben. Doch seine Bewerbung war sofort angenommen worden. Ein Professor an der Columbia hatte zugesagt, seine Arbeit zu betreuen. Und sie wusste, wenn sie genug bettelte, würde er bei ihr bleiben. Und weil das so war, konnte sie ihn gehen lassen. Und sie freute sich für ihn. Sie organisierte es immerhin. Was hätte sie auch tun sollen, nachdem sie ihm davon erzählt hatte, quasi aus Versehen? Schrieb ihm professionelle E-Mails, maximal liebe Grüße, manchmal nur schöne Grüße, falls es mal ein Audit gab. Anton fand das extrem komisch und bat sie, ihm nochmal zu schreiben. Aber sie wollte, dass er ihre Arbeit ernst nahm und sein Learning Agreement pünktlich einreichte. Einmal schrieb er an ihre Arbeitsadresse, du riechst nach Pups. Am Ende füllte sie das Learning Agreement selbst aus und ließ ihn unterschreiben und erklärte ihm zum 100. Mal, was Mental Load war. 2 Abende zuvor hatte sie ihn angebettelt, ihr vorzulesen, damit sie einschlafen konnte. Und er hatte gesagt, zum 1. Mal, dass er nicht mehr könne, dass er allein sein müsse. Er hatte auf dem Sofa geschlafen und als Alma ihn um 3 Uhr morgens gebeten hatte, zu ihr ins Bett zu kommen, hatte er Nein gesagt und dass sie aufhören solle, ihn so krass zu nerven. Alma hatte die Tür zum Schlafzimmer leise geschlossen, das brennende Gefühl im Hals, wie wenn sie von Dirk auf ihr Zimmer geschickt worden war. Am nächsten Tag entschuldigte Anton sich bei ihr, während sie ihr Frühstück aß. Sie sagte nichts. Er kam ins Arbeitszimmer, wenig später sagte, ich bin überfordert von deiner Angst, und sie sagte wieder nichts. Und erst als es dämmerte, stellte sie sich in den Türrahmen des Wohnzimmers, wo Anton am Esstisch saß und Lifehack-Videos auf YouTube guckte. Du kannst nicht erwarten, dass dein Weggehen mich nicht aus der Bahn wirft, sagte sie. Er nickte, rote Wangen. Ich habe auch Angst, sagte er. Musst du nicht, sagte sie, wir können ganz viel unangenehmen Telefonsex haben. Er nickte. Ich liebe dich, sagte er. Du Armer, sagte Alma.
0: Dana Vohwinkel, vielen Dank.
1: Gerne.
0: Und dann geht er weg nach Amerika mit einem ganz speziellen Thema für seine Abschlussarbeit. Es geht um die Chasaren, ein nomadisches Turkvolk in Zentralasien, das im frühen 9. Jahrhundert tatsächlich oder angeblich geschlossen zum Judentum übergetreten ist. Was hat es damit auf sich und warum ist das so spannend für Anton?
1: Was es damit auf sich hat, darüber scheiden sich die Geister. Es gibt diesen Mythos, dass das Turkvolk der Chasaren, das mittlerweile ausgestorben ist, im Mittelalter en masse zum Judentum konvertiert sein könnte. Der begründet sich auf einigen wenigen Dokumenten, in denen Juden im Chasarenreich erwähnt werden, und einem Traktat eines Mittelalterphilosophen, das aber 200 Jahre später geschrieben wurde, in dem es unter anderem auch darum geht, dass dem König der Chasaren ein Engel kam, der ihm zur Konversion zum Judentum geraten hat. Und es gibt eine große Uneinigkeit darüber, ob das überhaupt passiert ist, in welchen Zahlen und was die Konsequenzen wären. Weil wenn das tatsächlich in den Zahlen passiert wäre, dann wäre das osteuropäische Judentum nicht mehr genetisch verwandt mit Abraham und Sarah. Also die Migration der Juden von Palästina nach Spanien, nach Frankreich, nach Deutschland in den Osten Europas wäre quasi vom Chasarenreich unterwandert. Und das würde den ganzen Nationalgründungsmythos Israels anzweifeln. Also aus dieser etwas willkürlich erscheinenden Story wird dann doch ein sehr großes Politikum, wenn man sich damit näher beschäftigt. Und ich fand es einfach sehr interessant.
0: Und Sie finden das interessant. Warum ist das für Anton so wichtig? Er stürzt sich ja mit einer wachsenden Besessenheit da rein. Man könnte fast sagen, Was für Alma das Thema Judentum und Konversion ist, in ganz individueller Hinsicht, ist für ihn das Thema die Chasaren und was sie im 9. Jahrhundert fortfolgende gemacht haben.
1: Ja, er fängt an, sich mit einer geschichtsphilosophischen Theorie auseinanderzusetzen, Meta-History von Hayden White. Und Hayden White hat mal behauptet, alle Historiker würden ihre Texte narratologisch strukturieren, so wie es Schriftsteller auch tun. Also entweder als Romanze, als Komödie, als Satire oder als Tragödie. Und das verrät dann laut Hayden White etwas über die politische Einstellung dieser HistorikerInnen. Also die Geschichtsschreibung natürlich nicht, also sogar eine Aneinanderreihung von Fakten ist ja schon eine Art, eine Geschichte zu erzählen, ist ja schon eine Modellierung. Und Anton beschäftigt sich damit immer mehr und überlegt dann, wie man diese potenzielle Geschichte der Chasaren in verschiedene Kategorien einteilen könnte und fängt dann darüber aber auch an, die ganze Zeit darüber nachzudenken, ob sein eigenes Leben jetzt eine Komödie ist oder eine Romanze oder eine Satire oder am Ende dann doch eine Tragödie. Und das ist ja auch eine Art für Anton zu versuchen, Sinn zu finden. Also er versucht, sich sein Leben als Geschichte zu erzählen, was, glaube ich, dem Menschen inhärent ist. Also dass man daran glaubt, dass das Leben eine innere Dramaturgie hat. Das erklären sich die einen über Gott, die anderen erklären sich das über das Universum oder darüber, welchen Aszendenten sie haben. Anton versucht es sich so zu erklären und denkt, das wäre eine sehr rationale Art, sich das zu erklären. Aber am Ende ist es natürlich auch etwas, an das er glaubt.
0: Denn ohne eine solche Geschichte hätte alles keinen Sinn eigentlich.
1: Ja.
0: Das Problem ist aber, in den USA bekommt er ein unwiderstehliches Angebot von Professor Schwartzman, nämlich, ja, die Abschlussarbeit, das ist ja schon mal schön und gut, aber er könnte noch ein paar weitere Jahre an der Columbia bleiben und dort promovieren zu diesem Thema. Als er dann erstmal wieder zurück ist in Berlin, kann er das Alma erst gar nicht sagen. Ist auch so ein Leitmotiv in dieser, wahrscheinlich in jeder Beziehung, nicht in dieser Beziehung. Dass es immer so wieder diese unaussprechlichen Dinge gibt, die man dann als Geheimnis und als zunehmende Last mit sich herumträgt. Und ich sage, ja, aber morgen spreche ich das mal irgendwie an. Er macht das dann ganz beiläufig, so versucht er es zumindest. Ach, übrigens, habe ich dir doch schon mal gesagt, ne? Und da steht jetzt diese Promotion an in den USA. Aber für Alma, die ja schon diese paar Monate ohne ihn sehr schwer fand, ist es unvorstellbar, noch ein paar Jahre auf ihn warten zu müssen. Sie würde ja in Berlin bleiben. Eigentlich will sie nämlich so langsam mal ein Kind und eine Familie gründen, eine jüdische Familie gründen mit ihm. Und so müssen zwei, ich glaube, das kann man soweit verraten, man hat damit längst nicht zu viel verraten, müssen zwei, die sich abgöttisch lieben, sich schließlich trennen. Und man wüsste überhaupt nicht, auch beim Lesen, man verzweifelt geradezu, versucht mit beiden irgendwie zu reden und sie einen Kompromiss zu finden. Aber man wüsste gar nicht, wie das zu verhindern wäre. Ist das nicht eine unglaubliche Katastrophe? Zwei, die sich lieben, müssen sich trennen?
1: Ja, und das Alltäglichste der Welt, oder? Also, wer sich noch nie getrennt hat, werfe den ersten Stein. Eine Katastrophe im Leben von Anton und Alma. Aber es ist ja für mich auch schön, dass es für sie eine Katastrophe ist, weil es ja bedeutet, dass sie die beiden gerne zusammen hätten. Aber also Menschen trennen sich.
0: Manchmal ja auch, weil
1: meistens
0: die Liebe schwindet.
1: Manchmal, weil die Liebe schwindet.
0: Das ist hier nicht der Fall eigentlich.
1: Nein, sie lieben sich, aber es funktioniert nicht. Ja, und das ist, würde ich sagen, in dem Alltag ganz normal. Es sind unterschiedliche Vorstellungen davon, wo sie hin möchten, und sie schaffen es nicht, einen Kompromiss zu finden, weil sie beide nicht über ihren Schatten springen können.
0: Weil sie ein bisschen
1: borniert sind, beide vielleicht, was ja auch sehr menschlich ist.
0: Ein Jahr und 3 Monate leben die beiden dann in Trennung. Alma sucht, wie gesagt, Halt in der jüdischen Gemeinschaft. Entschließt
1: sich
0: tatsächlich.
1: Sehr genau gelesen.
0: Das steht irgendwo mal sofort aufgeschrieben. Mit Detailwissen glänzen. Und entschließt sich tatsächlich dann, in eine Konversionsklasse einzutreten. Und Anton arbeitet besessen an seinem Thema, stürzt sich in New York in eine Affäre, die eher, würde ich sagen, sexuell als amorös aufgeladen ist, und arbeitet als Assistent eines berühmten Schriftstellers. Und dann kommt der 7. Oktober und sehr schnell fühlt sich Anton als Jude in der akademischen Welt von New York wie der einsamste Mensch überhaupt. Ist das so ungefähr die Einsamkeit, von der Sie, Dana Vohwinkel, auch geschrieben haben in einem durchschüttelnden Text in der Zeit, 3 Wochen nach dem 7. Oktober, ein Text, in dem sie zum Schluss kommen: Vielleicht könnte ich meine Friends behalten, wäre ich einfach Antisemitin. Vielleicht würde sie das weniger verwirren.
1: Ja, ich glaube, dass es eine sehr ähnliche Einsamkeit ist und gleichzeitig eine ganz andere. Und ich glaube, dass Anton doch auf eine Art da über sehr lange Zeit hinweg etwas verwechselt, nämlich Ablehnung und Meinungsverschiedenheit. Und also ich habe in dieser Zeit vor allem die Erfahrung gemacht, dass die Gräben nicht politisch waren eigentlich in meinem Freundeskreis, sondern zwischenmenschlich. Ob Menschen es geschafft haben, sich um andere Leute zu sorgen, sich zu kümmern, vorbeizukommen, irgendwie zuzuhören. Und dass ich eigentlich in dieser Zeit weniger oder jetzt im Nachhinein das Gefühl habe, dass ich Freundschaften verloren habe zu Leuten, mit denen ich nicht einer Meinung war, sondern eher, dass da was Zwischenmenschliches, also wenn Sachen gescheitert sind, das waren jetzt auch nicht wahnsinnig viele Freundschaften und es hat natürlich auch sehr geholfen, darüber offen zu sprechen dann am Ende. Und es ist auch mein Glück, dass ich das kann.
0: Die Welt geht unter draußen.
1: Krass, irgendwie schön. Und dass das aber, ich glaube, ich habe ein anderes Grundverständnis da doch als Anton darüber, was es bedeutet, dass man sich irgendwie zusammenraufen muss. Und ich glaube, dass er sich so abgelehnt fühlt, weil er möchte, dass ihm jemand Recht gibt. Und ihm gibt niemand Recht, außer Alma. Und deswegen kehrt er zu Alma zurück am Ende, weil Alma gibt ihm Recht, weil Alma hört ihm zu, weil Alma kommt, möchte ihm entgegenkommen, Alma möchte es verstehen, Alma möchte eine gute Deutsche sein. Und für mich persönlich hat sich sehr schnell in dieser Zeit herauskristallisiert, dass Menschen nicht ihre Online-Aktivität sind und dass, wenn man wirklich miteinander es schafft zu sprechen, dass man dann auch über große politische Gräben hinweg weiter miteinander klarkommen kann. Und das, was aber für mich in dieser Zeit passiert ist, eher war, dass ganz, ganz viele Menschen überhaupt nicht begriffen haben, dass das was mit mir zu tun hat. Mhm. Weil ich so sehr bin wie alle anderen und dass die große Enttäuschung dieser Zeit eigentlich war, dass es da ein ganz großes Unverständnis gab, dass es doch plötzlich diese Gräben gab und dass ich doch plötzlich mich sehr isoliert gefühlt habe, auch weil man einfach online nachschauen kann, dass ich jüdisch bin. Das ist sehr einfach und dann macht man sich plötzlich Gedanken über so Sachen wie Melderegister. Mhm. Und dass das Verständnis davon oft gar nicht so zusammenhing mit einer politischen Meinung, sondern damit, ob man sich zwischenmenschlich zusammenraufen konnte. Und Anton, glaube ich, aber schon sehr lange eine extreme Verwundung spürt, die ausgeht von Leuten, die ihm nicht 100% Recht geben, wie zum Beispiel Nadja, seine Affäre, die ihm widerspricht. Und ich würde jetzt mal sagen, das ist eigentlich auch sein Problem, wenn er keinen Widerspruch zulassen kann. Also nur weil man Jude ist, heißt das nicht, dass niemand einem widersprechen darf. So. Und das ist, würde ich, glaube ich, schon da eine große Distanz, die ich zur Figur habe.
0: Und das, was Ihnen damals gefehlt hat, war, dass jemand mal gefragt hätte, wie geht es dir eigentlich jetzt? Ja. Oder dass überhaupt jüdische Menschen gefragt worden wären. Wie geht es euch?
1: Ja, und das ist, also eigentlich ging ab Tag 1 die Instrumentalisierung los. Und ich glaube, das war das, was mich so fertig gemacht hat in der Zeit. Und das ist ja auch immer noch so. Also rechte Politiker in Deutschland nutzen jede Art von nicht rechtem Antisemitismus für ihre eigenen Zwecke. Gleichzeitig gibt es irgendwie, ich würde jetzt mal sagen, dass nicht die radikale Linke das ist, was unsere Demokratie bedroht. Aber es gibt natürlich auch Teile der radikalen Linken, die so vehement antisemitisch ist, allein in einer Ablehnung irgendwie so, also oder in einer, ich weiß nicht, in einem Abfeiern von Terrorismus, dass man mit den Leuten auch nicht mehr ins Gespräch kommen kann. Und ich glaube, dass die Instrumentalisierung und dieses sofortige Schubladendenken verhindert hat, dass Leute tatsächlich zwischenmenschlich in Ordnung waren noch und es geschafft haben, einfach zu fragen, was brauchst du was? Soll ich dich zu dieser Lesung begleiten oder irgendwie, keine Ahnung. Wollen wir uns bei dir treffen, wenn du gerade keine Lust hast, rauszugehen. So. Was eigentlich die klassische Art von Hilfe ist, die Menschen in psychischen Krisensituationen brauchen. Ja.
0: Dieser Roman, aus dem wir gleich noch einen abschließenden Auszug hören, endet am 19. Januar 2025, einen Tag vor der erneuten Amtseinführung Donald Trumps. Haben Sie nun schon irgendeine Idee im Hinblick auf den dritten Roman, den es doch wohl hoffentlich geben wird?
1: Nein. Nein. Gar nicht. Wirklich gar. Also es ist auch keine Koketterie. Es ist wirklich einfach nein. Ich bin auch ein bisschen gegenwartsmüde. Also ich bin auch ganz froh, wenn ich jetzt einfach wieder so ich kann jetzt darüber reden und über diesen Roman und über diese Figuren und also ich kann jetzt nicht mehr.
0: Gegenwartsmüdigkeit?
1: Das will auch gerade niemand. Also der Verlag sagt auch nicht, bitte schreib einen dritten Roman. Der Verlag sagt, bitte...
0: Ja, aber irgendwann wird er das sagen.
1: Bitte, oh, komm, klar. Ich glaube, es sind alle ein bisschen erleichtert, okay. Wenn also auch meine Freunde sagen, nicht bitte schreib einen dritten Roman.
0: Und doch hoffe ich, dass wir uns eines Tages hier auf dieser Bühne wiedersehen und über den dritten Roman sprechen.
1: Dankeschön.
0: Aber wir haben ja den zweiten und wir haben sehr viel daran zu lesen und wir haben sehr viel über ihn nachzudenken. Dieser Roman Anton und Alma soll unbedingt das letzte Wort haben heute Abend. Wir enden mit einer Stelle, von der ausgehend sich noch sehr viel in unterschiedlichste Richtungen entwickeln wird, sodass wir hoffen können, Ihnen unbedingte Lust auf die Lektüre gegeben und dabei kaum etwas über die Handlung verraten zu haben. Jetzt also Anton in New York, zunehmend verzweifelt nach dem 7. Oktober und Alma in Berlin. Bitte schön, Dana Vohwinkel.
1: Die Rabbinerin hatte eine Überlebende in die Konversionsklasse eingeladen. Es war eine neue Überlebende. Die, die sonst immer gekommen war, war gestorben. Die neue Überlebende hatte man im jüdischen Altenheim gefunden. Sie war schon 92, ging zwar am Rollator, hatte aber einen hellen Blick und ein breites Lächeln. Sie trug einen Wollpullover, an den sie eine Israel-Flagge gepinnt hatte und einen Anstecker, auf dem Atomkraft, nein danke, stand. Alle schauten sie freundlich und mit großen Augen an. Alma auch. Sie wollte die freundlichsten und größten Augen von allen haben. Die Rabbinerin bat sie, sich vorzustellen. Ich bin Renate, sagte sie, bin 92, war mein ganzes Leben lang Schneiderin am Theater. Was wollen Sie denn so wissen? Wir finden es wichtig, dass auch die Menschen, die vielleicht eine Täterbiografie in der Familie haben, mit dem dunkelsten Kapitel der deutschen Geschichte in Berührung kommen, sagte die Rabbinerin. Renate nickte. Ja, ich war in Auschwitz gewesen, habe meine Eltern und meine Geschwister verloren. Aber wissen Sie, man muss weitermachen. Man muss nach vorne schauen. Alle nickten bedrückt. Inge sah aus, als würde sie gleich Renates Hand nehmen wollen. Alles Schnee von gestern, sagte Renate. Ich habe denn danach einen Deutschen geheiratet. Der ist leider schon seit 20 Jahren tot. Der Rainer, die Gruppe machte Mitleidsgeräusche. Schlaganfall. Weil der immer so viel geraucht hat und es jeden Mittag Fleisch gab. Cordon Bleu fand er ganz besonders gut, habe ich ihm dann oft gebraten. Alma schaute vorsichtig zur Rabbinerin, die keine Miene verzog. Ach, aber ich bin schon froh, dass er das jetzt nicht mehr mitbekommen hat, seufzte Renate. Den 7. Oktober, fragte Alma. Nee, Kindchen, ich meine diese ganze Sache mit dem Coronavirus. Die Zwangsimpfungen und sowas. Ein Glück, dass ich damals noch nicht im Heim war und dass der Rainer das nicht mehr erleben musste. Passt gut auf euch auf, was ihr so in eure Körper spritzen lasst. Und dann mit den Kontaktverboten, das, sie hob den Finger, das war wie mit den Nazis. Die Gruppe schwieg betreten. Und wie denken Sie, sollte die heutige Generation junger Juden und Jüdinnen dieses historische Erbe, das Gedenken, weitertragen? Fragte die Rabbinerin. Also das mit dem Antisemitismus, das ist wirklich schlimm. Wie so ein Krebs. Sie schüttelte den Kopf. Deswegen ist es gut, wenn es neue Juden gibt, wenn sie alle ins Judentum kommen. Konrad schaute zu Alma. Sie sah, dass er versuchte, nicht zu lachen. Wie war das denn damals für Sie in Auschwitz? Fragte Inge leise. Ja, scheiße war das, sagte Renate. Glaube ich, sagte Alma. Haben Sie auch so eine Nummer? Fragte Inge. Renate schob den Ärmel vom Jackett hoch. Inge legte, ohne zu fragen, den Finger auf die Nummer. Renate schien das nicht zu stören. Und nach dem Krieg, fragte Konrad, das muss ja sicher schwierig gewesen sein, umgeben von all diesen Tätern. Ach, man darf sich wirklich nicht an sowas aufhängen. Meine Enkelkinder wollen das auch die ganze Zeit wissen. Oma, erzähl mal von Auschwitz, sagen die dann, aber ich will das nicht. Es war still. Sie zog den Ärmel wieder runter. Und was kostet der Spaß jetzt? Fragte Renate. Was kostet was? Fragte die Rabbinerin Lohmann. Na, das Bestechungsgeld. Macht ihr das hier nicht wie in Spanien? Paar tausend Euro und dann ist man Jude. Also ich hätte ja mal gern Geld dafür bezahlt, dass ich aus dem Verein wieder rauskomme. bei den Nazis, aber auch als die Gemeinde nach 10 Jahren 10.000 Euro von mir wollte, nachdem ich da mal versehentlich so ein Formular ausgefüllt habe. Woher soll ich denn 10.000 Euro haben? Wir machen das auf dem richtigen Weg, sagte Ute. Na denn, sagte Renate. Und, seid ihr geimpft? Sie biss von einer der Babkas ab, die Alma extra bei einer Bäckerei tief im Westen abgeholt hatte. Niemand antwortete, dann sagte Frau Lohmann, ganz toll, dass Sie die Zeit gefunden haben, Renate, ganz toll. Alma nahm sich auch einen Hefekringel, teilte ihn durch zwei, gab Konrad die andere Hälfte. Ja, jetzt ist die Stunde auch schon rum, sagte Frau Lohmann. Alle klatschten und schüttelten Renate viel zu lange die Hand. Alma holte ihr Telefon erst hervor, als sie in die U-Bahn stieg. Anton hatte versucht, sie anzurufen. Mit klopfendem Herzen fuhr sie nach Hause, schloss auf, ihr war übel vor Aufregung. Vielleicht brauchte er auch einfach irgendwas aus der Wohnung. In wenigen Tagen war Weihnachten, vielleicht kam er über die Ferien nach Deutschland und wollte sich etwas aus der Kammer holen. Er ging schon nach dem ersten Klingeln ran. Hallo, sagte er leise. Sie hörte sofort, dass er geweint hatte. Seine Stimme war winzig klein und hoch, ein langes O. Anton, sagte sie, ist was passiert? Sie hörte nur, wie er die Nase hochzog. Alma, sagte er. Ja, sagte sie, ich bin hier, ist was passiert, ist dir was passiert? Es war still in der Leitung, Adrenalin in ihrem Bauch, die Finger schwebten kalt über dem Esstisch, an den sie sich gesetzt hatte. Er zog die Nase erneut hoch. Kann ich nach Hause kommen?
0: Vielen Dank, Dana Vohwinkel, für Ihren Besuch in Hannover. Dankeschön.
1: Dankeschön. Dankeschön.
2: 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Das war die Aufzeichnung einer Veranstaltung vom 3. September im Literaturhaus Hannover. Noch 4 Wochen lang online zu finden auf ndr.de Kultur. 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
1: Und dazu herzlich willkommen. Schön, dass Sie dabei sind. Ich bin Chantal Nastasi. Beim Schleswig-Holstein Musikfestival sind wir heute Abend zu Gast. In diesem Jahr stand es ja unter dem Motto Stockholm. Und dazu passt auch das heutige Programm, das NDR Kultur aufgezeichnet hat. Einen abwechslungsreichen Abend mit einer Mezzosopranistin, die in vielen Stilen zu Hause ist, im Barock ebenso wie im Chanson. Ann-Sophie von Otter ist am 7. August in Hasselburg aufgetreten, in der Scheune des Gutes, das seit vielen Jahren als Veranstaltungsort des Schleswig-Holstein Musikfestivals genutzt wird und sowohl einen tollen Barocksaal als auch eine Konzertscheune bietet, sowie für besondere Veranstaltungen auch ein Kreuzgewölbe im Backsteinensemble. Zusammen mit einem kleinen Instrumentalensemble trat die schwedische Sängerin Ann-Sophie von Otter dort auf, mit Liedern aus ihrer Heimat, aus Deutschland und aus Frankreich.

Vielen Dank. Vielen, vielen Dank und herzlich willkommen in die Scheune. Es ist ja wunderbar, dass man hier musizieren kann. Also ich habe auch eine Scheune in meinem Landhaus. Mein Bruder hat eine Scheune, aber die ist ein bisschen kleiner als diese. Ja, es ist wunderschön, hier zu sein auf dem schönen, auf dem Lande. Man sieht ja so viele schöne Sachen, wenn man mit dem Schleswig-Holstein-Festival beschäftigt ist. Es ist ganz toll, nicht nur Hamburg und ja, die großen Städte. Also vielen Dank für das und viel Vergnügen. Heute Abend haben wir ein dreisprachiges Programm. Erste Hälfte, wie Sie merken, in Französisch. Die tolle französische Chansons von Barbara gesungen, Edith Piaf, Yves Montand, Charles Trenet, Charles Aznavour und so weiter und so weiter. Diese zwei erste, das war Charles Trenet, Douce France, und dann kenne ich à Paris mit Yves Montand, den ich sehr verehre. So ein schöner Mann. Jetzt kommen drei Melodien, das heißt, die sind nicht Chansons, sondern sie sind klassische, von zwei klassischen Komponisten, die aber ziemlich nahe liegen an die Populärmusik, Salonsmusik, kann man sagen. Ma première lettre von Cécile Chaminade. Chaminade war eine ganz berühmte Pianistin. Sie war sehr populär in den USA, hatte sie Fanclubs und hat auch viel Musik geschrieben und war eine wunderbare Pianistin. Die Karriere war nicht so lang, weil sie hat irgendwann gedacht, ich will nicht mehr. Reynaldo Hahn war sehr charmant. Er hat auch selbst gesungen, am Klavier gesungen, gespielt, charmant ausgesehen und geraucht gleichzeitig. Ma première lettre von Chaminade, das ist das erste, ich habe einen Brief gefunden, das muss das erste Brief sein, den ich jemals geschrieben habe. Wie kann das sein, dass man sowas vergisst? Das ist ja so eine große Sache, einen Brief selbst zu schreiben und habe keine Erinnerung mehr. Dann ein Acloris ist über die schwärmerische Liebe und Quand je fus pris au pavillon, das dritte Lied, ist die heikle, schwierige, brennende Liebe.

Ja, nächstes Mal bringe ich mein Drumkit mit. Ich habe Lust. Also, meine Damen und Herren, mein fantastisches Band, Fabian Fredriksson. Anders Jakobsson. Bengan Jonsson-Son. Och Johan Syberg. Das war meine Swing von Django Reinhardt. Und er hatte ein Band mit Norbert Glanzberg zusammen. Glanzberg hat Klavier gespielt und Glanzberg auch, hat auch der nächste Song geschrieben, Padam Padam, für seine Freundin damals Edith Piaf. Die haben sich ja alle gekannt. Also Padam Padam kommt jetzt.

Dankeschön. Ja, jetzt ein Song von Georges Moustaki, der hat auch Edith Piaf sehr gut gekannt und hat für sie das einmalige Milord geschrieben. Aber jetzt kommt Ma Solitude. Und das ist ein Song, den Moustaki selbst gesungen hat in den 60er Jahren. Ist ein bisschen ein anderer Stil, sehr innerlich und ich finde es sehr, sehr schön.

jetzt ein Fahrradlied. Vier Jungs und ein Mädchen fahren jeden Tag schnell Fahrrad durch die französische Landschaft. Und die vier sind natürlich verliebt in Paulette. Aber Paulette kann schneller fahren, weil schon als Kind ist sie mit ihrem Vater Fahrrad gefahren, weil er war der fahrradfahrende Briefträger.

Wir haben noch zwei Chansons. Das erste von Barbara, die schöne, elegante, dunkelhaarige, schwarz angezogene französische Sängerin Barbara. Nach dem Krieg wurde sie eingeladen, in Deutschland zu singen. Sie war ja Jüdin und sie war skeptisch. Sie wusste nicht, ob sie wirklich nach Deutschland fahren sollte oder wollte. Aber sie ist nach Göttingen gegangen und da hatte sie... ein bisschen Isolation brauchen wir. So ein großer Erfolg und so ein herzliches Willkommen, dass sie viel länger geblieben ist und mehrere Konzerte gegeben hat und hat dieses schöne Lied geschrieben über wie wir alle gleich sind. Ob wir in Göttingen leben oder in Paris, sind wir doch alle gleich. Und das dürfen wir nicht vergessen.

0: Beschwingt schickten an Sophie von Otter und ihr Ensemble das Publikum in der Konzertscheune Hasselburg in die Pause mit Charles Trenet, seinem Wortwitz und seiner besonderen Mischung aus Chanson und etwas Swing. Boom, das dynamische Lied, für das Trenet den Grand Prix du Disque erhielt. Mit seiner Musik hat sich Anne-Sophie von Otter viel beschäftigt. Ihr eigenes preisgekröntes Album Douce France ist ein Verweis auf Trenets gleichnamiges Chanson, das sie auch an den Beginn ihres Konzerts in Hasselburg gestellt hatte. Otter erhielt für das Album 2015 einen Grammy.
1: Zu den Chansons bin ich gekommen, weil ich eben alles Mögliche immer gesungen habe. Ich war nie darauf eingestellt, Opernsängerin zu sein. Ich habe einfach eine große Liebe zu Musik, viele verschiedene Genres. Und wenn ich dann etwas singen kann, ja, dann bin ich glücklich. Erstens ist die schwedische Volksmusik ganz toll. Und zwei von den Musikern sind Riksspielmän, also sie sind diplomierte Spielmänner. Der Akkordeonist und der Geiger sind wirklich Volksmusik-Spezialisten, wenn man so will.
0: Sie sind bei NDR Kultur bei einer musikalischen Reise unter dem Titel Von Stockholm nach Paris, zu der Anne-Sophie von Otter zusammen mit Bengan Jansson Akkordeon, Anders Jakobsson Violine, Fabian Fredriksson Gitarre und Jovan Siberi Klavier Anfang August eingeladen hatte. Und im zweiten Teil ihres Konzerts in der Scheune in Hasselburg nimmt Anne-Sophie von Otter uns nach vielen französischen Melodien mit nach Schweden und schlägt auch den Bogen zu ihrer Heimat mit Liedern von Kurt Weill, nach Texten von Bertolt Brecht, der lange Jahre im Exil in Skandinavien verbrachte.

Ja, das war ein bisschen schwedische Volksmusik. Wie heter das? Ist das Stück? Wals von Usha. Ein Walzer von Usha. Usha liegt in Dalarna, sehr schön hinfahren. Und da wohnt Anders. Und davor war ein Liedchen von Benny Andersson und der Text von Björn Ulvaeus. Diesen Namen kennen Sie als zwei. Ja, genau. Aber jetzt geht aber weiter mit Berliner Luft.

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Dankeschön. Ja, die tiefen Damenstimmen, die waren ja sehr populär in den 30er, 40er Jahren. Unter anderem Marlene Dietrich natürlich und die schöne Schwedin Sarah Lernder. Jetzt folgt ein Song von Friedrich Holländer, auch ein unglaublich begabter Komponist, sehr viel beschäftigt. Er macht Kabarett, Theatermusik, Filmmusik, hat gespielt, hat ein Orchester und sehr schöne Sachen hat er geschrieben. Illusions von einem Film und natürlich bekannt gemacht durch Marlene Dietrich und danach ein instrumentales Stück Marion Tango. Und ich weiß leider nicht, wer Marion ist, aber es ist ein schöner Tango.

Jetzt ein bisschen was anderes. Vier Texte von Bert Brecht. Drei davon während seiner Exilzeit. Er war ja lange in Dänemark und auch kurz in Schweden und Finnland. Und einige von diesen Texten sind eben im hohen Norden geschrieben. Ostersonntag zum Beispiel, das war Ostern, als er in

Ja, das war Brechts. Entweder schrieb er Kriegstexte und Theaterstücke oder ganz naive und nicht total sympathische Liebesgedichte. Ja, jetzt sind wir wieder zurück bei den Berliner Songs. Kann die Liebe Sünde sein, hat ja Sarah Lernder gesungen und jetzt singe ich es auch. 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

Vielen Dank. Vielen, vielen Dank. Nur noch ein Liedchen mit dem passenden Titel Musik, Musik, Musik.

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0: Vielen Dank.
1: Sie träumt von einer großen Karriere in den Pariser Revue-Theatern mit Musik, Musik und ihrer Rolle der Jeanine Pomme. Im Film Hallo Jeanine feierte Marika Röck ihren Durchbruch. Hier auf NDR Kultur hörten Sie den Evergreen gesungen und interpretiert von Ann-Sophie von Otter und ihrem Ensemble. Am 7. August war sie in Hasselburg beim Schleswig-Holstein-Musikfestival zu Gast mit Von Stockholm nach Paris, so der Name des Programms. Und wie Sie hören, der Applaus wollte nicht enden. Es gab eine passende Zugabe à la Sarah Leander.
2: Merci, mes amis.

beste Stimmung in der Konzertscheune in Hasselburg. Ann-Sophie von Otter und ihr Ensemble kamen an einer zweiten Zugabe nicht vorbei, an der sie selbst aber auch hörbar Spaß hatten.

Musik aus ihrer Heimat Schweden. Sommarendet Hände. Das waren die Mezzosopranistin Ann-Sophie von Otter zusammen mit Bengan Jonsson Akkordeon, Anders Jakobsson Violine, Fabian Fredriksson Gitarre und Johan Siberi Klavier mit ihrer Version des schwedischen Schlagers Sommarendet Hände von Anna-Lena Löfgren. Und nach diesem umjubelten Konzert in Hasselburg beim Schleswig-Holstein-Musikfestival 2026 mit seinem Schwerpunkt Stockholm reisen wir jetzt einmal nach Italien, nach Venedig. Die Lagunenstadt war vor 2 Jahren das Festivalmotto. Bella Ciao hieß ein Programm mit Elena Ledda, Riccardo Tesi und vielen anderen tollen Musikern aus Italien, mit denen wir jetzt in die italienische Folklore eintauchen.

0: Grazie. Buonasera. Bella ciao from Italy.
1: Vielen Dank. Guten Abend. Herzliche Grüße aus Italien. Das ist der Grund, warum wir so gut Italienisch sprechen. Deutsch leider nicht. Sprechen Sie schlechtes Englisch? Prima, dann können Sie mich verstehen. Ich kann nämlich leider nur schlechtes Englisch oder Altchinesisch.
0: I can only speak bad English or perfect old Japanese. Well, Bella Ciao in 1964.
1: Bella Ciao. Das war die erste Show mit traditionell italienischer Musik im Jahr 1964 und zugleich der Anfang einer Bewegung namens Folk Revival. Viele begannen sich für traditionelle Lieder und traditionelle Instrumente zu interessieren. 2014 haben wir also ein Jubiläum gefeiert. 50 Jahre Bella Ciao Jubiläum. Und Franco Fabri, ein wichtiger Musikwissenschaftler, hat mich gebeten, die Show von damals neu zu inszenieren, sie wieder auf die Bühne zu bringen.
0: So we can say that all we are songs of Bella Ciao. Okay? Wonderful. So, in 2014, for the 50 years of the show,
1: Sie müssen wissen, in meinem Elternhaus gab es eine Platte, eine Vinylplatte, und die hieß Bella Ciao. Das bedeutet, das Ganze könnte man als große Reise in meine Vergangenheit bezeichnen, mit kleinen psychoanalytischen Anteilen.
0: To do a big journey, trip in my past. Okay? A little bit psychoanalytic.
1: Und bei so einer Sache muss man sich natürlich vorab fragen, mit wem man so eine Reise machen möchte. Und das ist der Grund, warum wir am Schlagzeug Francesco Savoretti begrüßen können.
0: Francesco Savoretti. To convince him to join our band.
1: Damit er mitmacht, haben wir ihm übrigens gesagt, dass wir Heavy Metal spielen werden. Die Wahrheit hat er leider etwas zu spät erkannt. Aus Neapel begrüßen wir Nando Citarella. Er ist unser Küken. Wir kommen übrigens alle aus verschiedenen Teilen Italiens. Aus einer der wichtigsten Metropolen, aus Pistoia bei Florenz, Maurizio Geri. Wir reden über die Toskana. Und aus Padua in der Nähe von Venedig, Rachele Colombo. Wir haben sie mit der Gondel hierher gebracht.
0: She came here by gondola.
1: Aus der Hauptstadt Rom, Gabriella Aiello. Aus Sardinien, Elena Leda.
0: Gabriella Aiello. From Sardinia, Elena Leda. Now I have to read something. So, we start with a Bella Ciao. Bella Ciao.
1: So, jetzt muss ich ein bisschen was vorlesen. Bella Ciao, das sind verschiedene Lieder, verschiedene Versionen. Das sind Arbeiterlieder. Das eine handelt von Frauen, die Reis anbauen. Andere dienen zur Erbauung bei der Arbeit. Denn singend geht ja die Arbeit leichter von der Hand.
0: It's not nice. It's better to work with singing, okay? Because singing helps the work. We have many different styles. For example, you will listen. Oh my God. Pfahlarbeiter. Pfahlarbeiter. You understand?
1: Denn es geht um Pfahlarbeiter. Konnten Sie mich verstehen? Pfahlarbeiter. Das sind die aus Venedig, verstehen Sie? Jetzt wird's leichter. Tabakarbeiter und Tabakarbeiterinnen. Applaus bitte.
0: Tabakarbeiterinnen. No. Yeah, an applause. Thank you. After Bauernlied.
1: Und dann ein Bauernlied. Viel Glück.
0: Good luck.

0: America. Siamo arrivati.
1: Maurizio Geri.

0: Elena Ledda. Gabriella Aiello.
1: So, some words about the tune we played. First one was America, sung by Maurizio Gerri, and it was a sad song because it's a...
2: Ein paar Worte über die Musik, die wir gespielt haben. Das war Amerika, gesungen von Maurizio Gerri, ein trauriges Lied, denn es handelt von Auswanderung. Dann Lubene Mio von einem sehr wichtigen Texter aus Puglia. Wissen Sie, wo das ist? Gut.
1: You know Puglia? Where is Puglia? Yeah. And this was.
2: Und dann Nomi Jamedas aus Sardinien. Jetzt kommt auch ein sehr wichtiger Liedermacher, Gualtiero Bertelli aus Venedig. Nina Titericordi, eine Ballade über die Arbeiterklasse der 60er. Es geht um Liebe, aber auch um Politik. Okay? Stellt euch das Schlimmste vor.
1: Okay? Imagine the worst, huh?

0: Grazie, Rachele Colombo. So, do you feel well? Yes, because now we do music therapy.
1: Geht's euch gut? Ja, weil der nächste Song steigert das. Wir nutzen Musik, insbesondere Arien, als Therapie, speziell in Italien, aber eigentlich im ganzen Mittelmeerraum. Die Taranta zum Beispiel hilft, Depressionen zu heilen, auch auf Sardinien, in Spanien und so weiter. Jetzt kommt also eine kleine italienische Musiktherapie und danach gibt es eine Pause. Und in der können Sie unsere CD kaufen, falls Sie meinen, ohne unsere CD nicht mehr richtig schlafen zu können. Und danach trinken Sie was. Wir auch. Und dann treffen wir uns wieder. Das wird eine gute Therapie.
0: Thank you very much. We play and after a little break. You drink, we drink too, and after we meet us again. Thank you.
2: It will be a good therapy.

Pizzicargia, ein Mix aus verschiedenen Traditionen dieses achtköpfigen Ensembles, wie in der Pizzica ein fast tranceartiger Zustand, der durch den ständig vorwärts treibenden, unaufhaltsamen Rhythmus entsteht. Klänge eines Tamburins erinnern an Pferdegalopp, dazu fließende Melodien mit Synkopen, Ecken und Kanten wie in sardischen Tänzen und am Schluss eine große Steigerung. Wir hörten die Sängerinnen Elena Leda, Gabriela Ailo und Rachele Colombo, die auch an der Gitarre zu hören war, sowie Nando Cittarella Gesang und Tamburin. Maurizio Geri sang und spielte Gitarre, Claudio Carboni Saxophon und Riccardo Tesi spielte Akkordeon und hatte die Leitung bei diesem Konzert unter dem Titel Bella Ciao beim Schleswig-Holstein Musikfestival 2024 in der Konzertscheune in Hasselburg am 30. Juli. Zu Beginn dieser Sendung waren wir ebenfalls in Hasselburg. In diesem Sommer trat dort an Sophie von Otter mit einem Chanson- und Evergreen-Abend auf mit Melodien aus Deutschland, Schweden und Frankreich. Schön, dass Sie dabei waren. Ich bedanke mich fürs Zuhören und wünsche eine gute Nacht und einen energiereichen Start in die kommende Woche. Tschüss, sagt Chantal Nastasi.

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1: Um 0 Uhr mit Ronald Lessig. Die CDU sucht bei ihrer Führungsklausur heute in Berlin nach einem Weg aus einer der schwersten Krisen ihrer gut 80-jährigen Geschichte. Matthias Deiß aus dem ARD-Hauptstadtstudio erklärt, wie sich die CDU jetzt aufstellen will.
2: Nun, es soll ein Strategiepapier geben mit konkreten Maßnahmen. Die CDU will darin deutlich machen, dass man neben sperrigen Reformen nun auch konkret etwas für die vielen tun will, die gerade unter den gestiegenen Kosten leiden. Stichwort Energiepreise zum Beispiel. Und dann ist in der CDU noch ein echter Richtungsstreit ausgebrochen. Für Hessens Ministerpräsident Rhein ist die CDU nicht konservativ genug und Familienministerin Prien sagt, sie muss linker werden.
1: US-Präsident Trump hat angekündigt, Russland und die Ukraine würden ab sofort keine Energieanlagen mehr angreifen. Bisher hat aber keine der Kriegsparteien eine solche Vereinbarung bestätigt. Aus Washington Anne Schneider.
3: Aus Kiew fiel die Reaktion zurückhaltend aus. Präsident Volodymyr Zelensky sagte, die Ankündigung sei für ihn neu. Sollte Russland einem solchen Schritt zustimmen, werde die Ukraine aber ebenfalls mitziehen. Aus Moskau gibt es bislang keine Stellungnahme. Das Weiße Haus hat keine weiteren Einzelheiten genannt. Ob die angekündigte Energiewaffenruhe tatsächlich bereits vereinbart ist, bleibt damit offen.
1: Nach einem geplanten Anschlag auf den polnischen Regierungschef Tusk hat die Polizei einen Verdächtigen festgenommen. Der Mann sei in Niederschlesien gefasst worden, sagte ein Sprecher des Geheimdienstkoordinators. Tusk selbst dankte den Polizisten für ihr schnelles und entschlossenes Handeln. Zuvor hatten die Sicherheitsbehörden zudem Hinweise, dass auch Verteidigungsminister Kosiniak-Kamysz ein Ziel sein könnte. Polen ist ein wichtiger westlicher Verbündeter der Ukraine. In der Fußball-Bundesliga hat der SC Freiburg die Tabellenspitze übernommen. Die Breisgauer gewannen gegen den FC Schalke 04 mit 2:1. Aus der Sportredaktion Lars Bente.
4: Dabei war Freiburg ab der 64. Minute beim Stand von 1:1 wegen einer gelb-roten Karte gegen Suzuki in Unterzahl. Trotzdem gelang doch noch das 2:1 durch Gotto. Die Freiburger damit zurück auf Tabellenplatz 1, punktgleich mit Borussia Dortmund. Der BVB hat aber die schlechtere Tordifferenz. Punktlos am Tabellenende steht weiterhin Mönchengladbach. Die Borussia hat auch unter dem neuen Trainer Blessin verloren, und zwar das rheinische Derby beim 1. FC Köln. FC-Nationalspieler Elmaler sorgte für den 2:1-Siegtreffer der Kölner. Die Partie musste zwischenzeitlich wegen Ausschreitungen auf den Rängen unterbrochen werden.
1: Das waren die Nachrichten. Das Wetter in Deutschland. Überwiegend trocken, teils Nebel in Vorpommern, noch Regen bei 11 bis 0 Grad. Tagsüber fast überall trocken, gebietsweise heiter bei 11 bis 18 Grad. Und am Dienstag heiter, teils wolkig, von Westen Regen bis 20 Grad. Es ist 0:03 Uhr.
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6: Mit Sven Knappe am Mikrofon. Guten Abend und herzlich willkommen. Wir starten mit Aufnahmen aus den Archiven des Mitteldeutschen Rundfunks in die neue Woche. Bis zu den 2 Uhr Nachrichten begleiten uns das Vokalensemble Am Akkord, das Philharmonische Orchester des Theaters Altenburg-Gera, das Hallensia-Quartett und das MDR-Sinfonieorchester. Für den Auftakt sorgt aber das Thüringische Kammerorchester Weimar mit der Ouvertüre zur Oper Mathilde von Guise, komponiert von Johann Nepomuk Hummel.

Der 1778 in Pressburg, dem heutigen Bratislava, geborene Johann Nepomuk Hummel schrieb diese Ouvertüre zu seiner Oper Mathilde von Guise. Das thüringische Kammerorchester Weimar wurde von Martin Hoff geleitet. Und es wird gesungen im ARD-Nachtkonzert, das Vokalensemble Amakord intoniert das Lied Saltarelle von Camille Saint-Saëns.

Das 1992 von ehemaligen Sängern des Thomana-Chors gegründete Ensemble Amacord hörten wir mit dem Lied Saltarelle von Camille Saint-Saëns. Der Italiener Ottorino Respighi nimmt uns mit in die ewige Stadt, zeigt uns vier römische Brunnen. Dazu spielt das Philharmonische Orchester des Theaters Altenburg-Gera unter Gabriel Fels.

Fontane di Roma, römische Brunnen, eine sinfonische Dichtung von Ottorino Respighi, zum Klingen gebracht vom Philharmonischen Orchester des Theaters Altenburg-Gera unter Gabriel Fels. Hier ist das ARD-Nachtkonzert, präsentiert von BR Klassik mit Musik von Karl Löwe, der über 400 Balladen, 17 Oratorien, 6 Opern, 2 Sinfonien und auch Kammermusik schrieb. Löwes Streichquartett in B-Dur aus dem Opus 24 bietet das Hallensia-Quartett.

Das 1995 von Mitgliedern der Staatskapelle Halle gegründete Hallensia-Quartett interpretierte das Streichquartett Opus 24 Nr. 3 von Karl Löwe. Und nun ein Orchesterwerk von Franz Schmidt hier im ARD-Nachtkonzert, einem Komponisten aus Pressburg, der 1914 eine Professur für Klavier an der Wiener Musikakademie bekam, später sogar Rektor wurde. Schmidt-Sinfonie Nr. 3 in A-Dur aus dem Jahr 1928, dirigiert Fabio Luisi am Pult des MDR-Sinfonieorchesters.

Das MDR-Sinfonieorchester spielte unter der Leitung von Fabio Luisi die Sinfonie Nummer 3 in A-Dur von Franz Schmidt. In den vergangenen beiden Stunden brachten wir Aufnahmen aus den Archiven des Mitteldeutschen Rundfunks. Nach den 2 Uhr Nachrichten geht's weiter mit Musik von Wolfgang Amadeus Mozart, Ruet Langgord und Kurt Weill.

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1: Um 2 Uhr mit Ronald Lessig. Das Präsidium der CDU berät seit gestern darüber, welche Konsequenzen die Partei aus den letzten Landtagswahlen ziehen sollte. Die Christdemokraten mussten im September mehrere Wahlniederlagen einstecken und stehen auch in aktuellen Umfragen schlecht da. Thorsten Lange aus der Nachrichtenredaktion zu der Frage, welche Themen diskutiert wurden.
2: Bleibt die CDU bei dem straffen Reformkurs und der Priorität auf mehr Wirtschaftswachstum oder ergänzt sie diesen Kurs mit Entlastungen für die Bürger? Diese Frage hat nach Angaben von Beobachtern breiten Raum eingenommen in den bisherigen Beratungen. Der rheinland-pfälzische Ministerpräsident Schnieder etwa hat vorgeschlagen, die Stromsteuer für alle zu senken. Auch grundsätzlichere Fragen wurden angeschnitten. So soll Hessens Ministerpräsident Rhein für einen konservativeren Kurs plädiert haben, Familienministerin Prien eher für einen linkeren.
1: Saudi-Arabien meldet einen weiteren Angriff auf einen internationalen Flughafen. Diesmal ist Dammam betroffen. Laut Behörden hat ein Geschoss dort Schäden angerichtet. Gestern war der internationale Flughafen der Hauptstadt Riad wieder Ziel von Attacken gewesen. Es gab einen Toten und mehrere Verletzte. Bei dem Angriff am Sonnabend wurden 13 Menschen getötet und mehr als 300 weitere verletzt. Saudi-Arabien macht die jemenitische Husi-Miliz verantwortlich. In Mecklenburg-Vorpommern rückt wohl eine rot-rot-grüne Regierung näher. SPD, Linke und Grüne wollen heute mit Koalitionsverhandlungen beginnen. In den Vorgesprächen hatten sie sich auf mehrere Ziele verständigt, darunter den Erhalt von Krankenhausstandorten, eine stärkere Bürgerbeteiligung und weiterhin beitragsfreie Kitas. Bei der Landtagswahl war die AfD stärkste Kraft geworden. Sie hat aber keine Mehrheit im Schweriner Landtag und auch keine möglichen Koalitionspartner. In der Fußball-Bundesliga hat Freiburg die Tabellenspitze übernommen. Die Breisgauer gewannen gegen Schalke mit 2:1, aus der Sportredaktion Lars Bente.
3: Dabei war Freiburg ab der 64. Minute beim Stand von 1:1 wegen einer gelb-roten Karte gegen Suzuki in Unterzahl. Trotzdem gelang doch noch das 2:1 durch Gotto. Die Freiburger damit zurück auf Tabellenplatz 1, punktgleich mit Borussia Dortmund. Der BVB hat aber die schlechtere Tordifferenz. Punktlos am Tabellenende steht weiterhin Mönchengladbach. Die Borussia hat auch unter dem neuen Trainer Blessin verloren, und zwar das rheinische Derby beim 1. FC Köln. FC-Nationalspieler El Mahler sorgte für den 2:1-Siegtreffer der Kölner. Die Partie musste zwischenzeitlich wegen Ausschreitungen auf den Rängen unterbrochen werden.
1: Das waren die Nachrichten. Das Wetter in Deutschland: überwiegend trocken, teils neblig, in Vorpommern noch Regen bei 11 bis 0 Grad. Tagsüber fast überall trocken, gebietsweise heiter, in Vorpommern Regen bei 11 bis 18 Grad. Es ist 2:03 Uhr.
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4: Mit Sven Knappe am Mikrofon. Herzlich willkommen. Bis zu den 4 Uhr Nachrichten erwarten uns Johann Wilhelm Hertel mit einem Violinkonzert, Johann Sebastian Bach mit einer Klaviersuite, Kurt Weil mit Unterhaltungsmusik, Ruet Langgaard mit einem Streichquartett und zu Beginn Wolfgang Amadeus Mozart mit einer Sinfonie in D-Dur. Christopher Hogwood leitet die Academy of Ancient Music.